0: roten Overall, noch ohne Maske. Das Gel in seinem Rucksack in einer Dose. Drüben an der Bühne hatten sich bereits Leute versammelt, obwohl die erste Band für 3 Uhr nachmittags angekündigt war.
1: Alles okay?
2: Ja, alles okay.
0: Niemand achtete groß auf sie.
3: Geiles Schild, oder?
0: Sie redeten und lachten, dann wieder saßen sie bloß da, zeigten ihre Schilder.
1: Wenn Ben kommt, geht es los.
2: Hat er gesagt, was er anhat?
1: Er hat gesagt, dass er kommt. Sobald er das erste Kamerateam sieht, gibt er uns das Zeichen.
0: Das Letzte, was sie mitbekamen, war, dass sie winkte.
1: Hey Ben, super, wir sind hier, alles in Ordnung.
0: Dann stand sie auf und ging zu Trick, nickte ihm zu und begann ihn mit der Paste einzucremen. Hände, Finger, alles fast liebevoll und zärtlich. Dann Hals und Gesicht, auch hinter den Ohren. Sehr lange und sorgfältig die Stelle um die Augen. Wie eine Mutter ihr Kind.
1: Gut so?
0: Dann die Flüssigkeit.
2: Gut.
0: Er brannte auf der Stelle lichterloh. Nicht an allen Stellen sofort. Überall, wo sie ihn getroffen hatte. Inselartige Gebilde, die sich im Nu zu einer flammenden Fläche verbanden. Die Verabredung war, alle bleiben sitzen, zählen die Sekunden, aber ganz cool, als würden sie es gar nicht bemerken.
1: Es brennt.
0: Nur ein paar Sekunden, bevor Tick und Trag die Feuerlöscher entsichern. Es entstand sofort Panik. Trick blieb komischerweise ganz ruhig. Er schien zu ihnen herzusehen, aber er schrie nicht. Den Kopf hatten sie als erstes im Griff, dann Bauch und Rücken. Auch weil sich Trick die ganze Zeit drehte, als würde er tanzen. Überall war Schaum. Eine flackernde Stelle am rechten Fuß. Es kam ihnen vor wie eine Ewigkeit. Offenbar war an anderer Stelle ein Feuer ausgebrochen. Sie dachten, was für ein Feuer. Dann sahen sie, dass es Tarsa war.
4: Das war nicht ausgemacht, was soll das? Warum verarschst du uns?
0: Jemand versuchte das Feuer mit seinem Mantel zu ersticken, kam aber nicht ran.
5: Holt einen Krankenwagen, schnell!
0: War sie überhaupt noch bei Bewusstsein? Sie bewegte sich nicht. Sie saß nur da, wie eine indische Göttin, ein bisschen schief, ohne die geringste Regung.
6: Warum macht denn niemand was?
0: Sie brachte sich um. Aber es war nur ein Zitat. Hatte sie nicht gesagt? Eine Hommage. Alles war Zitat. Eine Verbeugung vor der Schrift, den Geschichten, die schon immer geschrieben waren. Sie war noch immer da. Ein rauchender Stumpf. Ungefähr in der Form eines Ls, leicht zur Seite geneigt. Sie schien sich wieder zu bewegen. Niemand hatte sie berührt. Trotzdem bewegte sie sich, sank ein bisschen weg in Richtung Boden. Aber dann blieb sie so.
7: Sie übergoss sich mit Benzin und wurde zu einer brennenden Fackel.
8: Ihr Körper ist zu 70% verbrannt.
7: Selbstverbrennung als Form politischen Protests. Selbstmord ist bei Jugendlichen mittlerweile die zweithäufigste Todesursache.
9: Er hatte 2 Zimmer mit Verbindungstür gebucht. Überraschend schlicht, aber mit Blick aufs Meer.
1: Wann kommst du?
10: Spätestens übermorgen.
1: Bitte mach schnell.
9: Als sie 2 Tage später in der Ankunftshalle stand, war sie einen Moment nicht sicher, ob sie sich freute. Ihr Körper immerhin schien zu funktionieren. Die ersten Stunden oben in den beiden Zimmern, während der Regen an die Fenster klatschte. Er sah müde aus, oberflächlich präsent, wenn er Antwort auf ihre Fragen gab. Wenn er sie berührte, dieses erste Tasten, als müsse er sich immer wieder versichern, dass das auch reichte. Peer rief immer wieder an, auch Nick. Auch seine Frau hatte er auf der Box.
11: Willst du etwas wissen davon?
9: Sie wäre gerne mal ins Wasser, aber jeden Morgen, wenn sie erwachten, regnete es. Leider. Das Essen war ein Thema. Ihre Männer. Sie streute ein paar Namen ein. Flüchtige Gestalten, auf die es angeblich nicht ankam.
3: Kleist.
9: Sie wollte keine Nummer sein. Etwas, das er später zählte.
11: Ich fühle mich sehr wohl. Leider.
9: Am dritten oder vierten Morgen.
3: Wieso leider?
11: Ich gewöhne mich. Ich fange an zu klammern. Diese verdammte Sehnsucht, dass alles so bleibt, dass es immer so weitergeht. Hier, das Bett, wenn du mit mir redest, alles.
9: Sie hatte 7 verschiedene Kleider mit helles, buntes Flatterzeug.
11: Es sind bloß ein paar Tage, aber diese paar Tage habe ich.
9: Sie redeten über Sex und Politik, über das Mädchen, das ich öffentlich verbrannt hatte. Manchmal auch über nichts. Über das schlechte Wetter am späten Vormittag, wenn sie beschlossen, dass sie genauso gut im Bett bleiben konnten.
11: Ich habe mir alles gut überlegt. Oder auch nicht, was soll's. Ich bin da, du kannst mich haben. Warum nimmst du dir's nicht einfach? Ham, ham.
12: Am letzten Abend beim Essen im Restaurant.
11: Habe ich was falsch gemacht? Ich frage mich, worum es dir eigentlich geht.
12: Er dachte, um den Tod, das Bleiben. Sie ist Anfang 30. Was weiß sie davon? Er hatte Muscheln für sie bestellt, eine eisgekühlte Flasche Chablis. Das Restaurant kannten sie schon. Sie waren an ihrem zweiten Abend dort gewesen, unten an der Mole, wo ein Dutzend klapprige Tische am Wasser stand, fast alle besetzt.
3: Ist dir nicht kalt?
11: Schau mal da drüben. Ist das nicht das Pärchen vom Strand?
3: Welches Pärchen?
11: Unten am Strand habe ich sie gesehen.
13: Lass mich jetzt los, Heidi.
11: Woran denkst du? Du denkst an deine Frau. Keine Ahnung, an was du denkst.
13: Ich bin nur vernünftig.
11: Wie es weitergeht unter diesen Umständen.
12: Gespannt der Ruhe, nannte es Peer. Die meisten Protagonisten wirkten erschöpft. Im Grunde war es schade, dass es vorbei war. Das alberne Theater auf den Straßen, die Krise, was immer es gewesen war.
11: Egal.
12: Dieses pummelige Mädchen.
11: Ja, bitte, was wollen Sie?
12: Ein paar Schritte hinter ihr der Junge. Auf einmal stand sie am Tisch und begann zu reden. Jemand aus dem Süden, aber mit schwerem Akzent. Das meiste unverständliche Brocken. Sie wirkte nicht gerade verrückt oder besonders aggressiv. Trotzdem war da sofort ein Widerstand, ein Gefühl des Unwohlseins. Sehr stark und eindeutig.
11: Gehen Sie bitte weg, was soll das?
12: Er erwischte einen Blick des Jungen, der den Auftritt offenbar peinlich fand. Dann eine Weile nichts. Dann von rechts die herbeieilenden Sicherheitsleute. Von Hannah keine Spur, nur ihre Stimme von weiter weg, als würde sie mit dem Mädchen verhandeln. Alles innerhalb weniger Sekunden, bevor er die Schere sah.
3: Was will sie mit dieser Schere? Lass das sein. Wer bist du, verdammt nochmal?
12: Der Schatten einer Bewegung kam bei ihm an.
13: Du Schwein!
12: Ein vager Reflex, als sie ihn berührte. Der Gedanke, dass er getroffen war. Er sah Hannah, wie sie plötzlich flüsterte, sehr bleich, ohne sich zu bewegen.
3: Was ist los? Warum flüsterst du?
12: Dann war er am Boden. Eine kleine Ewigkeit hörte er Gläser klirren, Stühle rücken, Stimmen aufgeregte und ruhige. Jemand nahm seine Hände von etwas weg, drehte ihn auf den Rücken. Alles um ihn herum war still. Es war komisch, so zu liegen. Er spürte, wie ihn jemand zudeckte, ein Gesicht, nah und warm, von weit weg eine Stimme und dann nichts mehr.
7: Politiker aller Parteien haben das Attentat verurteilt. Alle sind sich einig, damit ist eine neue Dimension der Gewalt erreicht.
14: Das hat es so noch nicht gegeben und das zeigt, wir müssen mit aller Härte umgehen.
7: Und sticht auf ihn ein. Nur knapp verfehlt das Messer.
15: Dieser Überfall war besonders heimtückisch und besonders feige.
16: Unser Mitgefühl hält sich in Grenzen.
17: Ehrlich gesagt.
18: Wir waren überrascht.
17: Fast ein wenig neidisch.
18: Bevor wir dachten,
16: In diesem Kaff, am Meer, beim Abendessen. Warum nicht?
17: Ein schwedischer Tourist soll die beiden Schnappschüsse gemacht haben.
16: Das meiste ahnt man mehr. Trotzdem meint man zu wissen.
17: So, das war's.
18: Jetzt kratzt er ab.
17: Oben im Helikopter.
16: Indem sie ihn gleich wegbringen.
18: Oder nachher auf dem Operationstisch.
17: Wo er ihn hoffentlich verblutet.
16: Und dann?
18: Das war ja bereits in den späten 70ern die Frage.
17: Was bringt es?
18: Man legt eines dieser Schweine um.
16: Schon steht ein Dutzend andere bereit, um genau da weiterzumachen.
18: Wo das Schwein aufgehört hat.
19: Hallo. Hallo. Bist du wach?
12: Das Erste, was er mitbekam, war ihre Stimme. Der dazugehörige Gedanke kam erst nach und nach, dass das Britta war, aber angenehm fern, als würde sie ihn nicht weiter behelligen. Mit seinem Körper schien alles in Ordnung zu sein. Er spürte, dass er lag, was er instinktiv richtig fand, obwohl die meisten Anschlüsse und Zuordnungen nicht stimmten. Für ein paar Stunden war das sein Zustand. Mal tauchte er auf, dann war er wieder weg.
19: Hallo, ich bin's. Kannst du mich hören?
12: Am Abend war sie immer noch da, saß an seinem Bett, erleichtert, dass er wieder einigermaßen orientiert war.
19: Wir haben Glück gehabt.
3: Wir?
19: Du. Die kleine Journalistin, die dir so wichtig ist. Wir alle, denke ich. Hast du Hunger?
12: Er schloss die Augen und versuchte zu spüren, ob er Hunger hatte, während Britta stichpunktartig die Fakten zu referieren begann.
19: Als ich eintraf, war die erste Nachricht, er schafft es. Es war knapp. Nur wenige Zentimeter neben der Halsschlagader. Aber er schafft es.
12: Sie hatte eine Liste gemacht. Drüben auf dem Tisch lag ein Stapel Mails mit Genesungswünschen. Allein auf seinem Handy über 50 Nachrichten.
19: Peer hat sich das mal angesehen. Deine kleine Journalistin schreibt, dass sie fast verrückt wird. Du sollst sie anrufen, ob sie dich besuchen kann. Die halbe Welt möchte dich besuchen. Manche waren schon da. Nick war kurz da. Peer natürlich, der drüben im Hotel Anfragen der Presse abwimmelt.
12: Am nächsten Morgen stand er auf. Er hatte keine Schmerzen, eigentlich auch keine Gedanken. Er schrieb an Hannah ein paar Mal hin und her, um den verlorenen Faden wieder aufzunehmen.
3: Sie vermisse ihn gar nicht groß. Eher sich selbst auf den Fotos, als wäre sie nicht richtig dabei gewesen.
20: In London war ich dabei. Im Wagen, als du mir unter den Rock gefasst hast. Lauter Szenen im Wagen, als wären wir immer bloß unterwegs gewesen.
12: Abends, wenn Britta im Hotel war, versuchte er alles durchzugehen. Mit dieser Schere hatte er zu kämpfen. Auch Licht und Dunkel schienen nicht richtig verteilt. Manches war auch einfach weg. Was sie gesagt hatte, war weg. Ein Schnipsel hier und ein Schnipsel da. Praktisch der komplette Hannah-Film. Von dem Moment an, wo sie mit ihm zu flüstern begann.
19: Liebster, steh auf. Bitte steh auf, Liebster.
12: 2 Tage später wurde er entlassen und flog nach Hause.
19: Das hätten wir geschafft. Welcome back.
12: In den ersten Tagen machte er nicht viel. Er ging spazieren, saß vor dem Fernseher, beobachtete am Hals die Stelle, den letzten Rest Schorf über einem rötlich glänzenden Hubbel. Britta fand ihn schwierig. Nahm das Telefon ab, redete viel mit Peer.
19: Ich habe angefangen zu suchen, ja. Über einen Makler, ja. Du lieber Himmel, woher soll ich das wissen?
12: Er hatte einen Strauß Rosen kommen lassen, drüben auf dem Tisch, in einer zu kleinen Vase.
19: Für mich?
3: Mhm.
19: Aber warum? Haben wir was zu feiern? Was sagt denn da dein Mädchen? Willst du sie nicht treffen? Ich bin mir sicher, sie wartet darauf, aber leider. Die böse Britta lässt dich ja nicht weg. Oder habt ihr schon... Ihr telefoniert, schreibt euch Nachrichten. Ich vögle einen Minister, allerdings ist er derzeit nicht im Amt. Musst du erst wieder im Amt sein, damit sie mit dir vögelt.
9: Sie schrieben sich nicht mehr ganz so oft. Nicht mehr alle paar Stunden, jede ihrer Bewegungen. Aber noch immer 2-3 Mal am Tag. Immer sorgsam darauf bedacht, nur das Naheliegende zu berühren. Ohne Blick nach vorn oder zurück.
11: Wo bist du? Störe ich?
9: Sie konnte sich nicht leiden, wenn sie so war. So, ich weiß nicht was.
11: Mein Körper sehnt sich nach dir. Nicht nur mein Körper, alles Mögliche. Das Dumme ist, dass ich es dir nicht sagen kann. Ich rede mit dir jetzt am Telefon, trotzdem kann ich es dir nicht sagen.
9: Sie fand das schade, dass alles weg war. Verschüttet und begraben. Obwohl sie sich immer sagte, dass es trotzdem wahr war.
11: Unser Zimmer war wahr. Das Bett.
12: Er sagte ja, alles. Etwas lahm, wie ihm gleich vorkam. Dass er Zeit brauche.
2: Keine Ahnung, was ich brauche.
11: Ja klar, mach, wie du meinst. Du weißt ja, wo ich bin.
21: Hast du einen Moment Zeit?
22: Jetzt gleich.
12: Er fragte selten, wie er zurechtkam. Kam auf die neuesten Umfragen, in denen sie ziemlich gut dastanden. Die Werte für Selden und Nick besser als für die Partei. Vom großen Sommertief keine Rede mehr. Sie lagen knapp vorn, Tendenz eindeutig steigend.
21: Ein guter Zeitpunkt, um aufzuhören. Ich höre auf. Lieber früher als später. Darüber habe ich lange nachgedacht. Hört man auf, wenn es einem egal ist, oder hat man den richtigen Zeitpunkt dann schon verpasst?
22: Ich glaube, ich verstehe nicht ganz.
12: Er erklärte nicht, warum. Ob es das Herz war oder ein neuer Job oder seine Frau, bei der er seit Jahren rote Zahlen schrieb. Er wollte die Neuwahlen vorziehen, dann sollte Selden den Job übernehmen, nach einer gewissen Frist. Auch deshalb habe er gedacht, reden wir mal.
22: Das alles kommt ein wenig überraschend. Du hast mal Andeutung gemacht. Was wäre, wenn? Trotzdem bin ich überrascht.
21: Das ist mir klar.
22: Mit wem hast du darüber gesprochen?
21: Du bist der Erste. Mit meiner Frau habe ich gesprochen, kommt mir vor. Meine Frau könnte sein.
22: Darüber muss ich nachdenken.
21: Besprich es mit Britta, ja? Was Britta dazu meint oder wen immer du da üblicherweise einbeziehst.
12: Ein paar Stolpersteine sah er auch. Für vorgezogene Wahlen musste man Mehrheiten haben. Man würde ein wenig tricksen müssen, die Fraktion bearbeiten.
21: Man hat mir oft vorgeworfen, dass ich keine Vision habe. Darüber denke ich viel nach, was das eigentlich ist. Man kann sehen, was ist. Aber man kann auch sehen, was im besten Fall noch wird. Nicht nur ein Update, die bessere Version von irgendwas, sondern eine Art Ende. Dem paradiesischen Zustand, in dem für eine Weile alles in Ordnung ist.
22: Friede, Freude, Eierkuchen.
12: Vor 30 Jahren hatten sie alle daran geglaubt. Wohlstand und Gerechtigkeit für alle. Was bei demnächst 8 Milliarden Menschen wirklich ein Hohn war.
22: Ich stelle mich darauf ein, dass es ungemütlich wird. Man kann sich warm anziehen, aber das war's dann auch.
21: Gut, aber das ist noch kein Programm.
22: Unsere Partei hat ein Programm.
12: Das meiste war offenes Experiment, Überzeugungen hin oder her, Trial and Error, was die Leute leider schlecht aushielten.
21: Man weiß es in der Regel erst hinterher. Wenn auch alle anderen es wissen.
12: Das Problem waren die Leute, die es auch vorher schon immer besser wussten.
22: Das ist Demokratie.
12: Es war auch ein Spiel, dachte er. Ein Jonglieren, nicht nur mit Formeln und Prognosen, apokalyptischen Szenarien, die mal eintrafen oder ausblieben, sondern eine Art Handel, eine Spekulation zweiter Ordnung, bei der es um den Verlauf der erweiterten Gegenwart ging. Wer ihn bestimmte, war eigentlich egal. Der Selbstmordattentäter, das Kapital, die Politik, die Demografie, sie alle waren mehr oder weniger blind. Sie blinzelten nur, sie bekamen nicht alles mit. Und trotzdem mussten sie versuchen, die richtigen Schlüsse daraus zu ziehen.
23: Mania hätte ihn wahrscheinlich nicht wiedererkannt. Der alte Rubber,
0: Mit seinen neuen Schuhen und dem komischen Anzug.
4: Muss man sich bloß anders anziehen, um ein neuer Mensch zu sein?
5: Ja und nein.
0: Für Rubber kam das eine mit dem anderen. Die genaue Reihenfolge wusste er schon nicht mehr. Aber er veränderte sich.
5: Erst war ich der Rubber unten am Hafen. Und jetzt bin ich der Rubber, der der Stimme der Straße Gehör verschafft.
0: Die Geschichte war ein bisschen kompliziert und auch wieder nicht.
5: Ja, bitte?
0: Eines Tages war ein Anruf gekommen. Aus dem Büro eines jüngeren Abgeordneten, der über Umwege auf den Namen Rubber gestoßen war. Jemand habe ihn empfohlen. Jemand aus der Szene. Rubber habe da neulich etwas geschrieben, darüber würde er sich die Tage gerne länger unterhalten.
5: Wann?
0: Er nannte es einen Dolmetscherjob. Alles war Kommunikation, aber man brauchte Leute, die sie herstellten. Boten, die hin und her liefen und die neuesten Nachrichten überbrachten.
5: So richtig verstehe ich das noch nicht.
6: Sie machen den Kontakt, halten die Verbindung, schreiben das auch auf. Abwechselnd für uns und für die Leute draußen. Im Grunde haben sie den Job.
0: Er lobte Rubbers Text über die Wiederkehr der Tauschwirtschaft, kam auf ein paar Referenzen, Adressen, die er leider nur dem Namen nachkannte, der linke Untergrund, für den er, Rubber, so etwas wie ein Experte sei.
6: Könnte Sie das interessieren?
5: Auf jeden Fall.
6: Ich rufe Sie an. Montag oder Dienstag.
0: Er ging zum Friseur und dachte darüber nach, aber eher am Rand, wo auch andere Gedanken waren.
5: Er nannte es nicht Roman.
0: Er nannte es nicht Roman.
5: Behauptete noch nicht mal,
0: dass er schrieb. Einen längeren Text, na gut, eine Geschichte, obwohl es vorläufig nur Bruchstücke waren. Aber er schrieb. Mania hatte immer danach gefragt.
4: Aber wem bringt das was?
0: Im Grunde war es Wühlarbeit. Alles war Mühsal. Schwerste Arbeit an den Details, wie jemand sprach, wie er sich bewegte, seine dunklen Gründe. Fast alles schien im Dunkeln zu liegen. Schreiben war weglassen. Finden und wieder wegwerfen. Man wusch Steine und warf 9/10 sofort weg.
5: Der Job war nur ein Job. Das spürte er genau.
0: Der Job war nur ein Job. Das spürte er genau. Er würde alles machen, sich anschauen, was er brauchte, alles schön ausschlachten, sich alles nehmen und den Rest wegwerfen.
12: Kurz vor 3 kam Kleist. Er war eine Stunde zu früh und brachte eine Kiste Bordeaux und für Britta ein neues Bäumchen, das sie hoffentlich noch nicht hatte.
23: Eine Feige. Die Früchte sind schon da, aber ernten kann man sie erst im darauffolgenden Jahr.
12: Er setzte sich an den Tisch und erkundigte sich, wie es ihnen ging. Mit einem Nicken, das sie beide als Paar und als Einzelne meinte.
24: Wir sind gerade dabei. Wir reden. Über den letzten Wahlkampf. Alles Politik. Politik.
23: Wie lange seid ihr schon hier?
22: Seit 2 Tagen. Bis morgen noch.
12: Sie redeten über die letzten Umfragen, den komischen Auftritt von Nick neulich in der Talkshow, die Widerstände in der Partei, die Stimmung in den Gewerkschaften, die noch unsicher waren, in welche Richtung sie sich bewegen sollten.
23: Vergiss die Gewerkschaften.
12: Sie redeten über die Geister der Vergangenheit, die alten Rituale, mit denen zu brechen, schwierig würde. Kleist fand, dass die Gesellschaft der Grund des Übels war, dieser latente Zustand der Feindschaft, jeder gegen jeden.
23: In gewisser Hinsicht leben wir noch immer im Paradies. Die Leute haben keinen Begriff davon, aber wir leben im Paradies. Der europäische Staat, die ganze Idee der Fürsorge, das viele Geld, das noch immer fließt, im Grunde fantastisch.
12: Seine Idee war eine Kampagne für den Staat, die Institutionen, die Politik in großem Stil mit den neuesten Methoden.
23: Der Markt für die Politik ist schwierig, das ist bekannt. Alle Märkte sind schwierig. Man muss sich durchsetzen, auch der Staat. Das Produkt wäre auf jeden Fall der Staat, die Politik. Etwas ist seit langem erfolgreich eingeführt, aber es gibt Absatzschwierigkeiten. Oder sagen wir besser, ein Imageproblem. Das wäre das Projekt. Werbung für den Staat. Mit allen zur Verfügung stehenden Mitteln. Der Staat ist keine Wunscherfüllungsmaschine. Gut, haben wir kapiert. Er muss schlanker werden. Alles schön und gut. Aber was dann übrig bleibt, ist es allemal wert, dass wir es verteidigen.
12: Später beim Essen nahm er die Hälfte wieder zurück. nannte sich einen Zyniker. Jemand, der zu viel gesehen hatte, um noch eine genaue Idee zu entwickeln. Etwas, das nicht nur taktisches Manöver war.
23: Was macht die Kunst? Du hast ein neues Atelier, eine gute Phase, höre ich.
24: Komm, ich zeig's dir.
12: Selden hatte die neuen Räume noch nicht gesehen. Der ganze alte Plunder war weg, die durchgesessene Couch, die Regale, der Schreibtisch, alles war hell und weiß. Auf eine nüchterne Weise praktisch.
24: Hier, ich mach mal das Licht an.
12: Die drei Bilder waren als Triptychon konzipiert. Auf dem Bild links eine Straßenszene. Der junge Selden, der einer Bettlerin Münzen zusteckte. Auf dem Bild rechts eine nackte Frau vor einem Bett. Mit dem Mittelteil war sie noch nicht fertig. Selden ganz in Gold auf einer Art Thron, umgeben von seinem Staat, seinen Leuten. Offenbar schrieb er an was, schon etwas grau. Ein Mann in den frühen 60ern, am Gipfelpunkt seiner Macht.
24: Ich mag das viele Gold. Dass es keine Toten gibt. Alles nur würdevoller Ernst. Hier habt ihr gesehen.
12: Sie zeigte auf eine Gruppe im Vordergrund. Links neben einer Säule, wo man vereinzelt Gesichter erkannte. Peer und Kleist, die sich miteinander unterhielten.
24: Wir hatten eine Krise. Es ging mir nicht besonders gut. Aber dann auf einmal habe ich gedacht, worum zum Teufel geht es hier? Seitdem bin ich ruhiger. Mein Mann würde natürlich einwenden, dass er sich so nicht sieht. Er möchte überhaupt nicht gesehen werden. Schon gar nicht von mir. Nicht auf diese Weise.
12: Sie gingen zurück zum Haus, wo sie weiter über ihre Arbeit redeten. Ihre Schwierigkeiten mit der Galerie, warum sie froh war, eine Weile nur hier draußen zu sein, in diesem Licht, in dieser Stille.
24: Ich hol mal schnell den Nachtisch.
23: Man erkennt sie kaum wieder.
22: Ja, findest du?
23: Sie ist sehr tapfer, finde ich. Alle Frauen sind heutzutage so tapfer. Dieser hartnäckige Wille, materielle Spuren zu hinterlassen. Bilder, Texte. Solche Frauen hat es vor 30 Jahren nicht gegeben.
22: Im Grunde brauchen sie uns nicht.
12: Auch Britta brauchte ihn nicht. Das war bloß eine fixe Idee von ihr. Sie wollte, dass alles weiterging. Sie wollte nicht in Talkshows sitzen und darüber reden, wie es sich anfühlte, wenn man nicht mehr dabei war.
23: Sie wartet auf dich. Das halbe Land scheint auf dich zu warten.
12: Er dachte an die nächsten Wochen, worauf er sich freute. Oben im Norden, wo die Leute ganz anders waren. Anfang Januar, wenn dort alles verschneit war. Von Britta keine Spur, auch nicht von Peer. Das Gefühl für die Landschaft war da. Ein gewisses Gefühl für sich selbst, wie damals im Wahlkampf, an einem der letzten Tage. Als er auf einmal wusste, ja, genau, dafür machst du es. Dafür reißt du dir den Arsch auf.
11: Gut, also pass auf, die Sache ist kompliziert.
1: Gut.
11: Du kannst das Zimmer fotografieren, alles drumherum, Schuhe, eine Hand vielleicht, aber mehr nicht. Keine Aufnahmen von Gesichtern, keine Tricks.
1: Okay.
9: Die Frau von der Hilfsorganisation hatte gesagt, im zweiten Hof links, dort wo Import-Export steht, über die Verladerampe hoch und beim Klingeln.
8: Ah, Sie. Kommen Sie mit.
9: Die beiden Mädchen saßen vor einem der vergitterten Fenster auf einem alten grünen Sofa und versuchten ein Lächeln.
11: Ich bin Hannah. Hier, das ist Erik. Aber
1: Hi.
11: Den vergessen wir am besten gleich.
9: Sie fragte nach ihren Namen, versuchte aus ihren Stimmen schlau zu werden, während sie in ihren Gesichtern nach Spuren suchte, an ihren Armen nach frischen Striemen, blauen Flecken.
11: Tatjana, das bist du? Dann bist du Tamara. Okay? Fangen wir an.
9: Die meisten Freier waren Tiere. Es gab feine Herren, die sich in Sekundenschnelle in Teufel verwandelten. Mit schwarzen Folien verklebte Fenster, hinter denen sich die unglaublichsten Dinge abspielten. Orgien von Gewalt, Demütigung, Vergewaltigung. Sie erzählten von ihrer Flucht, wie sie eines Morgens weggelaufen waren und alles hinter sich gelassen hatten.
11: Moment, das hätte ich gern genauer.
9: Sie waren in einem Haus gewesen. Ein Mann hatte sie geschlagen. hatte sie gefesselt und dann auf sie uriniert.
11: Habe ich nicht gesagt, keine Gesichter?
1: Schon gut, schon gut.
9: Nicht alles glaubte sie. Die Mädchen konnten sich nicht richtig ausdrücken. Sie waren traumatisiert, was zu lückenhaften Erinnerungen führte. Chemischen Reaktionen im Gehirn, die eine Form von Dummheit produzierten.
7: Es gibt spezielle Agenturen, skrupellose Häscher, die Mädchen wie ehrenloses Vieh von der Straße holen und dann weiterverkaufen. Nach wenigen Wochen sind sie tot, innerlich erloschen, landen auf dem Müll oder, wenn sie Glück haben, bei uns.
9: Das Problem war, dass man an die Hintermänner nicht herankam, die großen Bosse, halbseidende Politiker, die ihnen den Rücken freihielten.
11: Gut. Danke. Ich rufe Sie an, wenn ich noch Fragen habe.
9: Die Frau klang nicht richtig frustriert, schien sich aber keine Illusionen zu machen. Man konnte Kondome verteilen, spezielle Hygieneartikel für die Mädchen in den Dorfbordellen. Man konnte über die Natur des Mannes lamentieren.
7: Wenn es die weibliche Natur nicht gibt, kann es auch die männliche nicht geben, würde ich sagen. Was die Sache leider nur komplizierter macht.
9: Draußen im Hof erklärte er Erik, wie er sich gefühlt hatte. Wie ein Schwein.
10: Wie ein Verbrecher habe ich mich gefühlt.
11: Wie ein Mann. Du bist ein Mann, also was soll's. Oder wärst du lieber eine Frau? Beides zugleich? Weder noch?
9: Sie wollte noch ein bisschen gehen, begleitete ihn zur U-Bahn-Station, wo sie keine 5 Minuten nach ihm einen Zug in Richtung Innenstadt bestieg.
11: Du kannst nicht mal.
9: Sie blieb bis 4:45 in der Redaktion und ging dann eine Kleinigkeit essen. Sie drehte ihr Handy ab und wieder an, versuchte sich vorzustellen, wo er war.
13: Hanna, bist du's? Warte.
9: Er hatte gesagt, auf dem Land. Ganz am Anfang hatte sie mal gefragt, wo das war. Er hat ihr den Ort auf der Karte gezeigt. Den See, Wege und Straßen. Aber sie sah nur Wald. Kiefern und immer wieder Kiefern. Ein paar Birken, Eichen. Vor dem Haus den Essigbaum. Vögel über dem Wasser.
13: Wo bist du?
9: Er klang nicht überrascht. Vertraut. Fast fröhlich. Alles war offen, schien seine Stimme zu sagen. Alles war möglich.
13: Was machst du? Was hast du an? Kleist ist da.
9: Seine Frau.
13: Alles okay, es geht mir gut.
11: Ja, das habe ich gehofft. Ich gehe.
9: Sie war die ganze Zeit weitergegangen, hörte ihm zu, mehr dem Klang, wie er sie berührte, wie sie sich dachte, dass das wäre, auch als er längst weg war, zusammen mit diesem Kleist, am Tisch mit seiner Frau, während sie weiter durch die Straßen ging.
13: Ich ruf dich an.
9: Sie wollte gerne mal weg, für ein halbes Jahr raus aus der Redaktion und dann reisen, quer durch den ganzen Kontinent. Sie war noch ziemlich jung, hatte noch alles vor sich. Sie wusste, was ein Orgasmus war, konnte ein bisschen kochen, einen Nagel in die Wand schlagen. Sie konnte schreiben, an einer Sache dranbleiben, nachhaken, aber auch weglassen, zuspitzen, übertreiben. Sie hatte ein paar Ticks, einen kleinen Waschzwang, Probleme mit dem Essen. Sie trug kaum noch Hosen, fiel ihr auf. Sie schlief gern nackt, fasste sich an, mochte ihre Hände, den Schwung ihrer Lippen morgens vor dem Spiegel, wenn sie sich fragte, vor was sie sich eigentlich so lange gefürchtet hatte.
14: Der Sommer neigt sich dem Ende zu.
25: Man merkt es am Licht, den schärferen Konturen.
26: Alles ist abgegrenzt, nicht mehr so verschwommen.
25: Was den Räumen eine neue Tiefe gibt.
7: Wir sitzen viel im Garten und schauen abwechselnd auf die Kinder.
26: Treffen uns am See, wo wir eine Runde schwimmen und dann reden.
27: Wir sind zufrieden.
10: Die allermeisten.
14: Wir sind nicht mehr ganz am Anfang.
26: Wir schauen uns an und denken, ja, so könnte es bleiben.
7: Hoffentlich bleibt es so.
25: Und manchmal...
10: Ist es nicht seltsam, dass alles so ist, wie es ist?
14: Dass es so gekommen ist?
27: Wir fühlen uns verletzlich.
26: Das Eis, auf dem wir gehen, ist dünn.
14: Sind wir gesund?
27: Werden wir es bleiben?
1: Der Tod eines Jugendlichen hat in mehreren Städten schwere Krawalle ausgelöst.
0: Nachricht an alle. Hörspiel in zwei Teilen nach dem Roman von Michael Kumpfmüller. Bearbeitung der Autor.

0: Iris Minich, Maximilian von Pufendorf, Udo Schenk, Thomas Schmidt, Nadja Schulz-Berlinghoff, Lena Stolze, Peter von Strombeck, Philipp Weckler.
1: Ton: Bernd Friebel. 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
2: Es gab mal einen Film, eine Serie von der BBC, über die Welt in 500.000 Jahren, in 2 Millionen Jahren, wie es auf unserem Planeten dann aussieht. Vom Menschen keine Spur. So viel steht fest. Aber Pflanzen wird es geben. Tiere, die entfernt mit unseren verwandt sind. Fliegende Fische. Die Nachkommen irgendwelcher Wühlmäuse, die in Salzwüsten nach riesigen Gurken graben. Niedliche kleine Monster auf den neu formatierten Kontinenten, nachdem es sehr lange sehr heiß oder sehr kalt war. Das kann man sich vorstellen. Aber Mitleid? Haben wir Mitleid mit den Toten, sagen wir, des 17. Jahrhunderts? Mal ehrlich. Wer wird in ein paar Jahrhunderten Mitleid mit uns haben? Niemand, so wie es aussieht. Sie werden uns hassen. Sie werden unsere Spuren lesen und sagen, hätte es euch bloß niemals gegeben.
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1: Hi, herzlich willkommen zum Hörspiel-Podcast. Ich bin Massimo Maio. Wie ist es eigentlich dazu gekommen, dass wir heute in einer gespaltenen Gesellschaft leben, wie es so oft heißt, in einer Welt aus Medienblasen und Affektblasen, wo Politik und Inszenierung quasi das Gleiche zu sein scheint? Das folgende Hörspiel nimmt uns mit in ein spannendes Zwischenstadium dieser Entwicklung. Das ist ein Hörspiel von 2009, eine Zeit, in der noch vor allem Zeitungen und Fernsehen die Öffentlichkeit bestimmt haben, es aber gerade so losging mit Social Media und mit erschütternden Nachrichten von Einzelnen an alle. Das Hörspiel besteht aus 2 Folgen und ist eine beeindruckend genaue Analyse dieser Zeit damals von dem Zusammenspiel aus Medien, Politik und Öffentlichkeit. Und zwar so genau, dass dieses Stück auf eine eigene Weise auch sehr viel von dem erzählt, was wir heute alltäglich erleben.
2: Die Polizei fährt jetzt hier mit dem Wasserwerfer durch die Menge. Das ist eine unverantwortliche Provokation. Die Polizei soll sich sofort zurückziehen.
3: Bedrohungslage nicht dramatisieren, wir dürfen die Bedrohungslage aber auch nicht bagatellisieren.
4: Das, was wir machen, dient dazu, den Menschen zu helfen, durch diese Krise zu kommen.
5: Jetzt ist die Furcht vor uns so groß geworden, dass er meint, sich bewegen zu müssen. Und die Furcht vor den Wählerinnen und Wählern, die demnächst abstimmen werden.
6: Ich höre Stimmen von der Bühne herunter. Ich sehe ganz große Auftritte. Chöre, meine Herren. Und einige wenige nennenswerte Solisten.
7: Thomas Bernhard.
8: Nachricht an alle. Von Michael Kumpfmüller. Erster Teil.
9: Was ist im Tiergarten schon Brunnen?
10: Die Hätte von den Neuen.
11: Sagen wir so.
12: Wir sind zufrieden.
11: Wir kommen zurecht. Die Kinder sind gesund.
12: Sie sind gut untergebracht unter der Woche täglich von 8:30 bis 16:00.
11: Wir sind froh, dass wir die Plätze für sie bekommen haben.
13: Dass der Staat das macht, dass das noch möglich ist.
14: Andere sehen das bekanntlich anders. Sie glauben, der Staat müsse ihnen dankbar sein, weil sie dafür sorgen, dass wir nicht aussterben und jemand später die Renten zahlt.
15: Warum glauben die Leute eigentlich ständig, jemand müsse ihnen dankbar sein? Danke, dass du es schaffst, morgens aufzustehen. Danke, dass du dich um deinen Lebensunterhalt kümmerst. Danke, dass du auf der Welt bist.
13: Du bist richtig arm. Niemand hat es so schwer wie du. Und trotzdem bist du so ein feiner Mensch.
14: Vielen herzlichen Dank, dein Staat.
15: Sogar Kinder sind klüger. Sie stellen Fragen. Papa, ein Staat, was ist das?
11: Kinder fragen immer so viel. Man kommt gar nicht nach.
16: Woher kommt das Geld?
14: Warum gibt es Krieg?
13: Wie ist es, wenn man tot ist?
15: Mama, was ist ein Streik? Ist ein Streik gut oder schlecht?
6: Auf der Fahrt redeten sie bloß das Nötigste. Sie erklärte, was da draußen in etwa los war, wie sie sich wehrten, wie sie hofften. Ungefähr 20 Mann. Vor 10 Tagen hatten sie sich für einige Stunden ans Werktor gekettet und verweigerten seither die Nahrungsaufnahme.
7: Ihr Beruf waren Lokomotiven. Sie nahmen sie auseinander und setzten sie wieder zusammen. Sie fanden die kleinsten Fehler und reparierten sie.
17: Aha, verstehe. Und deshalb fahren wir dahin. Etwas ist vorbei. Wir zeigen, wie es gewesen ist.
7: Sie verteidigen ihr Leben da draußen. Sie wollen uns etwas sagen. Sie reden mit uns. Ihre Körper reden. Sie sagen, ihr macht uns kaputt. Schaut, wie ihr uns kaputt macht. Wir sterben daran. Ihr seid die Nächsten.
6: Sie ging einfach ein, sagte Hallo, warum sie gekommen waren. Die Halle war so lang wie ein Fußballfeld. 4, 5 Lokomotiven waren zu sehen, Ausgeweidete Maschinen mit abgehobenen Schädeldecken, offenen Bäuchen. Man sah abmontierte Räder, Achsen, bunte Kisten mit Ersatzteilen. Dazu Hebebühnen, Seilwinden. In einer Ecke eine Reihe Computer mit verschmutzstarrenden Tastaturen. Tote Bildschirme.
7: Haben wir vor ein paar Tagen nicht schon miteinander gesprochen? Du bist... Warte.
0: Tom.
7: Tom, genau. Wir wollten gerne noch mal schauen. Führst du uns ein bisschen herum, solange es noch hell ist, damit sich unsere Leser das vorstellen können?
0: Ja, gut.
18: Seit wann bist du hier?
0: 4 Jahre genau.
7: Machst du die Lok dort drüben? Super, als hätte man sie geschlachtet. Ein trauriger Anblick ist das hier. Es fehlt der Lärm, das Hämmern der Maschinen, Stimmen, die Gerüche.
0: Ich gehe hier nicht weg.
7: Was sagst du?
0: Ich bleibe, ich bin der Letzte. So viel ist sicher.
6: Sie begriff nicht. Dann doch. Er wollte sie zwingen. Wenn es den ersten Toten gäbe, würden sie alles noch einmal überdenken.
18: Ich hätte gerne noch ein Porträt von ihm. Stell dich mal dahin.
6: Erik stellte sich vor eine Lok und fotografierte ihn von ganz nah. Links das angeschnittene Logo der Bahn. Daneben sein unfertiges Gesicht, sein Grinsen. Später aus halber Distanz mitten in der leeren Halle, wie er da stand. Ein pickliger Junge mit gestreckter Faust, der vor Entschlossenheit glühte.
7: Du bist noch jung. Mach keine Dummheiten. Ich gebe dir meine Nummer. Hier, ruf mich an.
19: Josina hat dir selten gewarnt. Sie werden dich bestürmen, auf Schritt und Tritt verfolgen. Sie werden dich belagern. Das wird mühsam, stell dich drauf ein. Schon als sie vorfuhren, war das Gedränge riesengroß, überall wartende Teams, die sie kaum durchließen, schmuddelige Typen in Jeans und Pullover, die filmten, wie er aus dem von allen Seiten umstellten Wagen kletterte und sich mit Hilfe seiner Bodyguards eine Gasse Richtung Eingang freikämpfte.
20: Ich bin okay. Was wollt ihr? Ich bin nur das, was ihr seht. Mehr kriegt ihr nicht.
19: Das Unglück war noch keine 6 Wochen her. Selden mixte sich gerade einen Drink, als die Nachricht kam.
20: Nicht jetzt.
19: Wahrscheinlich ist es Peer, dachte er. Ein letzter Einfall zu den stockenden Verhandlungen, mit denen sie sich seit Tagen herumschlugen. Vielleicht auch Britta, die mal wieder nicht schlafen konnte. Drüben, im fernen Europa, wo es früher Morgen war. Die Nachricht war von seiner Tochter. Hallo Paps, fing sie immer an. Aber diesmal begann sie anders. Oh mein Gott, es hat eine Explosion gegeben. Es ist entsetzlich.
20: Es ist entsetzlich. Wir stürzen ab. Betet für mich. Ich liebe euch.
19: Absender Anisha. Die bekannte Nummer. Gesendet 7.37 Uhr, 41 Sekunden. Das Datum von morgen. Wieso morgen?
20: Das ist ein Scherz. Anisha, komm. Was soll das? Warum machst du das? Was ist los? Mach mir keinen Kummer.
19: Morgens gegen 3:30 brachten sie die ersten Bilder. Jemand flog im Helikopter über eine Absturzstelle. Man sah verbrannte Erde, rauchende Trümmer an diversen Stellen, Feuerwehr und Rettungsfahrzeuge. Darunter einen roten Balken mit der Schlagzeile 180 Tote bei Flugzeugabsturz. Keine Überlebenden. Über die Absturzstelle hieß es unbestimmt ein Vorort von Rom, ca. 70 Kilometer nordöstlich. Eine Maschine nach Stockholm.
21: The fatal air crash happened next to a small village. 2 houses are completely destroyed. Imagine this happening in a city like Rome.
19: Er musste mit jemandem reden.
21: It's horrific, really horrific. Unbelievable.
22: Gottes Willen. Selten. Ich glaube es nicht.
20: Komm, setz dich. Schau dir das an. Hab mir das nicht immer gepredigt? Es kann uns alle treffen. Überall und zu jeder Zeit. Und jetzt das. Jetzt bin ich dran.
22: Moment. Ja? Ich verstehe. Ich sag's. Ich
1: glaube, du machst das mal besser aus. Sie haben die Liste. Deine Tochter ist drauf.
19: Im Lift nach unten, umgeben von lauter Spiegeln, betrachtete er sein Gesicht. Es war deutlich zu erkennen, wie müde er war. Aber man sah keinen Schmerz.
20: Was wollte sie um Himmels Willen in Stockholm?
19: Er sah ihre Wohnung an der lauten Piazza. Anisha im Bademantel, wie sie den Kindern in der Küche das Frühstück machte. Er dachte an die Kinder, auf Postkarten ihre krakelige Schrift, mit der sie ihm ab und zu Einblick in ihr Leben gewährte. Ein verbummelter Nachmittag am Fluss, im Bikini am Ufer des Tibers, während die Zwillinge friedlich im Wagen schliefen.
1: Bist du okay?
20: Ja. Ja, alles okay. Ich bin okay.
19: Sie waren Herdentiere. Nur als Herde konnten sie sich bewegen und sich verteidigen.
2: Selten. Wir haben ja eben gesagt,
3: das ist sehr schön. Ja, aber ich freue mich, dass du wieder wach bist. Schön.
23: Ich glaube, es geht gut.
19: Jetzt, mit dem Abstand von ein paar Wochen, fiel ihm auf, mit wie viel Kleinkram sie sich in diesen Sitzungen beschäftigten. Das meiste waren Reparaturmaßnahmen, Vorbeugen und Reparieren. Sie justierten winzige Schrauben, polierten an der einen oder anderen Stelle eine Verkrustung weg. Der Rest war Gefahrenabwehr. Nach innen wie nach außen, auch wenn man den Feind nicht kannte. Hatte der Feind erst seinen Namen, war er praktisch schon erledigt. Weil es gerade im

0: Es gibt eine verdammte Menge Leute da draußen, die böse Absichten
1: haben. Selten.
0: Ihre Pläne sind kompliziert. Die Vorbereitung eine Sache von Monaten. In dieser Zeit führen sie Gespräche. Sie sind nicht stumm. Man kann sie nicht sehen, aber sie sind nicht stumm.
1: Ja, ja.

0: Gibt es einen Grund, warum ihr so spät seid?
1: Ei.
0: Na super. Echt super, die Idee.
2: Sie hatten diese Mania mit.
0: Okay, fahren wir.
2: Sie hatten sie vor kurzem bei sich aufgenommen. Sie war höchstens 19. Bei Papa und Mama rausgeflogen. Oder bei Nacht und Nebel davongelaufen.
0: Hallo, Mania.
1: Hallo.
3: Scheiß Wetter.
2: Sie kamen zum Containerbahnhof, folgten dem Fluss, wo es kaum Licht gab. Ein paar flackernde Laternen, links und rechts verfallene Laderampen. Wohnwagen mit Nutten, die bei diesen Temperaturen nicht viel zu tun hatten.
1: Na super.
0: Warte, wir sind noch nicht da.
2: Ihre Arbeit war die Schrift. Sie hinterließen Botschaften. Sie redeten nicht bloß, sie wehrten sich. Steht auf. Bildet Barrikaden. Versammelt euch. Das internationale Kapital, die Europäische Kommission, steht auf. Wir sind viele. Am liebsten arbeiteten sie in den Vorständen. Rubber gab die Befehle. Er verteilte die Dosen, zwei schwarze und zwei rote. Das Mädchen immer an seiner Seite. Er sprühte ein großes K.
1: Ja, das.
2: Dann ein
1: Lass mich
2: A.
1: auch, ich will auch.
2: T. I. Sie machte das T und das A. Kleiner, als er angefangen hatte, aber egal. Hauptsache, sie machte schnell. Quer über die ersten beiden Schaufenster, die aber nicht reichten.
1: L.
2: Weshalb sie kurzerhand auf die nächsten wechselten.
0: Okay, weiter. Mania, alles okay mit dir?
2: Oben in seinem Zimmer wollte sie erstmal Bier. Sie drehte sich einen Joint und begann zu reden über die Aktion, was ihr daran gefiel. Dann auf einmal über ihren Vater. Was er wohl sagen würde. Wie er das fände. Eine Tochter, die klaut und Banken mit Parolen beschmiert.
1: Man müsste einen von denen umlegen. Schon mal darüber nachgedacht?
0: Wen umlegen?
1: Und hier lebst du also?
0: Hier lebe ich.
1: Machst du das öfter?
0: Was öfter?
2: Man konnte richtig sehen, was ihr durch den Kopf ging. Was ist der Preis? Ging ihr durch den Kopf? Ist er angemessen? Zahle ich drauf? Was ist die Wahrheit? Gibt es unterschiedliche Versionen davon? Drinnen und draußen? Es gab den Krieg draußen auf den Straßen. Die ersten Symptome, Aufstellung und Bewaffnung der Bataillone, während das Land weiter friedlich im Tiefschlaf lag.

0: Okay, was haben wir?
1: Alles ziemlich unappetitlich, würde ich sagen. Überfüllte Tonnen, dazu Berge von bunten Säcken, fliegenden Müll an Bushaltestellen. Sie sagen, es ist erst der Anfang.
0: Unsere Freunde von der Gewerkschaft. Gibt es eigentlich Zahlen? Mitgliederstruktur, wie viele es noch sind? Ich habe das völlig vergessen.
2: Auch jetzt, nach 3 Wochen, waren die Protestaktionen keineswegs flächendeckend. Es gab ausgewählte Schwerpunkte, dort, wo es besonders wehtat. Maximale Wirkung mit minimalen Mitteln.
1: Einige haben schon gedroht, uns das Zeug vors Ministerium zu kippen, einen großen Laster, der aber natürlich nicht durchkommt.
0: Jetzt die Rede. Irgendwelche Einwände? Anmerkungen?
1: 2, 3 Kleinigkeiten. Der Staat ist kein Selbstbedienungsladen, der Staat ist kein Feind. Mir gefällt das Tempo. Ein paar unangenehme Fakten zur Verschuldung. Wer trägt welche Last? Die Kleinen, die Großen.
2: Über den Bericht aus Rom und die Reaktionen in der Presse kein Wort. Josina hatte Kopien gemacht, Schlagzeilen in großen Lettern, die alles andere als freundlich klangen. Pech für den Rambo-Minister. Tochter kommt nach banalem Triebwerkschaden ums Leben.
0: Du machst dir doch nicht etwa Gedanken deshalb.
1: Josina macht sich Gedanken. Sie ist wütend auf ihre Kollegen. Wir sind alle nervös. Ach, keine Ahnung. Ich hoffe, das legt sich.
0: Sie wollen, dass ich mich Ihnen erkläre, aber ich erkläre mich nicht.
1: Sie suchen nach etwas, ja. Sie stellen sich Fragen, wie es weitergeht. Das alles beschäftigt Sie.
0: Das alles weiß ich doch selbst nicht genau.
2: Dann kam er auf den Bericht aus Rom.
0: Hinten in einem 10-seitigen Anhang. Hast du das gesehen?
2: Eine Liste mit den letzten Nachrichten. 34 Passagiere aus 11 Ländern. Alles fein säuberlich dokumentiert. Soweit die Handys noch funktionsfähig waren. Darunter auch Seldens Nachricht an seine Tochter.
0: Sie schreiben alle dasselbe. Schweden, Italiener, Briten, wo immer sie herkommen. Ich liebe euch. Es ist entsetzlich. Bitte denkt an mich. In verschiedenen Variationen, wie im Chor. Sie wissen, dass sie sterben, aber die anderen sterben auch. Sie sind viele. Der Tod macht uns gleich, sagt man doch. Der Tod ist der große Gleichmacher. Der letzte große Gewerkschaftler ist der Tod, sagt uns das.
1: Entsetzlich.
3: Das Ambiente täuscht. Die Küche ist wirklich hervorragend. Setzt euch. Da wären wir.
4: Also, worum geht es? Wir haben ein Problem. Einen Streit unter Freunden, nennen wir es so. Freunde sollten miteinander reden, finde ich.
5: Wir haben natürlich eine etwas andere Sicht der Dinge.
3: Ich sag euch was. Ein Müllarbeiter bei der Stadt, verheiratet, 2 Kinder. Eine Telefonistin in einem Callcenter. Von diesen Leuten reden wir.
5: Leute, für die ihr früher Politik gemacht habt.
0: Ich kann euch nicht folgen. Du? Kannst du folgen, Nick?
3: Sie sind wütend, kann ich euch sagen.
0: Wütend? Leute mit einigermaßen sicheren Jobs, aber wütend. Es tut mir leid, aber ich kann euch nicht folgen.
3: Ganz meinerseits.
4: Also, was habt ihr vor? Die Streiks gehen weiter, nehme ich an. Verhandlungen über Details nicht ausgeschlossen, aber um Details geht es euch ja nicht. Ihr wollt einen heißen Sommer, einen Tanz der Straße, das ist es, was ihr wollt.
6: Ich kann mich an Zeiten erinnern, da mochten wir uns. Ich kann nicht sagen, dass ich sie nicht mag. Leider brauchen wir sie noch.
0: Der Fisch war nicht richtig durch.
7: Rubber hatte gesagt, er komme gegen 5. Aber von Rubber war weit und breit keine Spur. Mani war ein bisschen sauer, mehr auf sich selbst als auf ihn. Obwohl er es gewesen war, der sie überredet hatte. Von der Tribüne hörte man jetzt Musik. Afrikaner in bunten Kleidern, die einen hohen Lärm veranstalteten. Die eigentliche Kundgebung schien vorbei zu sein.
8: Na toll.
7: Rund um sie herum begann der Aufbruch. Plötzlich gab es Lücken. Jemand kickte eine leere Flasche weg. Auf dem Boden überall Papier. Es tauchte das Gerücht auf, drüben am Ostbahnhof finde eine Aktion statt. Hunderte Studenten säßen auf den Gleisen und legten den gesamten Zugverkehr lahm. Das ist eine unverantwortliche Provokation. Dann sah sie weiter weg. In der Nähe eines Brunnens gepanzerte Wagen mit Wasserwerfern und eine Kette Polizisten, die mit Megafonen zur Räumung des Platzes aufrückten.
8: Maria und Josef, was für ein Witz. Dieser Arsch.
2: Die Streiks gingen inzwischen in die achte Woche. Praktisch in allen größeren Städten fanden Demonstrationen statt. Arbeiter und Angestellte, die mehr Lohn forderten. Studenten.
0: Okay, reden wir über die Studenten. Was wolltet ihr, was wollen sie? Sie fürchten um ihre Zukunft, okay. Die Jungen gegen die Alten, das war absehbar. Die Rente, die Stellen, aber was ist die Pointe? Sie möchten in den Staatsdienst. 2 von 3, wenn die Umfrage stimmt. Sie wollen Beamte werden, Teil der Staatsmaschine, auf Lebenszeit.
6: Ja und?
0: Heute in der Zeitung steht ein schöner Kommentar dazu. Eine Frau, Name habe ich vergessen. Wer protestiert dagegen wen, fragt sie. Ihre Antwort? Privilegierte gegen Privilegierte. Die von morgen gegen die von heute. Im Grunde ein Bandenkrieg, schreibt sie. New York gegen Chicago oder umgekehrt.
6: Was schlägst du vor?
0: Wir warten ab, schlage ich vor. Wir erklären noch einmal, um was es geht. Bekämpfung der Jugendarbeitslosigkeit, Lage der Migranten. Das versuchen wir zu kommunizieren. Du kümmerst dich um die Partei, ich versuche es nochmal bei den Gewerkschaften. Ein paar Kanäle funktionieren ja noch. Eine kurze Rede auf einer ihrer nächsten Kundgebungen.
6: Danke.
0: Ich stelle mich gerne hin und lasse mich niederbrüllen, wenn das weiterhilft.
9: Früher waren wir natürlich alle dagegen. Die Bullen, unsere Väter, die fetten Minister, die gesamte Gesellschaftsformation.
10: Universitäten, Sexualität, die schmutzigen Kriege des Kapitals, alles war böse oder falsch, nicht so, wie es hätte sein können, wenn nur alle gewollt hätten.
11: Leider wollten nicht alle. Der Staat und das Kapital, ihre Verflechtungen, der ganze Terror, der davon ausging, das wollten wir abschaffen, zerschlagen. An diesen Fetischen arbeiteten wir uns ab.
12: Der Kapitalarbeitskreis, die Diktatur des Proletariats, der Strand unter dem Pflaster, meine Güte. Eine tote Kultur, eine Sprache, die keiner mehr spricht, nur noch der Vatikan.
13: Oder am Lehrerstammtisch ein paar Unverbesserliche, für die das alles noch nicht vorbei ist.
11: Also, woran liegt es? Die alte Frage.
10: Das Fernsehen?
13: Die Familie.
9: Wir erziehen sie einfach um.
12: Wir stecken sie in ein Lager.
11: Ja, Erziehung im Permafrost, hoch oben im Norden, in Sibirien, wo es nur Moose, Sträucher und Farne gibt. Die längste Zeit des Jahres gefrorene Böden. Keine bewegten Bilder. Dafür regelmäßige Mahlzeiten um einen großen Tisch. Eine dünne Brotsuppe, von der man nicht satt wird.
10: Ein Rückfall in alte Zeiten, sicher.
12: Diese ganze Denke, die doch ein für alle Mal gescheitert ist.
13: Dass man die Leute zu ihrem Glück zwingen muss.
11: Man kann sie nicht zwingen.

0: Leider.
1: Also machen wir weiter.
2: Alle paar Jahre fällt uns jemand auf.
3: Jemand hat Gedanken.
4: Er denkt.
5: Auch wenn man ihn nicht zwingt.
0: Ein Junge, 15, 16, sehr schmal, blass, mit wachen Augen.
1: Davon versuchen wir zu leben.
6: Und nun, liebe Genossinnen und Genossen, begrüßen wir Herrn Innenminister selbst.
4: Er war der vierte und letzte Redner.
7: Na, dann mal los.
4: Der Anfang geriet ihm eindeutig zu onkelig. Er klang, als rede er mit Kindern, als nehme er sie nicht ernst. Mit Anisha hatte er manchmal so geredet, als sie 13, 14 war.
8: Politik kann nicht alles. Die Zukunft wird schwierig. Schmerzhafte Schritte sind unausweichlich. Politik und Gesellschaft müssen über die richtigen Maßnahmen streiten. Aber am Ende muss auch jemand entscheiden.
4: Ein- oder zweimal meinte er, sie zu kriegen. Momente, in denen es Kontakt gab. Die da unten und er da oben.
8: Die Gesellschaft braucht sie. Ich setze auf sie. Wir alle setzen auf sie. Eine Politik gegen die Interessen der Mehrheit ist nicht unsere Sache. Auch wenn sie das hier und heute glauben.
4: Er wartete die Buß ab, verbeugte sich, etwas zu ironisch vielleicht. Dann drehte er sich weg und ging nach links zur Treppe, als ihn etwas streifte. Oberhalb des rechten Ohrs. Mehr ein Lufthauch als eine wirkliche Berührung. Aber ohne jeden Zweifel eine Attacke. Er duckte sich weg, stolperte, verlor für Augenblicke die Orientierung.
9: Was für ein Haft hier!
4: Jemand hatte versucht, ihn zu berühren. Eine Frau. Sie hatte versucht, Kontakt mit ihm aufzunehmen.
10: Alles in Ordnung?
4: Ein Anschlag sah natürlich anders aus. Aber eine Warnung war es auf jeden Fall.
10: Ich denke schon.
2: Britta hatte die Szene wieder und wieder gesehen. Erst live, dann in kurzen Schnipseln. Seine Rede, den Tumult, die anschließende Randale, die auch jetzt kurz nach Mitternacht kein Ende zu nehmen schien.
11: Du kannst nicht mal.
2: Sie musste schon fernsehen, wenn sie wissen wollte, was mit ihm war. Erst gegen Mittag hatte er endlich angerufen. Alles halb so wild, kein Anlass zur Sorge.
11: Vielen Dank auch.
2: War er ausnahmsweise zu Hause, wollte er meistens reden über seine neuesten Pläne, wie es weiterging, wie es bei ihr weitergegangen war an den langen Nachmittagen oben in ihrem Atelier.
11: Ich habe nicht das Gefühl, dass dich das interessiert.
2: Britta malte, seitdem sie 16 war, alles mit großen Unterbrechungen und nachlassendem Tempo. Seit einigen Jahren bevorzugte sie Tempera auf Leinwand. Riesige Formate mit Köpfen, die halb angeschnitten waren. Ihr Thema waren die großen Verbrecher. Massenmörder verschiedener Epochen. Hitler, Stalin, Mao in einem düsteren Triptychon. Noch sehr stilisiert. Dann die anderen. Pol Pot, Idi Amin, Salazar. Alle möglichen Barbaren. Mit weit aufgerissenen Augen. Vor Entsetzen schreiend. Leute, die aus einem Albtraum zu erwachen schienen. Das Ehepaar Ceausescu in der Sekunde seines Todes. Selden mochte die Bilder nicht. Er behauptete, ja, der ganze Stil, den er sehr eigen fand, der Strich, die Wucht der Farben, aber die Botschaft. Warum diese Verbrecher?
10: Warum diese Verbrecher?
11: Ich feiere ihren Tod. Ich zeige, wie sie sterben. Dieses verdammte 20. Jahrhundert. Bei mir müssen sie alle sterben.
2: Sie gefielen ihm trotzdem nicht.
10: Ja, aber worauf läuft das hinaus?
11: So ist Politik, darauf läuft es hinaus. Die Pointe ist der Mord. Auch wenn die Mörder sterblich sind.
10: Aha. Was wolltest du sagen? Vor den Toten braucht ihr euch nicht zu fürchten. Fürchtet euch vor den Lebenden.
11: Genau.
2: Manchmal kam er hoch und sah ihr zu, wie sie da stand. Von oben bis unten bekleckst, äußerlich ruhig, mit zurückgebundenen Haaren, sehr streng, irgendwie tapfer.
11: Ach, mein Mann, was verschafft mir die Ehre?
2: Seit der Geschichte mit Anisha war er nicht mehr gekommen. Er war viel weg, eher mehr als weniger, obwohl er nur noch ungern in Flugzeuge stieg. Sonst merkte man nicht viel. Man hatte von Anfang an nicht viel gemerkt. Er machte Politik. Er machte Politik daraus. Neue Gesetze gegen den Terror. Obwohl es ein banaler Triebwerksschaden war.
12: Der Tod eines Jugendlichen hat in mehreren Städten schwere Krawalle ausgelöst.
2: Es gab ein paar Augenzeugen, windige Passanten, eine Gruppe Jugendlicher in einem nahegelegenen Teehaus. Außerdem natürlich die Beamten, die den Wagen gestoppt hatten und für die abgegebenen Schüsse verantwortlich waren.
13: Es sind Bilder wie aus einem Bürgerkrieg.
2: Zwei jugendliche Libanesen in einem alten Benz, der eine tot, der andere schwer verletzt. Die Ärzte, hieß es, bemühten sich. Noch in derselben Nacht ging es los.
13: Wir haben keine richtige Regierung, keine richtige Polizei, nichts. Es gibt keine Sicherheit mehr in diesem Land.
2: Hanna konnte erst am Nachmittag. Sie hatte sich weiß Gott was vorgestellt. Szenen aus einem Bürgerkrieg. Wenn sie genauer darüber nachgedacht hätte, das alte Beirut in einer Feuerpause. Aber als sie schließlich vor Ort war, war sie enttäuscht. Man sah Wracks, vernagelte Schaufenster. Dazwischen vereinzelt Kollegen, die die Spuren des vergangenen Horrors sichteten. Niemand, der bereit war, mit ihr zu sprechen. Keine Pointe. Nur trostloses Gewusel vor heruntergekommenen Fassaden. Geistlose Öde. Erik kümmerte sich vor allem um die Wracks. Er machte Bilder vom Tatort, drüben an der Ecke, wo ein paar Leute eine Mahnwache organisiert hatten. Bis 8:30 geschah überhaupt nichts. Überall Stille. Auf den Straßen kaum Leute. Hin und wieder ein Schwarm Jugendlicher, Gruppen dunkler Gestalten, die sich mal hierhin, mal dahin bewegten und dann wieder nichts, nur Stille. Weiter weg ein Licht, verdeckt hinter den Häusern, dann ein dumpfer Knall, ein Gejohle. Dann rannte sie los, immer in Richtung Licht, mehrere hundert Meter geradeaus und dann links, wo soeben der zweite Wagen in Flammen aufging, keine 20 Meter weit weg. Schräg gegenüber auf der anderen Seite der Straße. Plötzlich war sie völlig ruhig. Sie holte die kleine Ixus aus der Manteltasche und fotografierte. Sie checkte kurz, ob sie alles hatte. Den brennenden Wagen, halb links einen tanzenden Jugendlichen. Nur den Abdruck, wie ein Scherenschnitt. Aber bewegt, voller Elan. Ihr ganz persönliches Foto des Abends.
14: Die Leute sind erstaunlich zimperlich geworden, ziemlich leicht zu erschrecken. Eine weinerliche Truppe, die bei den ersten Toten die Fassung verliert.
15: Je besser es uns geht, desto weniger halten wir aus.
16: Wir sind zu fett, wir bewegen uns zu wenig, so sehr das auch in diesen Zeiten die Devise ist.
17: Die halbe Welt ist schließlich in Bewegung. Die Chinesen, wie man sieht.
15: Die Tigerstaaten.
18: Indien.
19: Pakistan.
17: Alle auf dem Sprung. Alle bereit, uns zu überrollen.
16: Die zornigen jungen Männer Arabiens nicht zu vergessen oder wer immer sonst uns unseren Platz an der Sonne streitig machen will.
15: Die Frage ist, wer weckt uns auf?
1: Wissen wir, was wir wollen?
4: Die Pressekonferenz dauerte keine halbe Stunde. Lucina hatte ihm geraten, nur ein kurzes Statement. Analyse der Lage, Antwort des Staates, dann ausgewählte Fragen, die man am besten sammelte und dann beantwortete, wie es einem gerade passte.
20: Eine Frage.
15: Welche Sprache haben Sie für diese Leute? Wie nennen Sie sie?
21: Interessant. Politik ist Sprache. Sprache ist Politik. Der eine redet, der andere zündet Autos an. So kann man sich natürlich nicht verständigen. Ich kann nicht behaupten, dass mir diese Leute besonders sympathisch sind. Lost Generation schlagen sie vor. Das klingt nett, irgendwie nach Opfern, als könnten sie gar nicht anders. Aber da habe ich meine Zweifel. Es gibt bandenmäßige Strukturen. Arbeitslose Jugendliche, die wütend sind, na gut. Aber das ist kein Grund, halbe Stadtteile in Schutt und Asche zu legen. Lumpenproletariat, hätte man früher gesagt. Lesen Sie das mal nach bei Marx.
4: Er plädierte für Ruhe und Gelassenheit und forderte die Medien zu sachlicher Berichterstattung auf. Die Bilder waren dramatisch, aber es waren eben nur Bilder. Während der Rest des Landes wie jeden Morgen brav zur Arbeit ging und über die Krawalle mehrheitlich den Kopf schüttelte.
22: Der Rest ist Routine,
4: dachte er.
22: Etwas ballt sich zusammen. Energien können sich vorübergehend bündeln, aber sie erschöpfen sich auch.
4: Das Erstaunlichste war, etwas in ihm begrüßte die Krawalle auch. sie belebten ihn. Er langweilte sich nicht mehr. Er gestand sich ein, dass er sich in letzter Zeit oft gelangweilt hatte.
22: Bist du etwa nervös?
4: Schon vor Ablauf der ersten Woche wirkte Nick nervös.
22: Das haben wir im Griff. Mach dir keine Sorgen.
18: Die Frage ist, wann?
22: Mit einem Tobenden kannst du nicht reden. Er muss erst aufhören damit. Lass sie toben. Dann reden wir.
4: Offenbar hatten sie sich getäuscht. Sie hatten in die falsche Richtung geschaut. Die Gefahr kommt von draußen. Jemand bringt sie mit, sie wird importiert, hatten sie gedacht. Und jetzt machten sie die Erfahrung, dass sie von innen kam.
19: Ich warne dich. Die Öffentlichkeit haben wir fürs Erste auf unserer Seite, aber was ist mit Nick? Mit Nick gibt es demnächst ein Problem, sag ich dir.
22: Hüte dich für Nick. Okay. Was noch?
19: Ja, dein alter Freund Kleist hat sich gemeldet. Ein Fax aus Kabul, nicht sehr lang. Er hat die Bilder auf CNN gesehen.
4: Jemand hatte ein Bild und setzte sich in Bewegung. Was er machte, klang nebulös. Einmal sagte er ich, einmal wir, die Agentur, meine Leute. Er sagte Politik und meinte die Handlungsfähigkeit von Regierungen. Er oder sie, wer immer das war, berieten Regierungen.
20: Lass dich anschauen. Du siehst gut aus. Nicht schlecht für einen Minister, der mit brennenden Vorstädten zu kämpfen hat. Wie lange haben wir uns nicht gesehen? Fast ein Jahr. Vielleicht unterhalten wir uns mal, was ist, was noch werden kann, womit man sich nicht abfindet, obwohl es der Fall ist.
4: Früher hatten sie sich alle paar Monate getroffen. Es gab keinen Vertrag, man redete. Auch die abwegigsten Gedanken waren erlaubt. Je abwegiger, desto besser. Wo wollen wir hin, mit welchen Mitteln? Immer unter vier Augen, eigentlich nicht mal Telefon, nichts Schriftliches. Denn die Schrift war der Tod der Politik.
22: Ich wusste gar nicht, dass du in Kabul bist. Was machst du in Kabul?
20: Keine Ahnung. Ich steige in Kabul in den Flieger und weiß nicht, komme ich zurück, ziehe ich weiter in den Osten, interessiert mich das noch? Oder sollte ich für eine Weile hier sein? Interessiert mich, was hier ist? Es scheint etwas in Bewegung zu kommen, hier bei euch. Der ganze Westen scheint in Bewegung zu kommen.
22: Es haben ein paar Autos gebrannt.
20: Das ist das, was man sieht. Die Frage ist, was sieht man nicht oder erst auf den zweiten Blick? Mein Eindruck ist, diese Jugendlichen sind überrascht. Sie haben sich das nicht zugetraut. Dass sie auf einmal etwas in der Hand haben, obwohl sie gar nicht wissen, was damit anfangen. Eine kleine Krise, sagt CNN. Ich mag ja Krisen.
22: Ich sehe weit und breit keine Krise.
20: Was sagt Nick? Seid ihr euch einig, wie ihr vorgeht?
4: Selden gab zu, dass das der heikle Punkt war. Wie verhielt sich Nick? Welche Rolle spielten seine Berater, seine Truppen in Partei und Fraktion, seine Lakaien im Kabinett?
20: Ach so, fast hätte ich's vergessen.
4: Eine Journalistin hatte ihn gefragt, sie wollte gerne ein Interview. Hanna so und so.
22: Einen Termin. Okay.
23: Hanna redete nicht lange herum und erklärte, was sie sich vorstellte.
24: Ihr Privatleben interessiert mich nicht im geringsten.
23: Sie wollte seinen Alltag, Krawalle hin oder her, seinen normalen Tagesablauf in großen und kleinen Blöcken, die Stunden am Schreibtisch, in Konferenzen, auf Reisen, der Rhythmus der Zeit, auch wenn sie vergeudet war, was dann noch blieb, der private Rest.
22: Ach das, danke, kein Bedarf.
23: Sie erklärte ihm, was sie meinte. Ihr Credo war, man konnte über Menschen bloß schreiben, wenn man sie bei der Arbeit sah. Ihre Bewegungen, ihren Blick, wenn sie sich selbst vergaßen. Das heimliche Feuer, das, was einen Menschen antrieb. Das wollte sie sehen, so viel wie möglich davon. Und dann reden. Was hatte sie gesehen, was er. Sie wollte ihn haben, wie er gerade war. Die Fotos ohne Blitz und großes Arrangement.
24: Dann das Interview.
22: Das war nicht ausgemacht.
23: Sie sagte, sie würde ihn gerne begleiten. Gleich nachher, später, zu irgendwelchen Terminen. Nur aus der Ferne.
22: Ich bedauere.
24: Ich habe 4 Seiten. Es ist Wahlkampf, weil immer Wahlkampf ist. Und ich habe 4 Seiten.
23: Sie ließ sich seinen Terminkalender zeigen, seinen Füller, die Unterschriftenmappen, das Regal mit den Büchern, das Telefon. Sie machte Bilder von seinen Händen, Sie wollte einen Brecht aus der Werkstatt der Macht,

0: Nur immer unter Männern. Der Leerlauf der Sprache. Ein Leben im Elfenbeinturm. Gepanzerte Limousinen.
1: Ich glaube nicht, dass das die Fragen sind.
2: Er hielt ihr einen kurzen Vortrag über innere Sicherheit, die Unruhen, die Demonstrationen, was ihn daran beschäftigte, wovon er dachte, dass es die Wähler beschäftigte. In letzter Minute kam er auf ihre Frage.
1: Wer denkt schon an den Tod? Denken Sie an den Tod? Ich nicht. Oder besser, indem ich an ihn denke, versuche ich ihn mir vom Leibe zu halten. Man grüßt und wird wieder gegrüßt. Der andere gibt Auskunft über seine Absichten. Ich plane keinen Angriff. Nicht jetzt, ein andermal. Man versucht zu verhandeln für den Fall der Fälle. Den Rest der Geschichte kennen Sie.
3: Es sind Bilder wie aus einem Bürgerkrieg.
4: Bei einem Anschlag auf eine Antidrogeneinheit der Polizei sind mindestens 11 Menschen...
2: Spätabends im Fernsehen erkannte sie ihn kaum wieder. Er wirkte angespannt, fast nervös. Auch weil die Nachrichtenlage weiterhin verworren war.
5: Und unsere Gedanken gelten den Familien der Polizisten. Sie sind Opfer einer feigen und abscheulichen Tat geworden.
2: Es schien Verletzte gegeben zu haben, womöglich auch Tote. Unten im Süden bei einem Sturm auf eine Polizeiwache, bei dem die gesamte Inneneinrichtung verwüstet und dann in Brand gesetzt worden war. Die diensthabenden Polizisten hatten zu fliehen versucht und waren von einer Bande Jugendlicher mit Totschlägern in das brennende Gebäude zurückgetrieben worden. Noch in der Nacht werde ein Krisenstab zusammentreten, kündigt Geselden an. Einer seiner Mitarbeiter sei unterwegs, um sich vor Ort ein Bild zu machen und die Verletzten zu besuchen.
6: Die Bilder sind natürlich schlimm. Die vielen Toten, die Verletzten, ihre versehrten Körper unter diesen Decken aus Alufolie. Das, was man davon zu sehen bekommt, was man sich ausmalt, die Verbrennung und die Verstümmelung.
7: Im Grunde will das niemand sehen. Man wendet sich ab, dann wieder geht der Blick zurück, weil es doch schließlich mal Menschen waren, Leute wie du und ich, aus denen Zombies geworden sind.
8: Man fragt sich, warum? Warum sie?
9: Man denkt, ist es eine Strafe?
10: Aber für was? Haben sie die Strafe verdient?
7: Warum zum Beispiel gehen sie auf diese Märkte?
8: Sie verlassen ihre Häuser.
10: Sie lieben es, unterwegs zu sein.
9: Sie bewegen sich in der Menge, was natürlich der reine Wahnsinn ist.
10: Die Zeiten, da wir Nomaden waren, liegen doch schon eine Weile zurück.
11: Warum werden sie nicht endlich sesshaft?

0: Am nächsten Morgen um 9 war die erste Sitzung. Einer der Polizisten war am frühen Morgen seinen Verletzungen erlegen. Bei 2 weiteren wusste man noch nicht.
1: Hier, frisch aus der Druckerei. Die ersten Fahndungsplakate.
0: Man sah alle möglichen Gesichter. Szenen, die in mühevoller Kleinarbeit aus einem Meer von Videoaufnahmen herauspräpariert worden waren. Kleine schwarze Teufel in Aktion, die man anhand ihrer Kleidung zu identifizieren hoffte.
1: Das Neueste ist, dass sie sich verabreden. Auch zum Sturm auf die Wache letzte Nacht scheinen sie sich verabredet zu haben. Aber da sind wir dran. Ein paar Freaks aus dem Haus grasen seit Tagen das Internet ab. Wir kontrollieren die einschlägigen Chatrooms und haben diverse Telefone angezapft.
2: Klingt nicht gerade berauschend.
1: Wir haben zu wenig Kräfte. Falls sich die Unruhen weiter in diesem Tempo ausbreiten, sehe ich schwarz. Dann können wir nur zuschauen und warten, bis die Feuer von selbst ausgehen.
2: Die Frage ist, warum? Warum bei uns? Warum jetzt?
3: Und schon fahren wir. Ein paar Fragen hätte ich ja noch.
2: Haben Sie wieder einen Zettel? In Ihrer Handtasche einen Ihrer berühmten Zettel?
3: Nein, diesmal nicht.
4: Sie sprachen über Männer und Frauen in der Politik, wie sie sich kleideten, wie sie sich tarnten. Die unendlich lange Geschichte der Blicke, die eine Geschichte der Macht war.
3: Ein Mann lenkt die Blicke von seinem Körper weg. Eine Frau zieht sie auf sich, ob sie will oder nicht.
2: Ich wusste gar nicht, dass Sie für ein intellektuelles Blatt arbeiten.
4: Über die Krawalle kein Wort.
3: Warum um alles in der Welt macht einer das? Was ist der Kern? Geld, Sex, Macht, na gut. Was sonst? Ich komme immer wieder auf den Tod. Wir alle sind ersetzt.

0: unschätzbar. Was also wird bleiben vom Leben eines Ministers, von dem man sagt, er ist der starke Mann, aber vielleicht will er gar nicht?
1: In ein paar Wochen ist alles vorbei. Sie werden sehen. Wir möchten etwas verändern in diesem Land und dann die nächsten Wahlen gewinnen.
0: Aber das ist nicht sicher.
1: Ihr Kleid gefällt mir.
0: Ja, das auch.
2: Die Halle fasste schätzungsweise 1000 Zuhörer und war fast voll. Sie sah lange Tische und Bänke, Leute, die tranken und diskutierten oder bloß warteten. Manche hielten Transparente hoch, Tafeln mit handgeschriebenen Parolen. Alles in der grobschlichtigen Grammatik der Forderung. Jetzt, auf der Stelle, nicht morgen. Mehr Nein als Ja. A statt B. Wir können noch anders.
3: Gewerkschaftler, kleine und mittlere Angestellte, Dienstleister aller Branchen. Im Grunde unsere Leute. Auch wenn sie derzeit ein bisschen böse auf uns sind.
2: Peer brachte Hannah an die Bühne und verschwand.
3: Okay. Viel Glück.
2: Überall Scheinwerfer, Kameras. Auf der Bühne ein Pult mit einem Dutzend Mikrofonen. Das Logo der Partei, die Formel, eingedampfte Propaganda. Sie stand halb links in der Nähe eines Ausgangs, damit sie notfalls wegkam. Denn wenn sie genug hatte, wollte sie immer schnell weg. Die Leute standen auf, sie riefen seinen Namen, abwechselnd eine Parole und seinen Namen, als wollten sie einander beschwören, ihren verlorenen Glauben, den Mann, der ihn hoffentlich erneuerte. In diesem Dom aus Licht und Lärm, der verhaltenen Drohung. Anna stand etwas weit weg, deshalb bekam sie nicht alles mit. Aber sie sah die Hände, über dem Kopf seine wie gefalteten Hände, mit denen er den Saal begrüßte. Oder wenn die Karawane stockte, wie er mit einzelnen Leuten redete, der sich huldvoll neigte und hörte, was sie ihm sagten, wie sie beteten. Die Karawane ließ sich Zeit, Gebete und Formeln, der schutzlose Körper. Es kommt nicht darauf an, was er sagt, dachte sie. Das, worauf es ankommt, ist ohne Sprache. Die Art und Weise, wie er sich bewegt, mitten in dieser Menge. Sie müssten sich nur verabreden und den Kreis schließen, dann wäre er verloren. Die Rede interessierte sie nur am Rande.
1: Liebe Freunde, liebe Genossen. Was eigentlich ist ein Staat?
2: Gefahren und Chancen unter Berücksichtigung der aktuellen Lage.
1: Der Staat gehört uns.
2: Sie machte sich Notizen zum Rhythmus über das Drumherum, was die rechte Hand tat, was die linke, seine Atemtechnik, die Kunst der Pause. Später würde sie ihn nach der Wand fragen müssen, hinter der Bühne, was da genau war. Eine gemauerte Wand aus Stein und Mörtel. Oder bloß ein Tuch, eine riesige Leinwand, der verhüllte Fluchtweg. Als alles vorbei war, wollte er, dass sie noch mitkam auf ein Glas Wein.
1: Was trinken Sie?
2: Sie kamen auf seine Vergangenheit. Sie wollte wissen, wie man Konkurrenten aus dem Weg schafft. Wer ihn verraten hatte. Die Liste seiner Opfer, die aber weitgehend bekannt war.
1: Ah, und dann wissen Sie Bescheid.
0: Ich frage nur.
1: Sie lesen zu viel Shakespeare. Sie haben ein bestimmtes Bild. Schwarze Romantik mit einem Schuss Hollywood, würde ich sagen. Eine Gruppe von Verschwörern plant ein Attentat auf den Präsidenten, aber die tapfere kleine Journalistin kommt ihnen auf die Spur und kann in letzter Minute das Schlimmste verhindern.
2: Er bestellte einen 95er Pater Negra Gran Reserva und fragte, ob sie verheiratet sei.
0: Kein Kommentar.
2: Sie wollte ihn weiterhin begleiten, die nächsten Tage, in eine andere Stadt, damit sie sah, wie er war, wenn er sich bewegte. Ein paar Fragen zum Leben ohne Politik. Ein paar Impressionen aus dem Bunker.
1: Ein Leben ohne Politik kann ich mir vorstellen.
2: Sie sah ihn in einem Waldstück, an einem See oben im Norden, wie er Holz machte.
0: Wie entsetzlich das war. Wie glücklich er war.
2: Wenn die Kameras nicht mehr laufen, ist es aus. Wenn sie dich nicht mehr verfolgen, löschen sie dich auch aus.
0: Mensch, Hannah.
2: Sie sah ihn mit einer Axt, wie er geduldig das Holz spaltete, in einer filzigen Jacke, die ein wenig groß geraten war, an einem sonnigen Wintertag in der Nähe eines Hauses.
0: Mensch, Hanna, Mensch, Hanna. Mensch, Hanna.
2: Ihre Frage lautete, was ist Macht unter diesen Umständen, wenn der Tod ins Spiel kommt?
0: Was ist Macht unter diesen Umständen, wenn der Tod ins Spiel kommt? Die Ohnmacht macht klein. Sie ist leer, das Gegenteil von Fülle, die Macht ist. Aber mit der Zeit dreht sich das Verhältnis um.
2: Sie hatte Schwierigkeiten, es zu formulieren. Etwas kühlt ab und wird beständig. Sterne und Planeten kühlten ab. Die Leidenschaften, die Begierden. Man wurde verdammt klein, aber auch klug. Sie begann mit seiner Tochter, der grotesken Wahrheit ihres Todes, was das aus ihm gemacht hatte. Seine aufgeraute Syntax, die Stille in seinem Büro, oben im 8. Stock, während sie ihn fotografierte. Sie zitierte aus seinen Reden, ihre Lieblingsstelle über die Erziehung, warum letztlich alles eine Frage der Erziehung war. Sie war einen Tick zu lang, stellte sie am nächsten Morgen fest. Sie musste kürzen, das eine oder andere umstellen, was eine Arbeit von einer Stunde war, mehr als 12 Stunden vor Redaktionsschluss. Sie hatten eine Doppelseite für sie reserviert. Die Geschichte drumherum war ein 10-seitiger Artikel über den Zustand der Regierung. Am frühen Sonntagmorgen beim Frühstück musste sie denken, dass er das jetzt las.
0: Wo auch immer er gerade ist, Satz für Satz, was ich geschrieben habe, auch was ich nicht geschrieben habe, zwischen den Zeilen die versteckten Botschaften.
2: Freunde und Bekannte riefen im Laufe des Tages an, auch Kleist, der auf dem Weg in den Nahen Osten war.
4: Hat er was gesagt?
5: Mach keine Dummheiten. Machst du Dummheiten, Hanna?
4: Dummheiten, ich? Wie kommst du darauf?
6: Selden erkannte sich auf den Fotos kaum wieder. Er konnte nicht sagen, warum, aber er mochte sie nicht. Sie hatte geschrieben, dass es nur Skizzen waren, flüchtige Notizen, im Grunde Material fürs Archiv.
7: Ich dachte, es freut sie vielleicht.
6: Als er sie endlich dran hatte, war es fast 10. Sind Sie's? Ja, hallo, wie schön. Ich hoffe, ich störe nicht. Nein, nein. Ich war bis eben unterwegs.
7: Wo sind Sie?
1: Hier in der Stadt, im Büro. Meine Leute sind alle weg, also habe ich gedacht, rufe ich mal an.
6: Sie sagte, dass sie an ihn gedacht hatte. Er hörte, wie sie auf und ab ging, zwischen verschiedenen Räumen oder Bestandteilen von Räumen, die er nicht kannte. Sie ging auf Holz. Sie trug Schlappen, sommerliche Sandalen, mit denen sie unablässig in Bewegung war.
1: Ich habe Ihnen noch gar nicht gesagt, was ich mir überlegt habe.
6: Manchmal reiste er im Tross, Berater, Mitarbeiter, Experten, begleitet von einer Gruppe handverlesener Journalisten, mit denen er Hintergrundgespräche führte. Off Records, oben in der Luft, auf dem Weg in eine Hauptstadt.
1: Mein Mitarbeiter macht gerade die Liste für London. Nächste Woche.
7: London.
1: Eigentlich sind Sie schon drauf.
7: Ich bin da drauf. Gut, dann freue ich mich.
8: Sondertruppen des Innenministeriums in Kampfanzügen. Sie sind immer die Ersten bei jeder Demonstration der Opposition.
9: Wieder zu gewaltsamen Auseinandersetzungen zwischen Demonstranten und der Polizei gekommen. Mindestens 5 Menschen wurden verletzt. Medien berichteten von mehr als 60 Festnahmen.
10: Über 1000 Beamte, Hubschrauber und Einheiten mit Suchhunden sind bis in den Morgen hinein im Einsatz gewesen. 99 Festnahmen brachte die beeindruckende nächtliche Razzia zu Wege.
6: Holmes begann wie immer mit dem Überblick. Verhaftungen, Verletzte, die Schäden.
11: Hörst du mir überhaupt zu?
6: Das meiste waren Geschichten vom Feuer. Geschäfte hatten gebrannt, Kleinwagen und Limousinen, überall kleine Tupfen Licht in der großen Dunkelheit. Weißer und schwarzer Rauch, glühendes Papier aus Aktenordnern, nachdem ein Büro einer Zeitarbeitsfirma gestürmt worden war.
1: Du leierst das alles so herunter.
11: Ich leiere? gut. Wusste ich nicht.
1: Wir wundern uns nicht mehr. Wir schicken Polizisten.
11: Ich würde gern mal wieder schlafen. Ich schlafe zu wenig.
1: Interessiert dich noch was daran?
6: Das Interessanteste kam zum Schluss. Ein kleines Familienproblem. Holmes hatte eine Schwester, Mitte 40, geschieden, alleinerziehend. Ein Junge in der Pubertät. Das Problem war der Junge, Sven.
11: Jemand hat beobachtet, wie er mit einer Gruppe Gleichaltriger von einer Brücke Steine auf fahrende Autos warf. Zum Glück gab es bloß Sachschaden.
1: Sven.
6: Bei der ersten Vernehmung soll er gesagt haben, es handle sich um eine Aktion gegen die Ärsche, die immer nur zusehen. Sie hatten ein Transparent angebracht. Was klotzt ihr so blöd? Ihr seid die Nächsten.
11: Meine Schwester ist völlig aufgelöst. Er ist 17.
1: Und jetzt fragt sie sich, was um Himmels Willen sie falsch gemacht hat. Haben die vielen Tiefkühlpizzas ihn auf solche Ideen gebracht? Die Mikrowelle? Es gibt böse Strahlen. Vielleicht hat er zu viel von diesen Strahlen abgekriegt.
11: Sie versteht es einfach nicht. Hier.
6: Er zeigte selten ein Foto, schon etwas zerflettert. Ein pickeliger Junge mit wässrigen Augen, blass und nichtssagend wie der Name. Aber ein Gesicht. Das fand er interessant. Dass es auf einmal ein Gesicht gab, den Ansatz einer Geschichte.
1: Dieser kleine Scheißer. So sieht er nämlich aus, wie ein verwöhnter kleiner Scheißer. Und jetzt willst du, dass ich ihn da rausboxe. Aber das kann ich nicht. Ich kann mich darum kümmern, dass dein Name aus dem Spiel bleibt, aber das war's dann schon.
11: Gut.
1: Nimm ihn dir zur Brust.
11: Gut, ja.
6: Wieder im Büro besprach er die Sache mit Peer.
1: Hör dich mal um. Häng dich ans Telefon. Aber übertreib es nicht.
12: Wird gemacht. Nick hat um einen Rückruf gebeten.
1: Nick? Ich warne dich vor Nick. Dieser Nick, ja?
6: Offenbar hatte er am Morgen ein längeres Fernsehinterview gegeben. Eine Katastrophe. Staatstragendes Gebrabbel über die Zweidrittelgesellschaft. Die armen Jugendlichen in den Vorstädten, einerseits, andererseits. Eher nebenbei hatte er eine Summe genannt. Es ist ein Problem aufgetaucht, also nehmen wir ein bisschen Geld in die Hand. Als Staat haben wir die verdammte Pflicht, das hatte er gesagt. Aber die uralte Geste war, wir geben euch ein paar Millionen und stopfen euch auf diese Weise das Maul.

0: Captain Lee, Captain, we're just lining up for our departure. I'm pleased to say they've booked the time forward.
1: Hannah hatte einen Platz am Fenster, ziemlich weit hinten, über einer der beiden Tragflächen, in denen sich das frühe Morgenlicht spiegelte. Als er sich endlich blicken ließ, war fast eine Stunde vergangen. Er wartete, bis er sie fand, schien zu nicken, suchte ihren Blick. Sie sind da, sagte der Blick.
2: Was haben Sie an? Ein Kleid. Was noch? Lippenstift? Welche Farbe? Sie haben nicht gut geschlafen. Aber sie sind da.
1: Später setzte er sich mal hierhin, mal dahin, hörte zu, machte einen Scherz weiter hinten, wo sie ihn zweimal lachen hörte. Und dann wieder lange Passagen, in denen er dozierte. Am Schluss kam er zu ihr. Er sagte etwas zu ihrem Kleid, was er gedacht hatte auf dem Weg zum Flughafen in einer Limousine.
2: Was um Himmels Willen mache ich bloß mit ihr, habe ich gedacht.
3: Was um Himmels Willen machen Sie bloß mit mir?
2: Sie sind schwierig, sagt unser Freund Kleist. Sagt er wirklich schwierig? Interessant, meine ich mich zu erinnern. Ein bisschen verkorkst vielleicht. Durch zu viele falsche Hände gegangen.
3: Ich habe mal geschlafen mit ihm, falls es das ist, worauf Sie hinaus wollen.
2: Mit Kleist? Oh Gott.
3: In Singapur, Ende der 90er. Ich habe nicht mal geheult danach.
1: Es ist ein Spiel, dachte sie. Er zerrt etwas ans Licht. Aber er schält auch etwas von mir ab. Er sagte etwas zu den kommenden Stunden, seine nächsten Tage, die Hindernisse. Seine Termine hatte dieser Peer.
3: Ich habe einen Artikel geschrieben.
1: Sie saß in diesem Flugzeug neben diesem Mann, den sie kaum kannte, und konnte die ganze Zeit bloß flüstern.
2: Ich rufe sie an.
4: I would have thought there'd be agreement across the whole house that the first duty of a government is to protect the national security.
5: Selden hatte sein Statement schon hinter sich. Er mochte diese großen Runden, ihre Rituale, die Wiederholungsschleifen. Behutsame Variationen des immer gleichen Themas, die eine Form von Leere produzierten, kontemplative Stille. Es hatte Tote gegeben, Anschläge, mit denen niemand gerechnet hatte. Anschläge, die in letzter Minute vereitelt worden waren. Deshalb waren sie da. Sie saßen im Kreis. Sie kreisten etwas ein, was nach Entschlossenheit klang. Man konnte Kreise enger ziehen. Man konnte jemanden umzingeln und dann zur Strecke bringen, was voraussetzte, dass es diesen jemand auch gab. Als zuständige Minister kannten sie meist nur die äußere Hülle, manchmal nicht mal die Begriffe. Dafür hatten sie die Spezialisten, Fachleute, die sich mit chemischen Zusammensetzungen und Organisationsstrukturen beschäftigten. Flüssigsprengstoff, Moslembruderschaft, Kofferbombe, zentrale Terrordatei, alle paar Wochen eine Handvoll Vokabeln, die sich nach und nach über den gesamten Globus verbreiteten. Erhöhte Sicherheitsstufe, Ministerium für Heimatschutz, RFID-Chip, australischer Taliban. Sie hörten Stimmen, sie trugen Kopfhörer und bekamen in alle Sprachen Babylons die wahrscheinlichen Szenarien übersetzt. Seine Krise hatte niemand groß interessiert. Ein paar höfliche Fragen, hin und wieder das Eingeständnis, dass man etwas kannte, das Schimmern einer Möglichkeit, was vor Jahren bei uns mal war oder wieder sein könnte, unter gewissen Umständen, die aber derzeit nicht vorlagen.
2: Okay, das war's.
5: Dann war nicht mehr viel. Eine kurze Pressekonferenz um 4, ein bisschen Hannah, das übliche Geplänkel. Sie saß in einer der ersten Reihen, etwas am Rand, sah einen anderen wieder nicht. Ein- oder zweimal meinte er zu spüren, wie sie zu einer Frage ansetzte, wie sie sich spannte. Später im Flugzeug wollte er wieder zu ihr hin, weil er auf einmal dachte, er habe am Morgen nicht alles mitbekommen, eine chemische Information, ohne die er sich nicht richtig orientieren könnte, ihre Duft- und Lockstoffe.
6: Alles in Ordnung mit dir?
2: Ich glaube, ich brauche einen Drink.
5: Kurz nach dem Start, als sie durch ein aufziehendes Gewitter flogen. Britta hatte für sowas ihre Tricks. Man atmet es einfach weg wie eine Wehe. Schau nach innen, such das Zentrum.
6: In Wahrheit fürchten wir uns alle.
2: Ja? Meinst du?
5: Sein Büro und Holmes hatten angerufen. kurz nach sechs Kleist aus Tel Aviv, der in einem Café am Strand saß, das vor Jahren in die Luft gesprengt und wenige Tage später wiedereröffnet worden war.
2: Was machst du in Tel Aviv?
7: Keine Ahnung. Entspannen nehme ich an. Nachdenken über unsere Feinde. Meistens hänge ich bloß rum, genieße das Meer, die schönen Frauen, die Drinks. Womöglich nicht in dieser Reihenfolge.
5: Den Artikel hat er natürlich gelesen. Hanna, die kleine Journalistin.
7: Was macht die Krise? Man bekommt hier nicht viel mit. Hin und wieder ein Schnitzelchen von den Demonstrationen, Bilder von brennenden Wagen, in den Zeitungen auf den hinteren Seiten.
2: Geschichten von einem anderen Planeten.
7: Das Schlimmste ist vorbei, wenn du mich fragst. Vielleicht ist das gut, aber vielleicht auch nicht, denn dann machen alle nur weiter. Es ist ja seit langem deine These, dass es so nicht weitergeht. Das Dilemma ist, wann begreifen die Leute es? Wenn eine Bombe hochgeht oder es hunderte von Toten gibt? Anna würde wahrscheinlich sagen, ja. Diese ganzen Anschläge, so widerlich sie sind, haben eine interessante Botschaft. Ihr wisst nicht, wer ihr seid. Wer wollt ihr sein? Entscheidet euch. Die Selbstmordattentate, die zerfetzten Leiber in Madrid, London, Djerba oder wo immer. Alles schlimm, aber doch der erste Schritt zur Wahrheit über uns selbst. Geh mal essen mit ihr und frag sie aus, was sie alles liest, wen sie kennt, worüber sie sich Gedanken macht.
5: Als wäre sie seine Tochter.
2: Schau mal, so eine tolle Tochter habe ich.
7: Du bist nicht bei der Sache. Na, egal.
1: Es begann zu nieseln, als Britta das letzte Stück durch den Wald fuhr. Aber das machte nichts. Sie war fast da und sie war allein. Sie konnte spüren, wie ihr sofort leichter wurde. In diesem heiligen Moment, wenn nach der letzten Biegung die rote Fassade zu sehen war. Die grünen Fensterläden, Rasen, Beete. Hinten links ein glitzerndes Stück Wasser. Das Gartenhaus. Im Haus war es wie immer kühl. Sie öffnete Läden und Fenster, ließ die späte Nachmittagswärme herein und zog sich schnell um. Sie machte sich etwas zu essen, hörte seine Stimme auf Band, eher genervt. Später auch im Radio. Fetzen von einer PK, seine Einschätzung der Lage im Lichte der neuesten Ereignisse. Offenbar gab es etwas. Etwas war neu, aber nicht mehr ganz. Sie hat es bloß noch nicht mitgekriegt.
8: Auf einem belebten Markt mitten in der Hauptstadt. Zwei junge Libanesen haben sich in die Luft gesprengt.
5: Wie bitte?
8: Um die Mittagszeit.
1: Es war von Toten und Verletzten die Rede. Erst hieß es über 50. Dann wurden die Zahlen stark nach unten korrigiert. Jetzt stiegen sie langsam und kontinuierlich wieder an.
9: Es ist nicht wahr. Ich glaube nicht daran. Ihr erfindet das bloß.
1: Darüber hatte sie mit selten mal gestritten.
9: Ihr macht euch eure Feinde selbst. Wer sagt mir, dass sie nicht von euch bezahlt sind? Wahrscheinlich gibt es Agenturen dafür. Aufwendige Castingshows für die Rekrutierung immer neuer Feinde. Sie müssen sich Bärte wachsen lassen. Ein stechender Blick für ihre Gedanken. Dann nehmt ihr sie in Sold und zeigt ihnen, wie das geht. Die ganzen Waffen, die Bomben, wie man mit Flüssigsprengstoff hantiert. Zum Schluss werden die Märtyrer-Videos gedreht. Für ein paar Handvoll lumpige Euros in einem riesigen Studio mit Al Jazeera-Dekoration. Ein paar ausgewählte Zitate aus dem Koran. Und dann haben wir wieder den Salat. Das Problem ist, dass ihr euch langweilt. Es bewegt sich zu wenig. Also sorgt ihr für Bewegung. Macht ist Bewegung. Die Bilder im Fernsehen sind Bewegung.
2: Mensch, Britta.
1: Sie saß in der Küche auf dem Sofa und hörte Radio. Die Zahl der Toten war noch einmal gestiegen. Von 9 auf 11. Was sie noch immer seltsam enttäuschend fand. Es gab Schwerverletzte, über 30, wie es hieß. Sie rechnete eine Weile hin und her und kam auf eine Zahl um die 20, was schon besser klang, beinahe dramatisch.
10: Die aktuelle Stimmung ist, dass man besser die Klappe hält. Alles ist schlimm. Es hat Tote gegeben, also überlegt euch, was ihr sagt. Es ist mal wieder die Stunde der Affirmation. Die Leute sollen zusammenrücken, nicht so kleinig sein, aufhören, alles schlecht zu machen. Was so klingt, als bestünde das halbe Land aus Kritikern. Aber alles ist Quatsch.
11: Ja, genau.
10: Wir kritisieren fast alles. Häuser, Parteiprogramme, die neue S-Klasse, das Fernsehen, Waschmaschinen und Restaurants. Die letzte Komödie mit Hugh Grant, auf die nun wirklich niemand gewartet hat. Den ewigen Hickhack in der Politik, Reform und Reformchen. Alles, was gemacht ist, was als Ware auf den Markt drängt, obwohl die Märkte bekanntlich verstopft sind. Jemand hat seinen ersten Roman geschrieben. Mein Gott, war das wirklich nötig? Hätte er uns das nicht ersparen können? Wir sortieren, wir wählen aus, wir werfen weg. Die meisten Leute sind auf solche Hilfe angewiesen. Sie tappen im Dunkeln, brauchen Orientierung. Das alles kriegen sie von uns.
12: Bitte nicht.
10: Bitte nicht.
12: Wenn es nach uns geht,
10: auf keinen Fall.
13: Lass es lieber.
10: Das und das sind unsere Gründe. Warum etwas nichts wird, warum jemand gescheitert ist. Lass es lieber. Lass andere ran. Du kannst es nicht. Bitte. Verschon uns.
14: Mania wollte immer wissen, was er träumte. Aber meistens schlief er einfach ein. Und hatte am nächsten Morgen nur Splitter.
15: Bedrohungslage nicht dramatisieren, wir dürfen die Bedrohungslage aber auch nicht bagatellisieren.
16: Das, was wir machen, dient dazu, den Menschen zu helfen, durch diese Krise zu kommen.
17: Jetzt ist die Furcht vor uns so groß geworden, dass er meint, sich bewegen zu müssen. Und die Furcht vor den Wählerinnen und Wählern, die demnächst abstimmen werden.
5: Ich höre Stimmen von der Bühne herunter. Ich sehe ganz große Auftritte. Chöre, meine Herren, und einige wenige nennenswerte Solisten.
1: Thomas Bernhard.
14: Nachricht an alle.
18: Im Moment läuft es ziemlich gut, im Grunde besser denn je.
19: Die letzten Jahre war es schwierig, da hagelte es Kritik.
18: Die Talkshow ist tot, dachten wir. Wir erfüllen unsere Verträge und dann tschüss.
19: Kameras aus und tschüss.
18: Wir dachten, liegt es an uns, unseren Kostümen, liegt es an den Politikern oder ist es etwas anderes?
19: Dass wir alle so satt sind, so müde, so gelangweilt.
14: Nachricht an alle. Von Michael Kumpfmüller. Zweiter Teil.
18: Am Ende machten wir die Wirklichkeit verantwortlich.
19: Die Wirklichkeit ist schuld. Wir brauchen eine neue.
18: Und siehe da, auf einmal sind wir zurück.
19: Es gibt Bilder, die uns aufrütteln.
18: Die Feuer, die Toten.
19: Von denen wir natürlich profitieren.
18: Es gibt einen neuen Boom.
19: Sonntagabend nach dem Krimi, wenn der lustige Teil des Wochenendes zu Ende geht.
20: Im Tiergarten schon Brunnen. Die ganze Neue.
21: Guten Abend, meine Damen und Herren.
22: Wir begrüßen unseren Gast, der in letzter Sekunde beinahe noch abgesagt hätte.
21: Reden wir gleich Klartext, Herr Selb.
23: Die meisten Politiker sind erstaunlich klein. Im Fernsehen kommt das nicht richtig raus. Fernsehen macht ja groß. Aber in Wirklichkeit sind sie oft Zwerge. Kleine Napoleons, die unter narzisstischen Störungen leiden. Der Typ Mann, bei dem man sofort denkt, der hat ein Problem mit seinem Pimmel. Oder was immer das Problem ist, wenn man einen Kopf kleiner ist.
24: Aber auch die Frauen. Wenn wir mal Frauen haben. Knallharte Managerinnen, die sich hochgeboxt haben. Stellvertretende Vorsitzende von Gewerkschaften mit schneidenden Stimmen. Die meisten blond. Aber Natur. Etwas nachblondiert vielleicht. Wütende Kobolde, die vor Ehrgeiz glühen und von einem Termin zum nächsten rasen.
21: Wissen Sie, wie viel ein Liter Milch kostet, Herr Minister? Ein Liter Benzin? Ein Laib Brot?
5: Man sah ein paar Szenen auf der Straße. Kinder in lumpigen Kleidern, Bettler, ein Second-Hand-Kaufhaus für Arme und dann Schnitt. Ein glitzerndes Nobelrestaurant im Zentrum. In zweiter Reihe parkende Limousinen mit Chauffeur. Teuer gekleidete Frauen an der Seite smarter Banker, die zufrieden in die Kamera grinsten.
21: Das alles haben wir in den letzten Tagen gedreht, Herr Minister. Was geht Ihnen durch den Kopf, wenn Sie diese Bilder sehen? Gehen Sie überhaupt selbst einkaufen oder erledigt das jemand für Sie?
0: Dafür hat er um seine Frau.
5: Er sagte etwas zu den Preisen, was er davon wusste, sein letztes Mal im Supermarkt.
0: Meine Frau, warum nicht?
5: Sie zitierten aus einer seiner Reden im letzten Wahlkampf.
21: Ist jemand arm, wenn er keinen DVD-Player besitzt?
5: Er tat, als könne er das unter den gegebenen Umständen nicht wiederholen, als würde er sich selbst zuhören und überlegen, ob es die Wahrheit war. Leute hatten es schwer, sie mussten sparen, aber wo bitte stand geschrieben, dass sich jeder zu jedem Zeitpunkt alles leisten konnte?
0: Es ist auch eine Frage des Blicks. Die Leute in Afrika sind arm. Die Wanderarbeiter in China. Da und da arbeiten Kinder als Sklaven in Fabriken. Es gibt Menschenhandel, die Slums in Mexico City oder Sao Paulo.
18: Reden wir von den Vorstädten.
5: Seine These war, die Randale ist die Antwort auf eine falsche Politik. Ein Aufstand der Armen gegen die Reichen. Worauf Selden den Kopf schüttelte und sagte, dass es die Krise einer pubertären Gesellschaft war.
0: Wir haben zu viele Halbstarke bei uns. Berufsjugendliche, die noch immer bei Mama und Papa leben. Und sich wundern, wenn Mama und Papa eines Tages auf die Idee kommen, sie könnten sich wenigstens an den Kosten für Lebensmittel und Wäsche beteiligen.
5: Er spielte das empörte Kind. Er machte nach, wie ein Kind heult, wie es tobt, weil es vor dem Abendessen keine Schokolade mehr bekommt.
0: Papa, Mama, böse.
5: Sie kamen auf die Toten, die Zukunft der Demokratie, den gegenwärtigen Hickhack in der Regierung, das, was seit Wochen in den Medien kursierte.
0: Politik ist Hickhack. Aber warum? Weil die Gesellschaft ein Hickhack ist. Heute und gestern und in 100 Jahren.
5: Die Überraschung kam mit der letzten Einspielung, in der sie kurze Statements von Politikern und Journalisten brachten. Stimmen auf der Straße, alles schön gemischt, pro und contra, ob er der kommende starke Mann war, ja oder nein. Und dazwischen Hannah, nur sehr kurz vor einer Wand aus Büchern. Was sie genau sagte, bekam er gar nicht mit. Etwas über Sprache, wie Politiker redeten, fast unwirsch, als hätte sie sich nur widerwillig überreden lassen, warum sie immer darauf achte, ob einer die Sätze zu Ende bringe, ihr unerschütterliches Vertrauen in Stil und Grammatik.
3: Puh, sind die 60 Minuten vorbei, ist nicht mehr viel.
18: Man schüttelt sich die Hand, steht eine Weile rum, verfolgt noch eine Spur.
3: Alles im Plauderton.
18: Bevor es zurück vor die Spiegel geht, die Gesichter noch geschminkt.
3: Rätselhafte Masken, die an untergegangene Kulturen erinnern.
18: Wir sitzen im selben Boot.
3: Aber wir kennen uns nicht.
18: Wir ritzen ihnen die Haut.
3: Aber wir wissen nicht, wer sie sind.
5: Noch während sie ihn abstöpselten, las er ihre neueste Nachricht. Er schrieb ihr zurück, nur wo er gerade war, dass er noch lebte, wie immer erstaunt, dass es das war, dieser kurze Kick.
4: Habe ich Sie erschreckt?
5: Von einem Treffen kein Wort.
6: Ich lebe
5: sie
6: noch.
5: Sprachen über ihre Termine, mit wem sie sich trafen, ihre Bewegungen in Raum und Zeit, Ankunfts- und Abfahrtszeiten, benutzte Verkehrsmittel. Alles andere umkreisten sie. Auch Britta rief ihn an.
4: Diese Talkshow... Ist es nicht komisch, dass ich mir das immer noch ansehe? Deine Krawatte saß ein bisschen schief, wenn ich das sagen darf. Ach so, ja. Das war's. Ich bin fertig.
6: Bist du noch auf dem Land?
4: Ich? Warte ich schon nach. Ja, offenbar bin ich noch immer hier draußen. Ich habe mit Kleist telefoniert. Angeblich hat er sich verwählt, aber das glaube ich ihm nicht.
6: Und?
4: Er hat sich nach unserer Ehe erkundigt. Eigentlich mehr nach mir. Wie es mir geht, ob ich noch male. Mein Gott, wie rührend, habe ich gedacht. Jemand erkundigt sich mal nach mir.
14: Ausgerechnet Trick schleppte sie eines Abends an.
11: Das ist Tarsa.
25: Hi.
26: Hi.
11: Hey. Ich hab ihr versprochen, dass es etwas zu essen gibt.
14: Alles war dunkel an ihr. Haare, Augen, Gesicht. Der ganze Schnitt. Irgendwie arabisch. Obwohl sie, wie sich herausstellte, eine Perserin war.
25: Entschuldigt. Ich muss erstmal was essen.
14: Als sie fertig war, rauchte sie eine Zigarette und fragte nach den Aktionen. Das mit den Namen fand sie witzig.
25: Diese Sachen, die ihr macht, Tick, Trick und Track.
14: Sie studierte gleich nebenan an der Hochschule, zweites Semester Schauspiel. Allerdings hatte sie große Zweifel.
2: Maria Stewart, mein Gott, diese alten Klassiker, ich weiß nicht.
14: Sie spielte am liebsten auf der Straße, verstecktes Theater. Ein bisschen Jonglieren in den Parks, brennende Fackeln, sogar als Messerwerferin hatte sie sich versucht. Sie imitierte Stimmen. Sie schluckte und spuckte Feuer, aber am besten konnte sie das mit den Stimmen.
2: Soll ich mal machen? Politiker kann ich ziemlich gut. Euren Innenminister.
14: Sie nahm zwei Bierflaschen als Mikrofone und spielte eine Pressekonferenz. Diesen selten, wie er über Araber sprach.
2: Diese Araber.
14: Sagen wir mal Araber, das, was er dafür hielt.
2: Über die Araber. Scheiß Araber.
14: Als wäre alles dasselbe, so wie er es sagte jedenfalls. Wie das klang.
2: Die Lage ist sehr ernst. Aber was wissen wir schon über sie?
14: Alles in diesem sonoren Sound. Als wäre es tatsächlich dieser Schwachkopf, der sie alle paar Tage mit dem bevorstehenden Weltuntergang traktierte.
7: Ey, dieser Arsch. Echt super. Das müsst ihr hören.
2: Ja, ist er das?
14: Sie dachte nach. Dann stand sie auf und machte Typen auf der Straße nach. Ihren Gang, ihre schiefe Grammatik, wie sie Brüder und Schwestern sagten.
2: Ey, Bruder. Ey, Schwester.
14: Den ganzen Slang, der voller Ellipsen war. Mehr Geräusch als Sprache. Ohne große Sympathie, wie es schien. Dazu spielte sie kurze Szenen, kratzte sich zwischen den Beinen, spuckte auf den Boden, plusterte sich auf. Sie schnappte sich ein Handtuch und spielte ein verschleiertes Mädchen, wie es kicherte. Aber als wäre es reine Show. Billige Folklore, an die niemand mehr glaubte.
2: Und nun zu euch. Soweit ich verstanden habe, fehlt euch der rechte Schwung. Also, woran liegt es? Habt ihr die falsche Idee? Oder muss man bloß ein bisschen an ihr feilen? Im Grunde finde ich das als Ansatz nicht schlecht. Man geht raus, schaut sich an, was ist, und manipuliert es dann. Erst den Müll, dann die Fracks.
14: Und damit war sie bei ihrem Plan.
2: Naja, Plan. Eine Idee für eine Aktion. Ein bisschen Theater. Morgen Vormittag auf diesem Markt, wo es kürzlich die Toten gegeben hat.
8: Wie Aktion?
2: Wartet einfach ab. Lasst euch überraschen.
14: Sie nannte einen Treffpunkt, wo das überhaupt war. Auch, dass sie wahrscheinlich noch jemanden mitbrachte. Einen jungen Türken, der mit ihr studierte. Von den Folgen des Anschlags war nicht mehr viel zu sehen. Der Markt bestand aus gerade mal 2 Dutzend Ständen. Im hinteren Teil etwas versetzt, eine abgesperrte Stelle, alles ziemlich vermüllt. Verwelkte Blumensträuße waren zu sehen, die letzten Grüße von Hinterbliebenen, Kinderbilder, ab und zu ein Foto. Das Erste, was sie mitbekamen, war, dass sie zu weinen begann, als wäre es ein Song, der sehr leise begann und dann immer lauter wurde. Aber alles echt. Als würde sie richtig schluchzen.
9: 2-3 Minuten passierte nicht viel.
12: Man dachte, na gut, jemand heult, diese arme Frau, weil sie noch trauert. Aber dann, als sie nicht aufhörte, begannen die Leute zu reagieren.
8: Eine ältere Türkin ging zu ihr hin. Sie berührte Tasa am Arm, flüsterte ihr etwas zu und begann zu beten. So hörte es sich an. Ein fernes Murmeln, das wie Gebet klang. Dann von weiter weg, wie ihr jemand antwortete.
9: Und dann kam der junge Türke ins Spiel. Denn es war der junge Türke. Er hatte einen Teppich auf den Boden gelegt und tat, als bete er.
2: Ab diesem Zeitpunkt wusste ich nicht mehr, was ich tat. Als wäre ich gar nicht ich. Keine Ahnung, wer ich in solchen Momenten bin.
12: Sie hatte ihn beschimpft. Sie hatte ihn geschlagen. Mit den Füßen 7-8 Mal in die Seite. Sie bespuckte ihn, nannte ihn einen Mörder, verfluchte den Propheten und seine Lehre, worauf es zu tumultartigen Szenen kam.
8: Jemand bat sie, sich zu beruhigen. Jemand drängte sie weg, während es um sie herum erst richtig losging. Leute, die mehr auf ihrer Seite waren, zeigten auf die Fotos der Toten. Wieder andere begannen, sie als Christin zu beschimpfen.
13: Scheiß Christin!
8: Merk
25: Sagte wirklich niemand, dass es Theater war?
9: Am Ende schüttelte sie alles von sich ab und ging weg. Auch der Türke ging weg, etwas sauer, wie es schien. Gleich erst später in der U-Bahn so tat, als wäre ihre dritte das Beste überhaupt gewesen.
24: Gehen wir noch was trinken.
12: Sie schien nicht wirklich zufrieden zu sein. Etwas ging nicht weit genug.
25: Habt ihr überhaupt begriffen, um was es ging?
14: Sie luden sie zu einem Döner ein und waren überrascht, wie wütend sie war. Dauernd wollte jemand etwas von
25: ihr. Warum machst du das? Warum das? Warum bist du nicht verschleiert? Warum hast du diesen gottverdammten Beruf? Man denkt, komm, lass mich in Ruhe und dann kommen schon die anderen. Du bist Muslimin? Diese Mörder neulich waren Muslime. Wann hören wir endlich ein Wort des Bedauerns von dir? Na gut, ich höre schon auf.
9: Sie trank die meiste Zeit nur Tee und ließ sich überreden, noch die eine oder andere Nummer zu spielen. Lustige Anekdoten über die iranische Atombombe oder aus dem Meer gefischte Soldaten.
25: Erinnert sich noch jemand an den iranischen Präsidenten, sein Gefuchtel, wenn er vor 100.000 Leuten die halbe Welt beschimpft? Charlie Chaplin! Kennt ihr Charlie Chaplin?
5: Ende Juni war Selden in Madrid. Eine kurze Auszeit, fast ein Urlaub.
1: Neue Probleme gibt es leider auch.
5: Drohungen war nicht ganz das richtige Wort.
1: Jemand schickt E-Mails. In einem braunen Umschlag alle paar Tage Fotos, zum Teil zerschnitten. Letztlich Voodoo-Zauber. Rote Tupfer, in der Nähe des Herzens, an der Schläfe.
5: Der Mischmasch aus alter und neuer Post machte ihn den Kopf zerbrechen. Pass auf dich auf. Achte auf das und das. Jemand aus ihrem Umkreis wird... Ich warne dich.
1: Leider ist es noch nicht alles. Ein Teil der Drohung richtet sich gegen Britta.
10: Britta? Ja, wirklich?
5: Er dachte an Britta. Was wäre, wenn Britta als Gefangene, wenn sie von heute auf morgen nicht mehr da wäre?
10: Ich werde keinen Schritt mehr alleine machen können.
1: Trotzdem, red mit ihr. Wo ist sie überhaupt?
5: Auch Holmes, sein Staatssekretär, hatte neue Nachrichten, was in der Regel hieß, dass es schlechte Nachrichten waren.
13: Ja, im Internet sind weitere Anschläge angekündigt worden.
10: Diese Namen finde ich interessant. Gemeinschaft für Predigt und Kampf. Brüder und Schwestern. Webseiten auf Arabisch und Englisch.
1: Sie wachsen wie Pilze aus dem Boden.
5: Alles war verlinkt, alles öffentlich. Anleitungen zum Bombenbasteln, schwarze Listen mit Objekten, Spielereien mit der Zahl 11, welche Monate noch fehlten.
10: Der Juli fehlt noch. Der August.
1: Meine Frau sagt immer, macht ihr auch noch Politik? Diese moderne Form des Heldentums, Feuerwehrleute und Polizisten. Ist es das, was von eurer Politik geblieben ist?
10: Wir sind Bastler. Doch, kann man sagen. Wir haben gebrauchte Autos, wir haben Gärten, unter dem ausgebauten Dach riesige Modelleisenbahnen, alle möglichen Sammlungen. Wir werden nie fertig damit. Darum geht es ja, dass man nie fertig wird. Wir schlafen mit unseren Frauen und werden hoffentlich nie fertig damit. Wir ziehen unsere Kinder groß. Unsere Biografien sind gebastelt. Ist das etwas schlecht? Man muss bescheiden sein. Man muss sich bemühen, weniger träumen. Hüte dich vor deinen Träumen. Die Welt ist nicht danach. Zumal das Ausmaß der Zerstörung in letzter Zeit zuzunehmen scheint. Die Gemetzel in den hintersten Winkeln unseres Planeten. Aber auch hier, bei uns. Die kleinen Kinder, die verlassen oder getötet werden. Oder haben wir das früher nur nicht erfahren? Wir erfahren alles. In Bangladesch hat es ein Zugunglück mit mehreren hundert Toten gegeben. 2 Stunden später zeigen sie die ersten Bilder. Die Frage ist, was ist die Botschaft? Dass wir in keinen Zug mehr steigen? Steig in keinen Zug. Hüte dich vor deinen Feinden. Dein nächster Nachbar könnte dein Feind sein. Man kann nie wissen. Also pass auf.
25: Und sonst, was ist los mit dir? Eine deiner Krisen?
10: Ich habe keine Lust mehr. Immer öfter, wie ich mit Erschrecken feststelle. Ich sehe nur noch Tote. Sogar in meine Träume verfolgen sie mich. Überall Tote. Das ganze Leid.
15: Er zählte auf, was ihm auf die Schnelle einfiel. Eine lange Liste, die alles andere als vollständig war.
10: Den Kongo habe ich vergessen. War da nicht etwas im Kongo?
25: Den Sudan.
15: Seine These war, dass es gute und schlechte Tote gab. Die einen kamen vor, die anderen nicht. Nicht alle Toten waren sexy. Es starben Leute bei Verkehrsunfällen. Sie hatten AIDS. Sie hatten Krebs.
10: Ist das etwa interessant? Eine lokale Sturmflut ist interessant. Der erste und zweite Tsunami. Monatelange Dürren in Afrika eher nicht. Ein rätselhafter Chemieunfall in Indien, Tankerunglücke in weit entfernten Meerengen.
25: Ein Amokläufer in einem amerikanischen College, das keiner kennt.
10: Den großen Hunger nicht zu vergessen. Mein Gott, Kinder mit großen traurigen Augen und geblähten Bäuchen, die in unsere Wohnzimmer schauen.
25: Na komm, worauf willst du hinaus? Dass wir alle Zyniker sind? Dass wir etwas daran ändern können?
10: Vielleicht. Warum nicht? Im Grunde machen wir Reklame. Lustige, bunte Spots über den Tod. Je schneller, je überraschender, desto besser. Was macht dein Minister?
25: Mein Minister?
10: Ich fange allmählich an, ihn zu mögen. Dieser angenehme Hauch Faschismus, den er verströmt. Vielleicht ist er in der falschen Partei. Vielleicht rettet er sie auch. Hier im Blatt wollen sie ja alle die große Wende. Aber komisch. Ich kann mir inzwischen vorstellen, dass sie es schaffen. Sie sitzen es aus. Sie tauchen ab. Sie tauchen drunter weg. Wir könnten mal wieder tanzen gehen.
15: Früher, vor 100 Jahren, hatten Sie das mal gemacht.
25: Ich überleg's mir. Halt die Ohren steif.
15: Eine halbe Stunde später saß sie in der U-Bahn. Frühestens um 7, hatte Selden am Telefon gesagt.
16: Was ist los?
15: Sie hatte die ganze Zeit gestottert.
25: Oh Mann.
15: Als sie zu Hause war, hörte sie ihren Anrufbeantworter ab, räumte auf, duschte und zog sich an. Sie schminkte sich die Lippen, legte etwas Rouge auf und begann zu warten.
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0: hallo. Wie schön.
1: Darf ich reinkommen?
2: Sie trug eine rote Jeans, ein weißes T-Shirt mit silbernem Glitzerzeug, hatte weder Schuhe noch Strümpfe an.
0: Ich bin ein bisschen durch den Wind, fürchte ich. Ich weiß die Reihenfolge nicht mehr. Was kommt zuerst? Was dann? Ich habe mich gar nicht richtig vorbereitet.
1: Schlampig recherchiert.
2: Sie bot ihm etwas zu trinken an, brachte ein Glas, ging wieder weg in Richtung Fenster. Er war doch sicher nicht allein, hatte Bewacher, die hier irgendwo in der Nähe waren.
0: Dort unten in diesem Wagen. Ja, da. Zwei Männer. Sie rauchen. Sie unterhalten sich. Sie machen sich lustig über uns. Nein?
1: Sie machte eine Bewegung in seine Richtung, als wolle sie sagen.
0: Und was jetzt? Ich weiß nicht weiter. Sag du. Mach, was du willst, aber schau mich um Himmels Willen nicht an.
1: Sie wartete. Er bewegte sich.
3: Na, siehst du.
2: Sie war sehr dünn und fühlte sich rau und kantig an. Ein bisschen wie Papier. Etwas, das die ganze Zeit knisterte. Ein paar Mal rutschte sie ihm weg. Aber meistens schien sie da zu sein. Sah ihn mit großen Augen an. Tauchte wieder weg. War wieder da.
3: Stell dich nicht so an.
1: Als es vorbei war, lachte und heulte sie.
0: Oh Mann, das ja. Oh Mann. Ich hab gedacht, ich sterbe. Nein, nicht das. Ich hab gedacht, keine Ahnung. Es ist nur gerecht, hab ich gedacht. Ein Kinderspiel. Ich bin nicht ganz und gar daneben. Ich hab Talent. Sag, dass ich nicht wirklich untalentiert bin.
2: Er nannte sie eine Streberin.
3: Hannah, meine kleine Streberin.
2: Er hatte an ihr Alter gedacht, wie lange sie noch leben würde. Wenn er längst tot wäre, würde sie noch leben.
1: Sie lachte ihn aus.
0: Die Welt in 40 Jahren, mein Gott. Du willst mir sagen, dass ich nicht weiß, auf was ich mich einlasse. Ich habe gerade geschlafen mit dir. Das ist es, worauf ich mich einlasse. Und alles andere, entschuldige, interessiert mich einen Scheißdreck.
2: Eine Weile fühlte er sich angenehm beschwingt. Die ersten Tage, in denen er sich vorüberziehenden Szenen überließ. Fetzen von Gerüchen, die wahrscheinlich Einbildungen waren, obwohl sie etwas in ihm hinterlassen hatten. Ein angenehmes Ziehen in der Leistengegend, wenn er versuchte, es zu lokalisieren. Sonst war nicht viel. Er versuchte, ihre Spur nicht zu verlieren. Hin und wieder eine Nachricht, ein kurzes Gewisper, mit dem sie sich versicherten, dass alles in Ordnung war.
4: In den Umfragen liegst du jetzt vor Nick auf Platz 2. Übertreib es nicht.
2: Das meiste rauschte an ihm vorüber, auch weil es Wiederholungen von Wiederholungen waren. Verbohrte Versuche, weiterzumachen, jetzt nach den ganzen Toten, die nur durch neue Tote zu überbieten waren.
5: Leider haben wir da schon wieder was.
2: Auf eine Moschee am Stadtrand wurde ein Anschlag verübt. Eine halbe Stunde später auf eine Kirche.
5: Ja? Scheiße. Okay, habe ich verstanden. Das ist gut, keine Verletzten. Wenigstens etwas.
2: Eine Tür aus Glas war zu Bruch gegangen. Im Eingangsbereich leichte Schäden an der Fassade, die mit Parolen gegen den Islam beschmiert worden war. Die Kirche schien weit schlimmer betroffen zu sein. Der Altar war stark beschädigt, große Teile der Orgel.
5: Klingt nach Farce, das Ganze. Jemand macht sich lustig über uns.
3: Ich habe nicht die geringste Ahnung, wo das ist.
5: Am Rand irgendwo.
3: Das ist bestimmt nichts. Ich fahre trotzdem hin, um lästige Fragen zu vermeiden.
5: Erst die Kirche, dann die Moschee. Trotzdem, ich kapiere es nicht. Entweder oder, hätte ich gedacht.
6: Wir stehen hier vor der St. Raphael-Kirche. Die Kirchtüre war gerade frisch sauber gemacht. Da fand ich Graffitis.
7: Ich will keine Moscheen. Überall in Europa
8: finden wir in jedem Dorf die Machtzeichen des Islam errichtet.
9: Zahlt die erste Kirche Schutzgeld an Muslime, um ihre Christen beim Kirchgang vor Übergriffen zu schützen.
4: Seit sie von ihm träumte, dachte Mania wieder an Joe. Richtig schlimm. Als wäre er dauernd in ihrer Nähe. Neuerdings sogar beim Sex, falls Rubber sich mal dazu herabließ, sie anzufassen, obwohl es im Rubber gar nicht mehr ging.
0: Ich muss weg. Wenn ich ihn gefunden habe, gehe ich weg.
4: Fast zwei Wochen von morgens bis abends versuchte sie ihn zu finden. War er wirklich in der Stadt? Lernte sie jemanden kennen? Fragte sie nach Adressen, wo sie sich trafen, sagte seinen Namen, Joe, ob sie ihn kannten.
0: Wo bist du? Ich kann nicht mehr, nicht mehr lang.
4: Und eines Tages fand sie ihn.
0: Hey Joe, bist du's?
10: Was?
4: Offenbar klaute er gerade einen Wagen.
10: Hey, los, weg hier, bist du verrückt?
4: Sie holte ihn da weg, alles sehr schnell. Packte ihn am Arm und zog ihn ein paar Straßen weiter in ein Café, wo sie minutenlang auf ihn einredete.
0: Mensch, Joe, was machst du? Oh, lass dich anschauen, ich fass es nicht. Ich hab dich gesucht.
10: Gesucht?
0: Ja.
4: Sie sah ihn an, bis er endlich lächelte, fast wie im Traum. Sodass sie gleich wusste, jetzt, in dieser Sekunde, begann ihr neues Leben.
10: Komm.
4: Sie stellte keine Fragen. Sie ging einfach mit.
10: Hier, da drüben.
0: Das Haus da?
4: Er erklärte, dass es bald abgerissen werde. Offiziell lebe niemand mehr darin. Drinnen war ein einziges Gewusel. Verteilt auf 4 Stockwerke. Leute, die schliefen, redeten, bei offenen Türen auf dem Klo saßen. Etwas kochten. Alles in diesem Dreck und diesem Lärm. Vermummte Gestalten, die zur nächsten Aktion aufbrachen. Junge Obdachlose. Pärchen, die keinen anderen Platz fanden. Still in einer Ecke sitzende Junkies, die sich einen Schuss setzten.
0: Na toll.
4: Er zeigte ihr seinen Platz im 2. Stock. Unter einem Fenster auf dem Boden. Müll. Leere Flaschen. 2 verschlafene Pärchen, die nicht weiter auf sie achteten.
0: Und was machst du hier?
4: Er war einfach nur da. Die anderen kannte er kaum. In den oberen Stockwerken gab es Kommandobesprechungen, Anführer, Leute, die Befehle gaben.
10: Aber nicht mir.
4: Er war nur da. Hatte noch einen Rest Geld. Wollte verreisen, dann wieder nicht. Wusste nicht wohin.
0: Ich bin noch nie am Meer gewesen.
4: Sie wollte mit ihm ans Meer. Sie begann zu träumen.
0: Du hast auf mich gewartet, stimmt's?
11: Frau des Ministers hat genug.
10: Habt ihr schon gesehen?
0: Scheiße.
2: Sie brachten es auf Seite 1, groß mit Bild. Selden an der Seite Britas, von der sie behaupteten, sie sei vorübergehend ausgezogen.
0: So eine verdammte Scheiße. Dieser Dreck. Ich fass es nicht.
2: Dann rührten sie alles zusammen. Eine aus der Luft gegriffene

0: Einmal ging sie weg, um zu telefonieren, kam schnell wieder, verärgert, wie es schien. Ein kleines Wölkchen am Himmel, das bald weiterzog.
1: Ich muss noch in die Redaktion.
2: Sie hatte zum Baden an einen See gewollt. Später, wenn er längst im Flugzeug säße. Aber leider hatte sie ja nun mal diesen Job.
1: Heute Morgen hatte ich ihn jedenfalls noch.
0: Mitte der Woche ging es richtig los. Anna hatte ihn vorgewarnt. Eine ziemlich große Geschichte, wahrscheinlich der Titel. Die Meinungen in der Redaktion seien geteilt. Es gebe Streit.
3: Es geht um das Cover. Du bist auf dem Cover, das überlegen Sie. Des Kaisers neue Kleider, so etwas in der Richtung. Alles ziemlich übel, so wie es aussieht.
4: Eigentlich dürftest du mir das gar nicht sagen.
3: Es ist schwierig für mich. Ich ducke mich weg auf der großen Konferenz, wenn sie über dich herziehen. Ich fühle mich nicht gut dabei. Andererseits kann ich Ihnen ja schlecht sagen, dass ich mit dir schlafe.
0: Der ledierte Kronprinz, hatten sie getitelt. Darunter sein Gesicht, der nackte Körper eines Mannes. Viel mehr sah er nicht. Ein Zepter, das ihm gerade aus der Hand rutschte. Eine Krone, die auf dem Boden lag.
5: Ich hoffe, du regst dich nicht allzu sehr auf. Regst du dich auf? Die Einzige, die wirklich Grund dazu hätte, wenn ja wohl ich.
0: Der Artikel zog sich über 7 Seiten und war als Geschichte eines gefallenen Helden aufgemacht. Eine Szene mit Britta aus dem letzten Wahlkampf. Mittendrin die Behauptung, es gebe Vorermittlungen wegen einer Jahre zurückliegenden Steuersache.
6: Offenbar halten Sie mich für tot. Ich komme da schon gar nicht mehr vor. Na gut, der König ist tot, es lebe der König. Wobei Sie uns ja zeigen, wie man heutzutage mit Königen umspringt.
3: Passage über Anisha ist eine Sauerei. Pass auf dich auf.
0: Die Montage wirkte ziemlich stümperhaft, aber das schien Absicht zu sein. Man sollte sehen, dass es nicht passte, oben am Hals, wo die Schnittstelle war. Das war die Botschaft. Man konnte alles austauschen und in beliebiger Reihenfolge wieder zusammensetzen. Er war nur eine Figur, von der lächerlichen Wirkung ganz abgesehen.
7: Die Stelle mit dem Hinken ist eine Sauerei.
0: Auf einmal war es ein Thema, dass er seit frühester Kindheit einen leichten Gehfehler hatte. Man beschäftigte sich mit physiognomischen Details und zog ganz unverschämt seine Schlüsse daraus. Diese grauen Augen, der lauernde Blick, die steife Art, wie er jemand begrüßte. Alles, was angeblich Lüge an ihm war, diese seit Jahren geübte Kunst der Verstellung.
7: Was hat das verdammt nochmal mit Politik zu tun? Das ist faschistisch, sage ich dir. Schaut her, was für eine unsympathische Fresse er hat. Wäre es da wirklich so unverständlich, wenn ihn jemand bei nächster Gelegenheit über den Haufen schießen würde?
0: Noch am Abend kursierten die ersten Gerüchte über seinen bevorstehenden Rücktritt.
3: Komm, das stehst du durch. Soll ich kommen?
0: Er fühlte sich nicht richtig bedroht, eher überrascht, dass er in der Defensive war. Auch, dass er nicht viel spürte. Einen vagen Impuls, sich zu wehren, wenngleich das meiste nur Nebel war.
3: Ich würde gerne wissen, was du denkst. Willst du mir nicht sagen, was du denkst?
0: Am nächsten Vormittag stand er in Nicks Büro und bot ihm seinen Rücktritt an.
8: Nun setz dich doch.
0: Er bestellte Kaffee, bot auch Cognac an. Aus seiner berühmten Bar in der Wand, in der er seit Jahren Spirituosen aus aller Herren Länder hortete.
8: Es müssen schlimme Tage für euch sein, dieser Dreck. Diese Bilder, die Verdächtigungen. Die alles entscheidende Frage ist, vertraue ich dir noch? Vertraue ich dir noch? Ich würde sagen, ja.
4: Vielleicht vertraue ich dir ja nicht mehr.
0: Daran schien Nick noch nicht gedacht zu haben, dass es ein Geschäft auf Gegenseitigkeit war.
8: Na gut, was ist passiert? Jemand hat dich auf dem Kieker. Jemand hat gegraben und etwas gefunden, weil sie ja immer graben. Wer hat ein Interesse daran, frage ich mich. Habe ich ein Interesse daran?
4: Daran hatte ich gedacht.
8: Es liegt alles in Safes, falls du das meinst. Den Schlüssel habe nur ich, mein Ehrenwort.
4: Das ist keine Antwort.
8: Politik ist manchmal schmutzig. Na und? Man kann sich waschen. Etwas bleibt hängen oder nicht, aber es geht weiter. Das ist Politik. Mein Gott, in 6 Wochen kräht kein Hahn mehr danach.
4: Was soll das heißen?
8: Ich nehme deinen Rücktritt nicht an, soll das heißen. Vergiss es. Mach deine Arbeit. war ein paar Tage weg, wenn dir

0: Das hilft. Fahr in die Berge. Man kann gut denken in den Bergen. Wir sind noch nicht fertig, sollte ich dir bei dieser Gelegenheit wohl noch sagen.
1: Fertig mit was?
0: Ich möchte, dass du das mal machst. Diesen Job. Wenn ich eines Tages nicht mehr kann. Falls mal eine große Bank bei mir anruft. Keine Ahnung wer.
1: Eine Bank?
0: Ein Konzern, eine Stiftung. Man kann nie wissen. Denk darüber nach.
2: Tarzan wollte unbedingt etwas mit Feuer. Wenn sie gegen Abend hereinschneite, fiel sie als erstes über das Essen her, trank sehr schnell ein paar Gläser Wein und redete ohne Punkt und Komma über ihre neuesten Pläne. Vor allem über einen Punkt hatte sie lange nachgedacht. Man musste mit Körpern arbeiten.
3: Habe ich sowas nicht irgendwo mal gelesen? In einem Roman, glaube ich.
2: Sie erklärte ihnen, was sie noch wusste. Die Idee, dass sich jemand verbrannte, mitten in der Stadt, auf einem belebten Platz, und niemand weiß, warum.
3: Der totale Einsatz für nichts.
4: Klingt eher abgedreht.
5: Ein bisschen wie Buñuel. Aber warum nicht?
6: Und was wäre das dann? Kunst oder Politik?
2: Sie konnte es nicht formulieren. Natürlich wäre alles gespielt, aber die Idee wäre ganz klar der Schock. Etwas, das leer war, aber eine riesige Wirkung hatte. Negative Energie.
3: Ich kann es sehen.
2: Sie erklärte ihnen, was sie sah. Leute, die kreischten, fassungslose Gesichter. Sie kannte jemand beim Film über ein paar Ecken. Wie war der Name doch gleich?
3: Ben.
2: Ben.
3: Er macht Stunts.
2: Am übernächsten Abend brachte sie ihn mit. Was hatte er so gemacht?
7: Feuer eher weniger. Stürze aus dem Fenster, schwere Unfälle. Zum Teil mit LKWs, Schlägereien. Auch als Leiche haben sie mich schon eingesetzt, was nur leider alles kein Geld bringt.
2: Er erklärte ihnen, worauf man achten musste. Einsatz von Feuerlöschern, Sicherheitsabstand. Wie lange man das überhaupt aushielt. Lichterloh brennen. Nicht sehr lang.
7: 10 Sekunden. Maximal.
3: Echt? Nur? Na, wir werden ja sehen.
2: Sie wollte es als Gruppe machen. 7, 8 Leute gleichzeitig als lebende Fackeln.
7: Auf keinen Fall. Einer ist schwierig genug.
3: Okay, einer. Was machen die anderen?
2: Sie hatte an die Parodie einer Demo gedacht. Sie würden alle Schilder mit Parolen um den Hals tragen. Ich bin wütend. Ich bin besoffen. Ich nehme Tabletten. Aber auch totalen Schwachsinn. Ich fahre U-Bahn, ich bin minderjährig, ich denke nur an Sex.
3: Erst sitzen wir alle bloß da, neben uns die Flaschen. Dann auf einmal gießen wir einem von uns das Zeug über den Kopf und zünden ihn an. Puh. Genau so. Ja. Puh, puh. Und wer macht das?
6: Ich.
2: Du?
3: Gut. Einverstanden. Umso besser.
2: Tarzan kam in Schwarz, Tick und Track in Weiß, während Trick schon die feuerfeste Kleidung trug. Einen engen roten Overall, noch ohne Maske. Das Gel in seinem Rucksack in einer Dose. Drüben an der Bühne hatten sich bereits Leute versammelt, obwohl die erste Band für 3 Uhr nachmittags angekündigt war.
3: Alles okay?
8: Ja. Alles okay.
2: Niemand achtete groß auf sie.
5: Geiles Schild, oder?
2: Sie redeten und lachten, dann wieder saßen sie bloß da, zeigten ihre Schilder.
3: Wenn Ben kommt, geht es los.
4: Hat er gesagt, was er anhat?
3: Er hat gesagt, dass er kommt. Sobald er das erste Kamerateam sieht, gibt er uns das Zeichen.
2: Das Letzte, was sie mitbekamen, war, dass sie winkte.
3: Hey Ben, super, wir sind hier, alles in Ordnung.
2: Dann stand sie auf und ging zu Trick. Nickte ihm zu und begann ihn mit der Paste einzucremen. Hände, Finger, alles fast liebevoll und zärtlich. Dann Hals und Gesicht, auch hinter den Ohren. Sehr lange und sorgfältig die Stelle um die Augen. Wie eine Mutter ihr Kind.
3: Gut so?
2: Dann die Flüssigkeit.
8: Gut.
2: Er brannte auf der Stelle lichterloh. Nicht an allen Stellen sofort, überall, wo sie ihn getroffen hatte. inselartige Gebilde, die sich im Nu zu einer flammenden Fläche verbanden. Die Verabredung war, alle bleiben sitzen, zählen die Sekunden, aber ganz cool, als würden sie es gar nicht bemerken.
9: Es brennt. Da brennt.
2: Nur ein paar Sekunden, bevor Tick und Track die Feuerlöscher entsichern. Es entstand sofort Panik. Trick blieb komischerweise ganz ruhig. Er schien zu ihnen herzusehen, aber er schrie nicht. Den Kopf hatten sie als erstes im Griff, dann Bauch und Rücken. Auch weil sich Trick die ganze Zeit drehte, als würde er tanzen. Überall war Schaum. Eine flackernde Stelle am rechten Fuß. Es kam ihnen vor wie eine Ewigkeit. Offenbar war an anderer Stelle ein Feuer ausgebrochen. Sie dachten, was für ein Feuer. Dann sahen sie, dass es Tarsa war.
10: Tarsa, das war nicht ausgemacht, was soll das?
11: Warum verarschst du uns?
2: Jemand versuchte das Feuer mit seinem Mantel zu ersticken, kam aber nicht ran.
12: Holt einen Krankenwagen, schnell!
2: War sie überhaupt noch bei Bewusstsein? Sie bewegte sich nicht. Sie saß nur da, wie eine indische Göttin, ein bisschen schief, ohne die geringste Regung.
11: Warum macht denn niemand was?
2: Sie brachte sich um. Aber es war nur ein Zitat. Hatte sie nicht gesagt? Eine Hommage. Alles war Zitat. Eine Verbeugung vor der Schrift, den Geschichten, die schon immer geschrieben waren. Sie war noch immer da. Ein rauchender Stumpf. Ungefähr in der Form eines Ls, leicht zur Seite geneigt. Sie schien sich wieder zu bewegen. Niemand hatte sie berührt. Trotzdem bewegte sie sich, sank ein bisschen weg in Richtung Boden. Aber dann blieb sie so.
13: Sie übergoss sich mit Benzin und wurde zu einer brennenden Fackel.
14: Ihr Körper ist zu 70% verbrannt.
13: Selbstverbrennung als Form politischen Protests.
15: Selbstmord ist bei Jugendlichen mittlerweile die zweithäufigste Todesursache.
16: Er hatte zwei Zimmer mit Verbindungstür gebucht. Überraschend schlicht, aber mit Blick aufs Meer.
17: Wann kommst du?
18: Spätestens übermorgen.
17: Bitte mach schnell.
16: Als sie zwei Tage später in der Ankunftshalle stand, war sie einen Moment nicht sicher, ob sie sich freute. Ihr Körper immerhin schien zu funktionieren. Die ersten Stunden oben in den beiden Zimmern, während der Regen an die Fenster klatschte. Er sah müde aus, oberflächlich präsent, wenn er Antwort auf ihre Fragen gab. Wenn er sie berührte, dieses erste Tasten, als müsse er sich immer wieder versichern, dass das auch reichte. Peer rief immer wieder an, auch Nick. Auch seine Frau hatte er auf der Box.
1: Willst du etwas wissen davon?
16: Sie wäre gerne mal ins Wasser, aber jeden Morgen, wenn sie erwachten, regnete es. Leider. Das Essen war ein Thema. Ihre Männer. Sie streute ein paar Namen ein. Flüchtige Gestalten, auf die es angeblich nicht ankam.
1: Kleist.
16: Sie wollte keine Nummer sein. Etwas, das er später zählte.
17: Ich fühle mich sehr wohl. Leider.
16: Am dritten oder vierten Morgen.
1: Wieso leider?
17: Ich gewöhne mich. Ich fange an zu klammern. Diese verdammte Sehnsucht, dass alles so bleibt, dass es immer so weitergeht. Hier, das Bett, wenn du mit mir redest, alles.
16: Sie hatte 7 verschiedene Kleider mit helles, buntes Flatterzeug.
17: Es sind bloß ein paar Tage, aber diese paar Tage habe ich.
16: Sie redeten über Sex und Politik, über das Mädchen, das sich öffentlich verbrannt hatte. Manchmal auch über nichts, über das schlechte Wetter am späten Vormittag. Wenn sie beschlossen, dass sie genauso gut im Bett bleiben konnten.
17: Ich habe mir alles gut überlegt. Oder auch nicht, was soll's. Ich bin da, du kannst mich haben. Warum nimmst du dir's nicht einfach? Ham, ham.
19: Am letzten Abend beim Essen im Restaurant.
17: Habe ich was falsch gemacht? Ich frage mich, worum es dir eigentlich geht.
19: Er dachte, um den Tod. Das Bleiben. Sie ist Anfang 30. Was weiß sie davon? Er hatte Muscheln für sie bestellt, eine eisgekühlte Flasche Chablis. Das Restaurant kannten sie schon. Sie waren an ihrem zweiten Abend dort gewesen, unten an der Mole, wo ein Dutzend klapprige Tische am Wasser stand, fast alle besetzt.
1: Ist dir nicht kalt?
17: Schau mal da drüben. Ist das nicht das Pärchen vom Strand?
1: Welches Pärchen?
17: Unten am Strand habe ich sie gesehen.
10: Was soll das? Lass mich los. Lass mich, ich werde dich nicht los. Lass mich jetzt los.
17: Woran denkst du? Du denkst an deine Frau. Keine Ahnung, an was du denkst.
10: Ich bin nur vernünftig.
17: Wie es weitergeht unter diesen Umständen.
19: Gespannte Ruhe, nannte es Peer. Die meisten Protagonisten wirkten erschöpft. Im Grunde war es schade, dass es vorbei war. Das alberne Theater auf den Straßen, die Krise, was immer es gewesen war.
17: Egal.
19: Dieses pummelige Mädchen.
17: Ja, bitte, was wollen Sie?
19: Ein paar Schritte hinter ihr der Junge. Auf einmal stand sie am Tisch und begann zu reden. Jemand aus dem Süden, aber mit schwerem Akzent. Das meiste unverständliche Brocken. Sie wirkte nicht gerade verrückt oder besonders aggressiv. Trotzdem war da sofort ein Widerstand, ein Gefühl des Unwohlseins. Sehr stark und eindeutig.
17: Gehen Sie bitte weg, was soll das?
19: Er erwischte einen Blick des Jungen, der den Auftritt offenbar peinlich fand. Dann eine Weile nichts. Dann von rechts die herbeieilenden Sicherheitsleute. Von Hannah keine Spur, nur ihre Stimme von weiter weg. Als würde sie mit dem Mädchen verhandeln. Alles innerhalb weniger Sekunden, bevor er die Schere sah.
1: Was will sie mit dieser Schere? Lass das sein. Wer bist du, verdammt nochmal?
19: Der Schatten einer Bewegung kam bei ihm an.
10: Du Schwein!
19: Ein vager Reflex, als sie ihn berührte. Der Gedanke, dass er getroffen war. Er sah Hannah, wie sie plötzlich flüsterte, sehr bleich, ohne sich zu bewegen.
1: Was ist los? Warum flüsterst du?
19: Dann war er am Boden. Eine kleine Ewigkeit hörte er Gläser klirren, Stühle rücken, Stimmen, aufgeregte und ruhige. Jemand nahm seine Hände von etwas weg, drehte ihn auf den Rücken. Alles um ihn herum war still. Es war komisch, so zu liegen. Er spürte, wie ihn jemand zudeckte, ein Gesicht, nah und warm, von weit weg eine Stimme und dann nichts mehr.
15: Politiker aller Parteien haben das Attentat verurteilt. Alle sind sich einig, damit ist eine neue Dimension der Gewalt erreicht.
9: Das hat es so noch nicht gegeben und das zeigt, wir müssen mit aller Härte umgehen.
15: Und sticht auf ihn ein. Nur knapp verfehlt das Messer.
20: Dieser Überfall war besonders heimtückisch und besonders feige.
5: Unser Mitgefühl hält sich in Grenzen.
21: Ehrlich gesagt.
4: Wir waren überrascht.
21: Fast ein wenig neidisch.
5: Bevor wir dachten, in diesem Kaff, am Meer beim Abendessen. Warum nicht?
4: Ein schwedischer Tourist soll die beiden Schnappschüsse gemacht haben.
5: Das meiste ahnt man mehr. Trotzdem meint man zu wissen.
4: So, das war's.
21: Jetzt kratzt er ab.
4: Oben im Helikopter.
5: Indem sie ihn gleich wegbringen.
21: Oder nachher auf dem Operationstisch.
4: Wo er ihn hoffentlich verblutet.
5: Und dann?
21: Das war ja bereits in den späten 70ern die Frage.
4: Was bringt es?
21: Man legt eines dieser Schweine um.
5: Schon steht ein Dutzend andere bereit, um genau da weiterzumachen.
21: Wo das Schwein aufgehört hat.
22: Hallo. Hallo. Bist du wach?
19: Das Erste, was er mitbekam, war ihre Stimme. Der dazugehörige Gedanke kam erst nach und nach, dass das Britta war, aber angenehm fern, als würde sie ihn nicht weiter behelligen. Mit seinem Körper schien alles in Ordnung zu sein. Er spürte, dass er lag, was er instinktiv richtig fand, obwohl die meisten Anschlüsse und Zuordnungen nicht stimmten. Für ein paar Stunden war das sein Zustand. Mal tauchte er auf, dann war er wieder weg.
22: Hallo, ich bin's. Kannst du mich hören?
19: Am Abend war sie immer noch da, saß an seinem Bett, erleichtert, dass er wieder einigermaßen orientiert war.
22: Wir haben Glück gehabt.
0: Wir?
22: Du. Die kleine Journalistin, die dir so wichtig ist. Wir alle, denke ich. Hast du Hunger?
19: Er schloss die Augen und versuchte zu spüren, ob er Hunger hatte, während Britta stichpunktartig die Fakten zu referieren begann.
22: Als ich eintraf, war die erste Nachricht, er schafft es. Es war knapp. Nur wenige Zentimeter neben der Halsschlagader. Aber er schafft es.
19: Sie hatte eine Liste gemacht. Drüben auf dem Tisch lag ein Stapel Mails mit Genesungswünschen. Allein auf seinem Handy über 50 Nachrichten.
22: Peer hat sich das mal angesehen. Deine kleine Journalistin schreibt, dass sie fast verrückt wird. Du sollst sie anrufen, ob sie dich besuchen kann. Die halbe Welt möchte dich besuchen. Manche waren schon da. Nick war kurz da. Peer natürlich, der drüben im Hotel Anfragen der Presse abwimmelt.
19: Am nächsten Morgen stand er auf. Er hatte keine Schmerzen, eigentlich auch keine Gedanken. Er schrieb an Hannah ein paar Mal hin und her, um den verlorenen Faden wieder aufzunehmen.
0: Sie vermisse ihn gar nicht groß. Eher sich selbst auf den Fotos. Als wäre sie nicht richtig dabei gewesen.
6: In London war ich dabei. Im Wagen, als du mir unter den Rock gefasst hast. Lauter Szenen im Wagen, als wären wir immer bloß unterwegs gewesen.
19: Abends, wenn Britta im Hotel war, versuchte er alles durchzugehen. Mit dieser Schere hatte er zu kämpfen. Auch Licht und Dunkel schienen nicht richtig verteilt. Manches war auch einfach weg.
22: Liebster.
19: Was sie gesagt hatte, war weg. Ein Schnipsel hier und ein Schnipsel da. Praktisch der komplette Hannah-Film. Von dem Moment an, wo sie mit ihm zu flüstern begann.
22: Liebster. Liebster. Liebster, steh auf. Bitte steh auf, Liebster.
19: 2 Tage später wurde er entlassen und flog nach Hause.
22: Das hätten wir geschafft. Welcome back.
19: In den ersten Tagen machte er nicht viel. Er ging spazieren, saß vor dem Fernseher, beobachtete am Hals die Stelle, den letzten Rest Schorf über einem rötlich glänzenden Hubbel. Britta fand ihn schwierig, nahm das Telefon ab, redete viel mit Peer.
22: Ich habe angefangen zu suchen, ja. Über einen Makler, ja. Du lieber Himmel, woher soll ich das wissen?
19: Er hatte einen Strauß Rosen kommen lassen, drüben auf dem Tisch, in einer zu kleinen Vase.
22: Für mich?
0: Mhm.
22: Aber warum? Haben wir was zu feiern? Was sagt denn da dein Mädchen? Willst du sie nicht treffen? Ich bin mir sicher, sie wartet darauf, aber leider. Die böse Britta lässt dich ja nicht weg. Oder habt ihr schon... Ihr telefoniert, schreibt euch Nachrichten... Ich vögle einen Minister, allerdings ist er derzeit nicht im Amt. Musst du erst wieder im Amt sein, damit sie mit dir vögelt.
0: Sie schrieben sich nicht mehr ganz so oft. Nicht mehr alle paar Stunden jede ihrer Bewegungen. Aber noch immer 2-3 Mal am Tag. Immer sorgsam darauf bedacht, nur das Naheliegende zu berühren. Ohne Blick nach vorn oder zurück.
17: Wo bist du? Störe ich?
0: Sie konnte sich nicht leiden, wenn sie so war. So, ich weiß nicht was.
17: Mein Körper sehnt sich nach dir. Nicht nur mein Körper, alles Mögliche. Das Dumme ist, dass ich es dir nicht sagen kann. Ich rede mit dir jetzt am Telefon, trotzdem kann ich es dir nicht sagen.
0: Sie fand das schade, dass alles weg war. Verschüttet und begraben. Obwohl sie sich immer sagte, dass es trotzdem wahr war.
17: Unser Zimmer war wahr, das Bett.
19: Er sagte ja, alles. Etwas lahm, wie ihm gleich vorkam. Dass er Zeit brauche.
18: Keine Ahnung, was ich brauche.
17: Ja klar, mach, wie du meinst. Du weißt ja, wo ich bin.
7: Hast du einen Moment Zeit?
0: Jetzt gleich.
19: Er fragte selten, wie er zurechtkam. kam auf die neuesten Umfragen, in denen sie ziemlich gut dastanden, die Werte für Selden und Nick besser als für die Partei. Vom großen Sommertief keine Rede mehr. Sie lagen knapp vorn, Tendenz eindeutig steigend.
7: Ein guter Zeitpunkt, um aufzuhören. Ich höre auf. Lieber früher als später. Darüber habe ich lange nachgedacht. Hört man auf, wenn es einem egal ist, oder hat man den richtigen Zeitpunkt dann schon verpasst?
3: Ich glaube, ich verstehe nicht ganz.
19: Er erklärte nicht, warum. Ob es das Herz war oder ein neuer Job oder seine Frau, bei der er seit Jahren rote Zahlen schrieb. Er wollte die Neuwahlen vorziehen, dann sollte Selden den Job übernehmen, nach einer gewissen Frist. Auch deshalb habe er gedacht, reden wir mal.
3: Das alles kommt ein wenig überraschend. Du hast mal Andeutung gemacht, was wäre, wenn. Trotzdem bin ich überrascht.
7: Das ist mir klar.
3: Mit wem hast du darüber gesprochen?
7: Du bist der Erste. Mit meiner Frau habe ich gesprochen, kommt mir vor. Meine Frau könnte sein.
3: Darüber muss ich nachdenken.
7: Besprich es mit Britta, ja? Was Britta dazu meint oder wen immer du da üblicherweise einbeziehst.
19: Ein paar Stolpersteine sah er auch. Für vorgezogene Wahlen musste man Mehrheiten haben. Man würde ein wenig tricksen müssen, die Fraktion bearbeiten.
7: Man hat mir oft vorgeworfen, dass ich keine Vision habe. Darüber denke ich viel nach, was das eigentlich ist. Man kann sehen, was ist. Aber man kann auch sehen, was im besten Fall noch wird. Nicht nur ein Update, die bessere Version von irgendwas, sondern eine Art Ende. Dem paradiesischen Zustand, in dem für eine Weile alles in Ordnung ist.
3: Friede, Freude, Eierkuchen.
19: Vor 30 Jahren hatten sie alle daran geglaubt. Wohlstand und Gerechtigkeit für alle. Was bei demnächst 8 Milliarden Menschen wirklich ein Hohn war.
3: Ich stelle mich darauf ein, dass es ungemütlich wird. Man kann sich warm anziehen, aber das war's dann auch.
7: Gut, aber das ist noch kein Programm.
3: Unsere Partei hat ein Programm.
19: Das meiste war offenes Experiment, Überzeugungen hin oder her, Trial and Error, was die Leute leider schlecht aushielten.
7: Man weiß es in der Regel erst hinterher, wenn auch alle anderen es wissen.
19: Das Problem waren die Leute, die es auch vorher schon immer besser wussten.
3: Das ist Demokratie.
19: Es war auch ein Spiel, dachte er. Ein Jonglieren, nicht nur mit Formeln und Prognosen, apokalyptischen Szenarien, die mal eintrafen oder ausblieben, sondern eine Art Handel, eine Spekulation zweiter Ordnung, bei der es um den Verlauf der erweiterten Gegenwart ging. Wer ihn bestimmte, war eigentlich egal. Der Selbstmordattentäter, das Kapital, die Politik, die Demografie, sie alle waren mehr oder weniger blind. Sie blinzelten nur, sie bekamen nicht alles mit. Und trotzdem mussten sie versuchen, die richtigen Schlüsse daraus zu ziehen.
2: Mania hätte ihn wahrscheinlich nicht wiedererkannt. Der alte Rubber mit seinen neuen Schuhen und dem komischen Anzug.
8: Muss man sich bloß anders anziehen, um ein neuer Mensch zu sein?
7: Ja und nein.
2: Für Rubber kam das eine mit dem anderen. Die genaue Reihenfolge wusste er schon nicht mehr. Aber er veränderte sich.
7: Erst war ich der Rubber unten am Hafen. Und jetzt bin ich der Rubber, der Stimme der Straße Gehör verschafft.
2: Die Geschichte war ein bisschen kompliziert und auch wieder nicht.
7: Ja, bitte?
2: Eines Tages war ein Anruf gekommen aus dem Büro eines jüngeren Abgeordneten, der über Umwege auf den Namen Rubber gestoßen war. Jemand habe ihn empfohlen. Jemand aus der Szene. Rubber habe da neulich etwas geschrieben, darüber würde er sich die Tage gerne länger unterhalten.
7: Wann?
2: Er nannte es einen Dolmetscherjob. Alles war Kommunikation, aber man brauchte Leute, die sie herstellten. Boten, die hin und her liefen und die neuesten Nachrichten überbrachten.
7: So richtig verstehe ich das noch nicht.
12: Sie machen den Kontakt, halten die Verbindung, schreiben das auch auf. Abwechselnd für uns und für die Leute draußen. Im Grunde haben Sie den Job.
2: Er lobte Rubbers Text über die Wiederkehr der Tauschwirtschaft, kam auf ein paar Referenzen, Adressen, die er leider nur dem Namen nach kannte, der linke Untergrund, für den er, Rubber, so etwas wie ein Experte sei.
11: Könnte Sie das interessieren?
13: Auf jeden Fall.
11: Ich rufe Sie an. Montag oder Dienstag.
2: Er ging zum Friseur und dachte darüber nach, aber eher am Rand, wo auch andere Gedanken waren.
13: Er nannte es nicht Roman.
2: Behauptete noch nicht mal, dass er schrieb. Einen längeren Text, na gut, eine Geschichte, obwohl es vorläufig nur Bruchstücke waren. Aber er schrieb. Mania hatte immer danach gefragt.
8: Aber wem bringt das was?
2: Im Grunde war es Wühlarbeit. Alles war Mühsal. Schwerste Arbeit an den Details, wie jemand sprach, wie er sich bewegte, seine dunklen Gründe. Fast alles schien im Dunkeln zu liegen. Schreiben war weglassen. Finden und wieder wegwerfen. Man wusch Steine und warf 9/10 sofort weg.
13: Der Job war nur ein Job. Das spürte er genau.
2: Er würde alles machen, sich anschauen, was er brauchte, alles schön ausschlachten, sich alles nehmen und den Rest wegwerfen.
19: Kurz vor 3 kam Kleist. Er war eine Stunde zu früh und brachte eine Kiste Bordeaux und für Britta ein neues Bäumchen, das sie hoffentlich noch nicht hatte.
14: Eine Feige. Die Früchte sind schon da, aber ernten kann man sie erst im darauffolgenden Jahr.
19: Er setzte sich an den Tisch und erkundigte sich, wie es ihnen ging. Mit einem Nicken, das sie beide als Paar und als Einzelne meinte.
23: Wir sind gerade dabei. Wir reden. Über den letzten Wahlkampf. Alles Politik. Politik.
14: Wie lange seid ihr schon hier?
3: Seit 2 Tagen. Bis morgen noch.
19: Sie redeten über die letzten Umfragen, den komischen Auftritt von Nick neulich in der Talkshow, die Widerstände in der Partei, die Stimmung in den Gewerkschaften, die noch unsicher waren, in welche Richtung sie sich bewegen sollten.
14: Vergiss die Gewerkschaften.
19: Sie redeten über die Geister der Vergangenheit, die alten Rituale, mit denen zu brechen schwierig würde. Kleist fand, dass die Gesellschaft der Grund des Übels war, dieser latente Zustand der Feindschaft, jeder gegen jeden.
14: In gewisser Hinsicht leben wir noch immer im Paradies. Die Leute haben keinen Begriff davon, aber wir leben im Paradies. Der europäische Staat, die ganze Idee der Fürsorge, das viele Geld, das noch immer fließt, im Grunde fantastisch.
19: Seine Idee war eine Kampagne für den Staat, die Institutionen, die Politik in großem Stil mit den neuesten Methoden.
14: Der Markt für die Politik ist schwierig, das ist bekannt. Alle Märkte sind schwierig. Man muss sich durchsetzen, auch der Staat. Das Produkt wäre auf jeden Fall der Staat, die Politik. Etwas ist seit langem erfolgreich eingeführt, aber es gibt Absatzschwierigkeiten. Oder sagen wir besser, ein Imageproblem. Das wäre das Projekt. Werbung für den Staat. Mit allen zur Verfügung stehenden Mitteln. Der Staat ist keine Wunscherfüllungsmaschine. Gut, haben wir kapiert. Er muss schlanker werden. Alles schön und gut. Aber was dann übrig bleibt, ist es allemal wert, dass wir es verteidigen.
19: Später beim Essen nahm er die Hälfte wieder zurück. Nannte sich einen Zyniker. Jemand, der zu viel gesehen hatte, um noch eine genaue Idee zu entwickeln. Etwas, das nicht nur taktisches Manöver war.
14: Was macht die Kunst? Du hast ein neues Atelier, eine gute Phase, höre ich.
23: Komm, ich zeig's dir.
19: Selden hatte die neuen Räume noch nicht gesehen. Der ganze alte Plunder war weg, die durchgesessene Couch, die Regale, der Schreibtisch, alles war hell und weiß, auf eine nüchterne Weise praktisch.
23: Hier, ich mach mal das Licht an.
19: Die 3 Bilder waren als Triptychon konzipiert. Auf dem Bild links eine Straßenszene. Der junge Selden, der einer Bettlerin Münzen zusteckte. Auf dem Bild rechts eine nackte Frau vor einem Bett. Mit dem Mittelteil war sie noch nicht fertig. Selden ganz in Gold auf einer Art Thron, umgeben von seinem Staat, seinen Leuten. Offenbar schrieb er an was, schon etwas grau. Ein Mann in den frühen 60ern, am Gipfelpunkt seiner Macht.
23: Ich mag das viele Gold. Dass es keine Toten gibt. Alles nur würdevoller Ernst. Hier habt ihr gesehen.
19: Sie zeigte auf eine Gruppe im Vordergrund. Links neben einer Säule, wo man vereinzelt Gesichter erkannte. Peer und Kleist. die sich miteinander unterhielten.
22: Wir hatten eine Krise. Es ging mir nicht besonders gut. Aber dann auf einmal habe ich gedacht, worum zum Teufel geht es hier? Seitdem bin ich ruhiger. Mein Mann würde natürlich einwenden, dass er sich so nicht sieht. Er möchte überhaupt nicht gesehen werden. Schon gar nicht von mir. Nicht auf diese Weise.
19: Sie gingen zurück zum Haus, wo sie weiter über ihre Arbeit redeten, ihre Schwierigkeiten mit der Galerie, warum sie froh war, eine Weile nur hier draußen zu sein, in diesem Licht, in dieser Stille.
22: Ich hol mal schnell den Nachtisch.
14: Man erkennt sie kaum wieder.
3: Ja, findest du?
14: Sie ist sehr tapfer, finde ich. Alle Frauen sind heutzutage so tapfer. Dieser hartnäckige Wille, materielle Spuren zu hinterlassen. Bilder, Texte. Solche Frauen hat es vor 30 Jahren nicht gegeben.
3: Im Grunde brauchen sie uns nicht.
19: Auch Britta brauchte ihn nicht. Das war bloß eine fixe Idee von ihr. Sie wollte, dass alles weiterging. Sie wollte nicht in Talkshows sitzen und darüber reden, wie es sich anfühlte, wenn man nicht mehr dabei war.
14: Sie wartet auf dich. Das halbe Land scheint auf dich zu warten.
19: Er dachte an die nächsten Wochen, worauf er sich freute. Oben im Norden, wo die Leute ganz anders waren. Anfang Januar, wenn dort alles verschneit war. Von Britta keine Spur, auch nicht von Peer. Das Gefühl für die Landschaft war da. Ein gewisses Gefühl für sich selbst, wie damals im Wahlkampf, an einem der letzten Tage. Als er auf einmal wusste, ja, genau, dafür machst du es. Dafür reißt du dir den Arsch auf.
17: Gut, also pass auf, die Sache ist kompliziert.
3: Gut.
17: Du kannst das Zimmer fotografieren, alles drumherum, Schuhe, eine Hand vielleicht, aber mehr nicht. Keine Aufnahmen von Gesichtern, keine Tricks.
3: Okay.
0: Die Frau von der Hilfsorganisation hatte gesagt, im zweiten Hof links, dort wo Import-Export steht, über die Verladerampe hoch und dann klingeln.
1: Ah, Sie. Kommen Sie mit.
0: Die beiden Mädchen saßen vor einem der vergitterten Fenster auf einem alten grünen Sofa und versuchten ein Lächeln.
17: Ich bin Hannah. Hier, das ist Erik. Aber
9: Hi.
17: Den vergessen wir am besten gleich.
0: Sie fragte nach ihren Namen, versuchte aus ihren Stimmen schlau zu werden, während sie in ihren Gesichtern nach Spuren suchte, an ihren Armen nach frischen Striemen, blauen Flecken.
17: Tatjana, das bist du? Dann bist du Tamara. Okay? Fangen wir an.
0: Die meisten Freier waren Tiere. Es gab feine Herren, die sich in Sekundenschnelle in Teufel verwandelten. Mit schwarzen Folien verklebte Fenster, hinter denen sich die unglaublichsten Dinge abspielten. Orgien von Gewalt, Demütigungen, Vergewaltigungen. Sie erzählten von ihrer Flucht, wie sie eines Morgens weggelaufen waren und alles hinter sich gelassen hatten.
17: Moment, das hätte ich gern genauer.
0: Sie waren in einem Haus gewesen. Ein Mann hatte sie geschlagen, hatte sie gefesselt und dann auf sie uriniert.
17: Hab ich nicht gesagt, keine Gesichter.
9: Schon gut, schon gut.
0: Nicht alles, glaubte sie. Die Mädchen konnten sich nicht richtig ausdrücken. Sie waren traumatisiert, was zu lückenhaften Erinnerungen führte. Chemischen Reaktionen im Gehirn, die eine Form von Dummheit produzierten.
1: Es gibt spezielle Agenturen, skrupellose Häscher, die die Mädchen wehrenloses Vieh von der Straße holen und dann weiterverkaufen. Nach wenigen Wochen sind sie tot. Innerlich erloschen, landen auf dem Müll oder, wenn sie Glück haben, bei uns.
0: Das Problem war, dass man an die Hintermänner nicht herankam, die großen Bosse, halbseidende Politiker, die ihnen den Rücken frei hielten.
17: Gut. Danke. Ich rufe Sie an, wenn ich noch Fragen habe.
0: Die Frau klang nicht richtig frustriert, schien sich aber keine Illusionen zu machen. Man konnte Kondome verteilen, spezielle Hygieneartikel für die Mädchen in den Dorfbordellen. Man konnte über die Natur des Mannes lamentieren.
1: Wenn es die weibliche Natur nicht gibt, kann es auch die männliche nicht geben, würde ich sagen. Was die Sache leider nur komplizierter macht.
0: Draußen im Hof erklärte er Erik, wie er sich gefühlt hatte. Wie ein Schwein.
9: Wie ein Verbrecher habe ich mich gefühlt.
17: Wie ein Mann. Du bist ein Mann, also was soll's. Oder wärst du lieber eine Frau? Beides zugleich? Weder noch?
0: Sie wollte noch ein bisschen gehen, begleitete ihn zur U-Bahn-Station, wo sie keine 5 Minuten nach ihm einen Zug in Richtung Innenstadt bestieg.
17: Du kannst nicht mal.
0: Sie blieb bis kurz nach 5 in der Redaktion und ging dann eine Kleinigkeit essen. Sie drehte ihr Handy ab und wieder an, versuchte sich vorzustellen, wo er war.
18: Hanna, bist du's? Warte.
0: Er hatte gesagt, auf dem Land. Ganz am Anfang hatte sie mal gefragt, wo das war. Er hat ihr den Ort auf der Karte gezeigt. Den See, Wege und Straßen. Aber sie sah nur Wald. Kiefern und immer wieder Kiefern. Ein paar Birken, Eichen. Vor dem Haus den Essigbaum. Vögel über dem Wasser.
18: Wo bist du?
0: Er klang nicht überrascht. Vertraut. Fast fröhlich. Alles war offen, schien seine Stimme zu sagen. Alles war möglich.
18: Was machst du? Was hast du an? Kleist ist da.
0: Seine Frau.
18: Alles okay, es geht mir gut.
17: Ja, das habe ich gehofft. Ich gehe.
0: Sie war die ganze Zeit weitergegangen, hörte ihm zu, mehr dem Klang, wie er sie berührte, wie sie sich dachte, dass das wäre, auch als er längst weg war, zusammen mit diesem Kleist, am Tisch mit seiner Frau, während sie weiter durch die Straßen ging.
18: Ich ruf dich an.
0: Sie wollte gerne mal weg, für ein halbes Jahr raus aus der Redaktion und dann reisen, quer durch den ganzen Kontinent. Sie war noch ziemlich jung, hatte noch alles vor sich. Sie wusste, was ein Orgasmus war, konnte ein bisschen kochen, einen Nagel in die Wand schlagen. Sie konnte schreiben, an einer Sache dranbleiben, nachhaken, aber auch weglassen, zuspitzen, übertreiben. Sie hatte ein paar Ticks, einen kleinen Waschzwang, Probleme mit dem Essen. Sie trug kaum noch Hosen, fiel ihr auf. Sie schlief gern nackt, fasste sich an, mochte ihre Hände, den Schwung ihrer Lippen morgens vor dem Spiegel, wenn sie sich fragte, vor was sie sich eigentlich so lange gefürchtet hatte.
10: Der Sommer neigt sich dem Ende zu.
15: Man merkt es am Licht, den schärferen Konturen.
16: Alles ist abgegrenzt, nicht mehr so verschwommen.
15: Was den Räumen eine neue Tiefe gibt.
24: Wir sitzen viel im Garten und schauen abwechselnd auf die Kinder.
16: Treffen uns am See, wo wir eine Runde schwimmen und dann reden.
15: Wir sind zufrieden.
9: Die allermeisten.
10: Wir sind nicht mehr ganz am Anfang.
16: Wir schauen uns an und denken, ja, so könnte es bleiben.
24: Hoffentlich bleibt es so.
15: Und manchmal...
9: Ist es nicht seltsam, dass alles so ist, wie es ist?
10: Dass es so gekommen ist?
15: Wir fühlen uns verletzlich.
16: Das Eis, auf dem wir gehen, ist dünn.
10: Sind wir gesund?
15: Werden wir es bleiben?
25: Der Tod eines Jugendlichen hat in mehreren Städten schwere Krawalle ausgelöst.
26: Nachricht an alle. Hörspiel in 2 Teilen nach dem Roman von Michael Kumpfmüller. 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Teil.
27: Mit Götz Schubert als Innenminister Selden. Erzählerin Traute Höss. Erzähler Christian Redl und Michael Rotschopf. Sowie Tonio Arango, Sebastian Becker, Simon Böhr, Martin Brauer, Maike Droste, Judith Engel, Michael Evers, Robert Frank, Marian Funk, Hans-Peter Hallwachs, Burkhard Klausner, Steffen Klever, Shelley Kupferberg, Iris Minich, Maximilian von Pufendorf, Udo Schenk, Thomas Schmidt, Nadja Schulz-Berlinghoff, Lena Stolze, Peter von Strombeck, Philipp Weckler.
0: Ton Bernd Friebel. Technik Susanne Bayer. Regieassistenz Paul Frick. Regie Leonhard Koppelmann.
28: Es gab mal einen Film, eine Serie von der BBC, über die Welt in 500.000 Jahren, in 2 Millionen Jahren. wie es auf unserem Planeten dann aussieht. Vom Menschen keine Spur. So viel steht fest. Aber Pflanzen wird es geben. Tiere, die entfernt mit unseren verwandt sind. Fliegende Fische. Die Nachkommen irgendwelcher Wühlmäuse, die in Salzwüsten nach riesigen Gurken graben. Niedliche kleine Monster auf den neu formatierten Kontinenten, nachdem es sehr lange sehr heiß oder sehr kalt war. Das kann man sich vorstellen. Aber Mitleid? Haben wir Mitleid mit den Toten, sagen wir, des 17. Jahrhunderts? Mal ehrlich. Wer wird in ein paar Jahrhunderten Mitleid mit uns haben? Niemand, so wie es aussieht. Sie werden uns hassen. Sie werden unsere Spuren lesen und sagen, hätte es euch bloß niemals gegeben.
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0: Herzlich willkommen hier auf FM Roche Radio und ihr habt wieder eingeschaltet zur Thriller Time. Ich begrüße euch hier bei dem Hörspiel Die drei Sonnen. Ein wirklich wunderbares, wirklich hervorragendes Hörspiel. Und will euch jetzt auch gar nicht so lange auf die Folter spannen, sondern wünsche euch einfach nur viel Spaß und lassen wir die drei Sonnen auferstehen. Bis später.
1: Die drei Sonnen. 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Nach dem gleichnamigen Roman von Liu Cixin. Teil 1.

0: China, 1967.
1: Die Kampf- und Kritiksubjekte, die in einer Reihe auf dem Podium standen, trugen riesenhafte Spitzhüte, die aus einem Bambusgerüst gefertigt und mit Papier bespannt waren.
2: Hört ihr ab, ihr Schlangenteufel!
3: Bei der Kampf- und Kritiksitzung ging es heute wieder einmal gegen die sogenannten reaktionären Autoritäten der Universität. Sie waren den Roten Garden ein Dorn im Auge.
2: Na, was ist? Hört's bald!
0: Diese öffentlichen Massenkundgebungen während der Kulturrevolution dienten vorgeblich der öffentlichen Selbstkritik. Die als Feinde der Revolution beschuldigten Opfer wurden nicht selten totgeschlagen. Allein in Beijing wurden innerhalb von 40 Tagen mehr als 1700 Akademiker während der Kampf- und Kritiksitzungen öffentlich umgebracht.
1: Noch größer war die Zahl jener, die einen leichteren Ausweg aus diesem Irrsinn wählten.
3: Viele einst hoch angesehene Intellektuelle beendeten ihr Leben von eigener Hand.
2: Jetzt bekennt endlich eure Vergehen! Alle!
0: Während der langen Kampf- und Kritiksitzungen war es häufig so, dass die Opfer in eine Art Halbschlaf versanken. Sie schreckten nur dann auf, wenn ihnen jemand ins Gesicht schrie, damit sie, wie schon unzählige Male zuvor, automatisch die Liste ihrer Sünden herunterbeteten.
1: In den pausenlos abgehaltenen Sitzungen sickerte die gewünschte politische Gesinnung wie Quecksilber in ihr Bewusstsein ein, bis ihr aus Wissen und Vernunft entwickelter Geist schließlich zusammenbrach.
3: Sie glaubten wirklich, dass sie Unrecht getan hatten, dass sie Sünder waren.
2: Kommen wir nun zum letzten Punkt unserer heutigen Tagesordnung.
1: Der Physikprofessor Yu Chitai weigerte sich bislang, seine Schandtaten zuzugeben, Selbstmord zu begehen oder empfindungslos zu werden.
2: Ich fordere nun Ye Chitai auf, die Bühne zu betreten.
3: All dies brachte seine Haltung zum Ausdruck, als er im Angesicht der Menge die Bühne bestieg.
1: 6 Rotgardisten, 2 Männer und 4 Frauen, eskortierten Ye Chitai auf die Bühne. Doppelt so viele wie bei den anderen.
3: Die beiden jungen Männer studierten theoretische Physik im 8. Semester. Ye Chitai war ihr Lehrer gewesen.
1: Die 4 Mädchen waren um einiges jünger und besuchten die höhere Mittelschule. In ihren Uniformen und mit ihren Patronengürteln versprühten die kleinen Soldatinnen eine große, jugendliche Vitalität.
3: Wie 4 grüne Flammensäulen umringten sie Ye Chitai.
4: Ye Chitai! Du kennst dich im Fachgebiet der Mechanik gut aus. Du solltest eigentlich erkennen, wie stark diese großartige Bewegung ist, der du dich widersetzt. Wenn du halsstarrig bleibst, bedeutet das deinen sicheren Tod.
1: Den Hut für Ye Chitai hatten sie aus fingerdickem, grobem Eisen zusammengeschweißt.
3: Das Schild, das sie ihm um den Hals gehängt hatten, war nicht wie bei den anderen aus Holz, sondern eine Eisentür, die sie von einem Ofen aus seinem Labor gerissen hatten.
1: Darauf stand in schwarzen, auffälligen Schriftzeichen sein Name.
3: Man hatte ihn von einer Ecke bis zur anderen mit dicker, roter Farbe durchgestrichen.
4: Ye Chitai! Beantworte mir, ohne deine üblichen Täuschungsmanöver, die folgende Frage. Hast du eigenmächtig das Unterrichtsmaterial deines Physik-Grundkurses in den Kapiteln 62 bis 65 um Inhalte aus der Relativitätstheorie ergänzt?
5: Die Relativitätstheorie ist eine der klassischen Theorien der Physik. Wie könnte man sie in einem Grundkurs aussparen?
4: Du redest völligen Unsinn! Einstein ist ein reaktionärer Akademiker. Ein Opportunist, der sein Fähnlein immer nach dem Wind gehängt hat. Er ging sogar nach Amerika und baute dort für die amerikanischen Imperialisten die Atombombe. Wenn wir eine revolutionäre Wissenschaft aufbauen wollen, müssen wir die schwarze Fahne der bourgeoisen Theorien vernichten, für die die Relativitätstheorie nun mal ganz maßgeblich steht.
1: Ye Chitai schwieg.
4: Ah, du meinst wohl, wir können dir nicht beikommen, was?
1: Es kostete ihm viel Mühe, die Schmerzen von dem schweren Eisenhut und der Eisentafel vor seiner Brust zu ertragen.
4: Pass mal auf. Wir haben etwas für dich vorbereitet.
1: Ye Chitai hatte einfach keine Kraft, auf Aussagen zu antworten, die es nicht wert waren.
2: Wir bitten auf die Bühne Shaolin.
3: Ye Chetais Ehefrau Shaolin erhob sich aus der ersten Zuschauerreihe und kam auf die Bühne.
1: Sie war Physikprofessorin am selben Institut wie ihr Mann.
3: Sie trug einen schlecht sitzenden grasgrünen Anzug, ganz offensichtlich bemüht, die Farbe der roten Garden zu imitieren.
1: Aber alle, die sie näher kannten, erinnerten sich, dass sie in ihren Vorlesungen in edelsten Chipao gekleidet gewesen war.
6: Ye Chetai! Das hast du wohl nicht geglaubt, dass ich hier aufstehe und dich entlarve und verurteile? Oh ja, du hast mich mit deiner reaktionären Sicht auf die Welt und die Naturwissenschaften blind gemacht. Mithilfe der kleinen Generäle der Revolution werde ich in Zukunft für das Volk Partei ergreifen. Ich werde auf der Seite der Revolution stehen! Genossen und Genossinnen, Instrukteure der Revolution! Wir sollten uns darüber im Klaren sein, dass die Relativitätstheorie Einsteins an sich reaktionär ist. Dieser reaktionäre Charakter lässt sich am deutlichsten an der allgemeinen Relativitätstheorie ablesen. Sie nimmt ein statisches Universum als gegeben an und verneint damit die grundlegende Wesensart von Materie, dass sie immer in Bewegung ist. Die allgemeine Relativitätstheorie bestreitet die marxistische Dialektik.
4: Nein! Kopf runter, du starrsinniger Reaktionär!
1: Die Rotgardistin zog sich mit einem Ruck den Gürtel aus der Hose und peitschte damit auf Ye Chetai. Einen Moment lang geriet er ins Taumeln. Dann stand er wieder fest auf den Beinen.
2: Während deiner Vorlesung zur Quantenmechanik hast du große Mengen reaktionärer Theorien eingestreut.
6: Ye Chetai, das kannst du nicht bestreiten. Du hast sehr oft Inhalte der reaktionären Kopenhagener Deutung in den Unterricht einfließen lassen.
5: Sie ist ja auch die Erklärung der Quantenmechanik, die den Versuchsergebnissen am meisten entspricht.
6: Diese Theorie besagt, dass externe Beobachtung den Kollaps der Wellenfunktion bewirkt. Und das ist eine ganz besonders dreiste Aussage des reaktionären Idealismus.
5: Ist es die Philosophie, die zum Experiment hinführt? Oder ist es das Experiment, das die philosophische Erklärung hinterfragt?
2: Natürlich ist es die richtige Philosophie, nämlich der Marxismus, der den Experimenten den Weg weist.
5: Das würde bedeuten, dass die richtige Philosophie vom Himmel herabgefallen ist. Damit würde dem marxistischen Grundsatz widersprochen, dass wahres Wissen der Praxis entspringt. Und dass die Natur die Grundlage der Erkenntnis ist.
3: Shaolin und die zwei Studenten konnten dem nichts entgegensetzen. Anders als die Rotgardistinnen, die immer noch auf der Mittelschule waren, konnten sie die Logik nicht komplett ignorieren.
1: Aber die kleinen Schülerinnen machten bei ihrem Kampf für die Sache der Revolution vor nichts Halt.
3: Das Mädchen, das den Professor eben schon geschlagen hatte, holte erneut mit ihrem Ledergürtel aus. Die drei anderen Mädchen machten es ihr nach und schlugen ihn ebenfalls mit ihren Gürteln.
1: Die beiden männlichen Rotgardisten gingen nicht dazwischen.
3: Wenn sie sich jetzt einmischten, würde man sie womöglich für nicht revolutionär genug halten.
2: Außerdem hast du in deinen Vorlesungen auch noch die Urknalltheorie behandelt. Und das ist nun wirklich die reaktionärste aller wissenschaftlichen Theorien.
5: Vielleicht wird man diese These eines Tages widerlegen. Aber zwei große kosmologische Entdeckungen dieses Jahrhunderts, das Hubble'sche Gesetz und die kosmische Mikrowellenstrahlung, belegen, dass die Urknalltheorie den Ursprung des Universums derzeit am plausibelsten erklärt.
4: Und die Zeit soll erst mit der Singularität begonnen haben. Was ist denn davor gewesen?
1: Ye Chetai wandte sich dem Mädchen zu und schaute es freundlich an.
5: Nichts. Absolut nichts.
4: Wie? Nichts? Du Reaktionär! Du ausgemachter Reaktionär!
1: Hilfesuchend drehte sich die junge Rotgardistin zu Shaolin um.
7: Diese Theorie lässt Raum für die Existenz Gottes.
4: Du willst damit sagen, es gibt einen Gott?
5: Ich weiß es nicht.
4: Was sagst du da?
5: Ich sage, ich weiß es nicht. Wenn mit Gott etwas gemeint ist, was außerhalb unseres Kosmos liegt und unser Bewusstsein übersteigt, weiß ich nicht, ob es existiert oder nicht.
8: Gott existiert nicht!
5: Die Wissenschaft kann weder beweisen noch widerlegen, dass es so etwas gibt.
2: Nieder mit der reaktionären Akademiker-Autorität jede Zeit! Nieder mit allen reaktionären Akademiker-Autoritäten!
4: Alle Religionen sind nur Opium für das Volk. Die herrschende Klasse hat sie erfunden, um das Volk zu lähmen.
5: Das zeugt von einer sehr einseitigen Sicht auf die Dinge.
1: In diesem Augenblick entschied die kleine Rotgardistin, dass man diesem gefährlichen Feind mit Worten nicht beikommen konnte.
3: Sie holte mit dem Riemen zum Schlag aus und ihre drei Genossinnen taten ihr es ohne zu zögern nach.
1: Die vier 14-jährigen Mädchen mussten mit den Nederriemen weit ausholen, um seinen immer noch hoch erhobenen Kopf zu treffen.
3: Nach den ersten paar Schlägen fiel der große Eisenhut herunter, der Yichitai einen gewissen Schutz geboten hatte.
1: Als die Messingschnallen immer weiter wie ein Hagelschauer auf ihn einprasselten, brach er schließlich unter den Hieben zusammen.
3: Die vier Mädchen kämpften für ihren Glauben, für ihre Ideale und waren ganz berauscht von der hellstrahlenden Mission, die ihnen die Geschichte auferlegt hatte.
2: Anordnung von oberster Stelle: Es soll vor allem ein Kampf mit Worten und nicht mit Waffen sein.
1: Aber es war zu spät.
3: Der Physiker lag reglos am Boden. Seine Augen standen offen und aus seinem Schädel quoll Blut.
1: Von einem Augenblick zum anderen war die Raserei vorüber.
3: Das fließende Blut war die einzige noch wahrnehmbare Bewegung. Wie eine rote Schlange schlängelte es sich langsam vorwärts bis zum Rand der Bühne und tropfte auf einen leeren Kasten.
1: Shaolin erlitt einen Nervenzusammenbruch.
3: Die Leute verließen fluchtartig den Platz. Schon bald war er leer, bis auf eine junge Frau, die vor der Bühne zurückgeblieben war.
1: Es war Ye Chitais Tochter, Ye Wenxia.
3: Als die vier Mittelschülerinnen mit roher Gewalt ihres Vaters Leben zerstört hatten, hatte sie sich auf die Bühne stürzen wollen, war aber von zwei alten Professoren aufgehalten worden.
1: Jevencies Blick war starr auf den Leib ihres totgeschlagenen Vaters gerichtet. Und die Gedanken, die sie nicht aussprechen konnte, lösten sich in ihrem Blut auf und pulsierten durch ihren Körper.
3: Diese Gedanken sollten sie ein Leben lang begleiten.

0: 2 Jahre später.
1: Achtung! Baum fällt!
2: Ye Wentie spürte, wie die Erde erzitterte. Sie griff nach Axt und Baumsäge und begann damit, die Äste von dem riesigen Stamm zu entfernen.
3: Diese Arbeit kam mir immer so vor, als säuberte sie den Leichnam eines Riesen.
2: Manchmal stellte sie sich sogar vor, dieser Riese wäre ihr Vater.
0: Im großen Xing'an-Gebirge im äußersten Nordosten der Volksrepublik China waren mehr als 100.000 Soldatinnen und Soldaten als Bauarbeiter beschäftigt. Sie gehörten zum Produktions- und Aufbaukorps der Inneren Mongolei.
3: Viele der Jugendlichen waren gerade von der Stadt in diese fremde Wildnis versetzt worden.
2: Sobald die Panzer des sowjetischen Imperialismus die chinesische Grenze zur Mongolei überrollen würden, wären sie die Ersten, die sich blitzschnell bewaffneten und einen Schutzschild für ihre Volksrepublik bildeten.
0: Tatsächlich war der eigentliche strategische Grund, warum man das Produktions- und Aufbaukorps zusammengestellt hatte, die vordere Verteidigung.
2: Ye Wenjie hielt diesen Kahlschlag für Irrsinn.
3: Große, kerzengerade gewachsene, dahurische Lärchen, immergrüne mongolische Pinien, zierlich gewachsene Weißbirken, aber auch Zitterpappeln, sibirische Tannen, Schwarzbirken, Eichen, Ulmen, mandschurische Eschen und Riesenweiden.
2: Wo immer ihre Kompanie aufkreuzte, hinterließ sie nur Baumstümpfe.
3: Ye Wenjie strich sanft über die frische Schnittstelle. Plötzlich bemerkte sie, dass ein paar Meter von ihr entfernt auch jemand über die Sägestelle eines Baumstumpfs strich.
2: Das Zittern seiner Hand verriet ihr, dass er wie sie empfand.
3: Sie blickte auf und erkannte Bai Molin.
4: Magang!
5: Ja?
4: Komm doch mal!
5: Was ist denn?
2: Er war ein bebrillter, feingliedriger Jüngling und arbeitete als Reporter für die Große Produktion, die Zeitung ihres Truppenverbands.
3: Erst vorgestern war er zu ihrer Kompanie gestoßen, um Interviews zu führen.
2: Ye Wenjie mochte seinen Schreibstil, der mit all seiner Feinheit und Sensibilität gar nicht zu dieser Umgebung passen wollte.
4: Weißt du, wie alt dieser Baum ist?
5: Nein. Soll ich nachzählen?
4: Das habe ich schon getan. Es sind mehr als 330 Jahre. Kannst du dich erinnern, wie lange du gebraucht hast, ihn umzusägen?
5: Keine 10 Minuten. Bei uns in der Kompanie bin ich der schnellste Kettensägenführer. Warum?
4: Als die Lerche ein Sämling war, regierten noch die Ming-Kaiser. Wie viele Regengüsse dieser Baum erlebt hat, bei wie vielen Ereignissen er Zeuge war. Und du sägst ihn in ein paar Minuten um. Hast du dabei nichts empfunden?
5: Was soll ich denn dabei empfinden? Das ist doch nur ein Baum. Und Bäume gibt's in dieser Gegend wie Sand am Meer. Hier stehen überall Kiefern rum, die noch viel älter als diese Lerche sind.
6: Ihr Intellektuellen habt vielleicht Probleme.
3: Der Baumriese wurde weggeschleift.
4: Ye Wenjie!
7: Ja?
4: Komm doch rüber und gönn dir eine Pause.
7: In Ordnung, Bai Molin.
4: Ich konnte sehen, was du fühlst. Hier fühlen nur wir beide so.
7: Aha.
4: Als wir im letzten Jahr die Planung machten, bin ich schon einmal in diesem Waldstück gewesen. Ich erinnere mich noch, dass ich gegen Mittag angekommen bin. Meine Gastgeber sagten mir, dass es Fisch zum Essen gibt. Der Koch ging mit einem Nudelholz in der Hand nach draußen zu dem kleinen Bach vor der Hütte. Er schlug ein paar Mal mit dem Holz, peng, peng, ins Wasser und hatte gleich ein paar dicke Lachse gefangen. Was für ein Ort, an dem so ein Überfluss herrscht, dachte ich noch. Ja. Und jetzt? Im Bach ist nur noch trübes, totes Wasser. Ich frage mich, welches Ziel unser Truppenverband hier eigentlich verfolgt. Wollen die hier was aufbauen oder alles nur zerstören?
8: Wie kommst du zu solchen Ansichten?
4: Ich habe gerade ein Buch gelesen, das mich tief berührt hat. Kannst du Englisch?
8: Mhm.
3: Bai Molin fischte ein blau eingebundenes Buch aus seiner Tasche. Bevor er es Yiwentje gab, blickte er sich um.
2: Er wollte sicher gehen, dass niemand sie beobachtete.
9: Dieses Buch ist im Westen erschienen und hat dort ziemlich viel bewegt.
0: Der stumme Frühling von Rachel Carson.
8: Woher hast du es?
9: Die Parteioberen sind darauf aufmerksam geworden und haben es zur internen Verwendung erstmal an ausgewählte Kader verteilt. Ich soll den Teil übersetzen, der sich auf die Wälder bezieht.
2: Yiwentje schlug das Buch auf und war gleich gefangen.
0: Der stumme Frühling erschien 1962 in den USA und gilt als einer der wesentlichen Auslöser für die Umweltschutzbewegung. Rachel Carson beschreibt darin ein Dorf, das wegen des Gebrauchs von Pestiziden, unter anderem DDT, allmählich zugrunde geht.
9: Weißt du, ich möchte an die Führung in Beijing schreiben und denen mitteilen, wie grob verantwortungslos das Produktions- und Aufbaukorps hier vorgeht.
2: Yiwentje sah von dem Buch auf.
3: Ohne zu antworten, steckte sie den Kopf wieder ins Buch und las weiter.
9: Wenn du es lesen willst, nimm es erstmal mit, aber lass es niemanden sehen. Du weißt ja, was sie von solchen Büchern halten.
3: 38 Jahre später erinnerte sich Yiwentje daran, wie sehr das Buch »Der stumme Frühling« ihr Leben beeinflusst hatte.
2: Vor seiner Lektüre hatte sie unter der Bosheit der Menschen schrecklich gelitten. Aber danach war es ihr möglich, zum ersten Mal sachlich über das Böse im Menschen nachzudenken.
0: Das Buch befasst sich mit einem ziemlich eng gesteckten Thema. Wie sehr der Missbrauch von Pestiziden der Natur schadet.
2: Aber der Blickwinkel, den die Autorin dabei einnahm, hatte sie bis ins Mark erschüttert.
3: Yiwentje hatte den Einsatz von Pestiziden immer für etwas ganz Normales gehalten, hatte darin nichts Positives oder Negatives gesehen, lediglich einen neutralen Eingriff in die Natur.
8: Wie viel Böses steckt eigentlich in dem, was der Mensch tut und was er für ganz selbstverständlich, ja sogar für richtig hält?
2: Und sie gelangte zu einer Schlussfolgerung, bei der es ihr eiskalt den Rücken herunterlief.
8: Kann es sein, dass das Verhalten der Menschheit von Natur aus böse ist?
2: Die Menschheit kann also gar kein intuitives Gefühl für Moral entwickeln. Genauso wenig wie es möglich ist, sich selbst am Schopf in die Höhe zu ziehen und sich daran hinauf ins Weltall zu schwingen.
8: Und deswegen kann der Impuls für die moralische Erweckung der Menschheit nur von außerhalb der menschlichen Spezies kommen.
2: Dieser Gedanke sollte Yiwentjes ganzes Leben verändern.

0: Die drei Sonnen. Ein Hörspiel in 12 Teilen. Nach dem gleichnamigen Roman von Liu Cixin. Teil 2.
1: Nieder mit der reaktionären Akademikerautorität Ye Chitai!
2: Das zeugt von einer sehr einseitigen Sicht auf die Dinge.
3: Kopf runter, du starrsinniger Reaktionär!
4: Der stumme Frühling.
5: Ich möchte an die Führung in Beijing schreiben.
4: Von Rachel Carson.
6: Und deswegen kann der Impuls für die moralische Erweckung der Menschheit nur von außerhalb der menschlichen Spezies kommen.
7: Bei Molin!
8: 4 Tage später gab Jeventje das Buch zurück.
7: Hast du im Wald gearbeitet?
9: Ich bin jetzt schon so lange in eurer Kompanie. Da muss ich auch bei der Arbeit mitmachen. Es funktioniert eben alles als Dreierverbindung. Und Politik, Kultur und Technik müssen zusammen anpacken.
7: Wo warst du?
9: Wir waren auf dem Radargipfel im Einsatz. Dort ist der Wald so dicht, dass wir bis zu den Knien im Laub standen. Ich habe Angst, dass ich mir in dem Mief was geholt haben könnte.
7: Radargipfel?
9: Ja. Wir hatten Befehl, um den Gipfel herum alle Bäume zu roden und einen Sicherheitsstreifen anzulegen.
10: Der Radargipfel war ein mysteriöser Ort.
8: Der steil aufragende, eigentlich namenlose Berg trug seine Bezeichnung nur wegen der riesigen Parabolantenne auf seiner Spitze.
10: Wer ein bisschen gesunden Menschenverstand besaß, wusste natürlich, dass es sich dabei nicht um eine normale Radarantenne handelte.
8: Bei Wind erzeugte sie ein Heulen, das man weithin hören konnte.
10: Innerhalb der Truppe wusste man nur, dass es sich um eine geheime Militärbasis handelte.
4: Diese Basis war so geheim, dass es strengstens verboten war, sich eigenmächtig auch nur in die Nähe zu begeben. Die Wachposten waren angewiesen, im Sperrgebiet ohne Vorwarnung scharf zu schießen.
7: Hier, ich hab's gelesen.
10: Bei Moulin Danke. Nahm das Buch entgegen, legte es vorsichtig unter sein Kopfkissen und zog ein paar eng bekritzelte Papierbögen hervor.
9: Das ist ein Entwurf für meinen Brief. Könntest du ihn bitte einmal durchlesen?
7: Brief?
9: Ich hab dir doch erzählt, dass ich der Zentrale in Beijing schreiben möchte.
7: Ja.
10: Seine Schrift war ziemlich schlampig und Ye Wenche brauchte eine halbe Ewigkeit, bis sie den Brief entziffert hatte.
8: Aber bei Molin hatte seine Argumente schlüssig dargelegt.
10: Er begann mit einer Beschreibung des Taihangshan-Gebirges, wie es sich von einem historisch artenreichen, üppig bewachsenen Biotop in eine öde Wüste mit kahlen Bergkämmen verwandelt hatte.
8: Als nächstes widmete er sich dem gelben Fluss, dessen Sedimentbelastung gegenwärtig sprunghaft anstieg.
10: Sein Fazit war, dass die Verwüstungen, die das Produktions- und Aufbaukorps in der inneren Mongolei anrichtete, ernste ökologische Konsequenzen haben würden.
8: Jewensche fiel auf, dass sein Schreibstil dem in der Stumme Frühling ähnelte. Einfach und präzise, aber auch poetisch.
7: Er ist sehr gut.
9: Dann schicke ich ihn so ab. Ich muss ihn nur noch ins Reine schreiben.
10: Er nahm ein neues Stück Papier zur Hand. Aber seine Hand zitterte so stark, dass er kein einziges Schriftzeichen zustande brachte. Die Arbeit mit der Kettensäge war zu schwer gewesen.
7: Warte, lass mich doch.
9: Was?
7: Lass mich das doch machen.
9: Ach, gern. Du hast eine schöne Schrift. Bist du Physikerin?
7: Astrophysikerin. Damit kann man jetzt nichts mehr anfangen.
9: Da erforscht man doch die Sterne. Wieso sollte man damit nichts anfangen können? Eine Schande, dass jemand, der so hervorragend ausgebildet ist wie du, hier landet.
8: Jewentje antwortete nicht und schrieb einfach weiter.
10: Sie wollte bei Moulin nicht sagen, dass es für jemanden wie sie schon ein großes Glück war, im Aufbaukorps unterzukommen. Und sie wollte auch nicht kommentieren, wie es derzeit um die Welt stand. Denn dazu gab es nichts zu sagen.
8: In der Hütte wurde es still. Jeventje bemerkte den Sägemehlgeruch.
10: Zum ersten Mal seit dem grausamen Tod ihres Vaters wurde ihr warm ums Herz. Und sie fühlte sich entspannt genug, um wenigstens für kurze Zeit ihre vorsichtige Wachsamkeit gegenüber der Welt aufzugeben.
8: Nach etwas mehr als einer Stunde hatte sie den Brief fertig. Zuletzt schrieb sie noch die Empfängeradresse, die Baimolin ihr diktierte, auf den Briefumschlag.
10: Dann stand sie auf und verabschiedete sich.
7: Komm, gib mir deine Jacke. Ich wasche sie dir.
9: Nein, das geht doch nicht. Ihr Soldatinnen vom Aufbaukorps arbeitet den ganzen Tag genauso hart wie die Männer. Geh schnell und ruh dich aus. Mhm. Yevengie?
7: Ja?
9: Übermorgen fahre ich zum Divisionsstab zurück. Ich werde meinen Vorgesetzten von deiner Situation hier berichten.
7: Danke,
9: vielleicht
7: aber
9: hilft das.
7: Ich finde es hier gar nicht so schlecht.
9: Läufst du für irgendetwas weg?
7: Ich muss jetzt los.
10: Yevengie gab ihm einen flüchtigen Kuss zum Abschied und verschwand in der Dunkelheit.
8: Baimolin blickte auf die endlosen Wälder des Xing'an-Gebirges. In der Ferne erkannte er im Mondlicht den Radargipfel.
10: Und darauf die riesenhafte Antenne, die sich mit kaltem metallischem Schimmer langsam aufrichtete.
8: Eine Woche später wurde Yevengie um die Mittagszeit vom Holzfällen in die Kompanie zurückberufen.
10: Sie war kaum im Büro angelangt, da spürte sie schon, dass etwas nicht stimmte.
8: Neben dem Kompaniechef und dem Drillmeister war auch noch ein frostig dreinschauender Fremder anwesend. Vor sich auf dem Schreibtisch hatte er eine schwarze Aktentasche abgestellt.
10: Daneben lagen ein Briefumschlag und ein Buch. Es war der stumme Frühling. Der Briefumschlag war offen.
11: Yevengie, dies ist der leitende Kader Chang aus dem Politbüro des Divisionsstabs. Wir hoffen, dass du uneingeschränkt mit uns kooperierst und die Wahrheit sagst.
12: Hast du diesen Brief geschrieben?
7: Was?
10: Der leitende Kader Chang zeigte ihr den Brief Bogen für Bogen. Zuletzt kam er zu der Seite, die sie hatte sehen wollen.
8: Der Brief war nicht namentlich unterschrieben. Stattdessen standen da nur drei Worte.
7: Die revolutionären Massen? Nein, der ist nicht von mir.
12: Aber es ist deine Schrift.
7: Richtig, aber ich habe ihn für jemanden abgeschrieben.
12: Für wen?
7: Für den Reporter unserer Zeitung, der letzte Woche hier war, um Interviews zu führen. Er
12: ich warne dich. Wenn du andere verleumdest, machst es für dich nur noch schlimmer. Wir haben von Genosse Baimolin bereits in allen Einzelheiten erfahren, dass er nur der Überbringer des Briefs war. Er hat ihn für dich mitgenommen. Er wusste nicht das Geringste über seinen Inhalt.
7: Das hat er gesagt.
12: Das hier ist eine ausländische Ausgabe von Der stumme Frühling. Sie ist an ausgewählte Kader verteilt worden, die sich kritisch mit dem Inhalt des Buches auseinandergesetzt haben. Inzwischen hat sich die Führung eindeutig zu diesem Werk geäußert und es als besonders giftiges Stück Propaganda bezeichnet. Indem es Umweltprobleme thematisiert, verbreitet es eine eschatologische Endzeitstimmung. Sein Inhalt ist stinkreaktionär.
7: Aber dieses Buch gehört mir doch gar nicht.
12: Genosse Baimolin war damit beauftragt, einen Teil dieses Buches zu übersetzen. Er durfte es also besitzen. Er hätte es natürlich unter Verschluss halten müssen. Er hätte dir nicht die Gelegenheit geben dürfen, es heimlich zu stehlen. Du hast dieses Buch als ideologische Waffe gegen den Sozialismus verwendet.
11: Yevengie, wir haben dich immer sehr gut behandelt. Mit deinem Familienhintergrund bist du politisch verdächtig. Aber wir haben dich immer wie eine von uns behandelt. Wie oft haben Kompaniechef Wang und ich mit dir darüber gesprochen, dass du dich zu sehr abgesondert hast? Und Du hast dir auch nicht wirklich Mühe gegeben, dich weiterzuentwickeln. Wir wollten dir helfen. Und was tust du? Du machst so einen schrecklichen Fehler.
8: Jeventje schwieg.
10: Sie wusste, dass sie in eine Falle getappt war, aus der es kein Entkommen gab. Es hatte keinen Sinn, sich zu wehren.
4: Obwohl einige Historiker es anders darstellen, hatte Balmulin nicht von Anfang an geplant, Jeventje eine Falle zu stellen.
8: Vermutlich hatte er den Brief an das Zentralkomitee aus ehrlicher Überzeugung geschrieben. Damals wendeten sich zahlreiche Menschen mit den unterschiedlichsten Anliegen an die oberste Führung.
10: Der Großteil dieser Briefpost verschwand spurlos. Einigen wenigen aber winkte über Nacht eine große Karriere oder sie erlebten den alles vernichtenden Schlag.
4: Die politischen Strömungen in China waren damals hochkomplex.
8: Bai Mulin glaubte, als Journalist wäre er in der Lage, diese Strömungen zu deuten und zu erkennen, wenn es gefährlich wurde.
10: Aber er war zu selbstsicher.
8: Mit diesem Brief hatte er ein ihm unbekanntes Minenfeld betreten. Nachdem er davon erfahren hatte, beschloss er, Jeventje zu opfern, um seine eigene Haut zu retten.
4: Ein halbes Jahrhundert später waren sich alle Historiker daran einig, dass dieser Vorfall im Jahre 1969 einen Wendepunkt im Verlauf der Menschheitsgeschichte markierte.
10: Jeventje war allein in ihrer eisig kalten Zelle.
8: Bevor es dunkel wurde, kam eine ältere Kaderoffizierin mit ihrem Assistenten.
13: Das ist Cheng Li Hua. Sie ist als militärische Vertreterin beim Volksgericht tätig.
14: Hier ist es ja eiskalt.
10: Jeventje war sich im Klaren darüber, wie selten es war, dass ein so hochrangiger Kader einen Häftling in Untersuchungshaft besuchte.
14: Was ist denn mit dem Ofen los? Und wie blutjung du bist. Noch jünger, als ich dachte.
8: Ach. Sie setzte sich auf das Bett, unmittelbar neben die stehende Jeventje. Dann öffnete sie ihre Aktentasche und suchte darin herum.
14: Jeventje, was ist nur in dich gefahren? Aber so seid ihr jungen Leute eben. Je mehr Bücher ihr lest, umso verwirrter werdet ihr. Was machen wir jetzt bloß mit dir?
8: Schließlich fand sie, wonach sie gesucht hatte, und zog einen kleinen Stapel Papiere aus ihrer Tasche.
14: Aber was soll's? Wer hat denn in der Jugend keine Fehler gemacht? Ich jedenfalls schon. Ich gehörte damals dem Kulturensemble der 4. Feldarmee an. Ich konnte gut sowjetische Lieder singen. Einmal während des politischen Unterrichts sagte ich, wir sollten uns doch der Sowjetunion anschließen und zusammen eine Volksrepublik innerhalb des sozialistischen Bündnisses werden, weil so der internationale Kommunismus gestärkt würde. Kindisch, nicht wahr?
10: Jeventje fühlte sich von Cheng Li Huas Worten berührt, aber nach allem, was geschehen war, hatte sie gelernt, vorsichtig zu sein.
14: Komm, unterschreib das erstmal. Hier. Du kannst mir vertrauen. Ich stehe mit meiner Ehre dafür ein, dass der Inhalt dieser Akte mit deinem Fall nichts zu tun hat. Unterschreib.
13: Jeventje, die militärische Vertreterin Cheng möchte dir helfen. Sie hat sich wegen deines Falls tagelang Gedanken gemacht.
14: Ich kann das verstehen. Man hat dich, armes Kind, ja völlig verängstigt. Neuerdings sind einige Leute politisch derart niveaulos geworden. Es ist nicht zum Aushalten. Ist ja gut, Jeventje. Nun lies dir die Akte erstmal in Ruhe durch.
10: Jeventje nahm die Papiere und las sie Seite für Seite durch. Vertreterin Cheng hatte nicht gelogen. Die Unterlagen hatten mit ihrem Fall nichts zu tun.
8: Stattdessen drehten sie sich um ihren verstorbenen Vater.
10: Sie enthielt eine Liste von Gesprächen, die ihr Vater mit bestimmten Personen geführt hatte. Diese Informationen stammten von ihrer kleinen Schwester Ye Wengxue, die mit ihrer reaktionären Familie gebrochen hatte und eine besonders radikale Rotgardistin geworden war. Sie hatte massenhaft Berichte über die angeblichen Sünden ihres Vaters eingereicht.
8: Einiges davon hatte letzten Endes zu seinem grausamen Tod geführt.
10: Aber Ye Wenjie sah auf den ersten Blick, dass dieser Bericht nicht aus der Feder ihrer Schwester stammen konnte. Denn dieses Dokument war sehr sorgfältig abgefasst worden, fehlerlos und mit einem scharfen Blick für Details. Eigentlich eine einfache Auflistung.
8: Jeder Punkt und jedes Komma in diesen Unterlagen konnte ein politisches Todesurteil bedeuten. Und abgesehen von den Personen, die man damit denunzieren wollte, waren auch die Schicksale unzähliger anderer von diesem Dokument berührt.
10: Am Ende der Akte hatten bereits 3 Zeugen unterzeichnet, darunter Ye Wenxue, ihre Schwester.
15: Von diesen Gesprächen weiß ich nichts.
14: Wie kann das denn sein? Viele dieser Unterhaltungen haben bei euch zu Hause stattgefunden. Deine Schwester hat sie mitbekommen. Wieso du nicht?
15: Ich weiß wirklich nichts darüber.
14: Aber der Inhalt der Gespräche entspricht der Wahrheit.
15: Ich habe nicht gesagt, dass es nicht stimmt. Ich habe gesagt, ich weiß nichts von alledem und kann deshalb nicht unterschreiben.
14: Ich sag dir jetzt mal, wie es wirklich um dich steht. Es gibt viele Möglichkeiten, deinen Fall abzuschließen. Wenn es gut läuft, ist es keine große Sache. Dann nimmst du einmal an einer Übung teil, schreibst ein paar Klausuren und schon kannst du wieder ins Aufbaukorps zurück. Aber du musst dir auch darüber klar sein, Ye Wenjie, dass man dich ohne weiteres als auf frischer Tat ertappte Konterrevolutionärin verurteilen kann.
13: Vertreterin Cheng möchte dir wirklich helfen. Du hast doch auch gesehen, es haben bereits 3 Zeugen unterschrieben. Ob du deine Unterschrift ebenfalls leistest oder es lässt, ist eigentlich bedeutungslos. Mach jetzt keinen Fehler.
14: Ye Wenjie, ich kann nicht mit ansehen, dass ein so intelligentes Kind wie du dabei draufgeht. Ich möchte dich wirklich retten. Sei jetzt bitte kooperativ. Schau mich doch an. Will ich dir etwa was Schlechtes...
15: Vertreterin Cheng, ich weiß nichts über das, was in diesem Dokument geschrieben steht. Ich werde nicht unterschreiben.
10: Die kalte Luft in der Zelle schien beinahe zu gefrieren.
8: Dann erhob sich Cheng Lihua. Ihr milder Gesichtsausdruck war geblieben.
10: Schien aber wie festgefroren.
8: Mit gütiger Miene schritt sie in die Ecke des Raums, wo die Schüssel mit dem Waschwasser stand. Sie kippte das Wasser zur Hälfte über Ye Wenjie aus, die andere Hälfte schüttete sie auf die Decke. Bevor sie die Zelle verließ, blieb sie noch einmal kurz stehen.
14: Du stures Miststück.
10: Die eiskalte mongolische Winterluft drang durch Ye Wenjies nasse Kleider und packte sie wie eine harte Faust. Zuerst spürte sie noch ihre Zähne klappern.
8: Dann hörte auch das auf.
6: Kann es sein, dass der Mensch selbst von Natur aus böse ist?
9: Nur wir beide so.
6: Von Natur aus böse ist.
14: Von Natur aus böse ist.
3: Starrsinniger
14: Miststück.
10: Ye Wenjie wusste nicht, wie viel Zeit vergangen war. Auch nicht, wo sie war.
8: Es kostete sie viel Mühe, die Augenlider zu öffnen.
16: Du hast hohes Fieber.
15: Wo bin ich?
16: Ein Hubschrauber.
8: Sie sah 2 Militärs, die die gleichnamige Mäntel wie Vertreterin Cheng hatten. Einer der beiden trug eine Brille.
16: Ye Wenjie, hast du diesen Aufsatz geschrieben?
8: Der andere Soldat zeigte ihr das Titelblatt der Zeitschrift.
4: In einer Ausgabe des Astrophysical Journal aus dem Jahr 1966 hatte Ye Wenjie einen Aufsatz veröffentlicht mit dem Titel über die Existenz und reflektierenden Eigenschaften von Phasengrenzflächen im Strahlungsbereich der Sonne.
16: Ja, natürlich ist der Aufsatz von ihr. Warum sollte sie das leugnen?
17: Das ist Genosse Lei Chi-Chang, Politkommissar der Basis Rotes Ufer. Ich bin der leitende Ingenieur der Basis, Yang Weining. Wir haben noch eine Stunde Flug vor uns. Ruh dich erstmal aus.
6: Du bist Yang Weining?
10: Seine Gesichtszüge verrieten nichts. Offenbar wollte er dem anderen nicht verraten, dass sie sich kannten.
8: Yang Weining war ein Masterabsolvent ihres Vaters gewesen. Zu der Zeit, als er seinen Abschluss machte, hatte sie selbst gerade erst mit dem Studium begonnen.
10: Sie erinnerte sich noch ganz genau, wie er das erste Mal zu ihnen nach Hause gekommen war. Damals hatte er gerade die Zulassungsprüfungen zur Diplomantenklasse bestanden und besprach nun mit ihrem Vater, in welche Richtung er forschen sollte.
18: Ich will mich mit Experimenten und angewandter Wissenschaft befassen und so wenig wie möglich mit reiner Theorie.
19: Gibt es einen besonderen Grund, warum du die Theorie ablehnst?
18: Ich möchte meinen Beitrag zu etwas Greifbarem, Praktischem leisten.
19: Die Theorie ist die unverzichtbare Basis für alles Anwendbare. Ist das nicht der allergrößte Beitrag, den wir für unsere Epoche leisten können?
18: In der theoretischen Forschung kann man leicht ideologische Fehler machen.
8: Dem hatte ihr Vater nichts mehr entgegenzusetzen.
10: Yang Weining war ein begabter Kopf. Er hatte mit Bravour sein Abschlussexamen bestanden und schon bald darauf den Kontakt mit ihrem Vater abgebrochen.
16: Also ich weiß nicht. Ich halte das immer noch für keine gute Idee.
17: Uns bleibt gar keine andere Wahl. Wir müssen sie nehmen.
16: Aber damit verstoßen wir gegen alle Vorschriften.
17: Das gesamte Projekt ist doch gegen die Vorschriften. Wenn etwas passiert, übernehme ich die Verantwortung.
16: Wie willst du dafür

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2: An der Basis.
3: Ihr Wilhelm, ich will dir nichts vormachen. Das hier ist nicht die ganz große Chance für dich. Ich habe es mir vom Militärgericht erklären lassen. Du würdest höchstens zu 10 Jahren Haft verurteilt werden. Wenn du dann noch mildernde Umstände bekommst, sitzt du vielleicht 6 oder 7 Jahre ab. Aber hier steckst du in einem Forschungsprojekt auf höchster Geheimhaltungsstufe. Bei deinem Status ist es durchaus wahrscheinlich, dass du hier dein Leben lang nicht wieder rauskommst.
4: Ich mache es.
3: Du musst dich nicht so überstürzt entscheiden. Wenn du das Angebot ablehnst, bringt dich der Hubschrauber wieder zurück.
4: Ich will nicht wieder zurück. Lass uns hineingehen.
3: Sei besser nicht so voreilig. Du musst dir klar machen, was diese Entscheidung für dich bedeutet.
5: Abgesehen von den unbekannten Gestaden, an die man nach seinem Tod gelangte, gab es nur einen Ort, an dem sie sein wollte. Auf diesem vom Rest der Welt abgeschiedenen Berggipfel.
4: Ich kann hier mein Leben lang bleiben.
6: Übertragungsbefehl bestätigt. Übertragung nach 30 Sekunden Countdown. Zielkategorie A3. Zielkoordinaten BN20197F. Justierung abgeschlossen.
5: Ye Wenjie wartete vor dem Hauptkontrollraum, während Yang Weining ein Quartier für sie vorbereitete.
6: 22.
7: Treibstoffressourceneinheit. Bericht abgeschlossen. Alles vorschriftsmäßig.
8: Verschlüsselungseinheit. Bericht abgeschlossen. Alles vorschriftsmäßig.
9: Interferenzprüfprotokoll abgeschlossen. Im Toleranzbereich.
6: Ab jetzt kann der Prozess nicht mehr gestoppt werden. Abschluss starten. Achtung, weiterhin alle Prozesselemente überprüfen.
5: Ye Wenjie spürte ein leichtes Jucken auf ihrem Gesicht. Sie wusste, dass ein riesiges elektrisches Feld entstanden war.
10: Sie blickte auf und sah in Richtung der Antennenspitze. Vor dem Nachthimmel zeichnete sich ein blau leuchtendes Wolkenband ab.
5: Das Wolkenband zog weiter und mit ihm verschwand das Licht. Doch dann zog eine neue Wolke heran und leuchtete im selben Licht.
10: Ye Wenjie hörte lautes Flattern.
5: Undeutlich sah sie durch den Nebel, wie aus den dichten Wäldern am Fuß des Berges große schwarze Schatten aufflogen und kreisend in den Nachthimmel aufstiegen.
10: Sie hätte nicht gedacht, dass in diesem frostigen Winterwald so viele Vögel steckten.
5: Dann spielte sich vor ihren Augen etwas Entsetzliches ab. Einer der Vogelschwärme flog in den Bereich des Himmels, in den die Antenne zeigte.
10: Im fahlen Licht der Wolke sah sie deutlich, wie der gesamte Vogelschwarm Vogel für Vogel aus dem Himmel stürzte.
5: Das Ganze dauerte ungefähr 15 Minuten. Dann erlosch das rote Blinken und auch das Jucken auf Ye Wenjies Haut hörte auf.
6: Übertragung Nummer 147 abgeschlossen. Systeme heruntergefahren. Rotes Ufer ist nun im Kontrollmodus. Ende.
10: Und damit war alles ruhig. Bis auf das dumpfe Rauschen der Antenne im Wind. Sie war wie eine Riesenhand, die nach dem Himmelsgewölbe griff, wie ein mächtiges Wesen mit ätherischer Kraft.
5: Ye Wenjie sah in den Himmel, aber sie konnte das Ziel BN20197F, auf das die Antenne geschossen hatte, nicht erkennen. Hinter den spärlichen Wolken sah sie nur den Sternenhimmel in einer frostig kalten Nacht, im Jahr 1969.

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0: Entführungen Beijing schreiben.
1: Radargipfel?
2: Wir haben von Genosse Baimolin bereits in allen Einzelheiten erfahren, dass er nur der Überbringer des Briefs
1: aber
2: war.
1: Aber dieses Buch gehört mir doch gar nicht.
3: Und wie blutjung du bist.
1: Ich werde nicht unterschreiben.
4: Du musst dich nicht so überstürzt entscheiden.
1: Ich kann hier mein Leben lang bleiben.
5: China, 2006.
6: Ja, bitte.
7: Wang Miao war sehr erstaunt über die vier, die ihn da aufsuchten. Zwei Polizisten und zwei Armeeoffiziere.
8: Einen Trupp bewaffneter Volkspolizisten hätte er noch irgendwie nachvollziehen können. Aber warum waren zwei Infanterieoffiziere dabei?
9: Bist du Wang Miao?
7: Der Polizist in Zivil lag richtig. Ein klobiger, fetter Kerl mit fleischigem Gesicht und Hängebacken.
10: Wer fragt das denn?
9: Los jetzt. Zeig ihm deinen Ausweis.
11: Hier. Aha. Bitte.
10: Verstehe. Was wünschen Sie? Bitte. Bitte nicht rauchen in meiner Wohnung.
11: Entschuldige bitte, Professor Wang. Das hier ist unser Gruppenkommandant, Shi Tiang.
9: Also gut, unterhalten wir uns im Hausflur. Frag du ihn.
11: Professor Wang, stimmt es, dass du in letzter Zeit Kontakt zur Organisation Frontiers of Science hattest?
5: Frontiers of Science ist eine bedeutende internationale Organisation. Die Akademiemitglieder sind ausnahmslos berühmte Gelehrte.
10: Warum sollte ich zu so einer völlig legitimen wissenschaftlichen Einrichtung keinen Kontakt haben dürfen?
9: Du solltest dir mal selbst zuhören. Haben wir etwa gesagt, dass du zu denen keinen Kontakt haben darfst? Dass die nicht legitim sind?
8: Shi Tiang machte einen tiefen Lungenzug, bei dem die Zigarette fast bis zur Hälfte verglühte.
10: Dann möchte ich euch bitten, meine Privatsphäre zu respektieren. Ich muss eure Fragen nicht beantworten.
9: Deine Privatsphäre? Ein berühmter Wissenschaftler wie du trägt eine gewisse Verantwortung für die öffentliche Sicherheit.
10: Es ist mein Recht, nicht zu antworten. Geht jetzt bitte.
7: Wang Miao drehte sich um und wollte in seine Wohnung zurückgehen.
9: Moment. Hier geblieben, ja? Na los, gib ihm Nummer und Adresse. Hier, da sollst du heute Nachmittag hingehen.
10: Was wollt ihr eigentlich von mir?
4: Professor Wang, bitte versteh uns nicht falsch. Wir haben heute Nachmittag eine wichtige Besprechung, zu der wir einige Wissenschaftler und Spezialisten hinzubitten möchten. Unser Vorgesetzter hat uns geschickt, um dich einzuladen.
10: Ich habe heute Nachmittag zu tun.
4: Ja, das wissen wir. Unser Chef hat der Leitung deines Forschungsinstituts bereits Bescheid gegeben. Es ist äußerst wichtig, dass du an dieser Besprechung teilnimmst. Wenn es dir gar nicht möglich ist, müssen wir die Sitzung verschieben und warten, bis du Zeit hast.
8: Shi Tiang und sein Kollege sagten nichts mehr. Sie drehten sich um und gingen die Treppe hinunter. Die beiden Soldaten sahen ihnen nach.
12: Tja, was erlaubt sich dieser Polizist bloß, hä?
4: Vor ein paar Jahren hat er bei einer Geiselnahme Mist gebaut und letztes Jahr hat er einen Verdächtigen gefoltert. Deswegen wurde er vorübergehend vom Dienst suspendiert.
12: Wie kommt so einer zum Bereitschaftskommando der Kampftruppen?
4: Der Chef höchstpersönlich wollte ihn haben. Er hat wohl irgendwelche besonderen Fähigkeiten.
10: Bereitschaftskommando der Kampftruppen?
7: Wang Miao blickte die zwei Offiziere verständnislos an.
8: Die Sitzung fand in einem großen Saal statt.
7: Wang Miao erstaunte das Durcheinander, das dort herrschte. Computer und Zubehör standen überall auf den Tischen. Und wo die Sachen nicht auf die Tische passten, hatte man sie auf dem Boden platziert, zwischen einem Gewirr aus Strom- und Internetkabeln.
9: Professor Wang, setz dich hier hin.
8: Wang Miao hatte keine Lust, neben Shi Tiang zu sitzen.
10: Wenn es sein muss.
8: Aber es war der einzige freie Platz.
9: Professor Wang, du forschst doch an irgendeinem neuen Material, oder?
10: Ich erforsche Nanomaterialien.
9: Aha. Das ist ganz schön starkes Zeug, oder? Ist sowas nicht bei Kriminellen schwer angesagt?
10: Was meinst du?
9: Ja, ich habe gehört, an einem dünnen Faden aus diesem Zeug könne man einen ganzen LKW aufhängen.
10: Ja.
9: Und wenn man es zu einem Messer verarbeitet, dann könnte man damit ein Auto sauber in der Mitte durchschneiden.
10: Dazu müsste man es erst gar nicht zu einem Messer verarbeiten. Man kann Nanofäden herstellen, die 100-mal dünner sind als ein Haar. Wenn man so einen über eine Straße spannt, geht er durch vorbeifahrende Autos wie durch Butter.
0: Wow.
10: Aber letztlich kann man doch irgendwie alles für ein Verbrechen verwenden, oder? Sogar ein stumpfes Fischmesser.
9: Ja, das stimmt. Ich habe mal in einem Mordfall ermittelt, bei dem eine Frau ihrem Mann seinen kleinen Freund abgeschnitten hat. Rate mal, was sie dazu benutzt hat.
10: Ich habe keine Ahnung.
9: Einen Tilapia-Buntbarsch aus dem Tiefkühlfach. Ja. Im gefrorenen Zustand waren die zackigen Rückenflossen des Fisches wie ein scharfes Sägemesser.
10: Hast du mich deswegen zu dieser Sitzung kommen lassen? Um darüber mit mir zu reden?
9: Ach, Quatsch. Pass auf. Die ganzen Typen hier verachten uns. Und wollen uns nur aushorchen. Aber selbst rücken sie mit gar nichts raus. Ich bin schon seit einem Monat hier und weiß noch genauso wenig wie du. Lass sie mal schön zappeln. Wir werden denen nichts erzählen.
6: Genossen?
8: Geleitet wurde die Sitzung von einem Generalmajor namens Zhang Weisse.
6: Die Sitzung ist eröffnet.
8: Das Plenum bestand zur Hälfte aus Armeeangehörigen und einigen Polizisten.
7: Die übrigen Teilnehmer waren Wissenschaftler, darunter einige sehr renommierte, die sich auf Grundlagenforschung spezialisiert hatten.
8: Außerdem waren noch ein amerikanischer und ein englischer Offizier als Kontaktpersonen für die NATO-Streitkräfte anwesend. Sowie zwei CIA-Agenten, offensichtlich so etwas wie Beobachter.
6: Von allen Kriegsgebieten rund um den Globus stehen wir augenblicklich im Brennpunkt. Zunächst gebe ich den Genossen Sitzungsteilnehmern einen Überblick über die aktuelle Lage.
8: Der Begriff Kriegsgebiet verwirrte Wang Miao.
7: Shi Tiang hob die Hand zu einem Redebeitrag, wartete aber nicht ab, bis Generalmajor Chang ihm das Wort erteilte.
9: Generalmajor, ich möchte meine Bitte vom letzten Mal wiederholen. Wir benötigen unbedingt einen gleichwertigen Informationsaustausch.
6: Bei Militäroperationen gibt es keine Informationsgleichheit. Ich bitte alle hier anwesenden Wissenschaftler um Nachsicht, dass wir nicht mehr Hintergrundinformationen zur Verfügung stellen können.
9: Bei uns ist das aber etwas anders. Die Polizei hat sich von Anfang an am Bereitschaftskommando der Kampftruppen beteiligt. Aber wir wissen bis jetzt noch nicht mal genau, worum es bei diesem Kommando eigentlich geht. Ihr schließt uns aus. Ihr lasst euch über jeden Schritt unserer Arbeit bestens informieren und dann serviert ihr uns einfach ab.
8: Es überraschte Wang Miao, dass Shi Tiang es wagte, so mit einem hochrangigen Militär zu sprechen.
6: Shi Tiang. Anscheinend hast du immer noch das gleiche Problem wie damals bei der Volksarmee. Du ergreifst einfach das Wort, ohne zu fragen.
9: Ja, ich muss doch aber...
6: Du warst wegen extrem schlechter Führung schon einige Monate vom Dienst suspendiert. Und bei der Truppe für öffentliche Sicherheit wollten sie dich ganz rauswerfen.
9: Ja.
6: Ich habe dich hierher versetzen lassen, weil ich viel von deinen Erfahrungen halte. Über diese Chance solltest du dich freuen.
9: Ach, soll ich mich jetzt durch gute Führung rehabilitieren? War nicht die Rede davon, dass meine Methoden alle unredlich und kriminell gewesen sind?
6: Aber wirkungsvoll. Und das ist das Einzige, was für uns zählt. In Kriegszeiten können wir uns keine Skrupel erlauben.
8: Kriegszeiten? Wang Miao konnte gar nicht glauben, was hier besprochen wurde. Es war wie in einem Traum.
10: Wo ist denn bei uns Krieg?
8: Er wandte den Kopf und blickte zum Fenster.
7: In der Ferne konnte er die Stadt sehen, den Strom der Autos, der an diesem sonnigen Frühlingstag nicht abriss, die Menschen, die auf den Grünflächen ihre Hunde ausführten und ein paar Kinder beim Spielen.
10: Welche Welt ist real? Die hier drin oder die da draußen?
6: In jüngster Zeit sind die feindlichen Angriffe deutlich aggressiver geworden. Ihre Ziele sind immer noch die Elitekreise der Wissenschaft. Schaut euch bitte zuerst die Namensliste in euren Unterlagen an.
8: Wang Miao zog das erste Blatt aus seiner Unterlagenmappe hervor.
7: Die Namensliste war offensichtlich in großer Eile erstellt worden und enthielt sowohl chinesische als auch englische Namen.
6: Was ist dein Eindruck, Professor Wang, wenn du dir diese Liste anschaust?
10: Ich kenne drei von diesen Personen. Alle drei sind berühmte Physiker. Die bahnbrechende Forschung betreiben.
8: Wang Miaos Blick blieb beim letzten Namen der Liste hängen.
10: Yang Dong.
8: Wie war es möglich, dass er hier ihren Namen las?
0: Kennst du sie?
8: Was war mit ihr passiert?
0: Du kennst sie nicht. Aber du würdest sie gerne kennen.
8: Langsam verstand Wang Miao, warum Generalmajor Zhang diesen Mann an seiner Seite haben wollte. Dieser grobschlächtige Typ hatte einen messerscharfen Blick.
7: Tatsächlich war er Yang Dong einmal begegnet. Auf der Baustelle des neuen Teilchenbeschleunigers. Dort war sie mit den ersten bahnbrechenden Durchläufen betraut gewesen. Auf Wang Miao hatte sie einen ebenso tiefen wie bleibenden Eindruck hinterlassen. Ihre Schönheit, Intelligenz und Erhabenheit hatten ihn in seinen Gedanken seither begleitet.
6: Alle Physiker auf dieser Liste haben während der letzten 2 Monate Selbstmord begangen.
8: Was? Wang Miao war völlig erschüttert.
0: Yang Dong war die Letzte, die sich umgebracht hat. Vorgestern Abend mit einer Überdosis Schlaftabletten.
10: Warum passiert sowas?
6: Tja, bis jetzt steht nur fest, dass sie sich alle aus dem gleichen Grund das Leben genommen haben. Allerdings ist er schwer in Worte zu fassen. Aber vielleicht können wir Laien diesen Grund auch einfach nicht begreifen. In den Unterlagen findet ihr Auszüge aus ihren Abschiedsbriefen.
8: Wang Miao blätterte in den kopierten Schriftstücken. Alles ellenlange Aufsätze.
6: Dr. Ding Yi, kannst du Professor Wang bitte Yang Dongs Abschiedsbrief zeigen?
7: Ding Yi, der die ganze Zeit über schweigend und mit gesenktem Kopf dagesessen hatte, brauchte eine halbe Ewigkeit, bis er reagierte.
0: Er war Yang Dongs fester Freund.
7: Er zog einen weißen Briefumschlag hervor und reichte ihn über den Tisch.
10: Hier.
7: Dieser Physiker war weltberühmt geworden, weil er während seiner Forschungen zum Kugelblitz die Makroatome entdeckt hatte.
8: Wang Miao zog den Inhalt des Briefumschlags hervor, der einen feinen Duft verströmte. Es war ein Stück Rinde einer Weißbirke, auf dem in grazilen Schriftzeichen geschrieben stand:
13: Alles, wirklich alles, führt zu dem gleichen Ergebnis. Die Physik hat niemals existiert und wird auch in Zukunft nicht existieren. Ich weiß, dass ich mich so vor der Verantwortung drücke, aber ich habe keine Wahl.
8: Sie hatte nicht mal unterschrieben. Sie war tot.
10: Die Physik existiert nicht?
6: Als die UNESCO 2005 das internationale Jahr der Physik ausrief, kam es zu einem intensiven Austausch von Wissenschaftlern in aller Welt. Die Organisation Frontiers of Science entstand während der zahlreichen Konferenzen in diesem Jahr. Dr. Ding, du bist doch Spezialist der theoretischen Physik. Kannst du uns schildern, was zur Gründung dieser Organisation geführt hat?
10: Gut. Seit der zweiten Hälfte des 20. Jahrhunderts wird die Physik immer komplizierter. Von der einfachen und präzisen Aussagekraft ihrer klassischen Theorien ist heute kaum noch etwas übrig. Die modernen Erklärungsmodelle werden immer undurchsichtiger und lassen sich kaum noch in Experimenten überprüfen. Allem Anschein nach ist die physikalische Forschung an eine Grenze gestoßen. Die Organisation Frontiers of Science versucht, eine neue Denkrichtung zu eröffnen. Um es einfach auszudrücken, ihre Mitglieder versuchen, mit wissenschaftlichen Methoden aufzuzeigen, wo die Grenzen der Wissenschaft liegen. Sie wollen herausfinden, wie weit man mit der Wissenschaft die Natur überhaupt begreifen kann. Ob es eine Grenze gibt, die sich von der Wissenschaft nicht überwinden lässt. Nach dem heutigen Stand der Forschung scheint es eine solche Grenze zu geben.
6: Soweit wir herausfinden konnten, stammten die meisten der Wissenschaftler, die sich das Leben genommen haben, in Kontakt mit Frontiers of Science. Manche waren sogar Mitglieder dieser Forschergemeinschaft. Aber wir fanden keinen Hinweis auf eine Gehirnwäsche, wie man sie bei einer Sekte erwarten würde, oder auf die Einnahme von psychotropen Drogen. Mit anderen Worten, wenn Frontiers of Science diese Wissenschaftler beeinflusst hat, dann nur im wissenschaftlichen Austausch. Professor Wang, du hattest doch in jüngster Zeit Kontakt mit ihnen. Was kannst du uns über sie sagen?
0: Na nun komm,
14: Namen der Kontaktpersonen, Zeitpunkt und Ort der Treffen, Inhalt der Gespräche, Inhalt von Briefen und E-Mails.
15: Sei still, Schötchen.
10: Mein Kontakt zu Frontiers of Science kam über einige Kollegen zustande, die Mitglieder bei Frontiers of Science sind. Chinesen, aber auch Ausländer. Die Gespräche mit ihnen drehten sich immer um sehr, wie soll ich sagen, entscheidende Themen. Dabei ging es immer um die Frage, die Dr. Ding gerade angesprochen hat. Was sind die Grenzen der Wissenschaft? Das sind alles scharfsinnige Denker mit sehr originellen Auffassungen. Mein Metier ist die angewandte Forschung. Ich weiß nicht viel über diese theoretischen Themen, aber ich fand, dass der Meinungsaustausch mit Ihnen meinen Horizont erweitert hat. Sie haben mich dann auch eingeladen, Mitglied bei Frontiers of Science zu werden, aber dann wäre die Teilnahme an solchen Symposien zur Pflicht geworden. Ich glaube, das hätte mich wohl überfordert. Und so habe ich Ihnen freundlich abgesagt.
15: Professor Wang, das verstehen wir. Wir möchten, dass du die Einladung annimmst und dich Frontiers of Science anschließt. Das ist der Hauptgrund, warum wir dich heute hierher gebeten haben. Wir hoffen, mit deiner Hilfe mehr über die inneren Abläufe dieser Organisation zu erfahren.
10: Du meinst, ich soll sie bespitzeln?
14: Bespitzeln? Dass ich nicht lache.
15: Wir möchten nur, dass du uns ein paar Informationen beschaffst. Wir haben keinen anderen Zugang zu Ihnen.
10: Nein. Tut mir leid, Generalmajor. Das kann ich nicht machen.
15: Professor Wang, Frontiers of Science ist eine Organisation internationaler Top-Wissenschaftler. Es ist sehr schwer, etwas über sie herauszufinden. Und wenn uns niemand aus dieser Riege hilft, kommen wir keinen Schritt weiter. Aber wir werden deinen Wunsch respektieren. Wir können verstehen, wenn du nicht willst.
10: Ich bin beruflich sehr eingespannt. Mir fehlt schlichtweg die Zeit, Generalmajor.
15: In Ordnung, Professor Wang. Dann möchten wir nicht mehr von deiner Zeit in Anspruch nehmen. Vielen Dank, dass du an dieser Besprechung teilgenommen hast.
8: Wang Miao brauchte ein paar Sekunden, bis er begriff, dass er damit entlassen war.
14: Das ist auch besser so. Ich war von Anfang an gegen diese Idee, wo sich doch schon so viele Klugscheißer das Leben genommen haben. Wenn wir den da auch noch hinschicken, könnte man ja gleich einen Hund mit Fleisch bestrafen.
10: Solche Kommentare gehören Sie nicht für einen guten Polizisten.
14: Wer sagt, dass ich ein guter Polizist bin?
10: Wir wissen nicht, warum sich diese Forscher umgebracht haben. Du solltest nicht so herablassend über sie reden. Schließlich haben sie mit ihrer Intelligenz einen unersetzlichen Beitrag für unsere Gesellschaft geleistet.
14: Ach so. Du meinst, ich bin weniger wert als sie, ja? Aber wenigstens würde ich mich nicht gleich umbringen, nur weil irgendwer irgendeinen Mist erzählt.
10: Glaubst du etwa, ich würde mich ebenso umbringen?
14: Jemand wie du?
15: Xue Tiang, noch ein einziges Wort und du fliegst raus.
10: Schon in Ordnung, lass ihn nur reden. Ich habe mich gerade umentschieden. Ich werde Frontiers of Science beitreten.
14: Aha, jetzt also doch. Ja, da musst du aber auf Zack sein, mein Lieber. Versuche dir die E-Mail-Adresse zu merken und die
10: Hör
14: Website.
10: Hör auf. Wenn du glaubst, dass ich da den Spitzel spiele, liegst du falsch. Ich möchte nur beweisen, was für ein Idiot du bist.
14: Wenn du nach einer Weile noch leben solltest, dann hat sich das von selbst bewiesen. Aber ich
10: fürchte... Natürlich werde ich am Leben bleiben. Aber dich möchte ich nie wiedersehen.
7: General Chang begleitete Wang Miao die Treppe hinunter und bestellte einen Wagen, der ihn nach Hause fahren sollte.
15: Mach dir keine Gedanken wegen Xue Tiang. Das ist nun mal sein Naturell. Aber im Grunde ist er ein sehr erfahrener Kriminalbeamter und Antiterror-Spezialist.
10: Worüber wir gerade gesprochen haben, was hat das alles mit dem Militär zu tun?
15: Krieg hat natürlich immer etwas mit dem Militär zu tun.
10: Aber wo herrscht denn Krieg? Wir leben in China, in der friedlichsten Epoche aller Zeiten.
15: Professor Wang, hat es in deinem Leben je einen Schicksalsschlag gegeben, der dein Leben völlig auf den Kopf gestellt hat? Sodass die Welt plötzlich ganz anders für dich ausgesehen hat?
10: Nein.
15: Dann hast du Glück gehabt. Obwohl es in dieser Welt keinerlei Sicherheiten gibt, Bist du bislang von Krisen verschont geblieben?
16: Das trifft auch auf die meisten Menschen zu.
15: Die Menschheit hat während ihrer gesamten Geschichte großes Glück gehabt. Von der Steinzeit bis heute ist es zu keiner größeren Katastrophe gekommen. Aber wie das mit Glückssträhnen nun mal so ist, muss auch diese eines Tages enden. Und ich sage dir eins, sie ist zu Ende. Mach dich auf das Schlimmste gefasst.
17: 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Na, seid ihr schon gespannt, wie es weitergeht? Jetzt geht es gleich weiter, aber erst nochmal ein neues Lied von der neuen Platte von Tokotronic. Die Unendlichkeit. Von der Platte, die Unendlichkeit.

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1: Ein berühmter Wissenschaftler wie du trägt eine gewisse Verantwortung für die öffentliche Sicherheit.
2: Von allen Kriegsgebieten rund um den Globus stehen wir augenblicklich im Brennpunkt.
3: Yang Dong.
4: Vorgestern Abend mit einer Überdosis Schlaftabletten.
3: Ich habe mich gerade umentschieden. Ich werde Frontiers of Science beitreten.
2: Und ich sage dir eins, mach dich auf das Schlimmste gefasst.
5: Wo darf ich dich hinbringen?
3: Könntest du mich bitte zu Dr. Ding Yi fahren?
5: Alles klar.
6: Ding Yi lag auf dem Sofa und starrte an die Decke. Die Wohnung schien ganz neu gebaut und noch nicht fertig eingerichtet. Das großzügig geschnittene Wohnzimmer wirkte kahl und leer. Am auffälligsten war der große Billardtisch in einer Ecke des Raums.
7: Diese Wohnung habe ich vor 3 Monaten gekauft. Warum bloß? Habe ich wirklich geglaubt, dass sie dann eine Familie mit mir gründen möchte?
3: Yang Dong und du. Ihr beide...
7: Sie war unnahbar. Yang Dong strahlte hell wie ein Stern. Aber in ihrem Licht war mir immer kalt. Ach, komm. Professor Wang, du hast vollkommen recht. Lass dich nicht vom Militär oder der Polizei einspannen. Das ist doch bloß ein Haufen Vollidioten und rechthaberischer Klugscheißer. Ich habe ihnen schon so oft erklärt, dass Frontiers of Science nichts mit dem Tod dieser Physiker zu tun hat. Aber die sind doch einfach zu dumm, um es zu begreifen.
3: Die scheinen dazu ein paar Nachforschungen angestellt zu haben.
7: Eigentlich sollten sie inzwischen schon herausgefunden haben, dass 2 der Toten überhaupt keinen Kontakt mit Frontiers of Science hatten. Eine von ihnen war Yang Dong.
3: Ding Yi, warum hat Yang Dong diesen Weg gewählt?
7: Bislang hast du nur am Rande mit dieser Sache zu tun. Aber wenn du richtig Bescheid weißt, geht es dir nicht mehr aus dem Kopf, dann hast du ein Riesenproblem.
3: Ich komme aus der angewandten Forschung. Und bin nicht so sensibel wie ihr theoretischen Physiker.
7: Alles klar. Hast du schon mal gespielt?
6: Hier? Ding Yi ging zum Billardtisch.
3: Ein paar Mal, ja, als ich an der Uni war.
7: Wir, Dong Dong und ich, haben es geliebt. Es erinnerte uns an die Teilchenkollision im Teilchenbeschleuniger.
6: Ding Yi nahm eine schwarze und eine weiße Kugel vom Tisch. Die schwarze Kugel platzierte er neben einem Loch. Die weiße legte er etwa 10 Zentimeter davon entfernt auf den Tisch.
7: Schaffst du es, die schwarze im Loch zu versenken?
3: Aus dieser kurzen Distanz schafft es doch jeder.
7: Versuch's.
3: Na dann.
8: Wang Miao nahm den Kö auf und stieß die weiße Kugel damit ganz sacht an, worauf sie die schwarze in der Tasche versenkte.
7: Gut. So, jetzt stellen wir den Tisch mal woanders hin. Na komm, pack an.
8: Wang Miao war verwirrt, aber er trug den schweren Billardtisch zusammen mit Ding Yi in die Ecke am Fenster.
6: Ding Yi nahm beide Kugeln aus der Tasche und legte sie wieder neben das Loch. Genau wie beim ersten Mal.
7: So, kannst du sie jetzt immer noch versenken?
3: Na klar.
7: Na, mach mal. Sehr gut. So, und jetzt nochmal umstellen.
9: Und hoch!
6: Sie hoben den Tisch erneut an und trugen ihn in die dritte Ecke des Raums.
7: Los, mach sie rein. Na, reinmachen, komm, los.
3: Warum nicht?
8: Wang Miao zuckte hilflos mit den Schultern und versenkte die schwarze Kugel zum dritten Mal.
6: Sie stellten den Tisch noch zweimal um. Einmal in die Ecke an der Tür und zum Abschluss wieder an seinen eigentlichen Platz.
7: Gut, damit ist das Experiment beendet. Und jetzt wollen wir doch mal das Ergebnis analysieren.
3: Was meinst du?
7: Wir haben das Experiment insgesamt 5-mal durchgeführt, 4-mal an verschiedenen Orten und zu verschiedenen Zeiten und 2-mal am selben Ort, aber zu verschiedenen Zeiten. Schön, nicht? Ist doch schön, 5-mal und immer das gleiche Ergebnis.
3: Ja, aber was willst du mir damit sagen?
7: Na, erkläre mir diese Versuchsergebnisse doch mal in der Sprache der Physik.
3: Gut.
7: Ja, mach mal.
3: Bei diesen 5 Experimenten blieben Material und Qualität der Kugeln jedes Mal unverändert. Mhm. Ihre Positionierung innerhalb des Bezugssystems der Tischplatte veränderte sich ebenfalls nicht. Die Geschwindigkeit der weißen Kugel beim Aufprall auf die schwarze war annähernd gleich und damit auch die Impulsübertragung beim Stoß.
7: Genau.
3: Darum ging die schwarze Kugel bei allen 5 Malen natürlich ins Loch.
7: Ganz genau.
6: Ding Yi nahm eine Flasche Brandy und 2 schmutzige Gläser vom Fußboden und goss sie sorgfältig randvoll.
7: Wir sollten feiern, denn wir haben ein bedeutendes natürliches Prinzip entdeckt. Die Gesetze der Physik sind innerhalb der Raumzeit unveränderlich. Alle physikalischen Theorien in der Menschheitsgeschichte, angefangen vom archimedischen Prinzip bis zur Stringtheorie. Sämtliche Erkenntnisse der Wissenschaft und Früchte unseres Geistes sind Nebenprodukte dieses einen erhabenen Naturgesetzes. Prost!
3: Prost!
7: Verglichen mit uns beiden sind Albert Einstein und Stephen Hawking bloß ganz gewöhnliche Wartungstechniker.
3: Ich verstehe immer noch nicht, was du mir sagen willst.
7: Na, stellen wir uns doch mal vor, unser Experiment wäre anders verlaufen. Beim ersten Mal hätte die weiße Kugel die schwarze im Loch versenkt. Gut, beim zweiten Mal wäre die schwarze zur Seite weggerollt. Beim dritten Mal wäre sie an die Zimmerdecke geflogen. Beim vierten Mal wäre ein kleiner aufgeschreckter Spatz im Zimmer hin und her geflogen und dann in deine Jackentasche geschlüpft. Beim fünften Mal wäre die schwarze Kugel dann mit anhängender Lichtgeschwindigkeit losgeflogen, hätte ein Loch in die Bande des Billardtisches und durch die Hauswand geschlagen. Dann wäre sie von der Erde weggeflogen und hätte das Sonnensystem verlassen. Ha? Was hättest du denn dann gedacht?
3: Das ist wirklich passiert.
7: Richtig.
3: Oder?
7: Ja, es ist passiert. Seit ein paar Jahren ist es uns endlich möglich, grundlegende Theorien experimentell zu überprüfen. Aber zuletzt gelangte man bei Versuchen mit den gleichen Partikeln und den gleichen experimentellen Rahmenbedingungen zu unterschiedlichen Resultaten. Sogar in ein und demselben Beschleuniger führten identische Experimente zu unterschiedlichen Resultaten. Die Physiker gerieten in Panik. Unzählige Male wiederholten sie, wieder und wieder, mit ultrahohen Energien und unter identischen Versuchsbedingungen, ihre Kollisionsexperimente. Und jedes Mal kamen sie zu vollkommen unterschiedlichen Ergebnissen, ohne dass sich dabei irgendwelche Gesetzmäßigkeiten erkennen ließen.
3: Was hat das zu bedeuten?
7: Das bedeutet, dass die Gesetzmäßigkeiten in der Raumzeit nicht unveränderlich sind.
3: Das heißt also...
7: Genau. Das heißt, dass es keine physikalischen Gesetze gibt, die überall im Universum gültig sind. Und damit gibt es keine Physik. Ich weiß, dass ich mich so vor der Verantwortung drücke, aber ich habe keine Wahl. Na, kannst du sie jetzt verstehen? Wenigstens ein bisschen. Wenn du Zeit hast, geh doch mal bei Ye Wenjie vorbei. Sie ist Yang Dongs Mutter. Die beiden haben immer zusammengelebt und Yang Dong war ihr Ein und Alles. Jetzt hat die alte Frau niemanden mehr.
8: Am nächsten Tag begann das Wochenende. Wang Miao stand früh auf, nahm seine Kamera und fuhr mit dem Fahrrad los.
6: Seine Lieblingsmotive waren Orte, die das Wilde, Zivilisationsferne in der Stadt atmeten. Der Boden eines ausgetrockneten Teichs im Park. Die frisch aufgebaggerten Erdhügel einer Großbaustelle. Unkraut, das sich durch Risse im Betonboden den Weg ans Tageslicht bahnte. Um die knalligen Farben der Stadt aus seinen Fotografien herauszuhalten, verwendete er nur Schwarz-Weiß-Filme.
8: Die ganze Nacht lang hatte er von den beiden Billardkugeln geträumt. Ohne erkennbares Muster waren sie in einem dunklen Raum umhergeschwirrt.
9: Gibt es in der Natur wirklich keine Gesetzmäßigkeiten?
8: War die stabile Weltordnung bloß ein vorübergehendes Gleichgewicht, das in einer bestimmten Nische des Universums zustande gekommen war?
6: Nichts als ein kurzlebiger Strudel innerhalb einer chaotischen Strömung?
9: Ist es möglich, dass man die Wissenschaft ermorden kann?
6: Ohne es zu bemerken, war er zum China Central Television Tower gefahren.
8: Wang Miao setzte sich auf den Bordstein, sah zu dem gigantischen Gebäude hinauf und versuchte, zu einem Gefühl von Stabilität zurückzufinden. Während sein Blick bis zur Spitze des Towers hinaufglitt, die in das grenzenlose Himmelsgewölbe zu stechen schien, tauchten plötzlich 5 Schriftzeichen aus seinem Unterbewusstsein auf. Schütze und Bauer.
10: Wenn die Mitglieder der Frontiers of Science ihre Ansichten diskutierten, benutzten sie oft ein aus 2 Buchstaben bestehendes Kürzel, S und F. Sie standen nicht für Science Fiction, sondern für die beiden englischen Worte Shooter und Farmer, also Schütze und Bauer. Diese Begriffe gingen auf 2 Hypothesen zurück, die beide die Gesetzmäßigkeiten des Kosmos erklären sollten.
6: Bei der Schützenhypothese feuert ein sicherer Gewehrschütze auf eine Zielscheibe und fabriziert dabei alle 10 cm ein Loch. Dazu muss man sich nun vorstellen, dass auf der Zielscheibe intelligente, zweidimensionale Wesen leben. Deren Wissenschaftler erforschen das Universum und stoßen auf ein wichtiges Naturgesetz. Im Universum existiert alle 10 cm ein Loch. Zwar sind diese Löcher nur das Ergebnis einer momentanen Laune des Schützen, aber das wissen sie nicht und halten ihre Beobachtung für ein unveränderliches Gesetz des Universums.
8: Die Bauernhypothese hatte alle Zutaten einer Horrorgeschichte.
6: Auf einem Bauernhof lebt eine Schar Truthähne. Jeden Vormittag kommt der Bauer und füttert sie. Unter den Truthähnen befindet sich ein Wissenschaftler, der dieses Phänomen ein ganzes Jahr lang lückenlos erforscht. Danach formuliert er das folgende Gesetz. Jeden Vormittag um 11 Uhr regnet es Nahrung. Am frühen Morgen des Weihnachtstags macht der Wissenschaftler dieses Naturgesetz schließlich in der Truthahnwelt bekannt. Doch an diesem Tag regnet es keine Nahrung. Stattdessen kommt der Bauer zu ihnen in den Stall und schlachtet sie.
8: Der Boden unter Wang Miaos Füßen schien mit einem Mal wie Treibsand wegzurutschen. Ihm war, als geriete der Tower plötzlich ins Schwanken. Zurück zu Hause machte sich Wang Miao in seiner Dunkelkammer daran, den Film zu entwickeln.
3: Was ist das denn?
8: Gleich auf der ersten Aufnahme bemerkte er etwas Eigenartiges.
6: Sie zeigte eine kleine Rasenfläche vor einem großen Einkaufscenter.
8: Mitten auf dem Negativ entdeckte er eine weiße Linie aus kleinen Zeichen. Als er genauer hinsah, erkannte er, dass es eine Zahlenreihe war.
3: 1, 2, 0, 0, 0, 0, 0, 0. Komisch. Wo kommt denn das her?
8: Auf der zweiten Aufnahme waren auch Zahlen.
3: 11, 9, 9, 49, 33.
8: Und auch auf der dritten. 11, 99, 40, 18.
6: Auf dem gesamten Filmstreifen, auf jedem einzelnen Bild der Filmrolle, gab es diese kleinen Zahlenreihen.
3: Komisch, das muss ein Fehler sein.
8: Er benutzte eine 1988 hergestellte Leica M6 aus rein mechanischen Bauteilen und ohne jede Elektronik.
3: Undenkbar, dass die Kamera eine Datumsanzeige macht. Es kann nur am Film liegen.
8: Als er beim 16. Bild des Filmstreifens angelangt war, begann sein Herz wild zu pochen.
6: Die Fotografie zeigte einen verdorrten Baum vor einer alten, unregelmäßig gefleckten Wand. Vor so einem Hintergrund wären schwarze oder weiße Ziffern kaum zu erkennen. Doch hier waren die Zahlen nun von oben nach unten zu lesen. Sie schlängelten sich in Weiß an dem dunklen Baumstamm hinab, beinahe als kröche eine Schlange über die verdorrte Rinde.
9: Ganz ruhig, ganz ruhig. Da muss es doch ein System geben.
6: Auf einmal begriff er, dass sie Stunden, Minuten und Sekundenangaben waren. Die Differenz der Ziffern auf zwei aufeinanderfolgenden Bildern entsprach genau dem zeitlichen Abstand zwischen den beiden Aufnahmen.
9: Es ist ein Countdown.
6: Er war bei 1200 Stunden gestartet und jetzt waren noch 1194 Stunden übrig.
8: Sein Nachbar war der inzwischen emeritierte Professor Chang.
9: Lieber Professor Chang, hast du eine Kamera? Keine digitale, sondern eine, für die man einen Film braucht.
11: Tut mir leid. Ich habe nur eine digitale Kompaktkamera. Sag mal, Wang Miao, geht's dir nicht gut? Du siehst ganz blass aus.
9: Könntest du sie mir bitte kurz borgen?
11: Moment, ich hole sie.
6: Er hatte zu Hause zwar selbst noch drei analoge und eine digitale Kamera, aber er hielt es für besser, seine Entdeckung mit einer fremden Kamera zu überprüfen.
11: Hier, bitte.
9: Danke.
6: Er überlegte kurz und gab Professor Changs Digitalkamera seiner Frau.
9: Hier, mach bitte schnell ein paar Fotos. Mach irgendwas, egal.
12: Wozu soll das gut sein?
9: Jetzt.
12: Was ist los mit dir?
9: Komm, mach die Fotos, bitte.
6: Wang Miao ging zu seinem 6-jährigen Sohn, der gerade zum Essen kam, und drückte ihm eine andere Digitalkamera in die Hand.
9: Dodo, hilf Papa beim Fotografieren. Hörst du?
13: Okay.
9: Du musst nur hier drauf drücken.
13: Richtig so?
9: Genau, richtig, ja.
6: Das Kind hatte schnell verstanden, worum es ging. Dem Kleinen machte es Spaß und er knipste munter drauf los.
12: Wang Miao, ich weiß ja, dass du in letzter Zeit Stress mit deiner Arbeit hast. Aber du bist doch hoffentlich nicht...
6: Wang Miao nahm seiner Frau und seinem Kind die Kameras ab und knipste selber noch einige Fotos.
8: Mit zitternden Fingern sah sich Wang Miao die Fotos auf den Digitalkameras an.
9: Das gibt's doch nicht. Das ist doch vollkommen unmöglich.
8: Auf den Bildern, die seine Frau und sein Sohn gemacht hatten, war der Countdown nicht zu sehen. Dafür aber auf den Fotos, die er mit diesen Apparaten gemacht hatte.
9: Die Zahlen erscheinen nur auf den Aufnahmen, die ich mache.
8: Er spürte Verzweiflung in sich aufsteigen.
6: Wang Miao wusste, dass er dieses Rätsel nicht selbst lösen konnte.
8: Er wählte die Nummer der Kollegin, über die er zum ersten Mal mit Frontiers of Science in Kontakt gekommen war.
14: Ja?
9: Schön, Yuffie. Ich habe ein Problem. Hättest du mal Zeit?
14: Komm vorbei.
6: Shen Yufei saß am PC vor einem Computerspiel. Überrascht stellte Wang Miao fest, dass sie einen VR-Anzug trug.
10: Zu einem gewöhnlichen Virtual-Reality-Anzug gehören ein Helm, der einen Panoramablick ermöglicht, sowie ein Anzug voller haptischer VR-Sensoren. Sie erlauben es dem Spieler, alles, was im Spiel geschieht, Schläge, Messerstiche, Feuereinwirkung, auch körperlich zu empfinden. Sie können auch das Gefühl von großer Hitze oder Eiseskälte erzeugen. Ebenso die Empfindung, Regen, Sturm oder Schnee ausgesetzt zu sein.
8: Wang Miao fiel ein, dass Xue Tiang ihn aufgefordert hatte, sich Internet- und E-Mail-Adressen zu merken. Sein Blick streifte die Adresse im Browser. www.threebody.net.
15: Ah, du bist da.
9: Schöne Fee. Mir ist etwas sehr Merkwürdiges passiert.
8: Wang Miao nahm die Filmstreifen und die Digitalkameras aus seiner Tasche und erzählte ihr von seinem rätselhaften Erlebnis.
6: Shen Yufei hörte ihm aufmerksam zu. Die Filmstreifen hob sie einmal in die Höhe, schenkte ihnen aber kaum Beachtung.
15: Wie geht es mit deinem Nanoprojekt voran?
9: Meine Forschung? Zu Nanomaterialien? Das hat doch nichts mit dem hier zu tun.
6: Sie sah ihn mit ruhigem Blick an.
15: Stoppe deine Forschung.
9: Was? Wie bitte? Ich soll das Projekt stoppen? Ein nationales Schlüsselprojekt? Nenne mir den Grund dafür.
15: Versuch es zu beenden.
9: Was weißt du? Sag es mir.
15: Ich kann dir dazu nicht mehr sagen.
9: Das Projekt kann nicht beendet werden. Das ist unmöglich, es zu stoppen. Verstehst?
15: Versuch's einfach. Wenn du es nicht tust, wirst du bald noch größere Probleme haben.
9: Ah, jetzt verstehe ich. Frontiers of Science ist gar keine Organisation zum Austausch im Bereich der Grundlagenforschung, so wie ihr das immer behauptet.
15: Ganz im Gegenteil. Frontiers of Science befasst sich mit Angelegenheiten, die noch viel, viel grundlegender sind, als du es dir überhaupt vorstellen kannst.
8: Wang Miao ging, ohne sich richtig zu verabschieden. Chen Yufei begleitete ihn schweigend durch den Garten bis zum Tor.
6: Genau in diesem Augenblick kam ein Auto herangefahren. Obwohl er spät nachts noch eine Sonnenbrille trug, erkannte Wang Miao ihn auf den ersten Blick.
8: Es war Pan Han.
10: Pan Han, eine der berühmtesten Persönlichkeiten innerhalb der Frontiers of Science, war Biologe und hatte korrekt vorausgesagt, dass langfristige Ernährung mit gentechnisch veränderten Erzeugnissen die Vererbung von Fehlbildungen bewirkt. Und ebenso, dass das Züchten gentechnisch veränderter Organismen Umweltkatastrophen verursacht. Anders als die Untergangspropheten, die vor irgendwelchen vagen Katastrophen warnten, stellte Pan Han sehr spezifische Prognosen, die sich im Nachhinein als korrekt erwiesen. Dabei lag seine Trefferquote so hoch, dass das Gerücht kursierte, er käme aus der Zukunft.
13: Ist ein Mann da?
6: Chen Yufei antwortete nicht und stellte sich ihm bloß in den Weg.
13: Ich möchte ihn warnen. Und dich auch. Zwingt uns nicht zum Handeln.
6: Seine Träume waren wirr und unzusammenhängend.
8: Wang Miao sah den Countdown geisterhaft vor sich in der Luft hängen. Er schlug wild auf die Zahlenkolonne ein. Er zerrte an ihr. Er biss sie sogar. Aber so sehr er auch auf ihn einprügelte, der Countdown blieb unversehrt in seinem Traum hängen und tickte beharrlich weiter.
6: Er öffnete die Augen und blickte an die Zimmerdecke.
8: Der gespenstische Countdown aus dem Traum war

0: nicht weg.
1: Egal wohin und wie schnell er den Blick auch wandte, die weißstrahlenden Zahlen blieben im Zentrum seines Blickfelds.
2: Du meinst, dass diese Beschwerden von meinen Nerven kommen?
3: Jeden anderen würde ich an einen Psychiater überweisen. Aber in deinem Fall ist es nichts Ernstes, nur ein Erschöpfungssymptom. Gönn dir doch mal ein paar Tage Ruhe, mach Urlaub zusammen mit deiner Frau und deinem Kind. Wie heißt der Kleine noch?
2: Was ich sehe, ist ein Countdown. Er läuft ganz präzise, Sekunde für Sekunde ab.
4: Wang Miao merkte deutlich, dass er beim Arzt seine Zeit verschwendete. Er fuhr zu seinem Institut und ging direkt zum Hauptforschungslabor.
5: Im Beijinger Institut für Nanotechnologie erzeugten Wissenschaftler in mehreren Testreihen kleinere Mengen eines neuen, ultrastarken Nanomaterials, das den Tarnnamen Fliegende Klinge trug. Dabei verwendeten sie eine molekülgroße Sonde, um die einzelnen Moleküle, wie beim Bau einer Ziegelwand, Stück für Stück aufeinander zu schichten. Diese Methode war außerordentlich aufwendig und extrem kostenintensiv.
4: Als der Laborleiter Wang Miao erblickte, kam er eilig zu ihm herübergelaufen und gab ihm einen Überblick über die verschiedenen Störfälle, zu denen es zuletzt in der Reaktionskammer gekommen war.
6: Tja, wir haben wieder einige Probleme mit den Sensoren.
1: Ingenieure standen um die Blackbox-Reaktionskammer herum und waren schwer damit beschäftigt, die Maschine am Laufen zu halten.
4: Und vor ihnen hing der Countdown. Plötzlich fiel Wang Miao Shen Yufeis Appell wieder ein.
7: Stoppe deine Forschungen.
8: Es ist ja nicht so, dass ich mich dem Willen dieses Countdowns füge. Die Anlage muss wirklich dringend überholt werden. Und dafür muss das Experiment unterbrochen werden.
2: Wie lange würde es denn dauern, wenn man die gesamte Sensorik erneuert?
6: 4 bis 5 Tage.
2: Gut, wir machen das so. Wir stoppen den Versuch und überholen das System.
6: Wird gemacht, Chef. Ich mache dir fix einen Plan für die Wartung und die Überholung. Dann können wir die Anlage schon heute Nachmittag abschalten.
2: Nein, wir schalten jetzt gleich ab.
6: Was? Sofort? Okay, wenn du meinst. Also, Leute, wir fahren die Maschine runter.
4: Die Wissenschaftler und Ingenieure begannen sofort mit der Abschaltprozedur.
1: Die vielen Kontrolldisplays wurden eines nach dem anderen schwarz. Zuletzt erlosch der Hauptkontrollmonitor.
6: System auf Standby.
4: Und beinahe im selben Moment stoppte auch der Countdown vor Wang Miaos Augen. Er verharrte bei 1174 Stunden, 10 Minuten und 7 Sekunden. Die Zahlenreihe flackerte kurz und verschwand.
2: Wer oder was steckt dahinter? Shen Yufei, was passiert, wenn der Countdown bei Null ankommt?
9: Ich weiß, dass das Experiment mit den Nanomaterialien inzwischen angehalten wurde. Hast du vor, es wieder neu zu starten?
2: Ja, natürlich.
9: Dann wird der Countdown weitergehen.
2: Was ist denn das Problem mit dem Nanomaterial? Das ist kein Hochleistungsbeschleuniger, nur angewandte Forschung. Warum interessiert die das überhaupt?
9: Wir entscheiden nicht, was von Interesse ist.
2: Moderne Forschung ist Teamarbeit. Warum nehmen die nur mich ins Visier?
9: Du sollst deine Autorität und deinen Einfluss dazu benutzen, um diese Forschung in die Irre laufen zu lassen, damit sie letzten Endes scheitert.
2: Was soll ich? Warum sollte ich das tun?
9: Sobald du erkennst, dass derartige Kräfte existieren, glaubst du sowieso nicht mehr an die Wissenschaft.
2: Jetzt reicht's mir aber endgültig. Meint ihr wirklich, mit eurem Simsalabim könnt ihr mich hinter das Licht führen? Und damit den technischen Fortschritt aufhalten?
9: Was für einen Beweis brauchst du denn noch? Eine noch größere Machtdemonstration? Wie groß muss die Projektion denn sein, damit du es endlich glaubst?
2: Auch wenn der Countdown noch größer ist, er ist und bleibt ein Taschenspielertrick. Mit einem starken Laserstrahl könnte man sogar ein Hologramm auf den Mond projizieren. Aber der Shooter oder meinetwegen der Farmer sollten zu einer Demonstration fähig sein, die der Menschheit niemals möglich wäre. Könntet ihr den Countdown zum Beispiel auf der Sonnenoberfläche erscheinen lassen?
9: Die Frage ist nur, ob du das ertragen kannst. Wir sind Freunde. Daher will ich dir

0: dürfen, damit du nicht den gleichen Fehler machst wie Yang Dong.
1: Wirst du meine Herausforderung annehmen?
0: Ja.
1: Und? Was wirst du tun?
0: Such dir einen Ort, von dem aus du die kosmische Mikrowellenstrahlung beobachten kannst.
1: Was soll das denn jetzt?
2: Diese Frau diente als Sprachrohr irgendeiner Macht, die jede menschliche Vorstellungskraft sprengte.
0: In 3 Tagen wird zwischen 1 Uhr nachts und 5 Uhr morgens das gesamte Universum nur für dich flackern.

0: Die drei Sonnen. Ein Hörspiel in 12 Teilen. Nach dem gleichnamigen Roman von Liu Cixin. Teil 5.
1: Alle Physiker auf dieser Liste haben während der letzten 2 Monate Selbstmord begangen.
2: Kriegszeiten? Wo ist denn bei uns Krieg?
3: Das heißt, dass es keine physikalischen Gesetze gibt, die überall im Universum gültig sind.
4: Stoppe deine Forschung.
5: Wer sagt, dass ich ein guter Polizist bin?
2: Die Physik existiert nicht?
4: In 3 Tagen wird zwischen 1 Uhr nachts und 5 Uhr morgens das gesamte Universum nur für dich flackern.
2: Ding E?
6: Ja?
2: Hier ist Wang Miao. Tut mir schrecklich leid, dass ich dich so spät störe.
6: Ich kann ohnehin nicht schlafen.
2: Mir ist da etwas passiert und ich möchte dich um deine Hilfe bitten. Kennst du irgendwelche Einrichtungen in China, in denen man die kosmische Mikrowellenstrahlung beobachtet?
6: Die kosmische Mikrowellenstrahlung?
2: Ja.
6: Dir scheint tatsächlich etwas passiert zu sein. Hast du schon Yevenge besucht? Yang Dongsmuka?
2: Oh, das tut mir leid. Das habe ich vergessen.
6: Ist nicht weiter schlimm. Vielen Wissenschaftlern passieren im Moment Dinge, so wie dir. Aber was die kosmische Mikrowellenhintergrundstrahlung angeht, bist du bei Yang Dongs Mutter genau richtig. Bis zu ihrem Ruhestand hat sie in der Astrophysik geforscht.
7: Nachdem er aufgelegt hatte, dachte Wang Miao an die Frontiers of Science und an Shen Yufei. Ihm fiel wieder sein letztes Treffen mit ihr ein.
8: Sie hatte ein Computergame gespielt, für das sie sogar einen Virtual Reality Anzug getragen hatte.
2: So ein VR-Spiel passt gar nicht zu einer Wissenschaftlerin wie Shen Yufei. Mal sehen. www.threebody.net.
9: Achtung! Dieses Game kann nur mit Virtual Reality Zubehör gespielt werden.
2: Moment. Wir haben doch so einen VR-Anzug irgendwo hier im Institut.
7: Wang Miao ließ sich den Schlüssel zum Freizeitraum geben. Dort fand er das VR-Equipment. Es dauerte ein bisschen, bis er es geschafft hatte, den Simulatoranzug anzuziehen. Dann setzte er den Panoramahelm auf und schaltete den Computer ein.
8: Wang Miao fand sich in einer Wildnis im ersten Licht des heraufdämmernden Morgens wieder. Am fernen Horizont sah er einen weißen Lichtstreifen. Der übrige Himmel war von glitzernden Sternen bedeckt. Plötzlich brachen in der Ferne 2 rotschimmernde Berge donnernd in sich zusammen. Die gesamte Ebene war augenblicklich in rotes Licht getaucht.
7: Als sich der hoch aufgewirbelte Staub schließlich wieder gelegt hatte, sah Wang Miao himmelhohe Schriftzeichen zwischen Erde und Firmament hängen.
10: Sun Ti Three Body.
8: Dann erschien eine Benutzeroberfläche, auf der er sich anmelden konnte. Er registrierte sich mit der Benutzer-ID Meermann und loggte sich damit ein.
7: Die Kompressoren in seinem VR-Simulatoranzug ließen ihn markerschütternde Kälte empfinden.
8: Vor sich sah er 2 Gestalten wandern. Es waren 2 Männer. Sie trugen lange, zerschlissene chinesische Mäntel und hatten sich beide ein schmutziges Tierfell darüber gebunden. Am Gürtel hingen breite Kurzschwerter, wie sie in der Bronzezeit üblich gewesen waren.
7: Einer der beiden trug außerdem einen langen, schmalen Holzkasten auf dem Rücken. Er wandte den Kopf und sah zu Wang Miao.
11: Was für eine Eiseskälte!
12: Ja, wirklich sehr kalt.
13: Sehr, sehr kalt.
11: Ja, ja, sehr kalt, sehr kalt. Wir befinden uns in der Zeit der streitenden Reiche. Und ich bin König Wen von Zhou.
12: Ja, genau.
14: König Wen von Zhou. Laut Überlieferung war er der erste König der Zhou-Dynastie, die vom 12. bis ins 8. Jahrhundert vor Christus andauerte. Es heißt, Van von Zhou habe als erster damit begonnen, die 64 Hexagramme des I Ching mit konkreten Handlungsanweisungen zu versehen. Das I Ching ist das älteste chinesische Weisheitsbuch, dessen Ursprünge bis ins dritte Jahrtausend vor Christus zurückreichen.
12: König Wen hat doch nicht während der Zeit der streitenden Reiche gelebt, oder?
13: König Wen lebt immer noch. Ich bin der Gefolgsmann von König Wen. Das ist sogar meine ID. Gefolgsmann von König Wen von Zhou. Denn König Wen ist ein Genie.
14: Die Epoche vom 5. Jahrhundert bis zum Jahr 221 vor Christus wird als Zeit der streitenden Reiche bezeichnet. Nach dem Zerfall der alten Dynastien rangen mehrere rivalisierende Königreiche miteinander um die Vorherrschaft in China und lieferten sich zahlreiche blutige Kriege.
12: Was trägst du denn auf dem Rücken, König Wen?
8: König Wen legte den langen Holzkasten ab, stellte ihn aufrecht hin und öffnete ihn wie einen Schrank.
11: Ja, hier, schau mal.
7: Das Innere war in 5 Fächer unterteilt. Sand rieselte durch kleine Löcher, jeweils von einem Fach in das darunter.
11: Eine Sanduhr. Nach 8 Stunden ist sie einmal durchgelaufen. Und nach 3-mal umdrehen ist ein Tag vorüber.
13: Genau.
12: Ihr beide scheint auf einer ziemlich langen Reise zu sein. Müsst ihr da wirklich so einen klobigen Zeitmesser auf dem Rücken herumschleppen?
13: Na klar, ja. Da weiß man sonst, wie spät es ist.
12: Ja. Eine kleine Sonnenuhr würde doch genauso gehen.
8: König Wen und sein Gefolgsmann sahen einander schweigend an. Dann musterten sie Wang Miao, als sei er nicht richtig im Kopf.
11: Wie soll man denn von der Sonne ablesen, wie spät es ist? Wir befinden uns doch mitten in einem chaotischen Zeitalter.
12: Chaotisches Zeitalter?
13: Ja, genau. Oh, es ist eiskalt, ich friere mich zu Tode.
12: Ja. Wenn die Sonne aufgeht, wird's ja wieder wärmer.
13: Du tust, als wärst du ein Hellseher und Prophet. Selbst König Wen kann die Zukunft nicht voraussagen.
12: Dafür muss man auch kein Prophet sein. Sieht ja wohl jeder, dass in 1-2 Stunden die Sonne aufgeht.
13: Wir haben jetzt ein chaotisches Zeitalter.
12: Was ist ein chaotisches Zeitalter?
11: Ist doch klar. Wenn wir uns nicht in einem stabilen Zeitalter befinden, dann leben wir in einem chaotischen Zeitalter.
8: Tatsächlich nahm die Morgendämmerung am Horizont ab und war schon bald ganz verschwunden. Alles war in tiefe Dunkelheit gehüllt, und die Sterne funkelten hell.
12: Also, war das gerade die Abend- und nicht die Morgendämmerung?
11: Nein, wir haben morgen. Aber die Sonne geht morgens nicht immer auf. Das ist ja das Chaotische an so einem Zeitalter.
13: Genau. König Wen, kann ich etwas von dem Stockfisch haben?
11: Stockfisch? Du? Ich habe kaum genug für mich selbst. Wir müssen auf Nummer sicher gehen. Nicht du, sondern ich muss es in die Hauptstadt Chao geschaffen, zu König Zhou Qin.
13: Wir könnten ein paar Dehydrierte essen. Was zählen schon ein paar Leben im Vergleich zu deiner Theorie?
11: Hör mit dem Blödsinn auf! Wir sind doch Gelehrte! Lass uns weitergehen. Ich wollte zu König Zhou Qin.
14: Zhou Qin von Shang war der letzte Herrscher der Shang-Dynastie. Er galt als ein verschwenderischer und sadistischer Tyrann, dessen Bösartigkeit sprichwörtlich wurde.
8: Das Virtual Reality Game beschleunigte die Spielzeit, sodass König Wen von Zhou seine Huckepack getragene Sanduhr in kürzester Zeit 16 Mal wendete. So waren im Nu 2 Tage vorüber, in denen die Sonne kein einziges Mal aufgegangen war.
12: Wie es aussieht, wird die Sonne wohl nicht mehr aufgehen.
11: Du spielst schon wieder den Propheten.
13: Aber du vergisst, wir befinden uns in einem chaotischen Zeitalter.
11: Richtig, ja.
8: Bald darauf dämmerte es am Horizont. Der Himmel wurde sehr schnell heller und die Sonne ging auf. Wang Miao bemerkte, dass sie diesmal riesig war. Ein warmer Wind blies Wang Miao ins Gesicht und er fühlte, wie sich seine Sinne belebten.
13: Schnell! Wir müssen einen Schattenplatz finden!
7: Wang Miao rannte ihnen nach, bis sie sich hinter einen kleinen Felsen kauerten.
8: Der Schatten des Felsbrockens wurde zusehends kürzer und die Erde um sie herum strahlte so grell, als stünde sie in Flammen. Im Nu wurde aus dem gefrorenen Untergrund eine Schlammwüste, über die heiße Schwaden die Wellen hinwegrollten.
7: Wang Miao brach augenblicklich der Schweiß aus.
8: Als die Sonne senkrecht über ihnen stand, umwickelten sie die Köpfe mit den Tierfellen. Aber die grellen Lichtstrahlen stachen wie scharfe Pfeile durch jede Ritze und jedes Loch.
7: Nachdem die Sonne wieder untergegangen war, blieb es immer noch heiß und stickig. Schweißtriefend nahmen sie auf dem Felsen Platz.
13: Die Reise durch ein chaotisches Zeitalter ist ein Gang durch die Hölle. Ich ertrag's nicht mehr. Außerdem habe ich Hunger. Du gibst mir keinen Stockfisch ab.
11: Nein?
13: Und lässt mich auch nicht die Dehydrierten essen. Ach.
11: Dann können wir doch wohl nur noch dich dehydrieren.
13: Dehydrieren?
11: Genau.
13: Du wirst mich danach doch nicht fortwerfen.
11: Ach, selbstverständlich nicht. Ich verspreche dir, dass ich dich mit in die Hauptstadt nehme.
13: Ist gut.
8: Der Gefolgsmann nahm den durchgeschwitzten Mantel ab und legte sich nackt in den Sand.
7: Im Abendrot sah Wang Miao zu, wie aus den Poren des Mannes Wasser austrat. Es war die gesamte Körperflüssigkeit, die der Gefolgsmann aus seinem Körper ausleitete. Sie floss in kleinen Rinnsalen durch den Sand.
15: Oh, ist er tot?
13: Nein.
8: König Wen von Zhou hob seinen zu Leder gewordenen Getreuen auf und schüttelte den Sand aus. Dann rollte er die Haut zusammen wie eine Luftmatratze, aus der man die Luft gelassen hat.
11: Man muss ihn nur in Wasser legen, dann wird er wieder lebendig und bekommt seine ursprüngliche Form zurück. So wie getrocknete Pilze, die man einweicht.
15: Sind auch seine Knochen weich geworden?
11: Ja, sein ganzes Gerippe besteht nun aus trockenen Fasern. So lässt er sich leicht mitnehmen.
15: Kann hier jeder dehydrieren?
11: Natürlich, ja, jeder. Ansonsten könnte man in einem chaotischen Zeitalter nicht überleben. Ach, nimm du ihn mit. Wenn du ihn unterwegs wegwirfst, wird er verbrannt oder gegessen.
7: Sie setzten ihre mühselige Reise fort.
8: Wie in den Tagen zuvor ging die Sonne dieser Welt ohne jede Regel auf und unter.
7: Zum Glück konnte man die Zeit innerhalb des Spiels beschleunigen, sodass ein voller Monat manchmal schon nach einer halben Stunde vergangen war. Das machte die Reise im chaotischen Zeitalter um einiges erträglicher.
11: Meteoren! Zwei Meteoren! Da!
15: Ja!
11: Sie!
15: Richtig.
11: Wenn zwei Meteore erscheinen, beginnt ein Zeitalter der Stabilität.
15: Wir haben doch schon mehrmals Meteore gesehen.
11: Ja, aber nie zwei auf einmal.
15: Und wenn drei Meteore gleichzeitig auftauchen, was dann?
11: Drei Meteore? Beten wir, dass das nicht passiert.
7: Er hatte recht. Das stabile Zeitalter brach an. Die Sonne ging regelmäßig auf und unter. Der Wechsel von Tag und Nacht pendelte sich auf einen 18-Stunden-Rhythmus ein und das Klima wurde milder.
15: Wie lange dauert so ein stabiles Zeitalter?
11: Ach, manchmal nur einen Tag, manchmal ein ganzes Jahrhundert. Niemand kann das voraussagen. Laut den Aufzeichnungen gab es zur Zhou-Dynastie ein stabiles Zeitalter, das 200 Jahre anhielt. Ach, welch ein Glück! In so eine Zeit geboren zu werden.
15: Und wie lange dauert ein chaotisches Zeitalter?
11: Ach, habe ich das nicht schon gesagt? Wenn nicht gerade ein stabiles Zeitalter ist, dann haben wir ein chaotisches Zeitalter. Eines von beiden ist immer.
15: Also eine Welt ohne jede Regel, in der das Chaos regiert.
11: Ja, ja, ja. Zivilisation kann sich nur in längeren Zeiträumen mit gemäßigtem Klima entwickeln. Die meiste Zeit über wird die gesamte Menschheit dehydriert und eingelagert. Erst wenn ein längeres Zeitalter der Stabilität anbricht, werden die Dehydrierten kollektiv eingeweicht und wieder zum Leben erweckt. Und dann werden sie wieder produktiv.
15: Woher weiß man, wann ein stabiles Zeitalter beginnen wird und wie lange es anhält?
11: Ach, das hat noch niemand voraussagen können. Wenn ein stabiles Zeitalter anbricht, entscheidet der König, ob alle Menschen wieder rehydriert werden. Dabei verlässt er sich auf sein Bauchgefühl. Oft sind die Menschen gerade wieder erweckt worden, die Felder wieder bestellt, die Dörfer wieder aufgebaut und das Leben könnte von Neuem beginnen. Da ist die stabile Zeit auch schon wieder vorbei. Dann machen eisiger Frost und sengende Hitze alles im Handumdrehen wieder zunichte.
7: König Wen zeigte mit dem Finger auf Wang Miao. Seine Augen funkelten.
11: Nun kennst du das Ziel des Spiels. Es gilt mit Intelligenz und Einfühlungsvermögen, verschiedene Phänomene zu verstehen und sich Kenntnis über die Regeln des Sonnenlaufs zu verschaffen. Denn davon hängt das Überleben der Zivilisation ab.
15: Ich kann im Lauf der Sonne keine Regelmäßigkeit erkennen.
11: Deshalb gehe ich in die Hauptstadt Shaoge. Ich werde König Chao Qin einen exakten 10.000-jährigen Kalender überreichen.
15: Aber ich habe während unserer gemeinsamen Reisezeit keinen Beweis dafür gesehen, dass du über solche Fähigkeiten verfügst.
11: Der Sonnenlauf lässt sich nur in Shaoge voraussagen, weil dort Yin und Yang zusammentreffen.
14: Das I Ching, das Buch der Wandlungen, wie es auch heißt, ist eine Sammlung von Strichzeichnungen und zugeordneten Sprüchen. Mit deren Deutung lassen sich Handlungsweisen für Alltagssituationen ableiten.
8: Schließlich erreichten sie die Hauptstadt.
7: Ein mächtiges Dröhnen war schon von Weitem zu hören. Es stammte von zahlreichen, riesigen Pendeln, die überall in Shaoge verteilt standen, allesamt mindestens 50 Meter hoch.
8: Als Pendelmasse dienten gewaltige Findlinge, die jeweils mit dicken Seilen an Holzstegen befestigt waren.
7: Wang Miao konnte sich kaum von dem Anblick losreißen. Alle Riesenpendel schwangen synchron. Es sah so aus, als wären riesenhafte, abstrakte Symbole vom Himmel herabgefallen.
8: Die großen Pendel umringten eine gewaltige Pyramide, die in der dunklen Nacht wie ein steiler schwarzer Berg aufragte. Der Palast des Königs Zhou Qin.
7: Durch eine niedrige Tür in der Pyramide trat Wang Miao zusammen mit König Wen ein. Ein langer Tunnel führte sie ins Innere der Pyramide. In großen Abständen hingen Fackeln an den Wänden.
11: Solange ein chaotisches Zeitalter andauert, bleibt das gesamte Volk dehydriert. Nur König Zhou Qin ist die ganze Zeit wach. Um die extreme Kälte und Hitze dieser Zeit zu überstehen, muss er in einem Gebäude mit solchen dicken Mauern leben, wo man beinahe so geschützt ist wie unter der Erde.
8: Aha. Es war ein langer Weg, bis sie in den Thronsaal des Königs im Zentrum der Pyramide gelangten.
7: Dieser Raum war nicht sehr groß und erinnerte Wang Miao an eine Berghöhle.
8: Der Mann, der im schummrigen Licht der Wandfackeln mit einem Leopardenfell um die Schultern auf einem großen Steinpodest saß, war König Zhou Qin.
16: Wen, ich muss jetzt dringend wissen, wann das nächste stabile Zeitalter kommt.
17: Ich werde es dir sofort prophezeien.
7: König Wen zückte sein Bronzeschwert und zeichnete mit der Spitze einen großen Yin-Yang-Fisch auf den Boden. Darum herum platzierte er noch die 64 Hexagramme des I Ching. Im Feuerschein sahen sie wie die Jahresringe eines Baumes aus.
17: Mein König, das sind die Chiffren des Kosmos. Mit ihrer Hilfe werde ich für dein Königshaus einen präzisen 10.000-jährigen Kalender anfertigen.
8: König Wen hockte sich im Schneidersitz ins Zentrum des Yin-Yang-Fischs und blickte mit erhobenem Kopf an die Decke des Thronsaals.
7: Sein Blick schien die dicken Pyramidenmauern zu durchbohren und bis in den Sternenhimmel zu reichen, während seine Finger komplizierte Bewegungen vollführten und dabei wie die Elemente einer Rechenmaschine aussahen.

0: Als nächstes beginnt ein 41-tägiges chaotisches Zeitalter. Dann kommt eine 5 Tage währende Periode der Stabilität, gefolgt von einem 23-tägigen Zeitalter des Chaos. Aber wenn das vorüber ist, mein König, kommt das lange Zeitalter der Stabilität, auf das du wartest. Es wird 3 Jahre und 9 Monate andauern und ein goldenes Zeitalter mit besonders mildem Klima sein.
1: Hm. Ah, zuerst einmal müssen wir sehen, ob deine ersten Vorhersagen stimmen.
2: Das Game beschleunigte nun die Spielzeit.
3: Durch einen Schacht in der Decke des Thronsaals flackerte Sonnenlicht in unregelmäßigen Abständen. Auf die Phase der Stabilität folgte wieder Chaos und dann wieder Stabilität.
2: Auch wenn Beginn und Dauer ein wenig von König Wens Prophezeiungen abwichen, waren sie doch ziemlich nah dran. Als das letzte 8-tägige chaotische Zeitalter vorüber war, brach das geweissagte lange Zeitalter der Stabilität an.
1: Ach, Wen. Ich werde dir ein Ehrenmal errichten lassen, das größer als dieser Palast ist.
0: Mein König, lass dein Königshaus und dein Land wieder erwachen. Lass alles blühen und gedeihen.
3: Zhou Qin erhob sich von seinem Steinthron und breitete beide Arme aus, als wollte er die gesamte Welt umarmen.
1: Rehydrieren!
3: Soldaten öffneten die schwere Steintür eines großen Gebäudes, das Dehydratorium genannt wurde, und trugen die staubigen Häute heraus. Sie brachten sie zum Ufer und warfen sie in den See. Sobald sie mit dem Wasser in Berührung kamen, entrollten sich die Häute. Es dauerte nicht lang, und die Wasseroberfläche war von dünnen Menschengestalten bedeckt, die wie Ausschneidepuppen aussahen. Sie saugten sich mit Wasser voll und wurden schnell prall und rund, bis aus den flachen Häuten wieder fleischige Körper geworden waren. Doch am 8. Tag ging die Sonne nicht mehr auf. Die Zeitmesser zeigten deutlich an, dass die Stunde des Sonnenaufgangs bereits vorüber war.
0: Mein König, bitte verliert nicht den Glauben an mich. Das ist nur vorübergehend. Ich habe gesehen, dass das Yang sich im Kosmos sammelt, dass die Sonne wieder aufgehen wird. Das stabile Zeitalter und der milde Frühling werden weitergehen.
1: Bringt den Kessel zum Kochen.
4: Am Himmel sind 3 Meteore erschienen.
0: Nein!
1: Meermann, du weißt noch nicht, was es heißt, wenn 3 Meteore erscheinen, richtig?
5: Nein.
1: Wen, erklär es ihm.
0: Dann beginnt eine endlos lange Eiszeit.
1: Kocht ihn auf kleiner Flamme.
2: König Wen erhob sich langsam und ging zum riesigen Kessel hinüber.
3: Nachdem er sich auf den Rand hinaufgezogen hatte, zögerte er ein paar Sekunden, bevor er hineinsprang.
2: Über dem Ausgang tauchte eine rot blinkende Exit-Anzeige auf.
1: Alle, die aufhören wollen, klicken bitte Exit. Das Spiel ist an einem Punkt angelangt, wo es keinen Spaß mehr macht.
5: Nein, nein, nein.
3: Es begann zu schneien und allmählich begrub der Schnee die Pyramide unter sich. Die unterste Schneeschicht bestand aus Wasser, die darüber aus Trockeneis und die oberste Schicht aus Stickstoffoxid.
2: Vor diesem Hintergrund tauchte ein Text auf.
6: Diese Nacht wird 48 Jahre lang andauern. Zivilisation Nummer 137 wurde in der Eiseskälte ausgelöscht. Diese Zivilisation erreichte das Entwicklungsniveau der streitenden Reiche. Die Sämlinge dieser Zivilisation sind erhalten geblieben. Sie werden wieder aufleben und sich in der unberechenbaren Welt von Three-Body von Neuem entwickeln. Wir freuen uns auf deinen nächsten Login.
5: Chaotisches Zeitalter. Stabiles Zeitalter.
2: Als er das Virtual Reality Equipment ausgezogen hatte, merkte Wang Miao, dass seine Unterwäsche von kaltem Schweiß triefte.
5: Was passiert hier?
2: Er verließ das Institut, stieg in sein Auto und fuhr zu Yi Wentie, Yang Dongs Mutter.
5: Warum gibt es in der Welt von Three-Body keinen regelmäßigen Sonnenlauf? Egal, ob ein Planet seine Sonne kreisrund oder elliptisch umläuft, seine Umlaufbahn muss immer periodisch sein. Völlig unregelmäßige Planetenbewegungen sind einfach nicht möglich.
2: Wang Miao wollte diese Gedanken vertreiben.
5: Ach, hör auf. Es ist doch bloß ein Spiel.
2: Er konnte an nichts anderes denken.
5: Die Meteore. Sie müssen der Schlüssel sein. Ein Meteor, zwei Meteore, drei Meteore. Was haben sie zu bedeuten?

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0: So ein VR-Spiel passt gar nicht zu einer Wissenschaftlerin wie Schön-Üffé.
1: Santi.
2: Three Body.
3: Wir befinden uns in der Zeit der streitenden Reiche. Und ich bin König Wen von Chu.
4: Ich muss jetzt dringend wissen, wann das nächste stabile Zeitalter kommt.
5: Hydrieren.
6: Wir freuen uns auf deinen nächsten Login.
7: Wang Miao, ich gehe erstmal das Gemüse einweichen. Die vielen Pflanzenschutzmittelrückstände. Man muss es mindestens 2 Stunden lang wässern, bevor man es essen kann. Du kannst dir gern Yang Dongs Zimmer anschauen.
8: Mach ich, Ye Wenjie. Danke.
9: Ein sanfter, unerwarteter Duft wehte ihm entgegen.
0: Der Geruch des Waldes. Er hatte das Gefühl, ein Forsthaus mitten im Wald zu betreten.
9: An der Wand hing Baumrinde. 3 schlichte Schemel waren aus Baumstümpfen gefertigt. 3 größere Baumstümpfe dienten als Schreibtisch.
0: Als nächstes bemerkte Wang Miao ein dickes Heft auf dem Schreibtisch.
10: Yang Dongs Birkenrindenbuch.
0: Er streckte die Hand nach dem Buch aus, zögerte einen Augenblick und zog sie wieder zurück.
7: Das ist schon in Ordnung. Das sind Bilder, die Yang Dong als kleines Mädchen gemalt hat.
9: Ye Wenjie setzte sich langsam auf die Bettkante. Mit leerem Blick sah sie auf das Birkenrindenbuch ihrer Tochter Yang Dong.
10: Genau hier hat sich ihre Tochter das Leben genommen.
9: Er setzte sich zu ihr.
7: Ich habe bei Yang Dongs Erziehung einiges falsch gemacht. Aber irgendwann habe ich gemerkt, dass sie wirklich etwas Besonderes war. Wenn man einem Kind zum Beispiel eine Formel erklärt, dann sagt es vielleicht, wie schlau. Aber Yang Dong fand die Formeln wunderschön und elegant.
10: Du hast deiner Tochter so viel beigebracht.
7: Nein. Sie lebte in einer viel zu beschränkten Welt, die nur aus abgehobenen Theorien bestand. Als diese Theorien dann wie ein Kartenhaus in sich zusammengefallen sind, hatte sie nichts mehr, was sie noch am Leben hielt.
10: Anderen Wissenschaftlern ist es genauso ergangen wie deiner Tochter, Professorin Ye. Im Moment passieren Dinge, die unsere Vorstellungskraft bei weitem übersteigen, die die Grundfesten der theoretischen Physik erschüttern.
0: Als Wang Miao sich verabschiedete, fiel ihm der andere Grund seines Besuches wieder ein und er erzählte ihr, dass er die kosmische Mikrowellenstrahlung beobachten wolle.
7: Es gibt hier in Beijing ein Observatorium für Radioastronomie. Dort arbeitet einer meiner Studenten. Er heißt Sha Ruishan. Aber sag mal, das ist doch gar nicht dein Forschungsgebiet, oder?
10: Professorin Ye, ich werde dich von nun an oft besuchen.
11: Welche Art von Daten brauchst du für deine Untersuchungen, Professor Wang?
12: Ich möchte die Gesamtschwankungen der kosmischen Hintergrundstrahlung beobachten, Sha Ruishan.
11: Ach ja.
12: Also, mir geht es um die Isotropenschwankungen zwischen 1/100 und 500.
11: Was?
12: Ja.
11: Professor Wang, du scheinst kein Experte zu sein auf diesem Gebiet, oder?
13: 14 Milliarden Jahre trennen uns von der Geburt unseres Kosmos. Nach dem Urknall hat sich das Universum abgekühlt und der Nachhall jener gewaltigen Explosion ist das, was wir heute als Mikrowellenhintergrundstrahlung bezeichnen. Diese Strahlung durchdringt das ganze Weltall und lässt sich im Zentimeter-Wellenlängenbereich beobachten.
12: Ehrlich gesagt, arbeite ich mit Nanomaterialien.
11: Ach so. Nun, du weißt, dass die Fluktuation in der Hintergrundstrahlung mit der Ausdehnung des Universums zusammenhängt.
12: Mhm.
11: Gut, das sind extrem langsame Veränderungen. Wahrscheinlich würde man nicht mal in 1 Million Jahren ein einziges Phänomen dieser Art nachweisen können. Und du möchtest heute Abend eine Schwankung von 5% beobachten? Weißt du, was das bedeutet? Dann würde der gesamte Kosmos würde wie eine kaputte Neonröhre flackern.
14: In
1: drei Tagen wird zwischen 1 Uhr nachts und 5 Uhr morgens das gesamte Universum nur für dich flackern.
11: Professorin Ye erlaubt sich wohl einen Scherz mit mir.
12: Ich hoffe wirklich sehr, dass du damit recht hast.
11: Naja, so viel Mühe macht das ja auch nicht.
9: Dann begann Sha Ruishan von Professorin Ye Wenjie zu erzählen.
0: Wang Miao erfuhr, dass sie während der Kulturrevolution den Tod ihres Vaters mit ansehen musste, wie man sie später im Aufbauchor verleumdet hatte und dass es danach lange kein Lebenszeichen mehr von ihr gegeben hatte, dass sie erst Anfang der 90er Jahre wieder nach Beijing zurückkehrte und bis zu ihrer Emeritierung Astrophysik lehrte an der gleichen Universität wie einst ihr Vater.
11: Ich habe übrigens erst kürzlich erfahren, dass sie fast 30 Jahre lang in der Militärbasis Rotes Ufer gelebt hat. Völlig abgeschieden von der Welt.
12: Rotes Ufer?
11: Ja.
12: Stimmt es eigentlich, was man sich darüber erzählt?
11: Nun ja, einer der Forscher ist nach Europa gegangen. Und der hat letztes Jahr ein Buch darüber geschrieben. Naja, und soweit ich weiß, stimmt das wohl.
12: Also für mich klingt es immer noch wie eine fantastische Legende.
9: Punkt 1 Uhr fing die Schwankung an.
11: Wow, was ist das denn? Das muss ein Störfall im Kobe sein.
9: Die Gerade wurde zu einer Kurve, auf der in unterschiedlichen Intervallen spitze Wellenberge erschienen.
12: Das ist kein Störfall.
11: Moment, das können wir sofort abklären.
9: Sha Ruishan nahm rasch die zwei anderen Terminals in Betrieb und rief auch noch die Echtzeitaufzeichnung der beiden Satelliten WMAP und Planck auf.
0: Jetzt bewegten sich drei völlig identische Kurven über die Bildschirme der drei Terminals.
11: Das gibt's doch nicht. Unmöglich.
9: Nach ein paar Minuten erschien im Browserfenster eine weitere rote Linie, die synchron mit den anderen drei Wellen verlief.
0: Alle drei Satelliten und das Observatorium auf der Erde bestätigten es. Der Kosmos flackerte.
11: Kannst du mir das erklären, was das zu bedeuten hat?
12: Kurz, lang, lang, kurz, kurz, lang, kurz, kurz, lang, lang.
0: Wang Miao versuchte in den Wellenspitzen einen Morsecode zu entdecken. Lang.
11: Was heißt das?
12: Das bedeutet 11.08.21.37, 11.08.21.36, 11.08.21.35.
11: Was zum Teufel ist das?
12: Ich weiß es auch nicht. Das Flimmern wird um 5 Uhr aufhören. Und danach solltest du das Ganze einfach vergessen.
11: Vergessen?
12: Ja, glaub mir, Sha Ruishan. Nachforschungen werden zu nichts führen.
11: Ich verstehe. In letzter Zeit stoßen Wissenschaftlern ja die merkwürdigsten Dinge zu.
12: Genau.
11: Sind wir beide jetzt an der Reihe?
12: Ich auf jeden Fall.
2: Ja?
12: Was? Was erwartet mich am Ende des Countdowns, schön Yufei?
2: Ich weiß nicht.
0: Was konnte es sein?
10: Vielleicht der Tod, wie bei Yangdong.
9: Vielleicht eine Naturkatastrophe.
0: Vielleicht kündigte der Countdown die totale Auslöschung der Welt an.
5: Oha. Da hat es wieder einen umgehauen.
0: Polizist Zhe Qiang stand vor ihm und blies eine dicke Schwade Zigarettenqualm aus.
5: Wie sieht's aus, mein Freund? Die Sache ist wohl eine Nummer zu groß für dich, was? Ja. Ich hab dir doch gesagt, dass du das nicht packst. Aber du musst es ja unbedingt den harten Kerl spielen.
12: Du kannst das nicht verstehen.
5: Oh. Ja, und dein Problem ist, dass du es nur zu gut verstehst. Ja. Egal. Lass uns was essen gehen.
12: Ich will nichts essen.
5: Oder neben was trinken. Wohlsein.
11: Ganbei. Die Nächste geht auf mich. Schütjan.
5: Du willst sagen, der Kosmos zwinkert dir zu.
12: Das ist ein sehr passendes Bild.
5: Ach was, das ist doch nur Unsinn.
12: Deine Furchtlosigkeit kommt von deiner Unwissenheit.
5: Noch mehr Unsinn. Prost, auf Ex.
12: Shetian, hast du mal über die grundlegenden Fragen der Philosophie nachgedacht? Woher wir kommen, wohin wir gehen?
5: Nein.
12: Und woher kommt das Universum? Oh, sowas?
5: Nie. Nee.
12: Niemals?
5: Nein, nie.
12: Warum?
5: Ja, wieso sollte ich?
12: Du hast doch bestimmt schon mal in den Sternenhimmel geschaut. Wurdest du dabei kein bisschen ehrfürchtig und neugierig?
5: Schaue nie in den Himmel. Auch nachts nicht.
12: Ach.
5: Ja, wieso sollte ich?
12: Also, dann haben wir wirklich nichts, worüber wir miteinander reden können.
5: Na,
12: Prost. Auf Ex.
5: Ja. Ehrlich, du, ich habe zu viele andere Sorgen. Ich muss mein Haus abbezahlen und Geld für die Uni meines Kindes sparen. Ich habe nicht den Nerv, mich mit Sachen zu beschäftigen, die zu nichts führen und bei denen man sich nur im Kreis dreht. Woher soll ich also die Energie nehmen, mir den Himmel anzuschauen und rumzuphilosophieren?
12: Du hast recht. Komm. Prost.
5: Ja.
12: Boah. Wie kann jemand das gesamte Weltall manipulieren? Das ist nicht nur aus wissenschaftlicher Sicht unerklärlich. Es kann auch nicht mal unwissenschaftlich erklärt werden. Diese Größenordnung liegt außerhalb von allem, was man sich nur vorstellen kann. Und damit ist es mehr als übernatürlich. Es ist, was weiß ich.
5: Völliger Blödsinn. Ich habe schon so viele schräge Sachen erlebt.
12: Shetyang, ich muss wissen, um was es hier wirklich geht. Kannst du mir nicht mehr darüber verraten?
5: In letzter Zeit ist viel Merkwürdiges passiert. Zum Beispiel hat es so viele Verbrechen gegen Forschungseinrichtungen und Wissenschaftler gegeben wie nie zuvor. Die Verbrechen sind alle seltsam. Weder Geld noch Rache scheinen dabei eine Rolle zu spielen. Und auch keine politischen Hintergründe. Offenbar geht es nur um Zerstörung.
12: Was hat das alles miteinander zu tun?
5: Tja. In meiner Arbeit musst du vor allem herausfinden, was scheinbar unzusammenhängende Dinge miteinander zu tun haben. Im Grunde bist du ständig am Puzzeln.
12: Und zu welchem Ergebnis bist du gekommen?
5: Dass da irgendjemand hinter all diesen Dingen steckt und nur ein einziges Ziel vor Augen hat. Die naturwissenschaftliche Forschung völlig zum Erliegen zu bringen.
12: Wer? Wer soll das sein?
5: Ich weiß es nicht. Ich habe nicht die geringste Ahnung. Aber ich kann spüren, was er vorhat. Es ist ein sehr umfassender und komplexer Plan. Zerstörung der Forschungseinrichtungen, Ermordung der Naturwissenschaftler. Oder er treibt euch alle in den Selbstmord.
12: Weißt du was? Ich frage mich schon die ganze Zeit, was all diese Dinge eigentlich mit dem Militär zu tun haben.
5: Daraus werde ich auch nicht schlau. Anfangs habe ich gedacht, dass sie mir nur irgendeinen Blödsinn erzählen. Aber die meinen das todernst. Unsere Truppen befinden sich im Alarmzustand.
12: Aber wer ist der Feind?
5: Keine Ahnung. Wir müssen es wirklich mit einem extrem mächtigen Feind zu tun haben. So aufgeschreckt, wie die da oben alle sind. Ich kenne Generalmajor Chang sehr gut. Und den schreckt wirklich gar nichts. Aber selbst ihm ist deutlich anzumerken, dass er Angst hat. Die Militärs glauben wohl nicht, dass wir gewinnen werden.
12: Wenn das stimmt, dann haben wir wohl alle Grund, uns wirklich zu fürchten.
5: Jeder hat vor irgendwas Angst. Und das gilt auch für unseren Feind.
12: Und wovor fürchtet sich der?
5: Vor euch. Er hat riesige Angst vor Wissenschaftlern. Und merkwürdigerweise umso mehr, je praxisferner eure Arbeit ist. Je abgehobener und abstrakter ein Forschungsgebiet ist, umso massiver scheint es den Feind zu ängstigen. Deshalb agiert er so rücksichtslos.
12: Du meinst, er fürchtet die Grundlagenforschung?
5: Wenn es sinnvoll wäre, euch alle zu töten, hätte er es schon längst getan. Aber es scheint wohl viel effektiver, wenn er euren Geist verwirrt. Wenn ein Wissenschaftler nichts mehr weiß,
2: dann ist die Wissenschaft am Ende.
0: Und was soll ich jetzt machen?
2: Einfach weiter deine Arbeit machen. Damit triffst du ihn am härtesten. Und scher dich nicht um den verdammten Countdown. Wenn du dich nach der Arbeit entspannen und auf andere Gedanken kommen willst, ja, dann spiel am besten nochmal dieses Game.
12: Meinst du Three Body?
2: Ja.
12: Glaubst du, das hat etwas damit zu tun?
2: Ganz bestimmt.
9: Die Ödnis im Morgengrauen tauchte wieder auf. Der Schnee war längst geschmolzen und die Erosion hatte Pockennarben in den großen Steinblöcken hinterlassen.
0: Die Pyramide sah nun nicht mehr ägyptisch, sondern eher wie ein Bauwerk der Azteken aus. Stufe um Stufe kletterte Wang Miao hinauf, bis er auf eine Plattform kam.
9: Auf der einen Seite der Plattform befanden sich mehrere Teleskope. Auf der anderen Seite standen seltsam geformte Apparate, altchinesische Weltmaschinen, die die Bewegungen von Himmelskörpern nachzeichneten.
0: In der Mitte der Plattform war eine riesige Bronzekugel. Sie hatte einen Durchmesser von rund 2 Metern und stand auf einer komplizierten Apparatur, in der sich zahllose Zahnräder bewegten, um die Kugel in langsamer Bewegung zu halten.
9: Richtung und Geschwindigkeit der Kugelrotation änderten sich unablässig.
0: Eine Gestalt kam auf ihn zu. Sie war von hoher, schmaler Statur und steckte in einem weiten, schwarzen Mantel.
14: Sei gegrüßt. Ich bin Morzö.
12: Ich bin Meermann. Ich grüße dich.
14: Oh, ich kenne dich. In der Zivilisation Nummer 137 folgtest du König Wen Fan Zhou.
12: Ich bin mit ihm hierher gekommen, aber an seine Theorien habe ich niemals geglaubt.
14: Völlig zu Recht. Während der 362.000 Jahre, in denen du weg warst, hat sich die Zivilisation noch 4-mal erneuert. Die kurzlebigste Zivilisation schaffte es nur bis zur Hälfte der Steinzeit. Aber Nummer 139 brach alle Rekorde. Sie entwickelte sich immer weiter und hielt tatsächlich bis zum Dampfzeitalter durch.
12: Dann haben Menschen dieser Zivilisation das Rätsel um die Sonne lösen können.
14: Nein, nein. Es war purer Zufall, mehr nicht.
12: Aber daran wird noch immer geforscht, oder?
14: Natürlich. Die Schamanen, Mystiker und Taoisten sind doch alle zu nichts zu gebrauchen. Sie haben keine Ahnung, wie man richtig experimentiert, weil sie die ganze Zeit nur an ihrem Hokuspokus festhängen. Ich bin da anders. Ich gehe die Dinge praktisch an. Komm. Ich zeige dir meine Instrumente.
12: Und du glaubst, damit kannst du dein Ziel erreichen? Mit dieser Bronzekugel?
14: Weißt du eigentlich, was das Universum ist? Es ist eine Maschine.
12: Damit ist ja nichts gesagt.
14: Um es präziser auszudrücken, der Kosmos ist eine große, im Inneren leere Kugel, die mitten in einem Meer aus Feuer schwimmt. Die Kugel hat viele kleine Öffnungen und eine große. Durch sie dringt der Lichtschein des Feuermeers ins Innere der Kugel. Die kleinen Löcher sind die Sterne und das große Loch ist die Sonne.
12: Das ist dann wohl dein Modell des Kosmos, nicht wahr?
14: Richtig. Ich habe eine Maschine gebaut, die den Kosmos repliziert. Dieser komplexe Zahnradmechanismus sorgt für die Rotationsbewegung der Kugel. Er simuliert die Kräfte im Feuermeer, die auf sie einwirken. All das basiert auf Beobachtungen, die ich in Hunderten von Jahren angestellt habe.
12: Aha. Ein meisterlich ausgeklügelter Mechanismus. Als Maschine ist ein Kosmos-Simulator ein echter Geniestreich, aber was die Vorhersagen betrifft...
0: Wang Miao ging ins Menü und stellte die Geschwindigkeit des Games etwas höher ein.
9: Er blickte zum Horizont und sah, dass er gleißend hell war. Er wölbte sich zu einem Bogen auf, der das ganze Blickfeld überspannte.
12: Das ist gar nicht der Horizont, sondern der Außenrand einer kolossalen Sonne.
9: Der Sonnenkoloss stieg weiterhin rasant auf. Dann stand er im Zenit und verdeckte den Himmel fast ganz.
0: Plötzlich blickte Wang Miao nicht mehr nach oben, sondern nach unten. Die Oberfläche der gigantischen Sonne sah wie die brennende Erde aus. Und er hatte das Gefühl, in diese gleißende Hölle hinabzustürzen.
9: Die Seen auf der Erde verdampften zu schneeweißen Schwaden, die in pilzförmigen Wolken in den Himmel aufstiegen.
14: Das stabile Zeitalter wird weitergehen. Und der Kosmos ist eine Maschine. Und ich habe...
0: Wang Miao drehte sich um und sah, dass Muad Zu brannte. Er stand inmitten einer hoch aufflackernden Feuersäule.
9: Dann verhüllten Dunst- und Rauchschwaden die gesamte rotglühende Erde. Die Welt fiel ins dunkle Chaos. Langsam erschienen rote Schriftzeichen.
15: Zivilisation Nummer 141 fiel lodernden Feuersbrünsten zum Opfer. Diese Zivilisation erreichte das Entwicklungsniveau der östlichen Han-Dynastie. Die Sämlinge dieser Zivilisation sind erhalten geblieben. Sie wird wieder aufleben und sich in der unberechenbaren Welt von Three-Body von Neuem entwickeln. Wir freuen uns auf deinen nächsten Login.
0: Wang Miao setzte den Virtual Reality Helm ab und streifte sich den Anzug vom Körper. Seine Nerven mussten sich erst wieder etwas beruhigen.
12: Moment, das ist doch nicht nur ein Spiel.
9: Tatsächlich steckte eine tiefe Wahrheit in diesem Spiel.
0: Er musste sich jetzt unbedingt ablenken. Ihm fiel ein, dass er nochmal bei Yang Dongs Mutter Yevenche vorbeischauen sollte.
16: Du siehst besser aus als beim letzten Mal, Wang Miao.
12: Das liegt an deinem Ginseng, den du mir gegeben hast.
16: Oh, nee, der war gar nicht gut. Im Wald um die Militärbasis herum haben wir früher immer wilden Ginseng gesammelt. Einmal habe ich einen gefunden, der so lang war.
12: Man hat mir gesagt, dass du es während der Kulturrevolution sehr schwer gehabt hast. Professorin Yi, es ist reine Neugier, mehr nicht. Du musst mir nichts darüber erzählen, wenn du nicht willst oder kannst.
16: Tja, was die Kulturrevolution angeht, habe ich doch eigentlich Glück gehabt. Gerade als ich dachte, ich müsste sterben, kam ich an einen Ort, wo ich überleben konnte.
12: Meinst du die Militärbasis Rotes Ufer?
16: Ja.
12: Was für ein unglaubliches Projekt. Ich dachte anfangs, das Ganze wäre nur ein Gerücht.
16: Nein. Das hat es wirklich gegeben.
9: Und damit begann Ye Wenche von ihrer Zeit in der Militärbasis Rotes Ufer zu erzählen.
16: Zu Beginn bekam ich noch keine geregelte Arbeit zugewiesen. Stattdessen durfte ich verschiedene rein technische Aufgaben erledigen. Wobei immer ein Sicherheitsbeamter bei mir war, der mich überwachte.
9: Nachdem Ye Wenche eine Zeit lang in der Basis gearbeitet hatte, wurden ihre Beschränkungen Schritt für Schritt gelockert. Sogar der Wachmann, der ihr überall hin folgte, wurde abberufen.
16: Ich konnte sowohl meine Kenntnisse in der astrophysikalischen Forschung als auch der Radioastronomie und Informatik anwenden. Selbstverständlich hatte ich nicht zu allem Zugang.
0: Um sich von ihrer Einsamkeit abzulenken, blieb ihr gar nichts anderes übrig, als sich mit Feuereifer in die Arbeit zu stürzen.
9: Und so war Ye Wenche unmerklich zur wichtigsten Mitarbeiterin, zum Rückgrat der Technikabteilung geworden.
16: Mir wurde gesagt, dass der Kampf gegen feindliche Satelliten die Aufgabe vom Roten Ufer sei. Aber mir fielen doch etliche Ungereimtheiten auf.
17: Ye Wenche, du sollst dich sofort im Verwaltungsbüro des Hauptquartiers melden.
16: An der Art, wie der Soldat mich anschaute, erkannte ich, dass etwas Schreckliches bevorstehen musste.
9: Sämtliche wichtigen Leiter der Basis waren anwesend. Außerdem zwei ihr

0: dass es richtig ist, dich über die wahren Ziele unseres Projekts aufzuklären.
1: Ich hoffe, du erkennst, was für eine Chance wir dir damit bieten. Arbeite eifrig, um deine Fehltritte wieder gut zu machen. Ab heute darfst du dir nichts mehr zu Schulden kommen lassen. Wir werden jedes reaktionäre Verhalten mit eiserner Härte bestrafen.
0: Hast du uns verstanden?
2: Ich nickte. Zu mehr war ich nicht fähig.
0: Gut. Dann wird Direktor Young Weining dir jetzt alles erklären.
3: Alle verließen den Raum. Nur Young Weining und Ye Wenjie blieben zurück.
4: Wenn du nicht willst, Ye Wenjie, noch ist es nicht zu spät.
5: Ich will es.
3: Während der Wind heulend über die Riesenantenne strich und durch die Kiefernwälder auf den Gipfeln des großen Xing'an-Gebirges rauschte, erfuhr sie von Yang Weining an diesem lauen Sommerabend die ganze Wahrheit über das Projekt Rotes Ufer.
2: Und was er mir erzählte, klang wie ein Märchen. Viel weniger glaubhaft als alle Lügen, die man mir in den vergangenen Jahren aufgetischt hatte.
6: 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Und wir werden nächste Woche um dieselbe Uhrzeit die zweite Staffel hören können.
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0: Herzlich willkommen hier wieder auf dem Rausch Radio und ihr hört wieder die Thriller Time. Diesmal mit dem Teil 2 von den drei Sonnen. Also die drei Sonnen. Ich werde euch jetzt erstmal einen kurzen Überblick schaffen, was letzte Woche eigentlich passiert ist. Davon hören wir immer ein paar kleine Trailer-Ausschnitte, die von Teil zu Teil halt angerissen werden. Ich versuche euch das noch mal ein bisschen näher zu bringen. Also es ist ein bisschen komplex und auch ein bisschen verstrickt, aber ich glaube, durch die Trailer kommt das ganz gut zusammen, dass man versteht, um was es geht. Wir fangen bei den Trailer Nummer 1 an von der ersten Folge.
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2: Das zeugt von einer sehr einseitigen Sicht auf die Dinge.
3: Kopf runter, du starrsinniger Reaktionär!
4: Der stumme Frühling.
5: Ich möchte an die Führung in Beijing schreiben.
6: Von Rachel Carson.
7: Und deswegen kann der Impuls für die moralische Erweckung der Menschheit nur von außerhalb der menschlichen Spezies kommen.
0: So, wie ihr vielleicht schon bemerkt habt, wir befinden uns in der chinesischen Agenda, das heißt in der Kulturrevolution, so um die 1930, 1940er bis zu den 50ern eigentlich auch. Und es ist wohl so, dass Nie Chitung ein Buch oder eine Schrift, das war ein Physiker, herausgebracht hat, dass ja er die Formel von Einstein mit in seine komplexe Formel reingebracht hat, und somit haben die Reaktionäre, die Abgeordneten, meine ich, ihn als Reaktionär hingestellt und ihn dann auch so blutig geschlagen, dass er gestorben ist. Seine Tochter hat das Ganze gesehen und die wird jetzt auch in dem Plot vorkommen, im zweiten Teil dann. Und sie wird Astrophysikerin, und was sie wiederum rausfindet und warum sie dann auch nicht weiterstehen kann, hört ihr jetzt in dem nächsten Trailer von Teil 2.

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1: Radargipfel?
2: Wir haben von Genosse Baimolin bereits in allen Einzelheiten erfahren, dass er nur der Überbringer des Briefs
1: aber
2: war.
1: Aber dieses Buch gehört mir doch gar nicht.
3: Und wie blutjung du bist.
1: Ich werde nicht unterschreiben.
4: Du musst dich nicht so überstürzt entscheiden.
1: Ich kann hier mein Leben lang bleiben.
5: So, wir haben uns jetzt bei diesem Teil, da geht es darum, dass die Tochter von dem Nachtetung sozusagen Astrophysikerin geworden ist, wurde dann aber abgerufen und musste Holz hacken im Wald. Und da hat sie einen Mann kennengelernt, der von der Presse war, beziehungsweise auch arbeiten musste. Und er hat ein Buch zu lesen gehabt, das nannte sich der Sturm, glaube ich, der Sturm oder der stumme Klang oder sowas. Und darum ging es in dem Buch eigentlich, das sollte er lesen, weil sein Kader, der ihn dazu befohlen hatte, das Buch zu lesen, sollte er die reaktionären Sachen, die sozusagen von dem Westen nach in diesem Buch stehen, sollte er aufschlüsseln und darüber eine böswillige Schrift schreiben, wie furchtbar doch diese Anschuldigungen sind. In dem Buch selber stand drin, dass Pestizide halt die Umwelt zerstören. In der Zeit, wo die beiden als Waldarbeiter gearbeitet haben, also einmal die Astrophysikerin und der Pressemann, haben sie festgestellt, dass die schöne Natur eigentlich auch von denen extrem abgeholzt wird und die ganze Zeit eigentlich nur Mist gebaut wird. Daraufhin hat der Pressemann, der dort arbeiten musste, aber auch von dem Kader, der das Buch bekommen hat, hat er einen Brief verfasst. Er konnte aber diesen Brief nicht selber schreiben, weil seine Hand so vibrierte von den vielen Laubsägen, die er also von den Bäumen absägen. Er hat immer noch gezittert und aber hat einen super Brief geschrieben. Die Astrophysikerin hat dann diesen Brief gelesen und hat dann gesagt, ich schreibe ihn für dich. Daraufhin kam sie ins Gefängnis, weil er, weil die Kaders, der hat ihn auch an die große Partei geschickt, dass sozusagen die Umwelt da zerstört wird mit den Pestiziden und auch mit dem Holzabbau. Daraufhin haben die festgestellt, dass er den Brief anscheinend nur überbracht hat. Jedenfalls hat er es gesagt. Daraufhin kam sie ins Gefängnis, die Astrophysikerin, weil ihre Handschrift das war in dem Brief. Trotzdem hat man ihr ans Herz gelegt, sie sollte jetzt endlich ihr Geständnis unterschreiben. Hat sie aber nicht gemacht. Daraufhin hat sie in einer eiskalten Zelle kaltes Wasser über den Kopf bekommen. Somit hat sie eigentlich fast vor Kälte gestorben. Jetzt geht es in den Sprung über im Teil 3 ins Jahr 2006. Da gibt es einen Polizeibeamten, der seltsame Sachen entdeckt und kommt dann auch wieder ursprünglich dann wieder zu der Astrophysikerin zurück, aber jetzt erstmal die Erläuterung von Teil 4 von Teil 3, sozusagen der Trailer aus dem Teil 4, der den Teil 3 sozusagen beschreibt.
6: Ein berühmter Wissenschaftler wie du trägt eine gewisse Verantwortung für die öffentliche Sicherheit.
7: Von allen Kriegsgebieten rund um den Globus stehen wir augenblicklich im Brennpunkt.
8: Yang Dong.
9: Vorgestern Abend mit einer Überdosis Schlaftabletten.
8: Ich habe mich gerade umentschieden. Ich werde Frontiers of Science beitreten.
7: Und ich sage dir eins, mach dich auf das Schlimmste gefasst. Alle Physiker auf dieser Liste haben während der letzten 2 Monate Selbstmord begangen.
8: Kriegszeiten? Wo ist denn bei uns Krieg?
10: Das heißt, dass es keine physikalischen Gesetze gibt, die überall im Universum gültig sind.
11: Stoppe deine Forschung. Ach,
9: wer sagt, dass ich ein guter Polizist bin?
8: Die Physik existiert nicht?
11: In 3 Tagen wird zwischen 1 Uhr nachts und 5 Uhr morgens das gesamte Universum nur für dich flackern.
8: So ein VR-Spiel passt gar nicht zu einer Wissenschaftlerin wie Shen Yifei.
12: San Ti Three
13: Body. Wir befinden uns in der Zeit der streitenden Reiche. Und ich bin König Wen von Chu.
14: Ich muss jetzt dringend wissen, wann das nächste stabile Zeitalter kommt.
15: Hydrieren.
16: Wir freuen uns auf deinen nächsten Login.
5: Was? So. So, das waren jetzt ein paar mehrere Trailer hintereinander, um das Ganze nochmal ein bisschen anzukurbeln und nicht so lang hier das Au laufen zu lassen. Ihr wollt ja langsam auch die nächste Folge hören. Also wie gesagt, es war kein Polizist, es war ein Wissenschaftler, der sich für ein Programm dann entschieden hat, dort mitzumachen. Und er hat festgestellt, während er Fotos gemacht hat, dass sich da irgendwelche Zahlen auf den Fotos abbilden. Und witzigerweise nur er kann die sehen und er kann die auch überall wo sonst wo sehen. Die Wissenschaftler, die dort in diesem Science-Park dort arbeiten, haben eine riesengroße Satellitenschüssel auf einen Berg gestellt und von der aus schicken sie wohl irgendwelche Sachen hinaus ins Weltall. Das sind vielleicht auch Botschaften, die für Aliens oder für irgendwelche Außerirdischen wohl da sind. Witzigerweise ist in diesem Institut auch die Genevieve, das ist sozusagen die Astrophysikerin, die Tochter von dem, der damals ermordet wurde in der Kulturrevolution. Die hat ein Spiel ins Leben gerufen, ein interaktives Surround-Spiel, wo man einen Anzug anziehen muss und wo man dann auch reingehen muss in so ein Fantasy-Tank. Und in diesem Computerspiel versucht er nach Antworten. Gleichermaßen hat er aber auch eine Wissenschaftlerin um sich herum, die anscheinend irgendwas verschweigt und ihm zum Beispiel auch dazu rät, geh doch einfach mal um die Uhrzeit an den Himmel schauen, ich lasse für dich das ganze Weltall flackern in der Mikrowellenstrahlung, und er geht dann anscheinend auch dahin, das werden wir jetzt erfahren, ob er dahin geht, und es ist sehr bedenklich. Somit kann man anscheinend wohl alles im Universum steuern oder wie auch immer, wenn man will, einfach von zu Hause aus. Die Frage ist jetzt, was fängt er mit den Informationen an und wie geht es jetzt eigentlich weiter? Was er in diesem Computerspiel jetzt auch noch erlebt, werden die jetzt auch gleich noch erleben, weil er versucht natürlich über das Computerspiel, was die Wissenschaftlerin hergestellt hat, eine Kausalität oder eine Verbindung herzustellen, inwieweit diese Zahlen oder auch die Botschaften vielleicht in dem Spiel schon verankert sind. Das Problem des Spiels ist nämlich, dass es von ganz vielen Leuten programmiert wird und keiner weiß von wem. Irgendwo auf der Welt anscheinend. Und das ist wahrscheinlich der Schlüssel. Wir werden jetzt weiterhören. Ich wünsche euch jetzt viel Spaß bei Folge 7 bis 12 bis zum Ende. Und wer Lust hat, kann natürlich am Samstag, den kommenden Samstag, dann den kompletten Drei Sonnen Staffel 1 und Staffel 2 sich reinziehen. Das Datum, beziehungsweise die Uhrzeit wird noch bekannt gegeben. Ich muss jetzt erstmal schauen. So, aber jetzt erstmal viel Spaß hier bei Teil 7 von Die Drei Sonnen.

0: 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Teil 7.
1: Was erwartet mich am Ende des Countdowns?
2: Wenn ein Wissenschaftler nichts mehr weiß, dann ist die Wissenschaft am Ende.
3: Gerade als ich dachte, ich müsste sterben, kam ich an einen Ort, wo ich überleben konnte.
1: So ein VR-Spiel passt gar nicht zu einer Wissenschaftlerin wie Schön-Yves.
2: Das ist nicht irgendein Spiel.
4: Sind wir beide jetzt an der Reihe?
5: Santi.
1: Ich auf jeden Fall.
6: Wir freuen uns auf deinen nächsten Login.

0: Ausgewählte Dokumente aus der Akte Rotes Ufer. Geheimhaltungsstufe streng geheim. Projekt SETI. Suche nach außerirdischen Zivilisationen. Grußnachricht an außerirdische Zivilisationen. Entwurf für das Zentralkomitee der Volksrepublik China.
1: Empfänger dieser Nachricht, aufgepasst. Diese Nachricht stammt aus einem Land, das für die Revolution und damit für Gerechtigkeit steht. Ihr habt unter Umständen bereits Botschaften aus der gleichen Richtung erhalten. Diese stammen von einer imperialistischen Supermacht auf unserem Planeten. Diese Supermacht ringt mit einer anderen Supermacht um die Weltherrschaft, um das Rad der Zeit zurückzudrehen und die Fortschritte in der Menschheitsgeschichte zunichte zu machen. Hoffentlich schenkt ihr den imperialistischen Lügen kein Gehör und steht auf der Seite der Gerechtigkeit, auf der Seite der Revolution.
0: Anweisung des Zentralkomitees.
2: Völliger Blödsinn, den niemand kapiert. Die Führungskader der Kulturrevolution haben sich von heute an nicht mehr beim Roten Ufer einzumischen. Für so eine bedeutende Botschaft soll eine Arbeitsgruppe eingesetzt werden, deren Entwurf dem Politbüro zur Genehmigung vorgelegt werden muss. Unterschrift XXX, Datum XXXX, 1969.
0: Zweiter Entwurf fehlt. Dritter Entwurf fehlt. Vierter Entwurf, gesamter Text.
1: Unsere freundlichsten Grüße senden wir der Welt, die diese Nachrichtenbotschaft empfängt. Wir haben einen wundervollen Traum. Wir träumen davon, dass wir mit anderen Zivilisationen außerhalb unseres Planeten Kontakt aufnehmen und dass wir gemeinsam mit euch in dem unermesslichen Universum ein besseres, schöneres Leben erschaffen.
0: Bemerkung des Zentralkomitees.
2: Wäre doch wundervoll, wenn es im All tatsächlich noch andere intelligente Wesen und Gesellschaften gäbe. Jemand, der wirklich neutral ist, wird beurteilen können, ob wir als Helden oder als Verbrecher in die Menschheitsgeschichte eingehen.
3: Professorin Yevhenge, Wie war das damals, als ihr das All nach außerirdischen Zivilisationen abgesucht habt? Warum wurde eigentlich so ein Geheimnis aus diesem Projekt gemacht?
4: Wir können den verantwortlichen Strategen beim Roten Ufer für seinen unglaublichen Weitblick nur bewundern.
3: Inwiefern?
4: Er wusste, welchen Einfluss ein Kontakt mit Außerirdischen auf die menschliche Gesellschaft haben würde. Einige Forscher hatten sich schon mit dieser Frage beschäftigt und waren zu dem Ergebnis gekommen, dass sich die rosigen Träume der Menschheit nicht erfüllen würden. Ein Aufeinandertreffen mit Außerirdischen würde die verschiedenen Kulturen und Gesellschaften nicht einen, sondern spalten. Und ihre Konflikte untereinander würden dadurch keinesfalls beigelegt, sondern verstärkt werden.
3: Was kam bei dem Projekt denn eigentlich raus?
4: Die Suche nach außerirdischer Intelligenz ist eine ganz spezielle Disziplin. Wer sie erforscht, entwickelt eine andere Weltsicht.
5: Als Wang Miao nach Hause fuhr, war er sehr aufgewühlt.
6: Das, was ihm in den vergangenen zwei Tagen widerfahren war, hatte sich mit den Ereignissen beim Projekt Rotes Ufer vermischt.
5: Auch wenn zwischen beiden kein Zusammenhang zu bestehen schien, die Welt war ihm über Nacht fremd geworden.
7: Xue Tiang?
8: Ja?
7: Was weißt du über das Virtual Reality Game 3 Body?
8: Viel wissen wir nicht. Wie es scheint, gibt es ziemlich viele Programmierer und die sind über die ganze Welt verteilt. Wie bei einer Open-Source-Software, wie bei Linux. Was die im Spiel übermittelten Informationen angeht, die tauchen wie von Geisterhand auf. Wir konnten bisher nicht herausfinden, woher sie stammen, obwohl unsere Tracking-Methoden eigentlich sehr effektiv sind. Ich hoffe, wir werden bald Ergebnisse haben.
6: Die grenzenlose Ebene erschien.
5: Zu Hause hatte sich Wang Miao gleich seinen Virtual Reality Anzug angezogen und sich bei dem Game 3 Body neu registriert. Dieses Mal unter dem Namen Copernicus.
6: Die Spitze der Pyramide sah jetzt wie eine gotische Kathedrale aus. Auch die Dehydratorien waren mit spitzen, schlanken Türmen versehen.
5: Wang Miao entdeckte beim seitlichen Eingang der Pyramide flackernde Lichter.
6: Er ging hinein und lief durch den schummrigen Tunnel in die Palasthalle.
9: Du bist spät. Die Sitzung hat bereits begonnen.
6: Um den Tisch herum saßen Gestalten, die europäisch aussahen.
5: Verzeihung.
6: Sie waren in lange Mäntel gehüllt, die wie mittelalterliche Waffenröcke wirkten.
9: Ich bin Papst Gregor.
5: Oh, einer der Männer trug ein schlichtes Gewand, das aus dem alten Griechenland zu stammen schien.
10: Hallo, ich bin Aristoteles. Mir scheint, du hast deine ID geändert. Aber trotzdem erkennen wir dich. In den vorangegangenen zwei Zivilisationen bist du in den Osten gereist.
3: Ja, und ich habe beobachtet, welche beeindruckenden Anstrengungen die Gelehrten des Ostens unternommen haben, um die Gesetze des Sonnenlaufs zu verstehen.
11: Dass ich nicht lache. Die Gelehrten Asiens beabsichtigen durch angestrengtes Nachdenken, plötzliche Eingebung, ja sogar durch Traumbilder das Geheimnis des Sonnenlaufs zu durchschauen. Wie lächerlich.
10: Das ist Galileo Galilei. Oh. Er ist der Meinung, dass man nur durch Experimente und Naturbeobachtung wahre Kenntnis von der Welt erlangt.
11: Ganz recht. Erst nach zahlreichen Beobachtungen und Experimenten ziehen wir rigoros Schlüsse. Das gewonnene Modell des Universums wird dann erneut experimentell überprüft.
3: Das ist ja auch der richtige Weg. Ich gehe nach der gleichen Methode vor.
9: Du hast wohl auch einen 10.000-jährigen Kalender mitgebracht.
3: Ich habe nur ein Modell des Universums dabei, das ich aus der Naturbeobachtung abgeleitet habe. Eines muss ich aber gleich klarstellen. Obwohl das Modell korrekt ist, kann man mit ihm nicht unbedingt die exakten Regeln des Sonnenlaufs durchschauen und einen 10.000-jährigen Kalender erstellen. Aber mein Modell ist ein notwendiger Entwicklungsschritt dahin.
11: Sehr gut, Kopernikus. Nur wenige Gelehrte sind so pragmatisch wie du. Schon allein deshalb ist deine Theorie es wert, gehört zu werden.
9: Sprich weiter.
3: Es ist eigentlich ganz einfach. Der Sonnenlauf ist deswegen so unregelmäßig, weil es in dieser Welt drei Sonnen gibt. Unter dem gegenseitigen Einfluss ihrer Gravitationskräfte bewegen sich die drei Sonnen auf unvorhersehbaren Bahnen. Das ist das sogenannte Drei-Körper-Problem. Wenn unser Planet eine dieser Sonnen in einer konstanten Bewegung umkreist, haben wir ein stabiles Zeitalter. Wenn die zweite Sonne oder vielleicht auch noch die dritte Sonne zu nahe herankommen, kommen deren Gravitationskräfte ins Spiel. Sie bewirken, dass unser Planet aus dem Orbit der Sonne, die er gerade umkreist, fortgedrängt wird und hin und her schwimmt. Dann ist es ein chaotisches Zeitalter. Wenn unser Planet nach einer unbestimmten Zeit erneut in ein Gravitationsfeld einer der drei Sonnen gerät und sich dort vorübergehend in einer konstanten Umlaufbahn bewegt, bricht wieder ein stabiles Zeitalter an. Und wenn drei Sonnen gleichzeitig am Himmel erscheinen, dann gibt es keinen drin. Niemand kann das überleben. Ein Trisolaristag verwandelt die Erde binnen eines Wimpernschlags in einen Hochofen. Heiß genug, dass Steine schmelzen. Es ist ein kosmisches Rugbyspiel, bei dem die drei Sonnen die Sportler sind und unser Planet der Rugbyball.
9: Verbrennt ihn!
6: Zwei Soldaten in rostfleckigen, schweren Rüstungen bewegten sich wie tapsige Roboter auf ihn zu.
3: Was macht ihr?
6: Sie banden Wang Miao mit Seilen aus Asbest an den Pfahl.
3: Was soll das?
11: Ich habe tatsächlich ein klein wenig Hoffnung in dich
3: gesetzt. Lass mich los!
11: Aber du bist auch nur einer dieser
3: Pamanen
11: und Mystiker.
10: Diese Sorte Leute ist inzwischen gemeingefährlich.
5: Bevor sie den Pfahl aufrichteten, banden sie zuerst noch eine zu Kohle verbrannte Leiche los.
10: Das war Giordano Bruno. Genau wie du hat er uns nur Unsinn erzählt.
3: Ihr alle seid doch nur ein Programm. Oder ihr seid Vollidioten. Ich werde mich wieder einloggen.
11: Nein, wirst du nicht. Du wirst für immer aus der Welt von Freebody verschwinden.
3: Ich kann mich problemlos von einem anderen Computer mit einer neuen ID anmelden. Also komme ich wieder.
10: Nein, das geht nicht. Über deine VR-Brille hat das System bereits die Besonderheiten deiner Netzhaut gespeichert.
3: Tut das bitte nicht. Holt mich hier runter. Ich habe die Wahrheit gesagt.
10: Wenn das die Wahrheit war, wirst du auch nicht verbrannt. Das Spiel gibt denjenigen, die es richtig machen, den Weg frei.
5: Aristoteles grinste böse.
3: Nein, du wirst auch nicht...
6: Im gleichen Augenblick, als er die Hand ausstreckte, um den Scheiterhaufen in Brand zu stecken, fiel ein greller roter Lichtstrahl durch den Tunnel herein. Gefolgt von einem heißen Luftstrom, der Qualm und Sand mit sich trug.
12: Die Welt geht unter! Das Ende der Welt ist da! Dehydriert! Schnell!
5: Mit äußerster Kraft wand sich Wang Miao aus den Fesseln und rannte durch den brüllend heißen Tunnel ins Freie.
6: Die Erde glühte so rot wie ein Eisen im Feuer. In kleinen Rinnsalen floss geschmolzenes Gestein über den tiefroten Boden. Die Dehydratorien standen in Flammen. Die in ihnen eingelagerten Dehydrierten verbrannten in seltsam blaugrünen Flammen.
5: Wang Miao hob den Kopf und sah drei Riesensonnen am Himmel. Sie drehten sich langsam um eine unsichtbare Achse, wie ein gigantischer dreiblättriger Ventilator, der den Wind des Todes über die Erde bläst.
6: Nachdem die Trisolaris-Erscheinung schließlich wieder untergegangen war, reflektierten die dichten Wolken aus aufsteigendem Wasserdampf immer noch ihr strahlendes Licht.
5: Der Himmel brannte in so höllischer Schönheit, dass es einen dem Verstand raubte.
6: Als die letzten Strahlen verloschen waren, erschienen gigantisch große Schriftzeichen am Himmel.
13: Zivilisation Nummer 183 wurde an einem Trisolaris-Tag vernichtet. Diese Zivilisation erreichte das Entwicklungsniveau des ausgehenden Mittelalters bzw. der frühen Neuzeit. In dieser Zivilisation ist es dir gelungen, den grundlegenden Aufbau des Kosmos zu entschlüsseln. Du steigst in Level 2 auf. Wir freuen uns auf deinen nächsten Login.

0: Ja?
1: Du musst sofort aufs Polizeirevier kommen.
0: Was? Jetzt? Shit, Yang, es ist 3 Uhr morgens.
1: Ich brauche deine Hilfe, Wang Miao.
2: Als Wang Miao das Büro des Polizisten Shi Tiang betrat, saß dort Shen Yufeis Ehemann, Wei Chang.
3: Wang Miao wusste eigentlich nichts über ihn. Wei Chang ging keiner geregelten Arbeit nach, sondern forschte zu Hause an irgendwelchen Projekten.
4: Erzähl ihm, was du mir erzählt hast.
5: Sie haben gedroht, mich umzubringen.
4: Fang am besten mit dem Anfang an.
5: Ach so, ja, natürlich, also gut. Seit geraumer Zeit arbeite ich an einer Lösung des Drei-Körper-Problems.
6: Die Bewegung dreier gleichartiger Körper unter Wechselwirkung durch gegenseitige Gravitation ist ein klassisches Problem der Mechanik. Es ist für die Erforschung der Planetenbewegungen von besonderer Bedeutung und wird seit dem 16. Jahrhundert untersucht.
5: Nehmen wir 3 Kugeln als Modell. Ich analysierte jeden Zeitpunkt der Drei-Körper-Bewegung und stellte fest, dass es in jedem einzelnen Moment unendliche Kombinationsmöglichkeiten der Bewegungsvektoren der Kugeln gibt. Ich behandelte jede dieser Kombinationen wie ein Lebewesen. Der Schlüssel war, bestimmte Regeln festzusetzen. Je nachdem, welche Bewegungstendenz einer Kombination vorteilhaft und welche unvorteilhaft war, wurde die erstgenannte favorisiert und die nachgenannte verworfen. Mhm. Bei den Berechnungen wirkte somit eine natürliche Selektion. Zuletzt blieben die Kombinationen übrig, die die Bewegung der 3 Kugeln korrekt voraussagen konnten.
7: Ein evolutionärer Algorithmus?
5: Ja, wenn man so will, also angesichts des weltweiten Forschungsstands, vielleicht ein Durchbruch. Ja, aber um das 3-Körper-Problem wirklich zu knacken, muss man ein mathematisches Modell entwickeln, das zu jedem beliebigen Ausgangszeitpunkt präzise alle Bewegungen im 3-Körper-System voraussagen kann. Dieses Modell will auch meine Frau, Shen Yufei, unbedingt haben.
4: Ja, aber deswegen bist du nicht hier.
5: Ach ja. Ein Mann rief gestern an und sagte mir, dass er mich töten wird, wenn ich nicht sofort meine Forschungen einstelle.
4: Ach. Was für ein Mann?
5: Ich weiß es nicht. Aber es ist noch etwas anderes passiert. Gestern Nacht, so um Mitternacht, als ich gerade einschlief, spürte ich etwas Kaltes in meinem Gesicht. Ich schlug die Augen auf und sah meine Frau. Shen Yufei erschreckte mich zu Tode.
4: Was ist so schrecklich daran, um Mitternacht seine Frau zu sehen?
5: Der Blick, mit dem sie mich anschaute, es war der Blick eines Dämons. Sie hielt eine Pistole in ihrer Hand und drückte mir den Lauf ins Gesicht. Sie sagte, ich müsse das 3-Körper-Problem weiter erforschen, sonst würde sie mich töten.
4: War es eine echte Pistole?
5: Ich denke schon.
4: Okay, das ist unsere Chance. Verdacht auf unerlaubten Waffenbesitz. Das reicht für einen Durchsuchungsbefehl. Wir brechen sofort auf. Komm mit, Wang Miao.
2: Sie betraten das Haus durch die angelehnte Haustür. Im oberen Stockwerk waren Geräusche zu hören.
4: Los, schnell nach oben. Komm mit.
2: Der stämmige Polizist und sein Kollege hasteten die Treppe hinauf.
3: Shen Yufei lag in einer Blutlache.
2: Aus den 2 Einschusslöchern in ihrer Brust strömte noch Blut. Die 3. Kugel war über dem linken Auge in den Kopf eingedrungen, sodass ihr ganzes Gesicht blutverschmiert war. In der roten Pfütze neben ihr lag eine Pistole.
4: Da scheint es noch einiges zu geben, was du uns noch nicht erzählt hast.
5: Richtig, vielleicht. Also ich dachte nicht, dass sie jetzt so
4: ja,
5: wichtig
4: dann
5: wäre.
4: Mal los.
5: Gut, also gestern Nachmittag hat sich Shen Yufei mit einem Mann lauthals gestritten. Es war Pan Han, dieser berühmte Umweltschützer. Sie hatten auch schon früher ein paar Mal Streit, aber diesmal war es sehr heftig.
8: Auch wenn es nach außen hin so aussieht, als wären wir uns einig, sind wir in Wirklichkeit 2 extrem verfeindete Gruppen.
9: Das ist richtig. Ihr versucht, die Kräfte des Herrn gegen die Menschheit einzusetzen.
8: Wir wollen, dass der Herr auf unsere Welt herabkommt und diejenigen bestraft, die ihrer gerechten Strafe schon zu lange entgehen. Aber deine Arbeit verhindert sein Kommen. Wenn du nicht damit aufhörst, werden wir dich aufhalten.
9: Unsere Kommandantin muss blind gewesen sein, dass sie Teufel wie euch in die Organisation ließen.
8: Wo wir gerade von der Kommandantin sprechen. Welchem Lager gehört sie denn an? Dem der Adventisten oder dem der Erlöser?
5: Tja, mehr habe ich da nicht gehört.
4: Wie klang denn die Männerstimme, die dich am Telefon bedroht hat?
5: Du meinst, ob sie nach Panhan geklungen hat? Ich weiß es nicht.
10: Nachts, wenn alles ruhig war, konnte ich mit meinem Kopfhörer das leblose Rauschen im Weltall hören. Ein ganz schwaches Geräusch, das älter ist als die Sterne. Manchmal erinnerte mich dieses Geräusch an die endlosen Winter im großen Tsingan-Gebirge. So kalt und unbeschreiblich einsam. Und manchmal kam mir der Sternenhimmel wie eine leuchtende Wüste vor. Und ich fühlte mich wie ein Kind, das man in dieser Wüste zurückgelassen hatte. Das Leben auf der Erde schien mir ein purer Zufall zu sein, unter zahllosen anderen zufälligen Ereignissen im Universum. Dieses zwiespältige Gefühl blieb mein ständiger Begleiter. Die Tage und Jahre gingen dahin. Und ehe ich mich versah, war ich alt.
2: Ye Wenjie erzählte nur wenig von ihrem Leben in der Militärbasis. Und Wang Miao fragte auch nicht nach.
3: Alles, was er wusste, war, dass sie 4 Jahre, nachdem sie auf den Radargipfel gekommen war, mit Yang Weining zusammengezogen war und die beiden eine Familie gegründet hatten. Es ergab sich einfach so, ganz wie von selbst. Später starb Yang Weining bei einem Unfall in der Basis.
2: Zu der Zeit war Ye Wenjie schwanger mit Yang Dong. Das Mädchen war von Geburt an halbwaise. Mutter und Tochter blieben bis Mitte der 80er auf dem Radargipfel. Sie waren unter den letzten, die den Stützpunkt verließen.
6: Sun Ti,
11: Three Body.
2: Level 2 von Three Body begann nicht viel anders als Level 1. Immer noch der seltsame kalte Tagesanbruch und die große Pyramide. Aber dann befand man sich im Innern der Pyramide, in der großen Halle. Shi Huangdi, der erste Kaiser von China, ging gemessenen Schritts auf und ab. Die Schleppe seiner Robe und sein berühmtes Ding Qin-Zeremonienschwert schleiften über den Boden.
3: Wang Miao bemerkte, dass dessen Augen dieselben wie bei König Zhou und Papst Gregor waren.
12: Ich weiß, warum ihr hier seid.
3: 2 Gestalten traten aus dem Schatten.
2: Ihrer Kleidung nach zu urteilen, waren die beiden Männer zweifelsfrei Europäer aus dem 16. oder 17. Jahrhundert.
13: Gestatten, Isaac Newton, allerdurchlauchtigste Majestät. Seit ich die 3 Grundgesetze der Mechanik entdeckt habe, ist nur noch Gott größer als ich. Vom Planetenlauf bis zur Zellteilung folgt alles diesen 3 erhabenen Gesetzen. Mit meiner Infinitesimalrechnung wird man die Bewegungsmuster der 3 Sonnen in absehbarer Zeit bestimmen können.
14: Die Menge der erforderlichen Rechenschritte ist allerdings gewaltig. Selbst wenn alle Mathematiker auf der ganzen Welt ununterbrochen daran arbeiten würden, wären sie bis zum Weltuntergang nicht fertig. Darf ich mich vorstellen? John von Neumann.
7: Ich grüße dich.
13: Deshalb setzen wir keine Mathematiker ein, sondern ganz normale menschliche Arbeiter. Aber wir brauchen viele. Mindestens 30 Millionen. Das ist mathematische Massentaktik.
7: 30 Millionen? Eine so gigantische Armee kann man sich nur schwer vorstellen.
13: Deswegen sind wir ja auch zu Shi Huangdi, dem ersten Kaiser von China, gekommen. Majestät. Wir wollen nur mit Hilfe der 3 Grundgesetze der Mechanik und der Infinitesimalrechnung den Sonnenlauf präzise voraussagen.
12: Aber wenn ihr von mir verlangt, ein Heer von 30 Millionen Soldaten dafür zusammenzustellen, müsst ihr mir zuerst demonstrieren, wie diese Berechnungen vonstatten gehen sollen.
14: Allerdurchlauchtigste Majestät, gib mir bitte 3 Soldaten, dann werde ich es dir vorführen.
2: Kaiser Shi Huangdi winkte mit der Hand und ließ 3 Soldaten rufen. Sie waren sehr jung und genau wie alle Soldaten des Kaisers befolgten sie sämtliche Befehle blind, wie Maschinen.
14: Ja, ihr beide hier seid verantwortlich für die Eingabe der Signale. Deshalb heißt ihr Eingang 1 und Eingang 2. Der 3. Soldat ist für das Ausgeben der Signale zuständig. Deshalb heißt du Ausgang.
3: John von Neumann gab jedem Soldaten eine weiße und eine schwarze Fahne.
14: Weiß steht für 0 und schwarz steht für 1. Also aufgepasst. Ausgang, du schaust Eingang 1 und Eingang 2 an. Wenn beide gleichzeitig das schwarze Fähnchen heben, dann hebst du auch das schwarze Fähnchen. In allen anderen Fällen hebst du das weiße Fähnchen. Es gibt folgende Kombinationen. Weiß-Schwarz, Schwarz-Weiß und beide Weiß.
13: Jetzt geht's los. Eingang 1 und Eingang 2. Ihr hebt die Fähnchen, wie ihr wollt. Also los. Fähnchen hoch. Sehr gut. Nochmal hoch. Und ein drittes Mal hoch.
2: Ausgang reagierte immer richtig. Er hob einmal das schwarze und zweimal das weiße Fähnchen.
14: Majestät, deine Soldaten sind sehr klug.
12: Das kann jeder Hornochse. Kannst du mir sagen, was die da machen?
13: Die drei bilden eine Einheit eines datenverarbeitenden Systems, ein sogenanntes Gatter. Jetzt gerade das Endgatter.
2: Danach zeigten die drei Soldaten unter von Neumanns Anleitung noch die Funktion des NAND, NOR, XOR und XNOR sowie des Tri-State-Gatters.
14: Äußerst simpel, nicht wahr? Jeder einfache Soldat kann das nach nur einer Stunde.
12: Da müssen die nicht noch mehr lernen?
14: Nein, das ist nicht nötig. Wir stellen 10 Millionen solcher Logikgatter zusammen, dann integrieren wir sie in ein System. Dieses System führt die Rechenoperationen aus, die wir brauchen, um die Differentialgleichungen zu lösen, die zur Voraussage des Sonnenlaufs nötig sind. Wir könnten das System, ja, wie nennen wir es?
7: Computer?
14: Nicht schlecht. Computer finde ich gut. Das ganze System ist ja eigentlich eine gigantisch große Rechenmaschine. Die komplizierteste, die es je gegeben hat.
2: Die Spielzeit beschleunigte. 3 Monate vergingen.
3: Wang Miao stand mit Kaiser Shi Huangdi, Newton und von Neumann auf der Plattform der Pyramidenspitze.
2: Sie blickten auf eine gigantische Armee aus 30 Millionen Soldaten hinab, die sich in einem Quadrat mit 6 Kilometern Seitenlänge aufgestellt hatten.
3: Im Licht der aufgehenden Sonne erschien die Schlachtordnung wie ein Riesenteppich aus 30 Millionen Terrakotta-Kriegern.
14: Großmächtigster Kaiser, wir nennen diesen Computer nach deiner Dynastie, Qin 1. Dort im Zentrum ist der Prozessor, das Herzstück des Computers, gebildet aus den Eliteverbänden. Der umgebende Bereich, der so ordentlich aussieht, ist der Hauptspeicher. Jede einzelne Einheit hat in diesem Bereich nur die simpelsten Bewegungen zu absolvieren. Aber wir konnten die Soldaten so trainieren, dass jeder mehrere verschiedenfarbige Fähnchen benutzen kann. Dadurch haben wir ausreichend Speicherkapazität für die Inbetriebnahme und erreichen die Minimalanforderungen des Betriebssystems Qin 1.0.
13: Eure Majestät, das ist die Software FreeBody 1.0. Damit berechnen wir lückenlos alle Sonnenläufe für die nächsten 2 Jahre. Das Zeitintervall zwischen den Vorhersagewerten beträgt dabei immer 120 Stunden.
12: Dann beginnt.
13: Starten der Software FreeBody 1.0 zum Berechnen der Sonnenorbits. Controller starten. Differentialgleichungsmodul laden. Finite Elemente-Methode-Modul laden. Spektral-Methode-Modul laden. Import der Anfangsparameter. Rechnung starten.
2: Die Hauptplatine wurde zum Fahnenmeer. Der Schlachtreihencomputer begann seine lange Rechenarbeit.
12: Das ist wirklich interessant. Die Europäer beschimpften mich als Tyrannen, der jede Kreativität in der Gesellschaft unterdrückt. Aber wie man sieht, steigert man die Intelligenz, wenn man große Menschenmassen restriktiv mit resoluter Disziplin führt und als eine Einheit nutzt.
13: Großmächtigster Kaiser, das ist ein maschineller Mechanismus, keine Intelligenz. Diese primitiven Leute niedriger Herkunft sind alle Nullen. Nur wenn ganz vorne jemand steht wie du, eine Eins, bekommt das Ganze einen höheren Sinn.
14: Entsprechend der Prognosen sollte die Sonne jetzt aufgehen. Majestät, genieße deinen Ruhm.
2: Wie aufs Stichwort ging eine rote Sonne über dem Horizont auf und tauchte die Pyramide und den Schlachtreihencomputer in goldenes Licht. Die Hauptplatine jubelte.
3: Plötzlich rannte ein Mann in höchster Eile herbei. So schnell, dass er der Länge nach hinschlug, als er sich vor dem Kaiser hinknien wollte. Es war der Hofastronom.
11: Majestät, es ist furchtbar. Die Berechnungen stimmen nicht. Eine Katastrophe.
15: Was faselst du? Siehst du nicht, dass die Sonne pünktlich aufgegangen ist, wie wir es vorausberechnet haben?
11: Aber wie viele Sonnen sind das?
14: Tja, Hofastronom, du wirst ja wohl noch zählen können. Es ist natürlich nur eine Sonne und die Temperaturen sind erträglich.
11: Nein, es sind drei Sonnen. Die anderen beiden befinden sich direkt hinter der ersten. Es handelt sich um eine besonders seltene trisolare Syzygie, wie das Kaiserliche Observatorium festgestellt hat. Die drei Sonnen stehen hintereinander und umkreisen alle mit derselben Winkelgeschwindigkeit unseren Planeten. Unser Planet und die drei Sonnen bilden jetzt eine gedachte Linie und unsere Welt wird bis an ihr Ende an der Spitze dieser Kette stehen.
16: Da, da unten! Die Pferde und die ganzen Menschen! Da!
17: Was geht hier vor?
11: Eure Majestät, wenn die drei Sonnen eine trisolare Syzygie...
2: Die Füße des Hofastronomen hatten bereits den Boden verlassen und er hing schräg in der Luft.
3: Auch die anderen schwebten inzwischen durch die Luft, jeder in eine andere Richtung.
2: Sie waren wie Nichtschwimmer, die ins Wasser gefallen waren und jetzt hilflos mit allen Vieren ruderten.
3: Der Schlachtreihencomputer in der Ebene bot ein albtraumhaftes Bild. Die 30 Millionen schwebenden Menschen der Hauptplatine wurden nun blitzschnell nach oben gezogen, wie Ameisen, die von einem Staubsauger aufgesaugt werden.
2: In der Ferne stiegen schier unendliche Gebirgsketten langsam auf. Im funkelnden Licht veränderten sie stetig ihre Gestalt. Es waren die Ozeane, die ins All gesaugt wurden. Weil es keine Atmosphäre mehr gab, gab es auch keine Geräusche mehr.
18: Die Zivilisation Nummer 184 wurde in der trisolaren Syzygie durch die Gravitation der voreinander aufgereihten Sonnen vernichtet. Sie hatte Fortbestand bis zur naturwissenschaftlichen Revolution der frühen Neuzeit Europas und der industriellen Revolution. Wir freuen uns auf deinen nächsten Login.
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20: 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Ende des 7. Teils.
21: Ich schließe meine Augen und ich öffne sie der Nacht. 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Du hast mich ins Bett gebracht.

0: 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Teil 8.
1: Sie sagte, ich müsse das Drei-Körper-Problem weiter erforschen, sonst würde sie mich töten.
2: Was weißt du über das Virtual Reality Game Three Body?
3: Die Suche nach außerirdischer Intelligenz ist eine ganz spezielle Disziplin.
4: Der Sonnenlauf ist deswegen so unregelmäßig, weil es in dieser Welt drei Sonnen gibt.
1: Swapan Han, dieser berühmte Umweltschützer.
5: Das Spiel gibt denjenigen, die es richtig machen, den Weg frei.
6: Ja?
7: Guten Abend, Wang Miao. Ich möchte mich zuerst bedanken, dass du uns deine echte Telefonnummer gegeben hast. Ich bin Systemadministrator bei Three Body.
6: Ja?
7: Bitte nenne mir dein Alter, deinen Bildungsstand, Arbeitgeber und berufliche Position. Diese Angaben hast du bei der Registrierung nicht gemacht.
6: Sind die denn für das Spiel relevant?
7: Wenn du dieses Level im Spiel erreicht hast, musst du diese Angaben machen. Wenn du damit nicht einverstanden bist, kannst du dich nie wieder bei Three Body einloggen.
6: Na gut.
8: Wang Miao beantwortete die Fragen wahrheitsgemäß.
7: Sehr schön, Professor Wang. Du erfüllst die Voraussetzungen, dich weiterhin bei Three Body einzuloggen.
6: Vielen Dank. Darf ich ein paar Fragen stellen?
7: Das geht leider nicht. Morgen allerdings findet ein Treffen der Three Body-Spieler statt. Du bist herzlich eingeladen, daran teilzunehmen.
8: Sieben Teilnehmer hatten sich in einem Café zum Treffen der Three-Body-Gamer getroffen.
9: So, ja. Wunderbar, dass alle so zeitig erschienen sind.
10: Ja. Wang Miaos Herz blieb fast stehen. Der Organisator war Pan Han, der Hauptverdächtige im Mordfall Shen Yufei.
9: Ja, ihr seid so, wie ich mir euch vorgestellt habe. Ihr gehört alle zur chinesischen Elite. Three Body wurde für Menschen wie euch entworfen.
8: Wang Miao schickte dem Polizisten Shi Tiang heimlich eine SMS.
11: Pan Han ist hier. Bin im Shiqian-Bezirk, Yunxie Café.
9: Ihr alle seid exzellente Three Body-Spieler, die auf hohem Niveau spielen. Ich bin mir sicher, dass Three Body inzwischen Teil eures täglichen Lebens geworden ist.
12: Ja, es ist Teil dessen, was mich am Leben hält.
13: Genau, also von einem literarischen Standpunkt aus betrachtet ist Three Body auch überragend. Der Aufstieg.
8: Die Antwort von Shi Tiang ließ nicht lange auf sich warten.
14: Wir sehen ihn. Keine Sorge. Mach einfach weiter.
12: Groß, meine Meinung.
14: Spiele ihnen den fanatischen Anhänger vor, aber nicht zu übertrieben. Sonst fällt es auf.
6: Es gibt da etwas, was uns alle, wie ich glaube, brennend interessiert.
9: Frage ruhig.
6: Ist Three Body wirklich nur ein Spiel?
9: Trisolaris, die Welt aus Three Body, existiert wirklich.

0: derjenigen, die den Schlachtreihencomputer bildeten, von einer reflektierenden Schicht überzogen waren. Diese spiegelartige Oberfläche ist wohl im Laufe der Evolution entstanden, damit die Trisolaria unter stärkster Sonneneinstrahlung weiter existieren können. Die Trisolaria kommunizieren miteinander über Lichtstrahlen, die sie auf ihre Spiegeloberflächen fokussieren. Mit dieser Lichtsprache lassen sich Informationen blitzschnell übermitteln. Sie ist das Fundament, das die Existenz des Schlachtreihencomputers möglich macht.
1: Unglaublich. Ja. Genial.
0: Das Computerspiel Three Body leiht sich die Menschheitsgeschichte nur als Hintergrund aus, um die Entwicklung von Trisolaris zu simulieren, damit sich die Spieler in einer vertrauten Umgebung befinden. Das reale Trisolaris unterscheidet sich stark von der Welt im Spiel. Doch die drei Sonnen aus dem Spiel existieren wirklich. Sie sind maßgeblich für die Umweltbedingungen auf Trisolaris. Das Ziel von Three Body ist ganz simpel. Es soll Gleichgesinnte zusammenbringen.
2: Welche Gesinnung meinst du? Und zu welchem Zweck?
3: Panhan musterte jeden von ihnen mit bedeutungsschwangerem Blick.
0: Wie würdet ihr reagieren, wenn die Trisolarier auf unsere Welt kommen würden?
4: Also ich würde mich freuen.
5: Ja, ich meine, das wäre großartig, ja. wenn die Trisolaris-Zivilisation wahre Schönheit auf unsere Welt bringen könnte.
1: Es ist doch völlig unwichtig, wie die Trisolaris-Zivilisation aussieht. Allein ihr Kommen ist eine frohe Botschaft.
6: Solche Gedanken sind gefährlich. Denken wir daran, dass die westliche Zivilisation das Reich der Azteken auslöschte.
7: Ja, da stimme ich dir zu.
0: Und was ist deine Meinung, Professor Wang?
2: Ich denke, dass es gut für uns wäre.
0: Das freut mich.
3: Panhan wandte sich zu den beiden Skeptikern.
0: Ihr beide seid nicht mehr in unserer Runde willkommen. Und ihr dürft euch auch nicht mehr bei Three Body einloggen. Eure IDs werden gelöscht. Bitte verlasst jetzt unser Treffen. Vielen Dank für euer Kommen.
8: Die beiden erhoben sich und sahen sich verstört um.
0: Auf Wiedersehen.
8: Und gingen.
3: Panhan schüttelte den fünf Verbliebenen der Reihe nach herzlich die Hand.
0: Dann lasst uns jetzt Genossen sein.
8: Es kam die Morgendämmerung, wie jedes Mal beim Lock-in. Aber an der Stelle der Pyramide ragte nun ein riesiger, moderner Wolkenkratzer in die Luft.
3: Wang Miao erkannte das schwarz-graue Hochhaus. Es war das UNO-Hauptquartier. In weiter Ferne standen andere große Gebäude, offenbar Dehydratorien.
8: Ein Landstreicher saß auf den Stufen am Eingang des UNO-Hochhauses. Sein lockiges, graues Haar wehte im Wind. Vor seinen Füßen stand ein alter Zylinderhut, in dem etwas Kleingeld lag.
9: Die Sonne geht auf.
8: Die Sonne war riesig. Als sie zur Hälfte aufgegangen war, nahm sie bereits ein Drittel des gesamten Horizonts ein.
9: Das ist gar keine Sonne. Das Licht wird nur reflektiert. Es ist ein Mond.
3: Der Mond bewegte sich so schnell auf seiner Bahn am Himmel, dass man seinen Fortschritt mit bloßem Auge verfolgen konnte.
2: Entschuldigen Sie bitte, aber sagen Sie mal, täusche ich mich? Oder?
10: Du täuschst dich nicht. Ich bin Albert Einstein. Eine armselige Kreatur. In frommem Glauben an Gott, aber von ihm verlassen.
2: Was ist das für ein Riesenmond? Ich habe ihn bei meinen früheren Besuchen nie gesehen.
10: So? Hast du nie etwas vom Big Rip gehört?
2: Nein. Was ist das?
10: Ich rede nicht mehr darüber. Sich an Vergangenes zu erinnern, ist mir unerträglich. Meine Vergangenheit, die Vergangenheit der Zivilisation, die Vergangenheit des Universums, ich ertrage es nicht, in die Vergangenheit zurückzuschauen.
2: Wie kommt es, dass du so tief gefallen bist?
10: Ich habe immer gedacht, ohne mich wären irgendwann andere auf die allgemeine Relativitätstheorie gestoßen. Sie beschreibt das winzige bisschen, das Newton fehlte.
11: Die Newtonsche Mechanik nimmt Raum und Zeit als absolut an. Fakt ist jedoch, dass die Materie durch die Gravitation die Raumzeit krümmt und dadurch die Umlaufbahnen von Himmelskörpern beeinflusst.
10: Im Falle eines Mehrkörpersystems ist die Krümmung besonders stark. Sie darf deshalb nicht vernachlässigt werden. Und obwohl die Abweichungen nur gering sind, wirken sie sich fatal auf euer Rechenergebnis aus. Wenn ihr die durch die Raumzeitkrümmung bewirkte Ablenkung in die klassischen Gleichungen eingeführt hättet, dann hättet ihr das richtige mathematische Modell erhalten. Dessen Berechnung hätte eine sehr viel größere Rechenleistung erfordert, als die, die euch mit dem Schlachtencomputer zur Verfügung gestanden hat. Aber mit den heutigen Computern wäre das kein Problem mehr.
2: Haben denn die astronomischen Beobachtungen die Ergebnisse dieser Berechnungen bewiesen?
10: Säße ich hier und bettelte, wenn dem so wäre? Aber von ästhetischer Seite aus betrachtet, habe ich recht und das Universum liegt falsch. Zuerst hat Gott mich verlassen, dann die Menschen.
3: Wang Miao hörte noch eine Weile zu und ging dann zur Treppe vor dem Eingang des Wolkenkratzers.
10: Da drinnen ist niemand. Heute sind alle bei der Feier zur Inbetriebnahme des Pendels.
3: Wang Miao ging um das Gebäude herum. Auf der Rückseite sah er etwas Unglaubliches.
8: Ein himmelhoch aufragendes Gerüst mit einem riesen Pendel. Die hohen Säulen mit den Halterungen für die Aufhängung waren massive Metallkonstruktionen, jede von ihnen so hoch wie der Eiffelturm. Das Pendelgewicht war ein stromlinienförmiger Körper mit einer hochglänzenden, chromblitzenden Oberfläche.
12: Hallo, Kopernikus.
8: Der Generalsekretär der UNO begrüßte Wang Miao händeschüttelnd.
2: Wie geht's?
12: So ein Pendel hast du schon in der Zeit der streitenden Reiche gesehen, nicht wahr?
2: Ja, stimmt. Aber warum stellt ihr jetzt wieder eins auf?
12: Es ist Mahnmal und Grabmal zugleich.
2: Wessen Grabmal ist es denn?
12: Das Grabmal einer Ambition, die fast 200 Zivilisationen lang zielstrebig verfolgt worden ist. Nämlich das Rätsel des Drei-Körper-Problems zu lösen und die Regeln der Sonnenläufe herauszufinden.
2: Habt ihr damit aufgehört, danach zu suchen?
12: Ja, damit ist es jetzt endgültig vorbei. Wir haben nachgewiesen, dass es für das Drei-Körper-Problem keine Lösung gibt. Wie wir schon früh vermutet haben, die drei Sonnen bilden ein chaotisches System. Kleinste Abweichungen können sich ins Unendliche verstärken. Die Orbits lassen sich mathematisch nicht vorhersagen.
3: Wang Miao blickte zu dem kolossalen Pendel. Die Geschichte hatte einen großen Kreis beschrieben und war an ihren Anfangspunkt zurückgekehrt.
2: Diese Zivilisation hier, die scheint ziemlich weit entwickelt zu sein.
12: Ja, wir haben die Atomenergie im Griff und sind im Computerzeitalter angekommen.
2: Dann besteht doch Hoffnung. Auch wenn wir den Sonnenlauf nicht genau vorhersagen können, kann sich die Zivilisation weiterentwickeln und eine höhere Stufe erreichen, auf der wir dann in den chaotischen Zeitaltern am Leben bleiben und diesen alles vernichtenden Katastrophen die Stirn bieten.
12: So dachten früher alle Menschen. Das ist auch immer die treibende Kraft der Trisolaris-Zivilisation gewesen, sich stets auf die Nachkommenden zu verlassen, auch wenn man selbst strauchelt. Dieses Eiserne, dieses immer wieder aufstehen wollen. Aber wir mussten einsehen, dass diese Einstellung ungemein naiv ist.
8: Der Generalsekretär zeigte auf den Riesenmond am Himmel.
12: Das dort, das ist kein Mond, sondern ein Partnerplanet. Ein Überbleibsel des Big Rip. Das war die Katastrophe, die unsere Vorgängerzivilisation zerstört hat. Im Gegensatz zu früher war diese Zivilisation schon lange gewarnt und konnte sich vorbereiten. Überlieferte Aufzeichnungen zeigen, dass die Astronomen der 191. Zivilisation die bewegungslose Sonne schon sehr früh bemerkt hatten.
11: Wenn eine oder mehrere Sonnen vom Planeten aus beobachtet, am Himmel zu verharren scheinen, bewegen sich Sonne und Planet auf derselben gedachten Linie. Dabei gibt es drei Möglichkeiten. Erstens. Sonne und Planet bewegen sich mit derselben Geschwindigkeit in dieselbe Richtung. Zweitens, die Sonne entfernt sich von dem Planeten. Drittens, die Sonne bewegt sich auf dem Planeten zu.
12: Damals standen gleich drei Sonnen bewegungslos im All. Die Menschen der 191. Zivilisation schauten hilflos zu den Gestirnen auf. Das war kein gewöhnlicher Trisolaris-Tag. Sie sahen zu, wie die drei Sonnen geradewegs auf ihre Welt zustürzten. Die erste schob sich in extremer Nähe an unserem Planeten vorbei. Sie erschütterte den Planeten bis in die innersten Schichten seiner geologischen Struktur. Die zweite Sonne riss ihn bis auf den Kern auf. Und die dritte ließ ihn in zwei Hälften auseinanderbrechen.
8: Der Generalsekretär deutete auf den Riesenmond, der seinen Zenit erreicht hatte.
12: Das ist das kleinere Stück. Auf ihm finden sich die Überreste der 191. Zivilisation. Doch es ist eine tote Welt.
11: Die beiden unförmigen Hälften des Planeten wurden unter dem Einfluss der eigenen Gravitation wieder kugelförmig.
12: Du kannst dir denken, was für eine Hölle das gewesen sein muss. Das Leben auf dem abgetrennten Planetenteil wurde restlos ausgelöscht. Und dem Mutterplaneten wäre es fast genauso ergangen.
11: Als sich die Geologie des Mutterplaneten wieder beruhigt hatte, begann die Evolution von Neuem. Langsam entwickelte sich wieder Leben und wurde zur 192. Zivilisation. Dieser Prozess dauerte 90 Millionen Jahre.
12: Unsere Wissenschaftler entdeckten, dass das Trisolaris-System ursprünglich 12 Planeten gehabt hat. Jetzt ist nur noch einer übrig. Unserer. Diese 11 Planeten wurden im Laufe der Zeit von den drei Sonnen verschlungen. Unsere Welt ist das letzte Überbleibsel einer großen Jagd im All. Es ist nur eine Frage der Zeit, bis unser Planet irgendwann in das Feuermeer hineinrast. Dass die Zivilisation 192 Mal wieder auferstehen konnte, ist nichts weiter als Glück.
10: An diesem schrecklichen Ort können wir nicht bleiben.
12: So ist es. Wir können hier nicht mehr bleiben. Der einzige Ausweg für unsere Zivilisation ist, das Weltall auszutricksen.
2: Wie soll denn das gehen?
12: Indem wir unser Sonnensystem verlassen und zum endlosen Sternenmeer der Milchstraße fliegen. Dort suchen wir nach einer neuen Welt, in die wir einwandern können.
8: Dann tauchte, vor dem Hintergrund des Riesenpendels, in großen Schriftzeichen eine Botschaft auf.
13: "451 Jahre später wurde die 192. Zivilisation in den lodernden Flammen eines Bisolaris-Tages vernichtet. Sie war ein Meilenstein in der Geschichte von Trisolaris. Sie bewies die Unlösbarkeit des Drei-Körper-Problems und gab die Bemühungen auf, die 191 Zivilisationen zuvor angetrieben hatten. Stattdessen setzte sie einen neuen Kurs für die nachfolgenden Zivilisationen. Die 193. Zivilisation wird diesen völlig neuen Weg einschlagen. Damit ändert sich auch das Spielziel von Three-Body. Neues Spielziel ist, fliege ins All und suche ein neues Zuhause. Wir freuen uns auf deinen nächsten Login."
3: Nachdem er sich ausgelockt hatte, war Wang Miao wie jedes Mal furchtbar müde und abgespannt.
2: Was für ein anstrengendes Spiel.
8: Doch diesmal machte er nur eine halbe Stunde Pause und lockte sich sofort wieder ein. Als er wieder online war, erschien auf lackschwarzem Grund eine Nachricht, mit der er überhaupt nicht gerechnet hatte.
13: "Achtung! Der Server von Three-Body wird in Kürze heruntergefahren. Du kommst jetzt direkt zur letzten Spielszene."
8: Der kalte Schein der Morgendämmerung enthüllte eine wüste Leere.
3: Das überall verstreute Geröll war keines.
9: Das sind ja Menschenköpfe.
3: Hier standen dicht an dicht Menschen.
8: Das Menschenmeer erstreckte sich, soweit sein Auge reichte.
3: Allein in seinem Blickfeld mussten es Hunderte von Millionen sein. Die gesamte Bevölkerung von Trisolaris schien hier versammelt zu sein. Schweigen deckte alles zu.
9: Worauf wartet dieses Menschenmeer?
3: Die Menschen starrten alle zum Himmel.
8: Am Sternenhimmel hatten sich unvorstellbare Veränderungen ereignet. Die Sterne hatten sich zu einem perfekten Quadrat formiert.
14: "Hallo, Kopernikus. Warum kommst du so spät? Es sind drei ganze Zivilisationen vergangen. Du hast ein gewaltiges Werk verpasst."
9: "Was ist das?"
3: Wang Miao deutete auf die Formation aus Himmelskörpern.
14: Das ist die großartige trisolare Raumschiffflotte unmittelbar vor dem Aufbruch zu ihrer Expedition ins All.
9: Was? Ist die trisolare Zivilisation etwa schon bereit für den interstellaren Flug?
14: Genau. Diese beeindruckenden Raumschiffe fliegen mit einem Zehntel der Lichtgeschwindigkeit.
9: Wow. Kaum vorstellbar. Aber für den interstellaren Flug scheint das trotzdem zu langsam zu sein.
14: Auch eine Reise von 1000 Meilen beginnt mit dem ersten Schritt. Ausschlaggebend ist das richtige Ziel.
9: Welches Ziel steuern Sie denn an?
14: Einen 4 Lichtjahre entfernten Stern mit Planeten. Es ist die am nächsten zu Trisolaris gelegene Sonne.
9: Unser nächstgelegenes Sonnensystem ist auch 4 Lichtjahre weit weg.
14: Wen meinst du mit unser?
9: Die Erde?
14: Das ist nicht ungewöhnlich. Die meisten Fixsterne liegen 3 bis 6 Lichtjahre auseinander.
9: Ah. Die Raumschiffflotte startete. Erhaben zog sie über den blauen Himmel, glitt vorbei an der Spitze des gerade aufgegangenen Mondes und warf azurblaue Aureolen auf seine Gebirge und Ebenen.
8: Die Trisolarier sahen schweigend ihrer Hoffnung hinterher, die langsam immer tiefer im All verschwand. Sie würden den Ausgang der Expedition nicht mehr miterleben. Aber 400-500 Jahre später, wenn ihre Ururenkel siegreiche Nachrichten aus der neuen Welt empfingen, würde ein neues Leben für die Trisolaris-Zivilisation anbrechen.
3: Wang Miao blieb bei ihnen stehen und blickte in die Ferne, bis die quadratische Formation aus 1000 Sternen zu einem einzigen Stern geschrumpft und am westlichen Nachthimmel verschwunden war.
8: Am Himmel erschien ein Text.
13: Die trisolare Zivilisation hat ihre Expedition ins All zu einer neuen Welt begonnen. Die Raumschiffflotte ist noch unterwegs. Three Body ist zu Ende. Wenn du wieder in der realen Welt angekommen bist und das Versprechen, das du einst gegeben hast, einhalten willst, besuche das Treffen der Erde-Trisolaris-Organisation. Die Adresse erhältst du per E-Mail.

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1: Ihr versucht, die Kräfte des Herrn gegen die Menschheit einzusetzen.
2: Sie haben gedroht, mich umzubringen.
3: Trisolaris, die Welt aus Three Body, existiert wirklich.
4: Was für ein anstrengendes Spiel.
5: Die Suche nach außerirdischer Intelligenz ist eine ganz spezielle Disziplin.
6: Das ist die großartige trisolare Raumschiffflotte vor dem Aufbruch zu ihrer Expedition ins All.
7: Mitten im großen Saal war ein geheimnisvolles Ding aufgestellt. Drei silberfarbene Kugeln, jede etwas kleiner als eine Bowlingkugel, schwebten über einem metallenen Sockel frei in der Luft.
8: Wang Miao vermutete, dass der Effekt auf Magnetschwebetechnik basierte.
7: Die Bahnen, auf denen sich die drei Kugeln frei im Raum bewegten, waren gänzlich willkürlich. Es war eine Simulation des Dreikörperproblems.
9: Ich bitte um etwas Ruhe!
7: Das Treffen der Erde-Trisolaris-Organisation fand in der Kantine eines ehemaligen Chemiewerks statt. Über 300 Leute waren zusammengekommen.
8: Wang Miao erkannte viele bekannte Gesichter, Berühmtheiten und führende Köpfe der wissenschaftlichen Elite. Naturwissenschaftler, Literaturwissenschaftler, Politiker.
9: Ich habe euch etwas zu sagen!
8: Pan Han, einer der anerkanntesten Wissenschaftler aus dem Zirkel der Frontiers of Science, stand in der Mitte auf einem Esstisch.
10: Hast du Genossin Shen Yufei ermordet?
9: Ja, es ist Ihre Schuld, dass sich unsere Organisation in der Krise befindet. Sie haben uns Adventisten verraten.
10: Wer gibt dir das Recht, einen Mord zu begehen?
9: Ich habe es aus Verantwortung für unsere Organisation getan.
10: Verantwortungsgefühl? Du hast doch schon immer mit unsauberen Methoden gearbeitet.
9: Komm endlich auf den Punkt, wenn du was loswerden willst.
10: Was macht dein Projektteam eigentlich? Hä? Ihr solltet Umweltprobleme nutzen, um die Bevölkerung gegen die Wissenschaft und Industrie aufzubringen. Aber was machst du? Du benutzt die Prognosen des Herrn, um dann selber den Ruhm zu ernten.
9: So ein Blödsinn. In meinen Augen ist die Menschheit nur noch ein Müllhaufen. Was kümmert mich da mein Ruf?
11: Was ist mit deiner Aufgabe, Umweltkatastrophen selber auszulösen?
10: Ja, genau.
11: Habt ihr sowas gemacht? Kein einziges Mal habt ihr das.
9: Wir hatten einiges an Vorhaben. Aber die Kommandantin hat sie alle zurückgewiesen. Solche Aktionen wären auch ziemlich hirnverbrannt gewesen. Die von unseren Kollegen ausgelöste Antibiotika-Missbrauchskatastrophe wurde doch ganz schnell durchschaut. Oder etwa nicht? Unsere Abteilung in Europa hätte sich dabei um ein Haar gehörig die Finger verbrannt.
10: Du hast jemanden ermordet. Das wird auffallen. Das lässt sich nicht mehr vertuschen.
9: Genossen, jetzt hört mir mal zu. Ihr wisst, dass die Regierungen sich weltweit auf einen Krieg vorbereiten. In Europa und Nordamerika hat man schon damit begonnen, unsere Organisation in großem Stil zu observieren und mit Razzien zu überziehen. Sobald es bei uns zu solchen Vorfällen kommt, laufen die Erlöser bestimmt zur Regierung über. Deswegen müssen wir die Erlöser jetzt unbedingt aus unserer Organisation entfernen.
12: Du überschreitest deine Kompetenzen.
9: Genossen, ich kann euch versichern, dass die Kommandantin zu den Adventisten hält.
11: Du lügst doch. Das hat allein die Kommandantin zu entscheiden.
12: Was sollen wir als nächstes tun?
10: Global den Aufstand proben.
11: Das wäre doch Selbstmord.
12: Der Geist von Trisolaris, er lebe hoch!
9: Eine Rebellion wird der Welt unsere Existenz offenbaren und ein Zeichen setzen. Ich bin sicher, dass wir weltweit breite Unterstützung bekommen werden.
10: Die Kommandantin kommt!
7: Die Menge gab eine Gasse frei.
8: Wang Miaos Knie wurden weich, als er sie sah.
6: Ye Wenjie.
7: Eskortiert von ein paar jungen Leibwächterinnen, schritt die Kommandantin der terrestrischen Trisolaris-Rebellen durch die Menge.
8: Ye Wenjie, die Astrophysikerin, die lange Zeit beim Projekt Rotes Ufer gearbeitet hatte.
7: Ye Wenjie, deren Vater während der Kulturrevolution ermordet worden war.
8: Ye Wenjie, deren Tochter sich das Leben genommen hatte.
13: Nieder mit der menschlichen Tyrannei!
14: Die Erde gehört
15: Trisolaris!
13: Genossen, ich grüße euch. Lasst uns, bevor wir uns den wichtigen Fragen zuwenden, erst entscheiden, wie wir mit Pan Han verfahren. Wo ist er?
7: Pan Han trat aus der Menge, in der er sich erfolglos zu verbergen versucht hatte. Er gab sich gelassen, aber seine Angst war ihm trotzdem anzusehen.
15: Hier bin ich, Kommandantin.
8: Die Kommandantin hatte ihn nicht mit Genosse angesprochen. Ein schlechtes Zeichen.
13: Du hast in erheblichem Maß die Vorschriften unserer Organisation missachtet.
15: Kommandantin, angesichts der verheerenden Krise, die auf unsere Organisation zukommt, sind resolute Maßnahmen gegen Feinde und Andersdenkende in unseren Reihen der einzige Weg, um uns davor zu bewahren, alles zu verlieren.
13: Das ultimative Ziel und Ideal unserer Organisation ist aber, dass wir alles verlieren. Dieser Verlust schließt auch uns selbst mit ein. Die gesamte Menschheit und alles, was uns ausmacht.
15: Kommandantin, dann gehörst du zu den Adventisten. Das musst du unbedingt klarstellen. Es ist immens wichtig für uns, das genau zu wissen.
13: Diese Forderung steht dir nicht zu.
15: Das stimmt doch, Genossen. Es ist uns wichtig.
13: Du hast unsere Regeln auf schwerwiegende Art und Weise gebrochen. Wenn du dagegen Einspruch erheben möchtest, dann jetzt hier an Ort und Stelle.
15: Ich wollte eigentlich Shen Yufeis Ehemann beseitigen, Wei Chang. Genosse Evans hat diese Entscheidung getroffen und sie ist in einer Sitzung einstimmig bestätigt worden. Wenn Wei Chang wirklich mit einem mathematischen Modell das Drei-Körper-Problem gelöst hätte, würde unser Herr nie landen. Und die trisolare Bewegung auf der Erde wäre innerhalb eines einzigen Tages gestorben.
13: Wiederhole unsere Leitlinien.
15: Die Menschheit kann allein und aus eigener Kraft ihre Probleme nicht mehr bewältigen und ihren Wahnsinn nicht mehr zähmen. Deshalb bitten wir unseren Herrn, auf der Erde zu landen. Er soll sich gewaltsam durchsetzen, uns überwachen und die menschliche Gesellschaft umgestalten, damit eine völlig neue, strahlende Zivilisation entsteht.
16: Das eigentliche Ziel der Adventisten ist die völlige Auslöschung der gesamten Menschheit.
17: Ja, das ist doch Evans Lebenstraum von Anfang an. Er hat die Organisation betrogen. Er hat euch alle betrogen. Dich eingeschlossen, Kommandantin. Mike Evans hat die Adventisten zu einer Terrormonarchie gemacht, die aus menschenverachtenden, verrückten und extremistischen Umweltaktivisten besteht.
15: Kommandantin, wir Adventisten sind der Kern unserer globalen Bewegung. Ohne uns würde die Erde Trisolaris-Organisation nicht existieren.
13: Ihr habt unsere Organisation unverzeihlich hintergangen. Ihr habt Nachrichten vom Herrn zurückgehalten, die für uns alle bestimmt waren. Außerdem habt ihr dem Herrn eigenmächtig Nachrichten übermittelt, die nicht mit uns abgesprochen waren. Wir haben viele Beweise für eure verräterischen Machenschaften. Genossin Shen Yufei hat für uns spioniert. Als Evans dich zu dem Mathematiker geschickt hat, solltest du nicht nur ihn, sondern auch sie töten.
7: Pan Han sah sich um. Offensichtlich taxierte er die Lage.
13: Personen wie Mike Evans oder du, ihr seid nicht mehr zu retten. Wir werden das Problem der Adventisten jetzt resolut beseitigen.
8: Eine Leibwächterin Yevanches lächelte. Es war so auffällig, dass viele der Anwesenden zu ihr sahen. Die junge Frau ging auf Pan Han zu.
7: Sein Gesicht erstarrte, seine Hand fuhr in sein Jackett, aber die Leibwächterin sprang blitzschnell auf ihn zu.
8: Ehe jedem klar wurde, was da passierte, hatte sie mit ihren geschmeidigen Jadefingern bereits seinen Hals gegriffen. Mit der anderen Hand drückte sie auf seinen Schädel. Und mit einer Kraft und Gewandtheit, die ihr niemand zugetraut hätte, drehte sie routiniert seinen Kopf um 180 Grad.
7: Die junge Frau ließ abrupt los, als hätte sie sich an dem Schädel verbrannt.
8: Jemand kam und schleifte Pan Han weg. Das Blut, das ihm aus dem Mund lief, hinterließ auf dem Boden eine lange Spur.
13: Oh, du bist ja auch hier.
8: Yevanches Blick fiel auf Wang Miao.
13: Wie geht es dir?
8: Sie lächelte ihn herzlich an und nickte ihm zu, ehe sie sich wieder an die Anwesenden wandte.
13: Es ist ein guter Freund von mir. Professor Wang von der Chinesischen Akademie der Wissenschaften. Er erforscht Nanomaterial. Die Technologie, die der Herr auf unserem Planeten als erstes auslöschen möchte.
7: Keiner beachtete ihn. Und er hatte nicht die Kraft, sich zu äußern.
8: Wang Miao musste sich am Ärmel seines Nachbarn festhalten, um nicht das Gleichgewicht zu verlieren. Aber dieser machte die hilfesuchende Hand sanft von sich los.
13: Wang Miao, ich will dir die Geschichte vom Roten Ufer weitererzählen. Wir fahren da fort, wo wir beim letzten Mal aufgehört haben. In diesem außergewöhnlichen Augenblick ist es keine Zeitverschwendung, wenn wir die Geschichte unserer Organisation noch einmal Revue passieren lassen.
18: Die Geschichte über das Rote Ufer war noch nicht zu Ende?
8: Jevenche ging langsam zu dem Dreikörpermodell.
7: Ein Lichtstrahl der untergehenden Abendsonne fiel durch ein zerbrochenes Fenster. Und die im freien Flug tanzenden Kugeln warfen flackernde Lichtreflexe wie lodernde Flammen auf die Rebellenkommandantin.
13: Nein, das ist sie nicht. Sie hat gerade erst begonnen.
19: Der eigentliche Grund dafür, dass man mich an die Basis Rotes Ufer gebracht hatte, war, weil jemand einen Aufsatz von mir gelesen hatte, den ich als Studentin im Astrophysical Journal veröffentlicht hatte. Darin hatte ich versucht, ein mathematisches Modell der Sonne zu entwerfen.
20: Die Sonne ist eine gigantische Quelle elektromagnetischer Strahlung, die in einer bestimmten Konstellation die Satellitensignale extrem stört. Für diese Transitstörungen gab es auch im 21. Jahrhundert noch keine Lösung.
8: Jevenches Aufsatz behandelte die theoretischen Grundlagen. Damit erhofften sich der Chefingenieur von Rotes Ufer, Yang Weining, und Politkommissar Lei Chichang, technische Probleme beim Abhören des Weltraums zu lösen.
19: Ich hatte begonnen, diese Phasengrenzflächen, die nur im hochenergetischen Plasmameer im Inneren eines Sterns vorkamen, eingehend zu erforschen.
8: Sie entdeckte, dass die Sonnenenergiespiegel außerordentliche Eigenschaften besaßen. Das Unglaublichste war etwas, das sie verstärktes Reflexionsvermögen nannte.
19: Es schien irgendwie mit der elektromagnetischen Sonnenstrahlung zu tun zu haben. Doch das Ganze war so unglaublich seltsam und schwer zu beweisen.
20: Das Bedeutende an dieser Erkenntnis war, dass diese Spiegel niederfrequente elektromagnetische Strahlung nicht einfach nur reflektieren, sondern sogar enorm verstärken.
19: Die Sonne gab die elektromagnetische Strahlung, die sie beispielsweise vom Jupiter empfangen hatte, mit 100.000-facher Verstärkung wieder ab.
20: Nur eindringende Radiowellen über einer bestimmten Toleranzgrenze schaffen es durch diese Konvektionszone. Der Großteil der von der Erde gesendeten Radiowellen liegt weit unter dieser Toleranzgrenze. Die größte Sendeleistung der elektromagnetischen Wellen vom Roten Ufer dagegen lag darüber.
8: Das Problem der Transitstörungen war damit zwar immer noch nicht gelöst, aber hier bot sich der Menschheit eine andere, aufregende Möglichkeit.
19: Ich stellte mir die Frage, ob man die Sonne als eine Art Hyperantenne nutzen könnte, um über sie Signale in den Kosmos zu funken. Die Signale würden dank dieses verstärkenden Effekts mit einer Leistung ins All geschickt, die die gesamte Sendeleistung auf der ganzen Erde um ein 100.000-faches übersteigen würde.
21: Ich würde gern ein paar Sonnenexperimente machen, bei denen ich das Übertragungssystem als Radarsonde einsetzen möchte.
19: Ich ließ meine Vorgesetzten im Unklaren. Zu mythisch und zu gewagt erschien mir meine Theorie.
22: Jevenji?
21: Ja?
22: Du schießt immer mehr über das Ziel hinaus. Dieses Thema lässt sich doch theoretisch erforschen. Muss da wirklich ein so großer Aufwand betrieben werden?
21: Vielleicht machen wir ja große Entdeckungen, Politkommissar Lei. Die Experimente sind wichtig. Nur dieses eine Mal. Ja?
23: Warum versuchen wir es nicht? Politkommissar Lei, es scheint doch keine größeren technischen Schwierigkeiten zu bereiten. Die Echowellen nach dem Senden wieder zu empfangen, sollten nicht länger als...
22: Circa 15 Minuten, schätze ich.
21: Ja.
23: Das passt ja gut. Das ist genügend Zeit, das System des Roten Ufers auf Empfang umzustellen.
22: Ich weiß, dass es technisch und vom Arbeitsaufwand her machbar ist. Aber weißt du, Direktor Yang, dir fehlt einfach das Gefühl für diese Sachen. Hast du dir mal über die politische Bedeutung Gedanken gemacht, wenn wir die rote Sonne mit ultrastarken Radiowellen bombardieren? Ist euch die Symbolik eines solchen Experiments klar?
19: Ich fand Lei Chichangs Einwand keinesfalls grotesk. Im Gegenteil. Ich erschrak, weil mir das nicht aufgefallen war. Aber dennoch wollte ich nicht einfach aufgeben, sondern wollte mein Experiment heimlich durchführen.
7: Die Sendeanlage am Roten Ufer hatte eine äußerst hohe Sendeleistung. Weil die Qualität den Anforderungen nicht genügte, musste die Anlage immer nach 10 Sendungen general überholt werden. Nach abgeschlossener Reparatur gab es jedes Mal einen Probelauf, an dem nur sehr wenige Menschen beteiligt waren. Ziel und Parameter wurden dabei ziemlich willkürlich gesetzt.
8: Es war an einem strahlend klaren Nachmittag des Jahres 1971.
19: Ich war etwas aufgeregt, weil ich fürchtete, die Kollegen vor Ort könnten es herausfinden. Ich hatte mir zwar eine Ausrede zurechtgelegt, aber es war ungewöhnlich, eine Testsendung mit der maximalen Leistung durchzuführen, weil das die Anlage zu sehr belastete.
8: Außerdem war die Apparatur zur Positionierung der Sendeanlage nicht dafür ausgelegt, auf die Sonne zu zielen.
19: Ich konnte mit bloßer Hand spüren, wie heiß die optischen Instrumente dabei wurden.
8: Wenn sie durchbrannten, bekäme Juventje massive Probleme.
19: Die Sonne ging im Westen immer weiter unter. Und das System schaffte es nicht, seinem Ziel automatisch zu folgen. Ich musste per Hand nachjustieren.
8: Die Antenne erschien ihr wie eine riesige Sonnenblume, die langsam der Bewegung der Sonne folgt.
7: Als die rote Leuchtanzeige das Ende des Sendevorgangs anzeigte, war sie am ganzen Körper schweißnass.
8: Sie blickte sich um und sah, dass die drei Arbeiter am Schaltpult die Anlage herunterfuhren, streng nach Anweisung. Der Ingenieur trank in einer Ecke des Kontrollraums ein Glas Wasser. Der Techniker war auf der Bank eingeschlafen.
20: Ganz gleich, wie Historiker und Schriftsteller sich später diesen Moment ausmalten, die tatsächliche Situation war sehr unspektakulär.
8: Nach der Übertragung rannte Juventje sofort aus dem Steuerungsraum in Yang Weinings Büro.
21: Schnell, sagt ihnen an der Funkstation, dass sie den Empfänger anstellen sollen.
23: Was sollen die denn empfangen?
21: Wahrscheinlich werden sie irgendetwas empfangen.
7: Yang Weining sah Juventje ein paar Sekunden lang an. Dann nahm er den Telefonhörer und gab dem Kommunikationsbüro Anweisung, so zu verfahren, wie Juventje es gesagt hatte.
23: Dank der Präzision unserer Funkstation empfangen wir wahrscheinlich Signale von Außerirdischen erst dann, wenn sie schon auf dem Mond gelandet sind.
21: Die Signale kommen von der Sonne.
23: Was? Hast du unser System dafür benutzt, um Signale in die Sonne zu senden?
21: Ja.
23: Sag das keinem weiter. Das darf in Zukunft nie wieder vorkommen. Auf keinen Fall. Hörst du?
21: Ja.
23: Was soll das überhaupt? Die Echowellen sind wahrscheinlich äußerst schwach und können von der Funkstation gar nicht empfangen werden.
21: Nein, nein, nein. Wenn meine Vermutungen stimmen, werden wir extrem starke Echowellen empfangen. So stark, dass... Ich kann es mir gar nicht vorstellen. Die Radiowellen müssten um ein 100.000-faches verstärkt worden sein.
8: Beide warteten schweigend. Yang Weining konnte Juventjes Herzklopfen deutlich hören.
7: Nach 20 Minuten nahm er den Telefonhörer und rief das Kommunikationsbüro an. Er stellte nur ein, zwei ganz simple Fragen. Dann legte er wieder auf.
23: Sie haben nichts empfangen. Was ist?
21: Nichts. Nur ein Traum, aus dem ich gerade aufgewacht bin.
7: Sie wusste nicht, dass genau zu diesem Zeitpunkt die Zivilisation der Erde zum ersten Mal einen hörbaren Schrei in den Weltraum geschickt hatte, der ausgehend von der Sonne mit Lichtgeschwindigkeit durchs All schoss.
8: Der Inhalt der Botschaft war derselbe wie immer.
0: Unsere freundlichsten Grüße senden wir der Welt, die diese Nachrichtenbotschaft empfängt. Die Nachricht vermittelt euch grundlegende Kenntnisse von der Zivilisation auf der Erde. Wir haben einen wundervollen Traum. Wir träumen davon, dass wir mit anderen Zivilisationen außerhalb unseres Planeten Kontakt aufnehmen. Und dass wir gemeinsam mit euch in dem unermesslichen Universum ein besseres, schöneres Leben erschaffen.
20: Die Radiowellen, verstärkt durch die Energie eines ganzen Sterns, hatten bereits wie eine majestätische Flutwelle den Jupiter-Orbit passiert. Genau jetzt war die Sonne im Frequenzbereich von 12.000 Gigahertz der hellste Stern der Milchstraße.

0: Die drei Sonnen. 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Nach dem gleichnamigen Roman von Liu Cixin. Teil 10.
1: Das eigentliche Ziel der Adventisten ist die völlige Auslöschung der gesamten Menschheit.
2: Ich habe es aus Verantwortung für unsere Organisation getan.
3: Nieder mit der menschlichen Tyrannei.
4: Die Geschichte über das Rote Ufer war noch nicht zu Ende.
5: Hast du unser System dafür benutzt, um Signale in die Sonne zu senden?
6: Wir träumen davon, dass wir mit anderen Zivilisationen außerhalb unseres Planeten Kontakt aufnehmen.
3: Die folgenden 8 Jahre waren die friedlichste Zeit in meinem Leben. Der Betrieb im Projekt Rotes Ufer hatte sich eingespielt, die Testläufe waren abgeschlossen, alles wurde langsam zur Routine. Die technischen Probleme wurden seltener und ich führte ein geregeltes Leben mit geregelter Arbeit.
7: Als Ruhe und Frieden eingekehrt waren, erwachte langsam ihre Erinnerung an die schrecklichen Ereignisse während der Kulturrevolution, die bislang durch die dauernde Angst und Nervosität unterdrückt worden waren.
8: Albträume kamen unvermittelt wie Flammenzungen aus vermeintlich erkalteter Asche und verbrannten ihre Seele.
3: Ich hatte die boshafte Seite der Menschheit im Blick, seit ich Der stumme Frühling gelesen hatte. Mit Hilfe von Yang Weining bekam ich Zugang zu den westlichen Klassikern der Philosophie und Geschichte, getarnt als Sekundärliteratur für meine Forschung.
8: Beim Studium der blutbesudelten Menschheitsgeschichte lief es ihr eiskalt über den Rücken. Und die brillanten Überlegungen der Denker offenbarten ihr essentielle Geheimnisse der menschlichen Natur.
7: In ihrem 4. Jahr in der Basis heirateten Yeventje und Yang Weining.
8: Yang Weining liebte sie aus vollem Herzen. Für seine Liebe gab er seine Karriere auf.
7: Yeventje akzeptierte seine Liebe hauptsächlich aus einem Gefühl der Dankbarkeit heraus und gab zurück, was sie empfing.
3: Wäre er mir im Augenblick der allergrößten Not nicht zu Hilfe gekommen, hätte er mich damals nicht an diesen weltabgeschiedenen Ort gebracht, wäre ich wahrscheinlich schon längst nicht mehr am Leben.
8: Yang Weining war ein hochintelligenter Mann, besaß gute Manieren und war kultiviert. Sie fand ihn nicht unangenehm, aber ihr Herz war wie tote Asche.
7: Es war Nacht. Yeventje hatte Dienst.
9: Wenn sich der Kosmos in der mitternächtlichen Stille als gewaltige Leere zeigte, war es am einsamsten.
7: Am wenigsten mochte Yeventje der sich auf- und abbewegenden Kurve auf dem Monitor zusehen.
9: Die Radiowellen, die das Rote Ufer aus dem All empfing, waren ein einziges sinnloses Rauschen.
10: Was ist los?
7: Heute aber entdeckte Yeventje etwas Ungewöhnliches.
9: Selbst Spezialisten auf diesem Gebiet konnten mit bloßem Auge schwer erkennen, ob die Wellen Informationen enthielten.
10: Moment. Was bedeutet das? Kann es sein?
7: Doch Yeventje war die übliche Wellenform des kosmischen Rauschens so vertraut, dass sie sofort sah, dass hier, sie konnte es schwer in Worte fassen, etwas dazugekommen war.
10: Kein Zweifel, die dünne Linie, die sich da auf- und abbewegt, die besitzt eine Seele.
9: Ich war mir plötzlich ganz sicher, dass diese Radiowellen vor meinen Augen von einem intelligenten Wesen moduliert worden waren.
7: Sie stürzte an einen anderen Rechner und überprüfte, wie der Computer die Erkennbarkeit der empfangenen Signale bewertete. Er gab Level A an, 5-mal A.
10: Fünfmal A.
8: Bis zu diesem Zeitpunkt hatte der Radiowellenempfang beim Roten Ufer noch niemals Level C überschritten.
11: Bei Level A lag die Wahrscheinlichkeit, dass die Wellenabschnitte intelligente Informationen enthielten, bei 90%. 5-mal A bezeichnete den einmaligen Fall, dass die empfangenen Informationen in der gleichen Sprache abgefasst waren, in der das Rote Ufer sendete.
7: Yeventje schaltete das Dechiffrierungssystem ein. Eine Software, die bei allen Informationen, die die Erkennbarkeit B überschritten, angewandt werden konnte. Sie war bisher noch kein einziges Mal zum Einsatz gekommen.
9: Die Signale, die ich ins Programm geladen hatte, waren nach Sekunden schon entschlüsselt.
8: Zum allerersten Mal las ein Mensch eine an die Erde gerichtete Botschaft aus dem All.
11: Den Inhalt der ersten Botschaft, die von Außerirdischen an die Erde gerichtet war, hatte sich die Menschheit sicher anders vorgestellt. Es war eine dreimal wiederholte Warnung.
10: Antwortet nicht. Antwortet nicht. Antwortet nicht.
7: Benommen, mit vor Tränen der Ergriffenheit verschwommenem Blick, dechiffrierte sie die zweite Botschaft.
10: Unsere Welt hat eure Botschaft erhalten. Ich bin einer der Pazifisten dieser Welt. Es ist euer Glück, dass ich als Erster die Botschaft von eurer Zivilisation erhalten habe. Ich warne euch. Antwortet nicht. Antwortet nicht. Antwortet nicht. In eurer Gegend gibt es noch 10 Millionen Sterne. Ihr braucht nichts weiter zu tun, als nicht zu antworten. Dann kann unsere Welt die Quelle eurer Signale nicht zurückverfolgen. Wenn ihr antwortet, wird die Sendequelle sofort lokalisiert und die Invasion eures Sternsystems beginnt. Dann wird eure Welt erobert. Antwortet nicht. Antwortet nicht. Antwortet nicht.
8: Als sie der Schriftzeichenspur zusah, verlor sie in dem Schock und der Aufregung fast den Verstand.
9: Es war nicht einmal 9 Jahre her, seit ich meine Botschaft zur Sonne geschickt hatte. Also musste der Sender dieser Nachricht ungefähr 4 Lichtjahre von der Erde entfernt sein. Nicht mehr.
7: Sie konnte nur von dem unserer Sonne am nächsten gelegenen Sternsystem stammen. Von Alpha Centauri.
9: Der Kosmos war gar nicht so wüst und kalt. Er war nicht endlos leer. Er steckte voller Leben.
10: Da blickt die Menschheit in den hintersten Winkel des Universums. Aber keiner ahnt, dass bereits im nächstgelegenen Sternsystem intelligentes Leben existiert.
7: Sie starrte die Wellenform auf dem Bildschirm an. Die Botschaften strömten unaufhörlich aus dem Universum in die Antenne des Roten Ufers.
9: In den 4 darauffolgenden Stunden lernte ich Trisolaris kennen. Seine Zivilisation, die sich ständig wie ein Phönix aus der Asche erneuerte. Und die Pläne seiner Bewohner, ihren Planeten zu verlassen und auszuwandern.
7: Gegen 4 Uhr morgens hörten die Nachrichten von Alpha Centauri auf.
8: Das Abhörsystem des Roten Ufers nahm nur noch das wüstenartige kosmische Rauschen wahr.
9: Aber ich wusste, dass das, was ich eben erlebt hatte, kein Traum gewesen war.
7: Jevencije saß an den beiden einzigen Computern, die die vom Abhörsystem empfangenen Daten auf ihre Erkennbarkeit untersuchen und die Botschaft entschlüsseln konnten.
10: Okay, das darf niemand wissen.
8: Sie verschob schnell alle empfangenen Informationen in ein verstecktes, mehrfach verschlüsseltes Verzeichnis. Dann kopierte sie eine bedeutungslose Sequenz, die sie ein Jahr zuvor empfangen hatte, und ersetzte damit das fehlende Stück in den Empfangsdateien.
9: Dann gab ich eine kurze Meldung in den Zwischenspeicher des Sendesystems ein und begann, das System vorzuwärmen.
7: Jevencije stellte die Sendefrequenz auf den optimalen Wert für eine Reflexion durch den Sonnenenergiespiegel ein und erhöhte die Sendeleistung auf den Maximalwert.
9: Mit Hilfe des optischen Systems peilte ich die aufgehende Sonne an und richtete langsam die Antenne aus.
7: Die Sonne stand nun genau über dem Bergkamm am Horizont. Das Fadenkreuz im Sure der Antenne zeigte auf ihre obere Kante.
9: Ich musste die Zeit, die das Signal brauchte, um zur Sonne zu gelangen, mit einberechnen.
7: Das Übertragungssystem war startklar.
9: Der Auslöser sah aus wie die Leertaste einer Computertastatur. Nur, dass er rot war.
7: Jeventscher hatte ihren Zeige- und Mittelfinger darauf platziert.
8: Das Schicksal der Menschheit lag nun in ihrer Hand.
9: Ohne zu zögern, drückte ich die Taste.
8: Ein Wachsoldat kam müde herein.
12: Was machst du da?
9: Ich lächelte ihm zu, sagte aber nichts. Dann drückte ich die gelbe Taste und beendete damit die Sendung.
7: Sie drehte den Richtungshebel noch einmal, um die Antenne anders auszurichten.
8: Schließlich verließ sie den Kontrollraum und ging nach draußen.
11: Die erste Antwort auf eine außerirdische Intelligenz, die die Menschheit auf den Weg ins All sendete, war eine Bitte.
6: Kommt her. Ich helfe euch dabei, unsere Welt zu erobern. Unsere Zivilisation ist nicht mehr in der Lage, ihre Probleme selbst zu lösen. Sie braucht euer Eingreifen und eure Stärke.
9: Im Licht der gerade aufgegangenen Sonne wurde mir schwindelig. Mir verschwamm alles vor den Augen.
8: Ohnmächtig brach sie zusammen.
3: Als ich erwachte, lag ich im Sanitätsraum.
7: Young Wanning saß besorgt an ihrem Bett.
3: Es war genau wie vor vielen Jahren im Hubschrauber. Doch diesmal riet mir der Arzt zur Schonung. Ich war schwanger.
13: Aber wie konnte die Erde Trisolaris-Organisation so groß werden?
3: Na, dazu müsste ich dir erzählen, wie ich Michael Evans kennenlernte. Damit begann alles. Aber das erzähle ich dir später. Ob es ein später gibt, musst du selbst entscheiden, Wang Miao. Wir sollten uns jetzt über dein Nanomaterial unterhalten.
13: Dieser Herr, von dem ihr die ganze Zeit redet, warum fürchtet er das Nanomaterial so sehr?
3: Weil es der Menschheit ermöglicht, die Gravitationssenke zu verlassen und somit endlich ins All vorzudringen.
13: Ein Weltraumlift?
3: Genau. Wenn so ein hochfestes Material in großen Mengen produziert werden kann, ist die technische Voraussetzung für die Konstruktion eines Weltraumlifts gegeben, mit dem man von der Erde auf direktem Weg in eine geostationäre Umlaufbahn gelangen kann. Damit wäre es ein leichtes, große Verteidigungssysteme im Weltraum aufzubauen. Und deswegen möchte der Herr diese Technologie auslöschen.
13: Mich auszuschalten ist doch unsinnig. Andere können, ausgehend von meiner Arbeit, das Nanomaterial auch entwickeln.
3: Du betreibst angewandte Forschung. Es ist natürlich viel einfacher, wenn man direkt gegen die Grundlagenforschung vorgehen kann.
13: Was ist mit Yang Dong? Wie ist deine Tochter eigentlich gestorben?
3: Im Vergleich zu unserem mit unumschränkter Macht ausgestatteten Herrn ist alles, was wir tun,

0: Wer nicht gehorcht, wird sofort erschossen.
1: Plötzlich drehte Shi Tiang blitzschnell die Pistole in seiner Hand und schoss. Einer der Trisolaris-Krieger stürzte zu Boden.
2: Ein paar Soldaten feuerten Warnschüsse nach oben. Von der Decke regnete es Mörtel und Steine.
1: Jemand packte Wang Miao und zog ihn aus der Menge der Rebellen, bis er hinter einer Reihe Soldaten stand.
0: Ich sage es euch gleich vorweg. Bei euch greifen normale Polizeiverfahren und Gesetze nicht mehr. Auch das humanitäre Völkerrecht nicht. Ihr behandelt die gesamte menschliche Art als Feind. Deshalb kennen auch wir kein Tabu.
2: Drei Gestalten rannten plötzlich aus der Menge heraus, darunter auch die hübsche Leibwächterin, die Pan Han das Genick gebrochen hatte. Sie stürzten zu dem Dreikörperkunstwerk. Jeder von ihnen griff sich eine der schwebenden Metallkugeln und presste sie sich an die Brust.
3: Meine Herren Polizeibeamten, in unseren Händen haben wir drei Atombomben. Jede mit 1500 Tonnen Sprengkraft. Nichts Großes. Wir mögen kleines Spielzeug. Das ist der Detonator.
1: Shi Tiang schob ruhig seine Pistole wieder in das Schulterholster unter der linken Achsel.
3: Unsere Forderung ist simpel. Lass unsere Anführerin gehen. Dann kannst du mit uns machen, was du willst.
4: Kannst du ihre Behauptung verifizieren?
5: Wollen mal sehen.
2: Der Sprengstoffexperte neben Shi Tiang warf eine Tasche vor die drei Leute mit den Kugeln. Einer der drei hob die Tasche auf und holte eine Federwaage heraus.
1: Er steckte die Kugel in die Tasche, hob sie hoch und hängte sie an die Waage. Die Feder wurde gerade einmal bis zur Hälfte herausgezogen.
2: Der Mann warf die Kugel fort.
1: Der zweite Rebell wog seine Kugel. Als die Feder ebenfalls nur bis zur Hälfte herausgezogen wurde, warf er sie fort.
2: Jetzt nahm das Mädchen die Tasche und hängte sie an die Federwaage. Die Feder glitt sofort ganz heraus.
1: Das Lächeln auf dem Gesicht des Sprengstoffexperten gefror.
5: Das ist die Bombe. Zumindest wissen wir, dass schwere Stoffe, also spaltbares Material, darin ist. Ob der Zünder funktioniert, ist aber nicht klar.
1: Die Lichtkegel der Taschenlampen auf den Maschinenpistolen sammelten sich bei der Frau mit der Atombombe. Mit dem Äquivalent von 1,5 Kilotonnen TNT in ihren Händen glich sie einer bezaubernden Blüte des Todes.
5: Schieß auf die Kugel.
4: Löst das Licht die Bombe aus?
5: Nur den gewöhnlichen Sprengstoff in der Hülle der Bombe. Die Kompression des Nuklearsprengstoffs kann nicht erfolgen. Es kommt ganz sicher nicht zu einer Atomexplosion.
2: Shi Tiang nahm die Frau mit der Bombe ins Visier.
5: Aber sollte das nicht besser ein Scharfschütze machen?
2: Shi Tiang schüttelte unmerklich den Kopf.
4: Dafür steht sie in einer ungünstigen Position.
2: Er bahnte sich einen Weg durch die Leute und ging geradewegs auf die Leibwächterin zu.
1: 7, vielleicht 8 Meter trennten ihn noch von der jungen Frau.
3: Bleib stehen!
1: Das Atombombenmädchen hielt den Zeigefinger ihrer rechten Hand ganz dicht über dem Sprengzünder. Ihr Nagellack funkelte im Licht der Visierlampen.
0: Ganz ruhig, Kleine. Da ist etwas, das du bestimmt wissen willst.
2: Shi Tiang zog einen Briefumschlag aus seiner Jackentasche hervor.
0: Wir haben deine Mutter gefunden.
2: Shi Tiang machte 2 Schritte vorwärts. Nur noch 5 Meter trennten ihn von dem Mädchen. Die Frau hob warnend die Bombe hoch, aber sie war eindeutig abgelenkt.
1: Einer der beiden Männer, die neben ihr standen, kam auf Shi Tiang zu. Er streckte die Hand aus und griff nach dem Briefumschlag, den Shi Tiang dem Mädchen hinhielt.
2: Als der Mann genau zwischen dem Polizisten und der Rebellin stand, zog Shi Tiang wie der Blitz seinen Revolver und feuerte.

Wang Miao konnte Shi Qiang nur durch das Fenster des Krankenwagens sehen. Er blutete noch aus einer Wunde am Kopf. Die Sanitäterin, die ihn verband, trug einen Strahlenschutz.